Herr, unser Herrscher, wie herrlich ist dein Name in allen Landen, der du zeigst deine Hoheit am Himmel. Aus dem Munde der jungen Kinder und Säuglinge hast du eine Macht zugerichtet, um deiner Feinde willen, dass du vertilgst den Feind und den Rachgierigen.

Wenn ich sehe die Himmel, deiner Fingerwerk, den Mond und die Sterne, die du bereitet hast, was ist der Mensch, dass du seiner gedenkst, und des Menschen Kind, dass du dich seiner annimmst? Du hast ihn wenig niedriger gemacht als Gott. Mit Ehre und Herrlichkeit hast du ihn gekrönt. Du hast ihn zum Herrn gemacht über deine Hände Werk. Alles hast du unter seine Füße getan. Schafe und Rinder, dazu auch die wilden Tiere, die Vögel unter dem Himmel und die Fische im Meer und alles, was die Meere durchzieht. Herr, unser Herrscher, wie herrlich ist dein Name in allen Landen.

Und ich sah einen neuen Himmel und eine neue Erde. Denn der erste Himmel und die erste Erde waren vergangen, und das Meer gibt es nicht mehr. Und ich, Johannes, sah die heilige Stadt, das neue Jerusalem, von Gott aus dem Himmel herabsteigen, zubereitet wie eine für ihren Mann geschmückte Braut. Und ich hörte eine laute Stimme aus dem Himmel sagen: Siehe, das Zelt Gottes bei den Menschen, und er wird bei ihnen wohnen, und sie werden seine Völker sein, und Gott selbst wird bei ihnen sein, ihr Gott. Und Gott wird abwischen alle Tränen von ihren Augen. Und der Tod wird nicht mehr sein, weder Leid noch Geschrei noch Schmerz wird mehr sein, denn das Erste ist vergangen. Und der auf dem Thron saß, sprach: Siehe, ich mache alles neu. Und er sprach zu mir: Schreibe, denn diese Worte sind wahrhaftig und gewiss. Und er sprach zu mir: Es ist geschehen, ich bin das A und das O, der Anfang und das Ende. Ich will dem Dürstenden geben aus dem Quell des Wassers des Lebens umsonst. Wer überwindet, der wird alles erben, und ich werde sein Gott sein, und er wird mein Kind sein.

Wie kann ein Mensch nun vor Gott gerecht werden? Und wie kann der Sünder rechtschaffen werden? Nur durch Christus können wir mit Gott und einem heiligen Leben wieder in Einklang gebracht werden. Doch wie sollen wir zu Christus kommen? Viele stellen die gleiche Frage wie die Menschen damals zu Pfingsten. Von ihrer Sünde überführt riefen sie aus: Was sollen wir tun? Die Antwort des Petrus begann mit den Worten: Tut Buße. Ein anderes Mal, kurz danach, sagte er: Tut Buße und bekehrt euch, dass eure Sünden ausgetilgt werden. Reue oder Buße schließen Kummer, ja Leid über die Sünde ein und dass man sich von ihr abwendet. Wir werden die Sünde erst aufgeben, wenn wir ihre Sündhaftigkeit sehen. Solange wir uns nicht im Herzen von ihr abwenden, wird sich unser Leben nicht wirklich ändern. Viele verstehen nicht, was Reue wirklich ist. Viele Menschen grämen sich, dass sie gesündigt haben und bessern sich sogar äußerlich, weil sie befürchten, ihr verkehrtes Handeln würde Leid über sie bringen. Aber das ist keine Reue im biblischen Sinne. Sie beklagen das Leid, aber nicht die Sünde selbst. Das Gebet Davids nach seinem Fehltritt zeigt, wie wahres Leid über die Sünde aussieht. Seine Reue war aufrichtig und tief. Er bemühte sich nicht, seine Schuld zu beschönigen. Und sein Gebet entstand auch nicht aus dem Wunsch heraus, dem drohenden Gericht zu entkommen. David sah das furchtbare Ausmaß seiner Sünde. Er erkannte, wie unrein seine Seele war und verabscheute seine Sünde. Er betete nicht nur um Vergebung, sondern um Reinheit des Herzens. Er sehnte sich nach der Freude der Heiligkeit, ihn verlangte danach, mit Gott wieder in Einklang zu sein und mit ihm Gemeinschaft zu haben. So war das Gebet seines Herzens: Wohl dem, dessen Übertretungen vergeben, dessen Sünde zugedeckt ist. Wohl dem Menschen, dem der Herr die Schuld nicht anrechnet, in dessen Geist keine Falschheit ist. O Gott, sei mir gnädig nach deiner Güte. Tilge meine Übertretungen nach deiner großen Barmherzigkeit. Denn ich erkenne meine Übertretungen. Und meine Sünde ist allezeit vor mir. Entsündige mich mit Ysop, so werde ich rein. Wasche mich, so werde ich weißer als Schnee. Erschaffe mir, o Gott, ein reines Herz und gib mir von Neuem einen festen Geist in meinem Innern. Verwirf mich nicht von deinem Angesicht und nimm deinen Heiligen Geist nicht von mir. Gib mir wieder die Freude an deinem Heil und stärke mich mit einem willigen Geist. Errette mich von Blutschuld, o Gott, du Gott meines Heils. So wird meine Zunge deine Gerechtigkeit jubelnd rühmen. Die Bibel lehrt nicht, dass der Sünder erst bereuen müsse, bevor er der Einladung Christi folgen kann. Kommt her zu mir, alle, die ihr euch abmüht und schwer beladen seid, und ich werde euch Ruhe geben. Christus ist die Quelle jedes richtigen Impulses. Er ist der Einzige, der Feindschaft gegen die Sünde ins Herz pflanzen kann. Jedes Verlangen nach Wahrheit und Reinheit, jede Überzeugung von unserer eigenen Sündhaftigkeit beweist, dass sein Geist an unserem Herzen wirkt.

Der Sünder kann dieser Liebe widerstehen. Er kann sich weigern, zu Christus gezogen zu werden. Widerstrebt er aber nicht, wird er zu Jesus gezogen. Doch wie unbedeutend diese oder jene falsche Handlung in den Augen der Menschen auch erscheinen mag, keine Sünde ist in den Augen Gottes gering. Der Mensch urteilt einseitig, unvollkommen, aber Gott bewertet alle Dinge, wie sie wirklich sind. Der Trinker wird verachtet und ihm wird gesagt, seine Sünde werde ihn aus dem Himmel ausschließen, während Stolz, Selbstsucht und Habsucht nur allzu oft ungetadelt bleiben. Dabei sind gerade diese Sünden Gott besonders widerwärtig, denn sie stehen der Güte seines Wesens entgegen, dieser selbstlosen Liebe, die die Atmosphäre im ganzen ungefallenen Universum ausmacht. Wenn du deine Sündhaftigkeit erkennst, dann warte nicht, bis du dich selbst gebessert hast. Wie viele denken, sie seien nicht gut genug, um zu Christus zu kommen? Meinst du, dass du durch eigene Anstrengungen besser wirst? Kann wohl ein Moor seine Haut verwandeln oder ein Leopard seine Flecken? Dann könnt auch ihr Gutes tun, die ihr gewohnt seid, Böses zu tun. Nur bei Gott finden wir Hilfe. Wir dürfen nicht warten, bis wir stärker überzeugt sind, bessere Gelegenheiten oder ein heiligeres Wesen haben. Aus uns selbst heraus können wir nichts tun. Wir müssen zu Christus kommen, so wie wir sind. Aber niemand sollte sich selbst etwas vormachen und meinen, Gott werde in seiner großen Liebe und Barmherzigkeit sogar die retten, die seine Gnade ablehnen. Nur im Licht des Kreuzes kann die außerordentliche Sündhaftigkeit der Sünde gemessen werden. Wenn Menschen betonen, Gott wäre zu gut, um den Sünder zu verdammen, dann lasst sie nach Golgatha schauen. Christus nahm gerade deshalb die Schuld der Ungehorsamen auf sich und litt anstelle des Sünders, weil es keinen anderen Weg gab, durch den der Mensch gerettet werden konnte. Weil es ohne dieses Opfer für das Menschengeschlecht unmöglich gewesen wäre, der verderblichen Macht der Sünde zu entkommen und wieder in die Gemeinschaft mit den heiligen Wesen zu gelangen. Weil sie keine Möglichkeit hatten, wieder am geistlichen Leben teilzuhaben. Die Liebe, das Leiden und der Tod des Sohnes Gottes bezeugen das entsetzliche Ausmaß der Sünde und dass es aus ihrer Macht kein Entrinnen gibt, keine Hoffnung auf ein höheres Leben, es sei denn, der Mensch unterwirft sich Christus. Hütet euch vor Aufschub. Schiebt das Aufgeben eurer Sünden nicht hinaus. Sucht schon jetzt die Herzensreinheit durch Jesus. Jede Übertretung, jede Vernachlässigung oder Zurückweisung der Gnade Christi wirkt auf dich selbst zurück. Sie verhärtet das Herz, verdirbt den Willen, lähmt den Verstand. Sie macht uns nicht nur immer weniger bereit, dem liebevollen Bitten des Heiligen Geistes Gottes nachzugeben, sondern wir werden auch immer weniger fähig dazu. Christus ist bereit, uns von der Sünde zu befreien. Doch er lässt uns den freien Willen. Und wenn der Wille durch ständige Übertretung nur noch auf Böses aus ist, wenn wir nicht befreit werden wollen und seine Gnade nicht annehmen möchten, was kann er dann noch tun? Durch die entschiedene Zurückweisung seiner Liebe haben wir uns selbst zerstört. Siehe, jetzt ist die angenehme Zeit. Siehe, jetzt ist der Tag des Heils. Heute, wenn ihr seine Stimme hört, so verstockt eure Herzen nicht. Viele nehmen einen Verstandesglauben an, eine fromme Form, ohne dass ihr Herz gereinigt wurde. Doch lasst uns beten, erschaffe mir, o Gott, ein reines Herz, und gib mir von Neuem einen festen Geist in meinem Innern. Sei ehrlich mit dir selbst.

Sei so gewissenhaft, so ausdauernd, als stünde dein irdisches Leben auf dem Spiel. Dies ist eine Sache, die zwischen Gott und dir selbst in Ordnung gebracht werden muss. Geklärt für die Ewigkeit. Eine nur vermeintliche Hoffnung wird sich als dein Ruin erweisen. Studiere Gottes Wort unter Gebet. Dieses Wort zeigt dir in Gottes Gesetz und in Christi Leben die hohen Grundsätze der Heiligkeit, ohne die niemand den Herrn sehen wird. Es überzeugt von Sünde. Es offenbart klar den Weg der Erlösung. Beachte es als Gottes Stimme, die zu deiner Seele spricht. Und wenn du das furchtbare Ausmaß der Sünde erkennst, wenn du dich selbst so siehst, wie du wirklich bist, dann gib nicht auf und verzweifle nicht. Wir sind große Sünder gewesen, aber Christus starb, damit uns vergeben werden kann. Die Verdienste seines Opfers reichen aus, um sie dem Vater zu unseren Gunsten darzubringen. Die Menschen, denen er am meisten vergeben hat, werden ihn am meisten lieben. Und sie werden seinem Thron am nächsten stehen und ihn für seine große Liebe und sein unendliches Opfer preisen. Genau dann, wenn wir die Liebe Gottes am völligsten begreifen, erkennen wir, wie sündig die Sünde wirklich ist. Wenn wir sehen, wie lang das Seil ist, das für uns herabgelassen wurde, wenn wir etwas von dem unendlichen Opfer verstehen, das Christus für uns gebracht hat, wird das Herz in Liebe und Reue dahinschmelzen.

Herr, du durchschaust mich, du kennst mich durch und durch. Ob ich sitze oder stehe, du weißt es. Aus der Ferne erkennst du, was ich denke. Ob ich gehe oder liege, du siehst mich. Mein ganzes Leben ist dir vertraut.

Schon bevor ich rede, weißt du, was ich sagen will. Von allen Seiten umgibst du mich und hältst deine schützende Hand über mir. Dass du mich so genau kennst, unbegreiflich ist es, zu hoch, ein unergründliches Geheimnis. Wie könnte ich mich dir entziehen? Wohin könnte ich fliehen, ohne dass du mich siehst? Stiege ich in den Himmel hinauf? Du bist da. Wollte ich mich im Totenreich verbergen? Auch dort bist du.

eilte ich dorthin, wo die Sonne aufgeht, oder versteckte mich im äußersten Westen, wo sie untergeht, dann würdest du auch dort mich führen und nicht mehr loslassen. Wünschte ich mir, völlige Dunkelheit soll mich umhüllen, das Licht um mich her soll zur Nacht werden. Für dich ist auch das Dunkel nicht finster. Die Nacht scheint so hell wie der Tag und die Finsternis so strahlend wie das Licht. Du hast mich geschaffen. Im Leib meiner Mutter hast du mich gebildet. Herr, ich danke dir dafür, dass du mich so wunderbar und einzigartig gemacht hast. Großartig ist alles, was du geschaffen hast, das erkenne ich. Schon als ich im Verborgenen Gestalt annahm, unsichtbar noch, kunstvoll gebildet im Leib meiner Mutter, da war ich dir dennoch nicht verborgen. Als ich gerade erst entstand, hast du mich schon gesehen. Alle Tage meines Lebens hast du in dein Buch geschrieben, noch bevor einer von ihnen begann. Deine Gedanken sind zu schwer für mich, oh Gott. Es sind so unfassbar viele. Sie sind zahlreicher als der Sand am Meer. Wollte ich sie alle zählen, so käme ich doch nie an ein Ende. Durchforsche mich, oh Gott, und sieh mir ins Herz. Prüfe meine Gedanken und Gefühle. Sieh, ob ich in Gefahr bin, dir untreu zu werden. Dann hol mich zurück auf den Weg,

und ich sah einen neuen Himmel und eine neue Erde. Denn der erste Himmel und die erste Erde sind vergangen, und das Meer ist nicht mehr. Und ich sah die heilige Stadt, das neue Jerusalem, von Gott aus dem Himmel herabkommen, bereitet wie eine geschmückte Braut für ihren Mann. Und ich hörte eine große Stimme von dem Thron her,

Und er sprach zu mir, es ist geschehen. Ich bin das A und das O, der Anfang und das Ende. Ich will dem Durstigen geben von der Quelle des lebendigen Wassers.

Und nun spricht der Herr, der dich geschaffen hat, Jakob, und dich gemacht hat, Israel. Fürchte dich nicht, denn ich habe dich erlöst. Ich habe dich bei deinem Namen gerufen, du bist mein. Wenn du durchs Wasser gehst, will ich bei dir sein, dass dich die Ströme nicht ersäufen sollen. Und wenn du ins Feuer gehst, sollst du nicht brennen, und die Flamme soll dich nicht versengen. Denn ich bin der Herr, dein Gott, der Heilige Israels, dein Heiland. Wohlan, alle, die ihr durstig seid, kommt her zum Wasser. Und die ihr kein Geld habt, kommt her, kauft und esst. Kommt her und kauft ohne Geld und umsonst Wein und Milch. Warum zählt ihr Geld da für das, was kein Brot ist, und sauren Verdienst für das, was nicht satt macht? Hört doch auf mich, so werdet ihr Gutes essen und euch am Köstlichen laben. Neigt eure Ohren her und kommt her zu mir. Höret, so werdet ihr leben.

und er zeigte mir einen reinen Strom vom Wasser des Lebens, glänzend wie Kristall, der ausging vom Thron Gottes und des Lammes. In der Mitte, zwischen ihrer Straße und dem Strom, von dieser und von jener Seite aus, war der Baum des Lebens, der 12-mal Früchte trägt und jeden Monat seine Frucht bringt, jeweils einer. Und die Blätter des Baumes dienen zur Heilung der Völker. Und es wird keinen Fluch mehr geben. Und der Thron Gottes und des Lammes wird in ihr sein. Und seine Knechte werden ihm dienen. Und sie werden sein Angesicht sehen und sein Name wird auf ihren Stirnen sein. Und es wird dort keine Nacht mehr geben. Und sie bedürfen nicht eines Leuchters, noch des Lichtes der Sonne, denn Gott, der Herr, erleuchtet sie. Und sie werden herrschen von Ewigkeit zu Ewigkeit. Und der Geist und die Braut sprechen, komm. Und wer es hört, der spreche, komm. Und wen da dürstet, der komme. Und wer da will, der nehme das Wasser des Lebens umsonst.

Die Sterne fallen vom Himmel. Die Sterne werden vom Himmel fallen. Und die Kräfte der Himmel werden ins Wanken kommen. 1833 erschien das letzte der Zeichen, die der Heiland als Signale seiner Wiederkunft verheißen hatte. Jesus sagte, die Sterne werden vom Himmel fallen. Und Johannes erklärte in der Offenbarung, als er in einer Vision die Szene betrachtete, die den Tag Gottes ankündigen sollten. Die Sterne des Himmels fielen auf die Erde, wie ein Feigenbaum seine Feigen abwirft, wenn er von starkem Wind bewegt wird.

Diese Prophezeiung wurde auf bemerkenswerte und beeindruckende Weise durch den großen Meteoritenregen vom 13. November 1833 erfüllt. Das war das längste und wunderbarste Schauspiel eines Sternenfalls, über das je berichtet wurde. Das ganze Firmament über den Vereinigten Staaten war damals stundenlang in feuriger Bewegung. Kein Phänomen am Himmel ist in diesem Land seit seiner Besiedlung vorgekommen, das von der einen Bevölkerungsgruppe mit so großer Bewunderung und von der anderen mit so viel Angst und Schrecken beobachtet wurde. Die Erhabenheit und furchtbare Schönheit klingt immer noch in vielen Gemütern nach. Nie ist ein Regen viel dichter gefallen, als die Meteoriten der Erde entgegenstürzten. Ob im Westen oder im Osten, im Norden oder Süden, überall war es das Gleiche. Mit einem Wort, der ganze Himmel schien in Bewegung zu sein. Das Schauspiel, wie es in Professor Silliman's Journal geschildert wurde, war in ganz Nordamerika zu sehen. Von 2 Uhr nachts bis zum hellen Tageslicht war am gesamten Himmel ein ununterbrochenes Spiel von erstaunlich heller Leuchtkraft zu sehen. So spielte sich das letzte jener Zeichen seiner Wiederkunft ab, von denen Jesus zu seinen Jüngern gesagt hatte: Wenn ihr das alles seht, so wisst, dass er nahe vor der Tür ist. Nach diesen Zeichen beobachtete Johannes als nächstes großes Ereignis, wie die Himmel beiseite gerollt wurden, wie eine Schriftrolle, während die Erde bebte, Berge und Inseln von ihren Standorten bewegt wurden und die Bösen voller Schrecken aus der Gegenwart des Menschensohnes flüchten wollten. Doch den Tag und die Stunde seiner Wiederkunft hatte Christus nicht offenbart. Der genaue Zeitpunkt, an dem der Menschensohn zum zweiten Mal kommt, ist Gottes Geheimnis.

Es freut mich, dass wir unser Bibelstudium im Wachsen in der Beziehung mit Gott fortsetzen können. Und wir haben heute den Untertitel Glauben haben. Wir wissen, dass wir abhängig sind von Gott, und zwar von seiner Liebe, von dem Treibstoff, der unser Leben braucht, ohne den es kein Leben gibt. Er findet sich nur in ihm, und da wir von ihm getrennt wurden, hat er es jetzt in sein Wort getan, so dass wir vermittelt durch sein Wort an ihn herankommen können und aus seinem Wort leben können. Wir müssen uns immer wieder klar machen, dass der Geist des Menschen einen festen Bereich hat seiner Bedürfnisse. Er kann ohne seine Bedürfnisse nicht funktionieren. Und Gott hat ihn gemacht, dass er nur mit guten Bedürfnissen funktioniert. Liebe, Gerechtigkeit, weil alles, was Gott schafft, ist gut. Er hat einen Eingang

und den Ausgang. Und er braucht an beiden Enden Beziehungen, weil er muss entsprechend dem Gesetz seine Liebe von Gott holen. Und sie ist aber nicht für ihn gedacht, sondern dass er sie weitergibt an seine Umwelt, an seine Nächsten. Dafür hat Gott den Geist mit einer Tür, mit einer Verbindung ausgestattet am Eingang. Dort bindet sich der Mensch durch Vertrauen an Gott. Gott gibt ihm sein Wort, er nimmt es durch den Glauben auf. Und der Glauben ist so wie Essen und Trinken einer Speise. Und der gibt dann die Kraft dem Geist, sodass er seinen Willen dann anwenden kann und handeln kann, entsprechend wie er entscheidet. Alle diese Prozesse laufen sowohl bewusst und unbewusst ab. Und wir brauchen eine Klarheit, wie das Bewusstsein mit dem Unterbewusstsein funktioniert. Im Bewusstsein haben wir unser Gewissen, unseren Verstand und die Information, die aus dem Unterbewusstsein hochkommt, können wir dann handeln, aber letztendlich tut immer noch unbewusst die Handlung stattfinden, die den Körper in Bewegung setzt. Wir haben gesehen, dass wir das nicht kontrollieren können, wenn wir gegessen haben, wissen wir nicht, wie die Verdauung vor sich geht oder wir können sie nicht steuern, sie läuft, ohne dass wir daran denken, ab. Genauso findet es auch im Geistigen statt, dass wenn ich jetzt hier rede, weiß ich nicht, wie mein Geist den Körper so steuert, dass ich meine Hände bewege. Ich weiß, dass ich meine Hände bewege, aber wie das dort passiert, ist mir nicht bewusst. Das haben wir gesehen, jetzt haben wir geerbt, eine falsche Anbindung, einen Selbstbetrug, der uns von Gott trennt, aber gleichzeitig uns an Menschen und Satan bindet, weil wir müssen uns ja irgendwo anbinden, wir müssen irgendwo vertrauen und von den Worten von irgendjemand leben. Aber die sind jetzt nicht mehr das, was Leben gibt, sie führen zum Egoismus und so sind die Handlungen des Menschen nicht mehr sind nicht mehr gut. Alles, was er tut aus dieser Natur, alles, was er tut von Menschen nehmend, ist nicht annehmbar, weil es ist egoistisch. Und jetzt will Gott, dass wir das ändern. Jetzt haben wir in der Betrachtung unsere Pharisäer und Schriftgelehrten. Und sie kommen zu Jesus und bitten um ein Zeichen. Wozu soll ein Zeichen dienen? Nun, wir haben gesehen, dass am Eingang, um etwas aufzunehmen, wir unbewusst vertrauen und glauben müssen. Und ein Zeichen ist etwas Offensichtliches, dem ich vertrauen kann. Aha, er kann Zeichen machen, also kann ich auch glauben dem, was er sagt. Das heißt, ich brauche ein Zeichen, um zu vertrauen, damit ich ihm dann glauben kann. Weil sie hören ja seine Worte, aber sie wollen ihm ja vertrauen. Und du kannst nie jemandem glauben, wenn du ihm nicht vorher vertraust. So, das ist entscheidend, dass wir es verstehen, wie das im Bewusstsein abläuft. Sind denn Zeichen sichere Vertrauensgrundlagen? Mit Sicherheit nicht. Ich habe schon so manchen Menschen gesehen, der sehr enttäuscht worden ist, weil er Zeichen gesetzt hat und er hat dann aufgrund dieser Zeichen gewisse Dinge getan. Der Glaube setzt dann den Willen in Bewegung, weil er vertraut hat, dass das auch richtig ist. So, Jesus gibt ihnen kein wirkliches Zeichen. Er sagt zwar vom Zeichen Jonas, aber das erst nachdem er gestorben ist. So, wir brauchen im Bewusstsein etwas, auf das wir vertrauen können, das absolut ist, damit wir auch richtig den Glauben anwenden. Schauen wir uns den Abraham an. Abraham wird von Gott angesprochen. Er begegnet ihm. Abraham ist natürlich noch nicht bekehrt. Er ist im Bewusstsein gottgläubig und er kennt irgendwie Gott. So kommt diese Information über sein Herz in sein Bewusstsein. Und jetzt muss er diesem Wort, das von Gott kommt, er muss jetzt Gott zuerst vertrauen und er vertraut Gott. Er verlässt aufgrund des

Wort des Gottes seine Heimat. Das heißt, er glaubt Gott, weil er ihm vertraut. Und dieser Glaube tut natürlich den Willen handeln, aber er muss auch das Herz verändern, weil wenn er das Herz nicht verändert, auch wenn ich jetzt äußerlich sozusagen gehorche, bin ich dennoch nicht an Gott gebunden, weil ich muss im Herzen an Gott gebunden sein. Deshalb muss er aufgeben, den Irrtum seines Herzens. Dort entsteht das Loch in der Tür, wo der Heilige Geist die Stelle einnehmen kann und er mir die neue Natur bringt, das Leben Jesu bringt er dem Abraham. Und damit verbindet sich Abraham auch im Herzen mit Gott. Aber wir wissen, dass diese Verbindung zwar steht hier, aber nicht komplett ist, weil er hat ja noch die andere Natur, wo er unbewusst auf Menschen vertraut und ihnen glaubt. Und das dann aber auch im Bewusstsein tut, wie er seine Frau verkauft. Besser gesagt, er will sein Leben retten und dann macht er und handelt nicht unbedingt aus einer liebevollen Motivation. Deshalb ist das ein Wachstumsprozess im Bewusstsein. Der Abraham fängt an, in seinem Herzen eine Umwandlung. Aber es braucht Jahre, bis er fähig ist, bis er völlig im Herzen verändert ist und er sein Leben geben könnte für seine Frau und auch für seinen Sohn. So, Gott wechselt ihm auch den Namen. Er sagt, du sollst nicht mehr Abraham heißen, sondern Abraham. Er bekommt einen neuen Namen, weil er ist ja ein Sohn Gottes. Und so können wir mit vielen Persönlichkeiten der Heiligen Schrift vorgehen, indem wir verstehen, wie Vertrauen und Glauben im Bewusstsein das Vertrauen und den Glauben im Unterbewusstsein durch die Veränderung der Natur, die Veränderung der Identität des Namens steuert. So, nochmal, wir müssen bewusst wissen, was Vertrauen ist und sicherlich, was Glauben ist. So, Vertrauen kann man nur auf die Information, welche man nicht glauben muss. Viele Menschen wissen nicht, dass es zwei Arten von Informationen gibt, die offensichtlich sind, an die muss man nicht glauben, weil sie da sind. Und das sind Dinge, auf die man vertraut. Es sind selbsterklärende Fakten, welche keines Glaubens bedürfen. Ich muss sie nicht interpretieren, sie sind vorhanden. Sie mögen Erfahrungen sein in der Vergangenheit. Und sie sind in der Gegenwart vorhanden. Also Vertrauen ist etwas, was schon da ist, auf was man sich verlassen kann, weil es sich nicht verändert. Das ist entscheidend für das Vertrauen. Und dann, der Glaube muss das ausüben, worauf er nicht vertrauen kann. Dass man glauben muss, darauf kann man nicht vertrauen. Das heißt, ich muss wissen, dass der Glaube sich auf etwas stützt, was noch kein Fakt ist. Glauben wir, dass Jesus bald kommt? Sind wir sicher, dass er bald kommt? Nun, worauf vertrauen wir? Nehmen wir die Zeichen an? Weil Jesus hat ja auch seinen Jüngern Zeichen gegeben. Aber sind die Zeichen die Grundlage unseres Glaubens? Nun, sie sind ja offensichtlich die Zeichen. Aber auch Zeichen muss man interpretieren, weil sie sind nicht absolut. Das, was absolut ist, ist das Gesetz. Das sind die Dinge, die nicht veränderbar sind. So, der Glaube, dass Jesus bald kommt, kann nirgendwo anders sein, außer weil Gott es gesagt hat. Und er kann nicht lügen. Er wird kommen. Und er wird kommen zu unserer Zeit. Woher weiß ich das? Natürlich aus seinem Wort. Aus dem Wort, das deutlich zu uns spricht,

wenn wir Gott vertrauen, auf das bauen, was sich nicht verändert. Und das, was Gott gesagt hat, erfüllt sich mit hundertprozentiger Sicherheit. Deshalb wissen wir, auch wenn es noch kein Fakt ist, dass Jesus bald kommt, dass er kommt. Es ist noch zukünftig. Es ist etwas, was

glauben. Aber wenn es auf eine Person ist, die sich ändern kann, dann mag sie heute sagen, sie wird mich unterstützen, sie wird mich zu mir stehen. Aber morgen, wo bleibt es denn? Manchmal verlangen Menschen von ihren Nächsten, von ihren Lieben, dass sie ihnen versprechen, dass sie sie versorgen werden, wenn sie alt werden oder gebrechlich. Und dann versprechen natürlich die meisten von ihnen, sie werden das tun. Aber dann wird die Aufgabe zu schwer, wenn man einen Dementen zu pflegen hat. Und dann sagt man, ich habe ja versprochen, und er muss es ja glauben, dass ich ihm helfen kann. So, da Menschen veränderlich sind, sollte man nie einem Menschen vertrauen, noch seinen Worten glauben. Wir können nur auf die Worte Gottes, nur die Worte Gottes glauben, weil wir nur ihm vertrauen können. Aber unser Herz bindet uns ja in Vertrauen und Glauben an Menschen. Aber jetzt müssen wir im Bewusstsein dem entgegentreten und müssen klar wissen, okay, glaube ich jetzt das oder glaube ich es nicht? Hier brauche ich kein Glauben, aber hier brauche ich. Aber wenn dieser Glaube sich auf etwas stützt, weil er muss ja vorher vertrauen, bevor er glauben kann. Vertrauen und Glauben sind zwei unterschiedliche Dinge, aber sie kommen immer zusammen. Man kann nicht glauben, ohne vorher zu vertrauen. Aber Vertrauen füttert mich nicht, sondern der Glaube füttert mich, wenn ich die Information aufnehme. So, deshalb müssen wir diese Prozesse wissen, wie sie ablaufen. Einmal unbewusst und einmal bewusst. Ich muss also im Bewusstsein vertrauen, damit ich dann die Schrift, wenn der Hebräer sagt, es ist aber der Glaube eine gewisse Zuversicht des, dass man hofft und ein Nichtzweifeln an dem, das man nicht sieht. Aber stell dir vor, du glaubst etwas, was du noch nicht siehst, während du auf etwas Wackeliges vertraust. Keine gute Idee. Deshalb ist dieses Bild, das ich nehme, so entscheidend, dass wir es verstehen. Diese Frau steht auf einem Felsen, der ist unbeweglich. Darauf vertrauen wir. Darauf vertrauen wir. Es muss unbeweglich sein. Deshalb können wir einem Menschen nie vertrauen. Deshalb brauchen wir am Ausgang unseres Geistes keine Vertrauensverbindungen, sondern wir vertrauen am Eingang Gott und wir vertrauen Gott, dass wir die Handlung tun, die wir tun. Soll ich jetzt meinem Partner nicht vertrauen, meinem Ehemann, meinem Ehefrau? Nein. Wir vertrauen Gott, damit wir in dieser Beziehung sind, aber nicht dem Ehepartner. Weil Vertrauen geht nur auf Gott. So eindeutig, so klar, so absolut. Jeremia 17,5, so spricht der Herr, verflucht ist der Mann, der sich auf Menschen verlässt und hat Fleisch für seinen Arm und mit seinem Herzen vom Herrn weicht. Der wird sein wie die Heide in der Wüste und wird nicht sehen den zukünftigen Trost, sondern wird bleiben in der Dürre, in der Wüste, in einem unfruchtbaren Lande, da niemand wohnet. So Vertrauen. Wir müssen aus Vertrauen, muss der Wille handeln, aber das Vertrauen ist auf Gott und der Glaube an sein Wort. So, der Glaube ist Zukunft. Da schaue ich nach vorne. Aber wenn ich auf dem wahren Felsen stehe, dann ist mein Glaube für die Zukunft sicher. Wenn ich hier ein nicht festes Fundament habe, dann ist mein Glaube eine Illusion, eine Vorstellung, etwas, das nicht funktionieren wird. Auch wenn ich

das Wort Gottes nehme, und dann wird es zur Anmaßung. Wir haben ja in einer Betrachtung vor einem halben Jahr darüber ausführlich gesprochen. So, Vertrauen kommt zuerst und Glauben danach. Sie kommen immer zusammen. So, welche sind die Bedingungen, dass ein Mensch Gott bewusst vertraut? Ich muss also Gott bewusst vertrauen, weil ich muss wissen, er ist gut. Das heißt, er kann nichts Böses in sich haben. Deshalb ist es entscheidend zu verstehen, dass Gott nicht der Ursprung der Sünde sein kann, weil er hat dem Menschen in der Wahl gegeben, etwas Falsches zu tun. Es entstand durch Täuschung. Gott muss Liebe, das heißt selbstlos sein. Alles, was er tut, muss um meinetwillen geschehen. Das heißt, er tut es um seiner Geschöpfe willen. Er hat kein eigenes Interesse für sich selbst, weil er ja nichts braucht, hat keine Bedürfnisse. Er ist da und macht alles und verteilt alles. Er ist völlig selbstlos. Wenn ich weiß, dass er die Liebe ist, dass er selbst ist, das sind Dinge, die muss ich unbedingt wissen, damit ich ihnen vertraue. Sein Wesen ist Gerechtigkeit. Er hat nichts Unrechtes in ihm. Nichts Falsches darf in ihm sein, weil wenn irgendwo, wie die meisten Menschen glauben, dass auch das Gute und das Schlechte von Gott kommt, dann sind sie in einer Notsituation. Wann ist Gott gut, wann ist er schlecht? Ist er vielleicht gemein? Will er etwas von mir, was ich nicht geben will? Und so kann man Gott nicht vertrauen. Ich muss wissen, Gott ist nichts Falsches an ihm. Keine Lüge ist da. Und er ist unveränderbar. Himmel und Erde werden vergehen. Aber mein Wort, sagt Gott, kann nicht vergehen. Warum? Weil er unveränderbar ist. Er kann sich nie ändern und wird sich nie ändern, weil er muss nichts lernen. Nur jemand, der lernen muss, kann sich verändern. So, Gott ist unveränderbar. Deshalb können wir allein ihm vertrauen. Und dann, wenn wir das tun, dann glauben wir auch bewusst seinem Wort, welches zu uns kommt, um ein Bedürfnis zu stillen. Mein Bedürfnis zu stillen. Wie entscheidend ist es, dass ich weiß, wie Gott über mich denkt. Denn ich weiß wohl, was ich für Gedanken über euch habe, spricht der Herr. Gedanken des Friedens und nicht des Leidens. Dass ich euch gebe das Ende, das ihr wartet. Und in dem ganzen Zusammenhang, vielleicht lesen wir Jeremia 29, Und ihr werdet mich anrufen und hingehen und mich bitten. Und ich will euch erhören. Ihr werdet mich suchen und finden, denn so ihr mich von ganzem Herzen suchen werdet, so will ich mich von euch finden, lasse mich der Herr, und will euer Gefängnis wenden und euch sammeln aus allen Völkern und von allen Orten, dahin ich euch verstoßen habe, spricht der Herr, und will euch wiederum an diesen Ort bringen, von dannen ich euch habe lassen wegführen. So, Gott hat nie Gedanken gegen uns. Er will uns helfen. Wenn wir die Güte Gottes begreifen könnten, dann wären wir viel weiter in unserem christlichen Wandel. So, wir finden eine Frau. Sie hat mich schon immer begeistert, diese Geschichte aus Matthäus 15, von 22 bis 28. Sie ist eine Heidin. Und die Bibel sagt, und sie, ein kananäisches Weib, kam aus derselben Gegend und schrie ihm nach und sprach: Ach Herr, du Sohn Davids, erbarme dich mein. Meine Tochter wird vom Teufel übel geplagt. Und dann kennen wir die Geschichte, wie sie weitergeht. Wie Jesus zunächst nichts antwortet. Dann kommen die Jünger und sagen ihm: Aber Herr, greif doch ein, schick sie weg, sie stört uns. Stellt euch vor, da ist jemand, der so penetrant hinter euch steht und bittet und fleht. Da bricht ihr ja manchmal das Herz.
Und Jesus

sagt, ich bin nicht gekommen für dich. Also zumindest so versucht er das zu sagen und sagt, Vers 24, ich bin nicht gesandt, denn nur zu den verlorenen Schafen von dem Hause Israel. Du bist nicht vom Hause Israel, könnte man ja hier verstehen. Sie kam aber und fiel vor ihm nieder und sprach, Herr, hilf mir. Aber er antwortete und sprach, es ist nicht fein, dass man den Kindern für ihr Brot nehme und werfe es vor die Hunde. Und wer ist das Brot hier? Jesus sagt, ich bin das Brot, was vom Himmel gekommen ist. Und jetzt soll ich es nehmen von den Kindern und vor die Hunde werfen, weil so war das im Blick der Jünger und der damaligen Sicht des sogenannten auserwählten Volkes Gottes, dass alle Heiden Hunde waren, unreine Tiere. Sagt, es ist doch nicht fein, dass ich jetzt das nehme, was nur den Kindern gehört, und ich werfe es jetzt vor die Hunde. Das heißt, Jesus verhält sich zu dieser Frau genauso, wie die Jünger sich verhalten würden ihr gegenüber. Und er möchte den Jüngern ihr Vorurteil wegnehmen. Und sie sprach, ja, Herr, aber doch essen die Hündlein von den Brosammeln, die vom Herrn Tische fallen. Das heißt, du hast recht. Ich möchte ja nicht das Brot ihn wegnehmen. Ich möchte ja nur ein Krümelchen davon haben. Nur ein Krümelchen. Wie begeistert muss Jesus von dieser Frau gewesen sein, wenn er sagt, da antwortete Jesus und sprach zu ihr, O Weib, dein Glaube ist groß. Dir geschehe, wie du willst. Und ihre Tochter ward gesund zu derselben Stunde. Worin bestand ihr Glaube? Was war der Inhalt ihres Glaubens? Sie kannte Jesus. Sie spricht ihn an, ach Herr, du Sohn Davids. Das ist mein Heiland. Woher sie es kannte, damit sie ihm vertraute, dass ihr Schicksal und das Schicksal ihres Kindes in seiner Hand liegt, wissen wir nicht. Aber sie musste vertrauen, um diesen Glauben zu haben. Und sie mag wohl vielleicht die Geschichten gewusst haben, aber sie hat vertraut. Und so können wir den römischen Hauptmann von Kapernaum, denn auch ich bin ein Mensch der Obrigkeit, untertan und habe Kriegsknechte unter mir und spreche zu einem, geh hin, so geht er hin und zum anderen, komm her, so kommt er her und zu meinem Knecht, tu das, so tut er's. Er hat ja einen kranken Knecht. Er hat Jesus gerufen, dass er ihn heilt. Aber er schickt eine Delegation und sagt, es ist nicht Not, in mein Haus zu kommen. Ich bin es nicht wert, dass du mein Haus betrittst. Ich bin ein Mensch, der Obrigkeit ist und du ja auch. Aber Jesus das hörte, verwunderte sich über ihn und wandte sich um und sprach zu dem Volk, das ihm nachfolgte, ich sage euch, solchen Glauben habe ich in Israel nicht gefunden. Worin bestand dieser Glaube? Er wusste, wer Jesus ist. Er wusste, dass er eine Obrigkeit ist. Er wusste, dass er nur ein Wort sagen muss und es geschieht. Wem hat er vertraut, um diesen Glauben zu haben? Er hat ihn geprüft. Er wusste, wer er ist. Deshalb hat er ihm vertraut und seinem Wort geglaubt. Und so haben wir viele Glaubensbeispiele von Abel angefangen, über Henoch, Noah, Abraham, Sarah, Isaac, Jakob, Josef, Mose, Israel, Rahab, Gideon, Barak, Simson und viele mehr. Und Simson werden wir uns in der nächsten Betrachtung anschauen, einen Teil. So, Vertrauen kommt zuerst und dann der Glaube. Wir können nur jemandem als Person vertrauen, der sich nicht ändert. Deshalb ist das nur Gott. Wir können uns nur auf das verlassen, was Gesetz ist, weil es sich nicht ändert. Und das hat Gott in die Natur gesetzt. Auf das können wir sicher sein. Dass wir mit Liebe leben, das muss uns klar sein. Dass wir aus dem Wort Gottes leben, muss uns klar sein. Weil es ist ein Fakt. Und dann werden wir im Glauben sein Wort aufnehmen und es zu unserer Speise machen. Genauso wie der

Jeremia und wie alle, die hier aufgezeichnet sind vom Hebräer 11. Unser Herz ist verkehrt. Deshalb müssen wir ihm bewusst sein, wissen, worauf wir uns verlassen und wessen Worte wir glauben. Vertrauen wir Gott, so glauben wir seinen Worten. Vertrauen wir Menschen, so glauben wir deren Worten. Deshalb sollten wir diesen Grundsatz wissen. Steht hier in Jeremia 17, Vers 7 und 8. Gesegnet aber ist der Mann, der sich auf den Herrn verlässt. Und der Herr seine Zuversicht ist. Ihr seht, Verlassen und Zuversicht ist Vertrauen und Glauben. Der ist wie ein Baum am Wasser gepflanzt und am Bach gewurzelt. Denn obgleich eine Hitze kommt, fürchtet er sich doch nicht, sondern seine Blätter bleiben grün und sorget nicht, wenn ein dürres Jahr kommt, sondern er bringt ohne Aufhören Früchte. So, das möchte ich sein. Ich möchte Gott allein vertrauen und allein seinen Worten glauben. Und ich hoffe, du auch. Amen.

Fürchte dich nicht, denn ich habe dich erlöst. Ich habe dich bei deinem Namen gerufen, du bist mein. Wenn du durchs Wasser gehst, will ich bei dir sein, dass dich die Ströme nicht ersäufen sollen. Und wenn du ins Feuer gehst, sollst du nicht brennen, und die Flamme soll dich nicht versengen. Ich bin der Herr, dein Gott.

0: we start out thinking that, you know, we're just going to live happily ever after, and that's the way it's intended to be.
1: Nun, wenn wir heiraten, so erwarten wir, dass wir von nun an immer glücklich und zufrieden leben werden. Und so war es ja auch gemacht.
0: But we, like many others, found out that it just doesn't happen magically or automatically.
1: Aber wir haben es erfahren in unserem Leben und wir erkennen, dass das Glück nicht automatisch kommt.
0: So this message is entitled Malfunction to Miracles.
1: Und dieser Titel für dieses Vortrags heißt also von schlechter Funktion, von Fehlfunktion zur guten Funktion, zum Wunder.
0: So about two months after we were married,
1: nach 2 Monaten, nachdem wir verheiratet waren,
0: I was scheduled to go to one of my colleagues' wedding.
1: War ich eingeladen, auf die Hochzeit eines Freundes zu gehen.
0: And my wife of 2 months knew about this. We had talked about it before we were ever married.
1: Meine Frau wusste noch, bevor wir heiraten, dass ich auf diese Hochzeit gehen musste.
0: And we thought that we had come up with a reasonable plan.
1: Und ich dachte, wir hätten einen guten Plan gemacht.
0: And that was that since my wife really didn't know my friend's family or really didn't know him.
1: Und während meine Frau ja nicht ihn noch seine Familie kannte.
0: And since I was going to be busy from the time I left until the time I came home.
1: Und so, wie ich wusste, ich werde sehr beschäftigt sein an dieser Hochzeit, von dem Zeitpunkt, wo ich weggehe, bis dass ich nach Hause komme.
0: And since it was going to cost us to fly from Chicago to Boston.
1: Und es hätte uns einen doppelten Flug gekostet, von Chicago nach Boston zu fliegen.
0: And we were both savers, money
1: und wir
0: savers.
1: Waren beide sparsam.
0: I suggested that she stay home.
1: Habe ich ihr vorgeschlagen, sie kann ja zu Hause bleiben.
0: This was a malfunction.
1: Und das ist sicherlich eine Fehlfunktion.
0: But she thought it was okay too.
1: Aber sie dachte auch, dass es gut ist so.
2: He did say that he

0: He was going to be busy all weekend, and I knew that. I mean, we were just married. I knew how busy a wedding weekend can be, so I agreed with that. I thought that's a good idea. I can stay home. I can get some things done at home, and it's just a couple of days. Sorry.
1: Sie hat es verstanden, dass es halt nur ein paar Tage waren, wo sie alleine sein sollte.
0: So, that's a good idea. I've got plenty of things to do.
1: Ich hatte viel zu tun, so dachte ich, ist eine gute Idee, allein zu bleiben.
0: So, it's time to drive him to the airport.
1: So, jetzt sind wir dabei, zum Flughafen zu fahren, und er fährt, damit ich ihn dort lasse und dann nach Hause komme.
0: And this is in the days when you could drive to the airport and park your car.
1: Und das ist in den Tagen, konnte man noch zum Flughafen fahren und sein Auto parken.
0: And you could go with your husband all the way to the airplane, to the gate.
1: Und man konnte zu der Zeit noch bis zum Einstieg ins Flugzeug den Partner begleiten.
0: So I assume that's what we're going to do.
1: Und ich dachte, das ist das, was wir tun werden.
0: Because we're in love.
1: Weil wir waren ja
0: and
1: verliebt.
0: And we want to have all the time we can together before
1: und
0: we're separated.
1: Die meiste Zeit, die wir haben, miteinander verbringen.
0: And he drives up to the departures.
1: Und er fährt hin
0: door.
1: Zum Abflug.
0: Not to the parking lot.
1: Nicht in den Parkplatz.
0: And he gets out and he just says, gives me a hug and kiss goodbye. And
1: und er kommt raus, umarmt mich, gibt mir einen Abschiedskuss und
0: I get in the car, go back to work.
1: Und ich gehe zurück mit dem Auto zur Arbeit.
2: This was another malfunction.
1: Das ist eine andere Fehlfunktion.
2: An unintentional malfunction.
1: Eine unabsichtliche Fehlfunktion.
2: Because I was just trying to be thinking of her not having to miss work.
1: Weil ich wollte ja nur, dass sie nicht zu viel Zeit aus der Arbeit verpasst.
2: Being efficient.
0: Yes.
1: Ich wollte ja effizient sein.
0: And I was thinking I would have at least another hour with him before he had to leave.
1: Und ich dachte, ich würde zumindest noch eine Stunde mit ihm verbringen, bevor er wegginge.
2: That's why I said it was a malfunction.
1: Deshalb habe ich gesagt, es ist eine Fehlfunktion.
0: So I go back to work.
1: So gehe ich zurück zur Arbeit.
0: Go home that evening.
1: Gehe an dem Abend nach Hause.
0: Now this is a long time ago. This is before they had cell phones, okay?
2: 35 years
0: ago this month.
1: Keine Handys.
0: And I'm waiting in the evening for him to call me to tell me that he got there safe.
1: Und ich warte am Abend, dass mich anruft, dass gut angekommen ist.
0: And he never called me.
1: Aber ruft nicht an.
2: It's another malfunction.
1: Eine andere Fehlfunktion.
2: You'll see that there's a lot of malfunctions along the way.
1: Ihr seht, dass es viele Fehlfunktionen, viele Fehler gibt.
0: So this is Thursday evening.
1: Und das ist jetzt Donnerstagabend.
0: Friday I go to work.
1: Freitag gehe ich in die Arbeit.
0: Friday night I come home.
1: Freitag komme ich nach Hause.
0: Hang around the telephone.
1: Sitze das Telefon rings. Herum, das nie läutet.
0: Sabbath I go to church.
1: Sabbat gehe ich in die Gemeinde.
0: I come home.
1: Ich komme nach Hause.
0: Have all afternoon by myself.
1: Den ganzen Nachmittag hatte ich für mich.
0: Hanging around the telephone.
1: Bin neben dem Telefon.
0: Never rings.
1: Es klingelt nie.
2: Can I say something?
0: Oh, go ahead. Sorry.
1: Kann ich was sagen?
2: At about this point in the message, I'm feeling like I should be down behind the pulpit or under the pulpit.
1: Jetzt fühle ich mich so, wie wenn ich irgendwo unter dem Pult verschwinden müsste.
2: Because I did think about her.
1: Weil ich habe ja an sie gedacht. Woher soll ich das wissen?
2: She just didn't know I was thinking about her.
1: Aber sie wusste nicht, dass ich an sie dachte.
2: But we were very busy.
1: Aber wir waren sehr beschäftigt.
2: And we were in a strange house. I didn't know the people we were staying with.
1: Und wir waren in einem fremden Haus. Ich kannte die Leute nicht, wo wir wohnten.
2: And this is back in the days when, you know, the phone was still hooked on the wall.
1: Und das war in den Zeiten, wo das Telefon immer noch an der Wand hing.
2: And you had to pay to call long distance.
1: Und du musstest bezahlen, eine Ferngespräch zu führen.
2: You're not having any sympathy, are you?
1: Ja, ihr habt kein Mitleid mit mir, oder?
2: How many remember those days?
1: Wie viele erinnern Sie an die Tage?
0: Okay.
2: Oh, about a dozen. Okay.
1: Ein
2: so, it's not a good excuse.
1: Das ist keine gute Entschuldigung.
2: It's a malfunction.
1: Es ist eine Fehlfunktion.
0: Well,
2: so keep going.
0: Sunday.

0: all day, you know, there's no phone call and the wedding is on Sunday afternoon.
1: Ist kein Telefonanruf auch am Sonntagvormittag und die Hochzeit ist am Sonntagnachmittag.
0: And so Monday morning I'm driving back to work and he is supposed to be flying back to Chicago.
1: Und am Montagmorgen fahre ich zur Arbeit und er sollte zurückfliegen nach Chicago.
0: And let me tell you how the emotions started from the beginning to the end of the weekend.
1: So, ich sage euch, wie uns meine Gefühle sich verändert haben, seitdem er weg war und bis er kam.
0: First I put good construction on the no calling.
1: Zuerst habe ich gute Absichten oder hinter dem Nicht-Anrufen versucht zu tun.
0: He's busy.
1: Er ist beschäftigt.
0: He's with somebody he doesn't know.
1: Er ist mit jemandem, den er nicht kennt.
0: Maybe he doesn't feel comfortable asking to use their phone.
1: Er fühlt sich nicht wohl, das Telefon
0: and so it started like that.
1: Zu benutzen.
0: By the end of the weekend,
1: aber nach dem Ende des Wochenendes,
0: these are the thoughts that are going through my mind.
1: Waren dies die Gedanken, die durch meinen Kopf gingen.
0: I mean, I wonder if he's even missing me.
1: Ich frage mich, ob er mich überhaupt vermisst.
0: He's at this wedding and he's going to be marching down the aisle with another young lady.
1: Er ist an dieser Hochzeit und er wird dort mit einer anderen
0: not to marry, but just as a groomsman.
1: Als Brautjungfer mit einer anderen Mädchen.
0: Maybe
1: dort sein.
0: He's having so much fun, he doesn't even remember that he's married.
1: Vielleicht hat er so viel Spaß, dass er sich nicht mal erinnert, dass er schon verheiratet ist.
0: So it's Monday morning and I'm thinking I gotta go
1: Montag
0: pick him up.
1: Früh und ich denke, ich muss ihm jetzt gehen und
0: my
1: abholen.
0: My feelings are hurt.
1: Ich habe schlechte Gefühle.
0: I am upset.
1: Ich bin geärgert.
0: Okay, you can do all this nonverbal motions over here. And I'm thinking I could drive to the airport and park the car in the parking lot and I could meet him when he comes out of the airplane.
1: Und so denke ich, ich kann das Auto parken am Flughafen und hineingehen und wenn er gerade aus dem Flugzeug steigt, ihn sofort an der Tür zu
0: because
1: treffen.
0: Because I missed him so much, I can
1: weil ich
0: hardly
1: so,
0: wait to see him again.
1: Vermisst habe. Und mich so freute, ihn wiederzusehen.
0: But
1: aber
0: the negative side was more powerful than the positive side,
1: aber unfortunately. Die negative Seite war unglücklicherweise viel stärker wie die positive.
0: We're talking about malfunction here.
1: Wir sprechen hier über Fehlfunktion, über
0: so
1: Fehler.
0: I decided,
1: so habe ich mich entschlossen,
0: since he just is going to drop himself off,
1: dass er sich nur so ausgestiegen war letztens beim Abfahren.
0: Pick him up at the baggage pickup.
1: Werde ihn also nur dort erwarten, wo das Gepäck rauskam.
0: I'm not going to go in and stand there waiting for him to come off the plane.
1: Dass er aus dem Flugzeug raussteigt.
0: I won't say anymore. Go ahead and talk.
2: Yeah, basically I was a monster. 2 months into the marriage.
1: Nach 2 Monaten stellt sich heraus, dass ich ein Monster war.
2: Now, so we need to look at the malfunctions that happened.
1: So, wir müssen uns also okay, das betrachten, was diese Fehlfunktionen, wie sie entstanden.
0: Before we go there, let me tell you what the meet when we met each other, what it was like.
1: Aber lasst uns mich das erklären, was war, als wir uns getroffen haben. Danach.
0: I truly was excited and relieved and happy to see him.
1: Ich war so begeistert und erleichtert, ihn wieder zu sehen.
0: But I wanted him to feel bad that
1: aber
0: he never called me.
1: Dass er sich schlecht fühlt, weil er mich nie angerufen hat.
0: And I wanted him to feel really sorry because my weekend was miserable.
1: Und ich wollte, dass er sich wirklich schlecht fühlt, weil mein Wochenende so ein miserables gewesen war.
0: So he gave me a big hug. He was all happy.
1: So, er war auch ganz glücklich, hat mich stark und fest umarmt.
0: He was a little bit too happy.
1: Dachte, er ist ein bisschen zu glücklich.
0: And he talked about all his great weekend.
1: Wir sprachen über dieses wunderschöne Wochenende.
0: And the more excited he got about all the fun he had.
1: Und je mehr Freude er empfand, während er mir diese das Wochenende erzählte.
0: You ladies know, the more upset I was about all the misery I had.
1: So umso ärgerlicher wurde ich für das Übel, das ich erlebt hatte an dem Wochenende.
2: So, that's just obviously I'm responsible for a lot of malfunctions.
1: So, es ist offensichtlich, dass ich ziemlich verantwortlich bin für eine Fehlfunktion.
2: And see, a lot of the problem is that, how can I say this? Guys just don't get it. Okay, You can interpret that.

0: eines der Probleme ist es, dass die Jungs es einfach nicht kapieren.
1: Often we are clueless about how women think.
0: Wir sind also ohne Idee, ohne Hinweis, wie eine Frau wirklich denkt.
1: And of course, I was terrible for not calling. Okay?
0: There's no question. Es war schlimm, dass ich nicht angerufen habe. Da gibt's keine Diskussion drüber.
1: But I was thinking about her a lot.
0: Aber ich habe die ganze Zeit an sie gesagt.
1: But she just never knew it.
0: Aber sie wusste es noch nicht.
1: And that's a huge disconnect.
0: Und das ist ein großer Bruch.
1: And I have learned many lessons over the years, haven't I, dear?
0: Und ich habe viele Lektionen gelernt über die Jahre.
1: But we want to talk about the malfunction and how it worked in this example.
0: Und wir wollen über diese Fehlfunktion sprechen, wie wir es in diesem Beispiel finden.
1: And so we're going to be talking about what we call the misses.
0: Und wir wollen über das sprechen, was wir vermissen.
1: That means words like misconception.
0: Wir über die Fehlverständnis.
1: Misconduct.
0: Fehlverhalten.
1: Miscommunication.
0: Fehlkommunikation.
1: Misunderstanding.
0: Fehlverständnis.
1: So now you understand all the misses.
0: Ja, Missverständnis, ja.
1: So, the very first thing that happened was that we had some misconceptions about the plan.
0: So, das erste, wo der Fehler war, ist, dass wir ein falsches Verständnis über den Plan hatten, den wir gemacht hatten.
1: And I want to tell the men why this happens on our side.
0: Und ich möchte euch Männern das erklären, weil das von unserer Seite ausgeht, warum uns das passiert.
1: When men get married,
0: wenn Männer heiraten,
1: to the love of our life,
0: mit der Liebe des Lebens zusammenkommen,
1: she becomes a very important part of our lives.
0: Dann bekommt sie und wird sie ein sehr wichtiger Bestandteil unseres Lebens.
1: But only a part of our lives.
0: Aber nur ein Teil unseres Lebens.
1: Most men don't even know that.
0: Und viele Männer wissen das überhaupt nicht.
1: Because we don't think about it in those terms.
0: Weil wir denken nicht so darüber nach.
1: This is my wife.
0: Dies ist mein Leben.
1: I love her.
0: Ich liebe sie.
1: I'm honored to introduce her to people.
0: Sie ist meine Frau. Sie nicht mein Leben. Sie ist meine Frau und ich bin
1: geehrt. She's the most important part of my life.
0: Sie den anderen Menschen vorzustellen und sie ist der wichtigste Teil meines Lebens.
1: But it's different for women.
0: Aber es ist unterschiedlich für Frauen.
1: When a woman marries a man,
0: wenn eine Frau einen Mann heiratet,
1: the man becomes her life.
0: Dann wird der Mann ihr Leben.
1: Her whole world revolves around her husband.
0: Und ihre ganze Welt dreht sich nur noch um ihren Mann.
1: Now I understand that the feminist movement is trying very hard to destroy this concept.
0: Okay? Und ich weiß, dass die feministische Bewegung dieses Konzept zerstören will.
1: And many women who involve themselves in that movement don't even know the mission statement of that movement.
0: Und viele, die in diesem Mission, die in dieser feministischen Bewegung sind, wissen nicht mal die Grundidee, die hinter dieser Bewegung steht.
1: Which is to destroy the family as we know it.
0: Was darunter steht, nämlich die Familie, okay, so wie wir sie kennen, zu zerstören.
1: So I'm saying in God's original plan.
0: So in Gottes originalen Plan.
1: And so my wife is seeing this through a whole different set of eyes.
0: Sieht das mit anderen Augen wie ich.
1: And I'm thinking we're saving money.
0: Und ich denke, wir sparen an Geld.
1: We're being more efficient.
0: Wir sind mehr effizient.
1: She doesn't know the people anyway.
0: Sie kennt die Leute ja sowieso nicht.
1: All wrong conceptions.
0: Das sind alles falsche Ideen, falsche Vorstellungen.
1: The biggest misconception was that we don't need to be separated 2 months after we're married.
0: Das größte Fehlverständnis oder Missverständnis war, dass wir sollten nicht
1: getrennt
0: werden nach 2 Monaten nach unserer Ehe für dieses
1: Wochenende. Whole problem got started.
0: So entstand das ganze Problem
1: in our world,
0: in unserer Welt.
1: Even Adam separated.
0: Auch Eva und Adam waren getrennt.
1: And that's when sin began to happen.
0: Dann, als die Sünde begann zu passieren.
1: So the other thing that was a misconception.
0: Die andere Sache, warum es wo ein Fehler war.
1: I told her I was only going for the week.

0: weekend.
1: Ich habe gesagt, ich werde nur fürs Wochenende weg sein.
0: Friday through Sunday.
1: Freitag von bis Sonntag.
0: Okay, so she was willing to agree with that.
1: So sie war willig damit, war einverstanden damit.
0: But now as time goes on, we check the flights.
1: Aber jetzt, wo die Zeit vorwärts geht und wir müssen nach den Flügen schauen.
0: I can't get there in time for the rehearsal dinner.
1: Ich kann also nicht am Sonntag dort ankommen, bevor das Hochzeit beginnt.
0: Rehearsal, thank you. I got to get there on Thursday night.
1: So muss ich schon am Donnerstagabend anreisen.
0: The wedding's on Sunday.
1: Und die Hochzeit ist am Sonntag.
0: The reception Sunday night.
1: Die Hochzeitsfeiern selbst am Sonntagabend oder das Essen.
0: I'm a groomsman.
1: Ich bin einer der Brautjungfern.
0: I'm singing for the wedding.
1: Ich bin ein Sänger eingeladen dort, um zu singen.
0: I can't just leave.
1: Ich kann nicht einfach weg
0: so
1: sein.
0: So I come home on Monday.
1: So komme ich erst am Montag nach
0: Now
1: Hause.
0: Now we're separated for even longer.
1: Nun kommt es heraus, dass wir nicht nur fürs Wochenende, sondern für längere
0: Then
1: Zeit.
0: I've got another misconception.
1: Und da war eine andere Fehlidee.
0: I'm thinking my wife is going to be so excited to see me after being gone for that long.
1: Und ich denke, meine Frau wird so begeistert sein, mich wieder zu sehen, well, she, nachdem ich nach Hause komme.
0: She was excited to see me.
1: Sie war glücklich, also, und begeistert.
0: She did miss me.
1: Sie hat mich vermisst.
0: But she was not on my same page.
1: Aber sie war nicht eins mit mir.
0: I found that out within about 5 minutes.
1: Nach etwa 5 Minuten habe ich das festgestellt.
2: Here's another misconception.
1: Und hier ist eine andere Fehlfunktion, ein anderes Fehlverhalten.
2: How we think we would handle something.
1: So wie wir uns vorstellen, manchmal mit einer Sache umzugehen.
2: We assume our spouse will think the same way.
1: So denken wir, wird unser Ehepartner in derselben Art und Weise denken.
2: Because I thought that he would call me, I just assumed he would call me.
1: So weil ich yep. dachte, er würde mich anrufen, habe ich das selbstverständlich gehalten, dass er wahrscheinlich mich anrufen wird.
2: And I went in my work at the hospital, I traveled sometimes for my business, for my work.
1: Und wenn ich für mein beruflich unterwegs war.
2: And every time I was gone,
1: und jedes Mal, wenn ich irgendwo unterwegs war,
2: I always called him,
1: habe ich ihn angerufen,
2: to let him know I was there safely,
1: dass
2: even
1: ich
2: before
1: dort
2: we were married.
1: Sicher angekommen bin.
2: And after we were married.
1: Und auch nachdem wir geheiratet
2: so
1: haben.
2: I assumed that he would just call me because that's what I would have done.
1: So habe ich angenommen, dass er dasselbe tut, weil ich es so geübt war zu tun.
2: So we expect the other person to think and respond the way we would, and we never talk to them about it. That's
1: so,
2: a very big misconception.
1: So ist ein großes Fehlkonzept, ein Fehlgedanke, dass wir erwarten, dass der andere so denkt und so handelt, wie wir es gewohnt sind zu tun.
0: So what we are going to go through right now,
1: was wir jetzt durchsprechen wollen,
0: with all these misses,
1: mit all diesen Vermissten, diesen Fehlfunktionen,
0: we call a pattern of malfunction.
1: Da gibt es ein gewisses Modell, ein Vorbild, wie diese Fehlfunktionen auftreten, diese
0: And
1: Fehler
0: every
1: auftreten.
0: Marriage has malfunctions.
1: Und jede Ehe hat Fehlfunktionen.
0: And every marriage develops patterns of malfunction.
1: Und jede Ehe entwickelt gewisse Modelle, gewisses des Vorgehens.
0: And we want you to be thinking Muster. About how it works when things go wrong in your marriage.
1: Und so müssen wir verstehen, was ist los, wenn Dinge in unserer Ehe nicht richtig laufen.
0: So the next is misconduct.
1: So jetzt ist das nächste ist ein Fehlverhalten.
0: I had some serious misconduct not calling my wife.
1: Ich hatte große Fehlverhalten, indem ich meine Frau nicht angerufen habe.
0: That is unacceptable conduct.
1: Das ist ein unakzeptierbares Verhalten.
0: And I recognized that very clearly in the whole situation when I got home.
1: Und ich habe das wurde mir sehr bewusst, nachdem ich nach Hause gekommen bin.
0: I also experienced some misconduct because of my single mentality in a married experience.
1: Ich habe mich auch fehlverhalten, weil ich gewisse Dinge nicht verstand, wie es ist, sich zu verhalten, wenn man verheiratet ist.
0: Let me just explain this.

0: briefly to men.
1: Weil dies möchte ich besonders den Männern erklären.
0: Because I see this over and over again in the last 26 years of
1: ministry. Weil ich habe dieses überall begegnet in den letzten 26 Jahren.
0: Man gets married.
1: Ein Mann heiratet.
0: Especially at the beginning of the marriage.
1: Und besonders am Anfang seiner Ehe.
0: And he wants everything in his life to continue as it was when he was single.
1: Und er möchte, dass alles, was im Leben als Einzelner getan hat, wo noch nicht verheiratet war, auch weiter tut.
0: If he has been going fishing with his friends,
1: wenn fischen ging mit seinen Freunden,
0: he still goes fishing with his friends.
1: Dann geht immer noch weiter fischen mit seinen Freunden.
0: If he plays tennis with his buddies, he plays tennis with
1: wenn
0: his buddies.
1: Tennis spielt mit seinen Freunden, so spielt weiterhin Tennis mit seinen Freunden.
0: And what ends up happening unintentionally,
1: und wohin das hinführt unabsichtlich,
0: is that his wife begins to feel like she is just an add-on.
1: So dass die Frau empfindet, sie ist nur ein Anhängsel von ihm.
0: Because he's not going fishing with his wife.
1: Weil nimmt sie ja nicht mit zum Fischen.
0: Okay? That's what happens.
1: Das ist das, was passiert.
0: So here's how it plays out in the wedding I went to.
1: So this is jetzt wie mein Verhalten war an der Hochzeit, wo ich hinging.
0: This is not a conscious decision.
1: Das ist nicht etwas Bewusstes, eine bewusste Entscheidung.
0: But my wife is not by my side.
1: Aber meine Frau ist nicht bei meiner Seite.
0: I've only been married 2 months.
1: Ich bin nur 2 Monate verheiratet.
0: No, I didn't do anything bad.
1: Nun, ich habe nichts Böses getan.
0: Because your imaginations were already starting to work.
1: Vielleicht hat eure Vorstellungskraft sich schon.
0: But my conduct was more single-minded than it should have been.
1: Aber mein Verhalten war an dieser Hochzeit mehr im Sinne, dass ich wie ein Single Mensch aufgetreten bin als ein Verheirateter.
0: In the foolishness of the whole setting.
1: Ich bin hineinbezogen worden in die nicht schönen Spaße, die man dort macht.
0: I got involved in the frivolity.
1: In die Frivolität.
0: I got involved in the kind of, I'm going to call it flirtatious conduct of the rest of the bridal party.
1: So, das heißt, man hat sich nicht so gut verhalten, indem man sehr frei war mit dem Rest der Hochzeitsgäste.
0: No, I didn't flirt with any of the girls.
1: Und ich habe nicht mit den Mädels irgendwas gemacht.
0: But I got involved in the spirit of the frivolity.
1: Aber ich bin diesen Geist der Frivolität, des Spaßes eingegangen.
0: Same kind of thing happened at the rehearsal dinner.
1: Dasselbe fand sich bei jedem Treffen statt.
0: So this is misconduct.
1: Und das ist ein Fehlverhalten.
0: I wouldn't have done that the same way if my wife was at my side.
1: Ich hätte das nicht in derselben Art und Weise getan, wäre meine Frau an meiner Seite gewesen.
0: It is not good for man to be alone.
1: Es ist nicht gut, dass der Mensch alleine ist.
0: And it is not good for wives to wander off from their husbands.
1: Und es ist auch nicht gut, dass Frauen sich von ihren Männern trennen.
0: This was misconduct.
1: Dieses war ein Fehlverhalten.
0: Because of misconception.
1: Weil es eine Fehlkonzeption, Fehlgedanke war.
2: And there's misconduct on my side because I'm allowing the negative feelings to take a superior position in my thinking.
1: Und es war so ein Fehlverhalten von meiner Seite, dass die negativen Gedanken die Herrschaft übernahmen.
2: I loved him. I was excited about him coming back. I could hardly wait to see him.
1: Ich liebte ihn. Ich war gespannt, ihn wieder zu sehen. Ich konnte es kaum erwarten, ihn
2: But my
1: sehen.
2: Response to him when we got together was very cold.
1: Aber meine Antwort auf das, als ich ihn empfang, war sehr kalt.
2: That's misconduct.
1: Und das ist ein Fehlverhalten.
2: And the more he shared about his exciting weekend, the colder I got.
1: So je stärker und schöner er sprach von seinem schönen und begeisternden Wochenende, umso stärker wurde ich in meiner
2: And that type of response
1: Verhalten.
2: Only pushes our husband to want to go back to where it's happy out there and having fun.
1: Und das macht, dass der Mann sich dann eher Can

0: geneigt fühlt, dorthin zu gehen, wo er dann mehr Spaß hat.
1: Creates a negative cycle.
0: Es ist also ein negativer Zyklus, der sich da ausbildet.
1: We call it a fatal cycle.
0: Wir nennen das ein Teufelskreis, ein fataler Kreis.
1: That's why if we don't break this cycle,
0: und wenn wir diesen Teufelskreis nicht brechen,
1: separating.
0: Dann beginnen wir uns zu trennen voneinander.
1: So now we want to talk about our miscommunication.
0: So jetzt wollen wir über den dritten Punkt sprechen, und das ist das Fehlkommunizieren, also nicht gut miteinander zu kommunizieren.
1: There was miscommunication from the very beginning of this process.
0: So da war ein klares Fehlverhalten in der Kommunikation miteinander.
1: So there was misconceptions, there was misconduct. Now so, we're getting into miscommunication.
0: Wir hatten also Fehlvorstellungen, Fehlverhalten, und jetzt kommen wir zu einer mangelnden Kommunikation.
1: And because I completely missed communication by telephone.
0: Und dadurch, dass ich die Kommunikation ganz verpasst habe, dass ich nicht angerufen habe.
1: When I got home, met her at the airport, I miscommunicated again.
0: Habe ich natürlich, als ich sie am Flughafen angetroffen habe, genauso fehlkommuniziert in falscher Weise.
1: Here's what my communication should have been like when I met her at the airport.
0: Und hier hätte meine Kommunikation anders sein können, als ich sie am Flughafen antraf.
1: Oh, honey, I am so happy to be with you again.
0: Oh, Liebling, ich bin so glücklich, dich wiederzusehen, mit dir zu sein.
1: I did say that.
0: Ich habe das gesagt.
1: And she could tell that.
0: Okay. Und sie kann das sagen.
1: But instead of going into all of my stories.
0: Aber anstelle zu all meinen Geschichten zu erzählen.
1: Because she used to always be interested in my stories before.
0: Weil sie war ja immer interessiert an meinen Geschichten.
1: But what she needed to hear from me.
0: Aber was sie von mir hätte hören sollen.
1: Is that you are still the love of my life.
0: Du bist immer noch die Liebe meines Lebens.
1: I didn't find anybody there that I liked better than you.
0: Ich habe da niemanden gefunden, den ich lieber mag wie dich.
1: But I put all my energy into telling her all about my fun.
0: Aber ich habe all meine Energie dazu verwendet, ihr über meinen Spaß zu
1: that
0: erzählen.
1: That was miscommunication.
0: Das war sicherlich eine mangelnde Kommunikation.
1: And the more I communicated that, the worse her countenance became.
0: Und je mehr ich darüber sprach, und so umso dunkler wurde ihr Angesicht.
1: Which made our communication even miss by more.
0: Und damit wurde unsere Kommunikation noch mangelhafter und fehlerhafter.
2: So what did you say? Oh, when he could tell that I was, you know, not very happy.
0: So als er sich Rechenschaft gab, dass ich nicht die glücklichste war.
1: Here I go, more confessions.
0: Jetzt muss ich noch mehr bekennen.
2: Here's another miscommunication.
0: Ein anderes Fehl.
1: So I said, okay, so I didn't call you. So what's the big deal about not calling you?
0: So, dann habe ich noch gesagt, ja, ich habe dich nicht angerufen, aber was ist jetzt so ein großes Problem, dass ich nicht angerufen habe?
1: This is classic miscommunication.
0: Das ist eine klassische Fehlkommunikation.
2: Justification, right?
0: Er rechtfertigt sich.
2: And my response was just a big miss as his was.
0: Und meine Antwort war genauso ein großes Fehlverhalten wie also Fehlkommunikation wie seine auch.
2: He's justifying and I'm going to be very defensive.
0: Er rechtfertigt sich und ich werde mich wehren.
2: So I said, so I'm really not that important to you, am I?
0: Oh, so bin ich nicht gerade so wichtig für dich, nicht wahr?
2: You think that nurtures the relationship?
0: Glaubt ihr, dass so eine Kommunikation die Beziehung pflegt?
1: So, so then the communication goes downhill very quickly. It goes into, I mean, come on, don't make this more than it is.
0: Diese Kommunikation geht dann in die Tiefe und sie geht dann zu dem Punkt, sagt, warum übertreibst du jetzt?
1: But the reality is, I'm making it less than it really is.
0: Aber die Realität ist, ich mache es kleiner, als es wirklich ist.
1: So I'm minimizing it.
0: Ich minimalisiere es.
1: She's maximizing it.
0: Sie maximiert es.
1: And we are steadily moving apart.
0: Und wir entfernen uns voneinander.
1: Which quickly escalated.

0: escalates into a loud, who can talk over the top of the other.
1: Was dann eskaliert in der Situation, wer lauter reden kann über den anderen oder dem anderen.
0: Other option.
1: Oder die andere Option.
0: Silence.
1: Stille.
0: And boy, she could be really good with the silence.
1: Und sie kann wirklich gut sein im Schweigen.
0: I mean, it was loud and clear.
1: Es war laut und deutlich, ihr Schweigen.
0: But nonetheless, it's miscommunication.
1: Es war eine Misskommunikation.
0: And then what happens?
1: Eine Fehlkommunikation.
0: Here's what happens in this kind of miscommunication.
1: Und was fehlt, was passiert, was folgt auf so eine Art von Kommunikation?
0: We go into our corners. I like to picture a boxing ring. Okay?
1: Und ich versuche das jetzt mit einem Boxring zu
0: vergleichen. You know, you do that in boxing here?
1: Yeah.
0: Okay. And so we go into our corners.
1: Und jeder geht in seine Ecke zurück.
0: And the only time we come out now.
1: Und das Einzige ist, wenn wir jetzt aus diesem Ring, aus der Ecke rauskommen, ist.
0: Is to see if the other person is changing.
1: Um zu sehen, ändert sich der andere wirklich?
0: And if they're not changing.
1: Und wenn er sich nicht ändert?
0: We either throw a punch.
1: Schlagen wir zu.
0: Or we go back into our corner.
1: Oder wir ziehen uns zurück in unseren Kreis.
0: Depends on how our personality is.
1: Es kommt auf unsere Persönlichkeit an.
0: If he hasn't changed,
1: wenn er sich nicht verändert hat,
0: if she hasn't changed,
1: wenn sie sich nicht verändert hat,
0: I'll just throw a jab.
1: Dann kommt ein Haken.
0: Go back into my corner.
1: Und dann gehe ich wieder zurück in meine Ecke.
0: And it gets worse.
1: Und so wird's immer schlimmer.
0: It's the fatal cycle.
1: Es ist der Teufelskreis.
0: And then the devil wants us to convince ourselves that we've made a mistake.
1: Und dann möchte der Teufel uns überzeugen, dass wir einen Fehler gemacht haben, als wir geheiratet haben.
0: Incompatible.
1: Ich kann nicht leben mit dieser Person. Wir sind nicht kompatibel. Wir sind nicht.
0: It goes downhill very quickly.
1: Und dann geht das Ganze sehr schnell den Berg herunter, hinab.
2: So from the miscommunication, we hit the next miss.
1: So von der Fehlkommunikation kommen wir zum vierten Miss, zum vierten Fehlverhalten.
2: Are you following in your own experience?
1: Some of them are. Könnt ihr das Ganze nachvollziehen in eurer eigenen Erfahrung?
2: It's not a wedding, but you've all had your.
1: Es geht nicht um eine Heirat.
2: Malfunction.
1: Aber ihr versteht, wo die Fehlfunktionen
2: and
1: sind.
2: Now we're going into misunderstandings, which is growing the problem.
1: Gehen wir dahin, dass wir uns gar nicht mehr verstehen, ins Missverständnis.
2: He thinks I'm too sensitive.
1: Er denkt, ich bin zu empfindlich.
2: He thinks maybe my hormones are off.
1: Er denkt wirklich, vielleicht
2: he
1: sind die Hormone ausgeschaltet. Und er denkt eine Haufen Sachen, dass warum Frauen so reagieren, wenn sie reagieren.
2: Because of course it can't be anything to do with him, right?
1: Es hat ja mit ihm nichts zu tun, wie sich verhält.
0: Well, I mean, I know it was bad that I didn't call.
1: Yeah, ja,
0: I mean,
1: ich weiß, es war ja falsch, dass ich nicht angerufen
0: but
1: habe.
0: But way too much being made out of it now.
1: Aber es wird zu viel, was gemacht wird.
2: My misunderstanding is growing.
1: Mein Missverständnis wächst.
2: We are the more we're trying to talk through it, the bigger it's getting to be a mess.
1: Und je mehr wir das durcharbeiten, umso größer wird es zu einem Katastrophe.
2: The more defensive he is, the bigger hurt I have.
1: Und je mehr er sich wehrt, umso stärker fühle ich mich verletzt.
2: So he really doesn't care, does he?
1: So er kümmert sich gar nicht.
2: I mean, really, maybe he doesn't even really love me like I thought he loved
1: vielleicht
2: me.
1: Vielleicht liebt er mich denn doch noch nicht so, wie ich dachte, er liebt mich.
2: And you know our enemy is very good at putting those kind of thoughts right in the frontal lobe of our minds to keep it going.
1: Unser Feind setzt uns diese Gedanken schnell in unseren frontalen Hirnlappen, so dass wir dann in diese Richtung gehen.
2: That there's good news.
1: Aber es gibt gute Botschaft, gute Nachricht.
2: We have a God who's more powerful than our adversary.
1: Wir haben einen Gott, der ist mächtiger wie unser Feind.
2: And if we are willing to allow him to be in our heart.
1: Und wenn wir willig sind, dass er unser Herz in unserem Herzen wohnt,
2: any malfunction.
1: Dann kann er jede Fehlfunktion,
2: and
1: die dort
2: every
1: existiert,
2: malfunction.
1: Und jegliche Fehlfunktion,
2: no matter
1: die dort
2: how
1: ist,
2: little it seems,
1: so egal wie klein sie ist,
2: or how big it's gotten,
1: oder wie groß sie geworden ist,
2: and he can turn that into a miracle of restoring the relationship.
1: Und kann das in ein

0: ein Wunder zurückbringen, um die Beziehung wieder herzustellen.
1: So we gave you a simple example.
0: So, wir haben ein kleines, einfaches Beispiel.
1: We dissected it.
0: Wir haben es seziert.
1: So we can see all the components in action.
0: So, dass wir die einzelnen Komponenten sehen konnten, wie sie sich verhalten haben.
1: And now what we want to do is focus on how do we turn malfunction into living happily ever after.
0: Und jetzt wollen wir darüber sprechen, wie wir aus dieser Fehlfunktion eine richtige Funktion herstellen und danach ewig weiter glücklich leben.
2: You see, every marriage here understands, and I understand that it's getting late in the day and everybody's getting tired.
0: Und ich weiß, dass jeder, der hier verheiratet ist, diese Dinge versteht, und ich verstehe auch, dass wir jetzt alle müde sind, weil wir auch spät.
2: But every marriage here has their cycle of malfunction.
0: Aber jede Ehe hat seinen Zyklus der Fehlfunktion.
2: When he does this, I do this.
0: Wenn er das macht, dann tue ich das.
2: When she says this, I respond this way.
0: Wenn sie das sagt, dann antworte ich
2: and
0: so.
2: It's predictable.
0: Und es, man kann schon voraussagen, wie
2: and
0: es passiert.
2: And it is also breakable. We can change the cycle.
0: Es ist aber auch veränderbar. Man kann diesen Zyklus unterbrechen.
2: And we can recognize it. It was amazing when we were in the UK.
0: Und wir können es verstehen und können es verändern. Wir waren jetzt in England.
2: We were just finishing one of our family retreats, which was over in the UK.
0: Wir haben gerade ein Familienwochenende gehabt, oder
2: so we're there for 5 days.
0: Für über 5 Tage.
2: So we have more time with the people.
0: Und dort konnten wir mit mehreren Menschen Zeit verbringen, wenn
2: and
0: 5 Tage zusammen
2: we
0: ist.
2: We shared this malfunction to miracles.
0: Und wir haben dieses auch dort vorgetragen.
2: And we had 2 couples come to us within a short time.
0: Und nach dem Vortrag kamen zwei Ehepaare, und eines davon sagte Folgendes:
2: We are just on the verge of doing our next cycle of malfunction.
0: Wir sind gerade dabei, in den nächsten Zyklus unserer Fehlfunktion einzutreten.
2: She said, "This is amazing timing."
0: Und das ist ein erstaunliches Timing. Wie sagt man? Erstaunlicher Zeitpunkt.
2: She said, "When you shared this cycle,"
0: als ihr diesen Zyklus beschrieben habt,
2: she said, "It was like you were speaking directly about our experience."
0: War es, wie wenn ihr genau über unsere Erfahrung sprecht?
2: And she said, "We want to break this cycle."
0: Und sie sagten, wir wollen diesen Teufelskreis unterbrechen.
2: Because we know that we are right on the verge of going into it again.
0: Weil wir wissen, wir sind genau dabei, es wieder zu tun.
2: Right here at this retreat.
0: Genau hier an diesem Treffen.
2: And if we go there again,
0: wenn wir dann wieder da hineingehen,
2: we will be separated.
0: Dann werden wir uns trennen.
2: Now they're not going to get a separation.
0: Nicht, dass sie sich trennen.
2: And divorce.
0: Und
2: but she said, we'll be
0: scheiden.
2: We will not be speaking to each other.
0: Aber wir werden wieder nicht reden miteinander.
2: It will affect our children.
0: Es wird unsere Kinder betreffen.
2: It will affect every good thing we're trying to do at this retreat.
0: Und es wird alles Gute, was wir versuchen an diesem in dieser Freizeit zu tun, vernichten.
2: And we want to break the cycle now.
0: Und wir wollen jetzt diesen Teufelskreis brechen.
2: Her and her husband are sitting there.
0: Sie und ihr Mann saßen dort von uns.
2: We're saying, praise God.
0: Und wir haben gesagt, lobe den Herrn.
2: Because it can be different.
0: Weil es kann verändert werden.
2: And I want to tell you, it is so exciting to see the power of God.
0: Es ist so begeisternd zu sehen, wie die Kraft Gottes.
2: It's one of the things that keeps us going excitedly in this ministry.
0: Und das ist das, was uns hält in dieser Aufgabe, die wir haben. Und uns motiviert und uns begeistert.
2: We had 3 couples in this last retreat in the UK.
0: Wir hatten 3 Ehepaare während dieser Tage in England.
2: That personally came to us.
0: Die persönlich mit uns gesprochen haben.
2: We don't know how many of them just went to the Lord and they're working
0: through it. Wir wissen nicht, wie viele direkt zum Herrn gegangen sind, um damit das zu unterbrechen.
2: But 3 couples that are actually breaking and have broken the cycle of their malfunction.
0: Und 3 Ehepaare, die während dieser Zeit diesen Teufelskreis unterbrochen haben.
2: They're experiencing communication, and in one case married over 50 years.
0: Und in einem Fall waren es ein älteres Ehepaar.

0: Ehepaar, das schon über 50 Jahre verheiratet war.
1: And I want to be respectful, but they're almost like kids again.
0: Aber ich möchte sehr respektvoll über sie sprechen, aber sie sind fast wie Kinder jetzt.
1: They are experiencing communication at a level they have not experienced in over 10 years.
0: Und sie kommunizieren

0: We want to see your cycle of malfunction broken.
1: Euren Teufelskreis sehen, dass er unterbrochen wird.
0: And made whole.
1: Und ganz gemacht wird.
0: And it can happen.
1: Und es kann passieren.
0: Here's a few simple steps.
1: Hier einige ganz einfache Schritte.
0: Let me just read a verse here.
1: Wir wollen einen Bibelvers hier lesen.
0: 1 Corinthians 7, verse 3. Let the husband render unto the wife due benevolence. And likewise also let the wife unto her husband.
1: Der Mann leistet dem Weibe die schuldige Freundschaft, desgleichen das Weib dem Manne.
2: So what this text is saying is that for us as wives or for the husband.
1: Dieser Text sagt uns, dass das, was für uns als Ehefrauen oder als Ehemänner zusteht,
2: that our focus is to promote our spouse's good and happiness.
1: Wir wollen also unseren Blick dahin wenden, dass wir das Glücklichsein in der anderen Person fördern.
0: Can I give him a thought on here? Let me just step in here and say that we want to, in this moment, give love.
2: Yes.
1: Wir wollen in diesem Moment Liebe geben.
0: Instead of holding out.
1: Und es nicht zurückhalten.
0: Instead of repelling the other person.
1: Um den anderen abzuweisen.
0: Punish the other person.
1: Bestrafen den anderen.
0: Until we get love.
1: Bis wir Liebe bekommen.
0: And we stay in our corners.
1: Und wir stehen in unseren Ecken.
0: If one of you.
1: Wenn einer von euch
0: in this cycle,
1: in diesem Teufelskreis,
0: just one,
1: nur einer,
0: determines by the grace and power of God,
1: entscheidet sich durch die Gnade
0: to show this kind of benevolence, this kind of giving of love,
1: diese Liebestätigkeit zeigt, indem er Liebe gibt.
0: And I'm talking about a willingness to do this for more than one try.
1: Und das zu tun, nicht nur einmal es zu versuchen.
0: And let's say it's the wife.
1: Und nehmen wir an, die Frau macht den ersten Schritt.
0: The wife here is just saying, I am going to love my undeserving husband the way God
1: ich
0: loves me as an undeserving sinner.
1: Gehe und werde meinen Mann, der nicht wert ist, ihn gern zu haben, so lieben, wie Gott mich lieb hat, weil ich ein unliebsamer Sünder bin.
0: Kill this guy with kindness.
1: Ich werde diesen Menschen, diesen Mann mit Freundlichkeit töten.
0: I'm going to overwhelm him with my love.
1: Ich werde ihn überschütten mit meiner Liebe.
0: I'm telling you, this will have an impact.
1: Ich sage euch, das wird eine Kraft haben.
2: But it can't happen if we're just trying to make it happen because we're supposed to.
1: Aber es kann nicht passieren, wenn wir es nur aus Pflicht heraus tun.
2: It happens because that's the desire in our heart.
1: Es passiert dann, wenn es der Wunsch unseres Herzens
2: ist,
1: dass wir mit Gott zusammenarbeiten und diesen Teufelskreis unterbrechen.
2: And that we want to build our relationship back to a healthy, happy relationship.
1: Und wir wollen unsere Beziehung wieder aufbauen, dass sie glücklich und gesund ist.
2: So we're going to give you the seven steps to break the malfunction.
1: Wir gehen durch die sieben Schritte, um diese Fehlfunktion zu unterbrechen.
2: Or you'll skip the ones that the points that aren't comfortable.
1: Schreibt sie auf euch, weil ihr werdet die.
0: And if you don't have paper,
1: werdet ihr nicht.
2: Put it on your device.
0: Get the DVD.
1: Und wenn ihr kein nichts zu schreiben habt, dann holt euch das DVD.
2: The first obvious point we have to recognize is that we have a problem with malfunction.
1: Das erste ist, wir müssen anerkennen, dass wir fehlfunktionieren.
2: At the beginning, you got to recognize you got a problem.
1: Wir müssen uns Rechenschaft geben, dass wir ein Problem
2: identify
1: haben.
2: It.
1: Wir müssen es genauestens bezeichnen.
2: What are the triggers for it?
1: Welche sind die Triggerpunkte, die es hervorholen?
2: Be honest.
1: Sei ehrlich.
2: Gotta recognize it.
1: Du musst es verstehen.
0: And I want to say in context of recognizing it, we all recognize it when it's happening.
1: Ich denke, wir alle geben uns Rechenschaft dann, wenn es passiert.
0: And normally when we recognize it when it's happening, we want to blame the other person for the dysfunction.
1: Und wenn es passiert, dann sind wir geneigt, den anderen die Schuld zu geben, wenn es passiert.
0: What we did in our marriage,
1: und was wir in unserer Ehe gemacht haben,
0: is we sat down together to talk meaningfully outside of the cycle of malfunction.
1: Und so haben wir uns zusammengesetzt, damit wir

0: sinnvoll miteinander sprechen außerhalb dieses Teufelskreises.
1: We talked about how it happens.
0: Wir haben analysiert, wie es dazu gekommen ist.
1: And therefore we, this number one is we saw the cycle, the pattern of the malfunction.
0: So haben wir eben das Muster der Fehlfunktion identifizieren können und sehen können, wie es
1: Number two,
0: aufkommt. Der zweite Schritt nach der Identifikation.
1: Take ownership of your side, your part of the cycle.
0: So, übernimm Verantwortung für deinen Teil dieses Teufelskreises.
1: You see, we broke down our little scenario of 2 months after marriage.
0: Wir haben also dieses kleine Ereignis 2 Monate nach unserer Hochzeit erklärt oder dargestellt.
1: That means we talked about the misconception.
0: Wir haben über die Misskonzeption,
1: we talked about the misconduct.
0: Über das, ja,
1: über the miscommunication.
0: Fehlverhalten, über die Fehlkommunikation.
1: And the misunderstanding.
0: Und über das Missverständnis gesprochen.
1: We discussed each aspect.
0: Wir haben jeden einzelnen Aspekt besprochen.
1: My side.
0: Meine Seite.
1: Her side.
0: Und ihre Seite.
1: We didn't talk about it in an argument.
0: Wir haben nicht darüber gesprochen, indem wir uns gestritten haben.
1: We talked about it in terms of positive change.
0: Sondern wir haben es so besprochen, wie es möglich ist, positiv verändern zu können.
1: And we each took ownership
0: of my part. Und
1: jeder
0: übernahm Verantwortung für seinen Teil dieses Kreises.
2: Number three.
0: Nummer drei.
2: You've identified it.
0: Nachdem ihr also am Punkt 1 identifiziert habt, ihr seht euren Teil des Ganzen.
2: Now comes a very exciting step.
0: Und jetzt kommt ein sehr entscheidender oder begeisternder Schritt. So, was bin ich jetzt willig zu tun, um es zu verändern? Nicht, was er tun wird,
2: but how will I choose
0: to
2: relate the next time
0: wählen in those circumstances? Werde, um zu handeln in einer ähnlichen Umstand.
2: If we don't think about it ahead of time,
0: wenn wir nicht im Voraus darüber
2: if
0: nachdenken,
2: we don't put our desire and our will to want change and to think about how that really looks,
0: und wenn wir es nicht vorstellen können, wie das wirklich stattfindet.
2: When we enter into the cycle of malfunction, we are destined to go back and participate in the malfunction part.
0: Wir kommen wieder in dieselbe Situation, dann geben wir uns nicht Rechenschaft und fallen in dasselbe Muster der Fehlkommunikation und Fehlfunktion.
1: So one of the things I did as a husband.
0: So als eines der Dinge, die ich als Ehemann getan habe,
1: because I recognized I was falling short.
0: Und ich habe erkannt, ich bin zu kurz gekommen, ich bin zu kurz
1: doesn't do
0: gewesen,
1: any good to blame her.
0: Nicht die Schuld auf sie zu geben.
1: And so I made a commitment to for my part to my wife.
0: So habe ich für meine Seite einen Schluss gefasst.
1: And to the Lord,
0: mit dem Herrn,
1: to start studying how to be a Christian husband.
0: Zu studieren, wie verhält sich ein christlicher Ehemann?
1: How to deal with self as a man?
0: Wie ich mit meinem Ich umzugehen habe als ein Ehemann?
1: And I also began to study personally about how to be the father God wanted me to be.
0: Und dann habe ich angefangen zu studieren, wie muss ein Vater sein im Sinne Gottes?
1: These were the three areas I was failing in daily.
0: Das waren die drei Bereiche, mit denen ich mich täglich beschäftigte.
1: And it was showing up most as a husband.
0: Und es kam als erstes oder meistens in der Beziehung als Mann hervor.
1: It was pointing back to not knowing how to really die to self and be committed to God.
0: Aber letztendlich war die Wurzel des Ganzen, dass ich nicht wusste, wie mein Ich gekreuzigt wird und wie ich mit Gott wandeln sollte.
1: And so I started going to the concordance and looking up everything I could find in the Bible and the spirit of prophecy about being a husband.
0: Und so ging ich an die Konkordanz und habe rausgesucht aus der Bibel und auch aus dem Geist der Weissagung, was und wie muss ein richtiger Ehemann sein.
1: And I started praying for God to apply these principles to my life.
0: Und ich habe zu Gott gebetet, dass er mir hilft, wie soll ich diese Grundsätze in mein Leben hineinbringen und umsetzen.
1: So, do you think that it made any difference in my life?

0: Glaubt ihr, dass das mein Leben verändert hat?
1: What do you think?
0: Was denkt ihr? Ja.
1: She said amen. Amen. Because she saw it.
0: Weil sie okay? hat's gesehen.
1: She experienced it.
0: Sie hat's erfahren.
1: And so that's the commitment that I made.
0: Das ist mein Entschluss, den ich gemacht habe.
1: I've challenged many men to that.
0: Und ich möchte und habe viele Männer dazu aufgefordert, das auch zu tun.
1: I remember a friend of mine in my house.
0: Ich weiß, ein Freund von mir in unserem Heim zu Hause.
1: He was so distraught.
0: Er war so
1: distraught, upset.
0: Er war so geärgert.
1: Because of the dysfunction of his family, his marriage.
0: Für über seine Fehlfunktion in seiner Familie, in seiner Ehe.
1: He said, I don't know what to do.
0: Ich weiß nicht, was ich tun soll.
1: I said, do you really want to do something about it?
0: Willst du wirklich was tun?
1: Yes.
0: Ja. Yeah.
1: You really want help?
0: Willst du wirklich Hilfe erfahren?
1: You want to see your marriage change?
0: Möchtest du deine Ehe sehen, wie sie sich
1: you
0: ändert?
1: You want to be a better man?
0: Möchtest du ein besserer Mann sein?
1: Yes, he said. He
0: ja,
1: started
0: sagte.
1: Getting excited.
0: Ich werde begeistert.
1: I said, are you willing to lay down all of the studies you're doing right now on prophecy?
0: Möchtest du, bist du jetzt willig, alle deine prophetischen Studien zur Seite zu tun?
1: Now don't misunderstand me here.
0: Versteht mich nicht falsch hier.
1: We need to understand Daniel Revelation.
0: Wir können Daniel und müssen Daniel und Offenbarung verstehen.
1: But if we are so well versed in prophecy,
0: aber wenn wir uns so gut in der Prophetie
1: auskennen,
0: but we have
1: no connection with our wife,
0: aber haben keine Beziehung zu unserer Frau,
1: and our children never get access to us,
0: und unsere Kinder haben keine Zeit so für
1: uns, and we're too busy,
0: und wir sind zu beschäftigt,
1: and we have no practical godliness,
0: und dann haben wir keine praktische Gottseligkeit.
1: I knew this man very well.
0: Ich kannte diesen Mann sehr gut.
1: I said, are you willing?
0: Bist du willig?
1: Yes.
0: Yes.
1: Ja. I said, so here's what you study.
0: Jetzt gebe ich dir etwas auf zum Studieren.
1: I'm not telling you what to do.
0: Ich sage dir nicht, was du tun
1: but
0: sollst.
1: You're asking me a question.
0: Aber du hast mir eine Frage gestellt.
1: I'm going to tell you what I have been doing.
0: Und ich werde dir sagen, was ich getan habe und tue.
1: He got excited.
0: Und er wurde auch begeistert.
1: He went home.
0: Er ging nach Hause.
1: I didn't see him again for 6 months.
0: Ich habe ihn 6 Monate nicht mehr gesehen.
1: Lived quite a ways away from us.
0: Weil er eine Weile entfernt lag, wohnte von uns.
1: Next time we got together,
0: als wir uns wieder trafen,
1: he wanted to talk to me.
0: Wollte mit mir sprechen.
1: I was hoping that I could hear good news.
0: Und ich hoffte, gute Nachricht.
1: He said it's gotten worse.
0: Zu hören. Aber er sagte, es ist schlimmer geworden.
1: I couldn't believe it.
0: Konnte es nicht glauben.
1: I said, and you've been doing this study?
0: Und du hast das studiert, was ich dir gesagt habe?
1: No, I quit doing it about 3 days after I started.
0: Na, er sagte, ich habe nach 3 Tagen aufgegeben, nachdem ich versucht habe.
1: I said, why?
0: Warum?
1: You want to know the real reason?
0: Willst du wissen, den wahren Grund?
1: He said it was easy to study prophecy.
0: Es war leichter, Prophetie zu studieren.
1: When I started seeing what God was asking me to be as a man.
0: Weil ich, als ich anfing zu sehen, was zu studieren, was Gott wollte, was ich tue. Als Ehemann und was er wollte, dass ich meiner Frau
1: and
0: gebe.
1: The commitment to my children,
0: und die Hingabe für meine Kinder.
1: I laid it down.
0: Habe ich es wieder auf die Seite gelegt.
1: Don't do that.
0: Tu das nicht.
1: I want to tell you, it was the best study I ever entered into.
0: Es war das beste Studium, das ich je gemacht habe.
1: And I have never completely laid it down.
0: Und ich habe es nie ganz aufgegeben.
1: Because there I have found the secret of breaking the cycle as a man.
0: Weil dort habe ich das Geheimnis gefunden, um diesen Teufelskreis als Ehemann zu unterbrechen.
2: Which perfectly leads into the fourth key, and that is recognize that we can't do it of ourselves.
0: Und das führt zum vierten Punkt. Du musst dir Rechenschaft geben, dass du es aus dir selbst nicht heraus
2: tun kannst. We need God, the miracle working power in us, that we are motivated to make those changes.
0: Wir brauchen die wunderwirkende Kraft Gottes, so dass wir motiviert sind, diese Veränderungen vorzunehmen.
2: And that's why the study is so important.
0: Deshalb ist dieses Studium dieser Themen so wichtig.
2: And for us as ladies, we need to pay attention to our role as a wife as number one.
0: Und wir müssen als Ehefrauen schauen, welches ist unsere Rolle in der Ehe.
2: We have plenty there to keep our minds occupied and to challenge us to grow with the Lord. We don't need to be worried about what my man is supposed to be doing.
0: Wir haben genug Herausforderungen, was wir lernen müssen in unserem Wandel mit Gott, und müssen uns nicht beschäftigen, wie sich der Mann ändern muss.
2: So recognize we cannot change without God working in us.
0: Gebt euch

0: zuerst Rechenschaft. Wir können es nicht ändern, bevor die Gnade Gottes
1: and invite
0: nicht in
1: God
0: uns
1: to
0: wirkt.
1: Work in us.
0: Amen. Und bittet Gott, dass er es in uns tut.
2: Number five.
0: Nummer 5.
2: Give each other permission to say it's happening. The cycle is starting to happen again.
0: Gebt euch die Erlaubnis gegenseitig, dass einer dem anderen es sagen kann, der Zyklus, der Teufelskreis fängt wieder an.
2: We have done this.
0: Und wir haben uns das getan
2: we still
0: und wir tun es auch immer noch.
2: We just did it last week.
0: Nur letzte Woche haben wir wieder geübt.
2: It is important to give each other the permission to say it's starting to happen right now.
0: Es ist wichtig, dass man dem anderen die Erlaubnis gibt, einen es zu sagen, aha, es fängt wieder an.
2: And because we have identified how it happens,
0: weil wir aber eben im ersten Schritt es gesehen haben, wie es passiert,
2: if we really want to overcome the cycle.
0: Wenn wir wirklich den Zyklus brechen wollen,
2: it doesn't matter how it's coming back in.
0: Es spielt keine Rolle, wie es wieder auftritt.
2: Whether I say to my wife,
0: ob ich jetzt zu meiner Frau sage,
2: honey, the way
0: Liebling,
2: that you said that to me right now is like the old pattern. Remember?
0: Die Art und Weise, wie du jetzt zu mir gesprochen hast, ist wie die alte Gewohnheit, das
2: or
0: alte
2: she
0: Muster.
2: Says to me,
0: oder sie sagt zu mir,
2: she says to me, honey,
0: Liebling,
2: the tone of your voice is changing.
0: Der Ton deiner Stimme ändert sich.
2: The intensity I see in your eyes.
0: Die Leuchte deiner Augen ändert sich.
2: At that moment.
0: In dem Moment.
2: The cycle is just starting.
0: Der Kreis will gerade beginnen.
2: And the Holy Spirit calls to our hearts.
0: Und der Geist Gottes spricht zu unseren Herzen.
2: And I say, thank you,
0: und ich
2: honey.
0: Sage, danke, Liebling.
2: Thank you.
0: Dankeschön.
2: You're right.
0: Du hast recht.
2: I could feel it.
0: Ich spüre es.
2: I don't want us to go there again.
0: Ich möchte da nicht mehr zurückgehen.
2: You feel the power of that.
0: Und dann fühlt ihr die Kraft.
2: This is practical Christianity.
0: Dies ist praktisches Christentum.
2: This is letting God intercept us when self is getting momentum.
0: Das ist Gott Erlaubnis zu geben, uns zu helfen, wenn unser Ich die Herrschaft übernehmen will.
2: So number 6.
0: So Nummer 6,
2: we need to start praying specifically.
0: Wir müssen anfangen zu spezifisch zu beten
2: about my side of the cycle.
0: Über meinen Teil des Teufelskreises.
2: That God will make me more sensitive to him,
0: dass Gott mich mehr empfindlich macht zu ihm,
2: and less sensitive to myself,
0: und weniger empfindlich zu meinem eigenen Ich,
2: and praying for my wife,
0: für sie zu beten,
2: that my wife will be given the grace that she needs,
0: dass meine Frau die Gnade bekommt, die sie braucht,
2: to do those things God is asking her to do,
0: damit sie die Dinge tun kann, die Gott sie
2: this
0: ermahnt zu tun.
2: Specifically,
0: dieses spezifische Gebet
2: is even more powerful when we do it together.
0: Wird zu einer großen Kraft, wenn wir es gemeinsam tun.
2: And we are.
0: Und wir tun das.
2: And it has been a dramatic, big part of our lives to pray together out loud.
0: Und es ist eine große und dramatische Veränderung in unser Leben gekommen, als wir laut miteinander zusammen gebetet haben.
2: Because when we pray out loud,
0: weil wenn wir laut beten,
2: we enter into another dimension of deeper bonding and intimacy with each other.
0: Wir kommen in eine engere, intime Beziehung zueinander.
2: And it's also very hard to be a phony when you're praying out loud about these kind of things.
0: Und es ist sehr schwer, nicht aufmerksam zu sein, wenn du hörst, wie dein Partner laut betet.
2: Because quite honestly, without God in the picture,

0: we can't even pray about these kind of things.
1: Ohne Gott zu haben im Bild, können wir über diese Dinge gar nicht beten.
2: And the last point.
1: Und jetzt kommt der letzte Punkt.
2: If you fail.
1: Wenn du fällst, wenn der Zyklus wieder beginnt. Und sicherlich werdet ihr fallen. Wenn
2: you dip back into the cycle.
1: Und du kommst zurück in denselben Punkt.
2: Don't give up.
1: Gib nicht auf.
2: We have to retrain our responses, how we think. It takes time to do that.
1: Wir müssen diese Dinge üben, bis wir sie wirklich können. Und dafür brauchen wir Zeit.
2: The grooves in our mind of malfunction are very deep. They're very trackable.
1: Die Furchen in unserem Geist, die wir gewohnt sind durch die Fehlfunktionen, sind tief, bis sie entfernt werden.
2: Regroove our responses in our mind.
1: Und wir müssen sie,
2: on God's program.
1: Wir müssen sie verändern nach Gottes Vorstellung.
2: So if and when we fail,
1: so auch dann, wenn wir fallen,
2: we don't say, well, I knew it was never going to work for us anyway. It worked
1: nicht,
2: for them, but it never going to work for us.
1: Es wird für uns nie funktionieren. Es hat für andere funktioniert, für sie vielleicht, aber nicht
2: we
1: in unserer Beziehung.
2: Give up.
1: Wir geben nicht auf.
2: We need to get up.
1: Wir stehen auf.
2: Readjust, reconnect and go forward. We know God will change us.
1: Wir kommen wieder zusammen, verbinden uns, weil wir wissen, Gott wird uns helfen, uns zu verändern.
0: And we want to end on this beautiful note, okay?
1: Und ich möchte beenden mit einem wunderbaren Text.
0: The words of Jesus in Luke 18 verse 27.
1: In Lukas 18, 27.
0: And Jesus said, the things which are impossible with men are possible with God.
1: Er aber sprach, was bei den Menschen unmöglich ist, das ist bei Gott möglich.
0: It may feel impossible.
1: Es mag sein, dass du fühlst, es ist unmöglich.
0: The devil will tell you that it's impossible.
1: Der Teufel wird dir sagen, es ist unmöglich.
0: But
1: aber
0: the devil has always been the liar.
1: Und ist immer ein Lügner.
0: But God says that it is possible.
1: Aber Gott sagt, es ist möglich.
0: And the only reason it's possible with God is because God changes us.
1: Und weil es möglich ist mit Gott, weil Gott uns verändert.
0: And that's good news.
1: Und das ist eine gute Nachricht.
0: And we want to see your malfunction
1: und wir werden
0: be turned to miracles.
1: Eure Fehlfunktion in eurer Beziehung umgewandelt sehen in ein Wunder, nämlich eine gute Beziehung.
0: And we want to sing you a song to close.
1: Und wir möchten ein Lied singen am Ende.
0: And it's called Forever Friends.
1: Das Lied sagt, wir sind Freunde für immer.
0: And God wants us to be forever friends.
1: Und Gott möchte, dass wir für immer Freunde bleiben und sind.
0: Never enemies.
1: Nie Feinde sind.
0: Sometimes only feels like allies.
1: Manchmal wie Alliierte.
0: But allies are always against the common foe, and that's the devil.
1: Aber Alliierte sind immer gemeinsam gegen den tatsächlichen Feind, das ist der Böse.
0: And good allies are best of friends.
1: Und gute Alliierte sind die besten Freunde.
0: So we'll sing that for you now.
1: So wir werden das jetzt für euch singen.

Herr, du durchschaust mich, du kennst mich durch und durch. Ob ich sitze oder stehe, du weißt es. Aus der Ferne erkennst du, was ich denke. Ob ich gehe oder liege, du siehst mich. Mein ganzes Leben ist dir vertraut. Schon bevor ich rede, weißt du, was ich sagen will. Von allen Seiten umgibst du mich und hältst deine schützende Hand über mir. Dass du mich so genau kennst, unbegreiflich ist es, zu hoch, ein unergründliches Geheimnis. Wie könnte ich mich dir entziehen? Wohin könnte ich fliehen, ohne dass du mich siehst? Stiege ich in den Himmel hinauf? Du bist da. Wollte ich mich im Totenreich verbergen, auch dort bist du.

eilte ich dorthin, wo die Sonne aufgeht, oder versteckte mich im äußersten Westen, wo sie untergeht, dann würdest du auch dort mich führen und nicht mehr loslassen. Wünschte ich mir, völlige Dunkelheit soll mich umhüllen. Das Licht um mich her soll zur Nacht werden. Für dich ist auch das Dunkel nicht finster. Die Nacht scheint so hell wie der Tag und die Finsternis so strahlend wie das Licht. Du hast mich geschaffen. Im Leib meiner Mutter hast du mich gebildet. Herr, ich danke dir dafür, dass du mich so wunderbar

und einzigartig gemacht hast. Großartig ist alles, was du geschaffen hast, das erkenne ich. Schon als ich im Verborgenen Gestalt annahm, unsichtbar noch, kunstvoll gebildet im Leib meiner Mutter, da war ich dir dennoch nicht verborgen. Als ich gerade erst entstand, hast du mich schon gesehen. Alle Tage meines Lebens hast du in dein Buch geschrieben, noch bevor einer von ihnen begann. Deine Gedanken sind zu schwer für mich, oh Gott. Es sind so unfassbar viele. Sie sind zahlreicher als der Sand am Meer. Wollte ich sie alle zählen, so käme ich doch nie an ein Ende. Durchforsche mich, oh Gott, und sieh mir ins Herz. Prüfe meine Gedanken und Gefühle. Sieh, ob ich in Gefahr bin, dir untreu zu werden, dann hol mich zurück auf den Weg,

0: Well, it's no doubt that we are living in a chaotic world.
1: Es ist kein Zweifel, dass wir wirklich in einer chaotischen Welt leben.
0: We just have to turn on the TV or open up the newspaper.
1: Wir brauchen nur den Fernseher andrehen oder die Zeitung aufschlagen.
0: And we see the calamities that are hitting this world on a day-to-day basis.
1: Und dann sehen wir die Katastrophen, die täglich unsere Welt treffen.
0: But it's not just about turning on the TV and opening the newspaper, it's even the very things that we experience in our own lives.
1: Aber es geht nicht nur um die Dinge, die wir im Fernsehen sehen oder in der Zeitung lesen, es geht um die Dinge, die wir tatsächlich persönlich in unserem Leben erleben.
0: We all have chapters in our experience that we would rather forget.
1: Es gibt in jedem Leben Kapitel, die wir am liebsten vergessen würden.
0: And it is like this earth is crying.
1: Und es ist so, als wenn diese Erde weint.
0: And the question is, where does suffering come from?
1: Und die Frage, die sich stellt, ist, woher kommt das Leid?
0: And if we believe the Bible and we believe that there is a God of love, then why is there so much suffering in this world?
1: Und wenn wir an die Bibel glauben und wenn wir glauben, dass es einen Gott der Liebe gibt, warum gibt es dann so viel Leiden in dieser Welt?
0: In order to answer that question, we need to, in a sense, take a step back and look at the larger picture of Scripture.
1: Um diese Frage zu beantworten, müssen wir im Prinzip einen Schritt zurückgehen und das Gesamtbild sehen, wie es uns in der Bibel dargestellt wird.
0: And so again, we're going to take a bird's perspective as we look at Scripture and this crucial question regarding the origin of evil.
1: Wir wollen uns also diese Frage aus der Bibel beantworten, woher kommt das Böse eigentlich her, und das Ganze sozusagen aus der Vogelperspektive betrachten.
0: And in order to answer this question, we're going to start right in the very beginning in Genesis chapter 1.
1: Und um diese Frage jetzt zu beantworten, fangen wir ganz am Anfang in der Bibel an, im ersten Buch, im ersten Kapitel, 1. Mose 1.
0: And it's so fascinating because when you study Genesis chapter 1,
1: und es ist faszinierend, denn wenn wir Kapitel 1 des Mosebuches studieren.
0: We read about how God created the world, and every time he created something, he declared it to be good.
1: Dann lesen wir dort, wie Gott die Welt geschaffen hat, und jedes Mal, wenn er einen Teil abgeschlossen hat, dann hat er gesagt, es war gut.
0: And then when he came to the sixth day of creation,
1: und als er dann am sechsten Schöpfungstag angelangt war,
0: and he created male and female, man and woman,
1: und er den Mann und die Frau schuf,
0: he said it was very good.
1: Dann sagte er sogar, es war sehr gut.
0: It's like an artist that has created, you know, a painting and steps back and looks at it and says, yes, there's this satisfaction, there's this this sense of awe.
1: Es ist genauso, als wenn ein Künstler irgendetwas schafft, zum Beispiel ein Gemälde, und dann geht er einen Schritt zurück und sagt, ja, ich bin zufrieden. Diese Befriedigung, dass man etwas sehr Gutes geschaffen hat, dieses Erstaunen.
0: Take notice of Genesis chapter 1 and verse 31, the last verse in the chapter there. It says, then God saw everything that he had made, and indeed it was very good, so the evening and the morning were the sixth day.
1: Wir lesen aus dem ersten Kapitel den letzten Vers, Vers 31, dort heißt es, und Gott sah alles, was er gemacht hatte, und siehe, es war sehr gut. Und es wurde Abend und es wurde Morgen, der sechste Tag.
0: And the beautiful thing is that when God created this world,
1: und das Wunderbare ist, als Gott diese Welt geschaffen hat,
0: he didn't create any suffering and pain and death.
1: Hat er nicht irgendwelches Leiden, Tod geschaffen?
0: When we look at the creation account,
1: sondern wenn wir uns den Schöpfungsbericht anschauen,
0: it was a perfect world.
1: Dann war es eine vollkommene, perfekte Welt.
0: And if you ever doubt whether or not God is close to us,
1: und wenn du jemals einen Zweifel hast, ob Gott uns wirklich nahe ist,
0: it is good to go back and to read that creation.

0: creation story.
1: Dann ist es hilfreich, wenn man zurückgeht und diese Schöpfungsgeschichte liest.
0: Because the creation story reveals that God, even though he spoke everything into existence, when it came to mankind, it was not enough to just speak.
1: Denn wenn wir uns den Schöpfungsbericht ansehen, dann fällt auf, dass Gott zwar alle anderen Dinge durch sein Wort erschaffen hat, aber in dem Moment, wo er den Menschen erschaffen hat, reichte es ihm nicht, einfach nur zu sprechen.
0: And the Bible tells us that God himself, can you just imagine the picture, stoops down and out of the clay of the earth, out of the dust of the earth, he creates the first human being. He breathes his own breath and Adam, the first man, becomes a living being.
1: Sondern die Bibel berichtet uns, dass Gott in dem Moment, wo er den Menschen geschaffen hat, und wir können uns das so richtig bildlich vorstellen, dass Gott sich herunterbeugt und Gott aus dem Lehm der Erde, aus dem Staub der Erde, den Menschen modelliert und ihm seinen Odem einbläst und dann der Mensch zu einer lebendigen Seele wird.
0: This is how close God wants to be to you and to me.
1: Gott wird uns da ganz, er kommt uns ganz nah, so nah möchte er uns sein.
0: And yet when we look at our world around us today,
1: und doch, wenn wir uns die Welt um uns herum heute anschauen,
0: we wouldn't conclude with saying that it was very good.
1: Dann würden wir nicht zu dem Schluss kommen und sagen, es ist sehr gut.
0: Well, certainly there are very good things about this life.
1: Natürlich gibt es bestimmte Teile unseres Lebens, die sehr gut sind.
0: But there's also another side of life.
1: Aber es gibt auch diese andere Seite des Lebens.
0: It's like life has these two dimensions to it.
1: Es ist so, als wenn das Leben wirklich diese zwei unterschiedlichen Dimensionen hat.
0: You know, you have the beauty, you have the pleasure, you have the joy, you have the happiness.
1: Wir haben die Schönheit, die Freuden, das Glück im Leben.
0: But then on the other side we have tragedy and pain and suffering and death.
1: Aber auf der anderen Seite gibt es auch diese tragischen Dinge, Leiden, Tod.
0: And sometimes these things are so close to each other.
1: Manchmal sind diese Dinge ganz nah beieinander.
0: You know, you look at a rose and it has the beauty and it has the smell and everything seems very good.
1: Wir schauen uns eine Rose an, dieser wunderschöne Duft, die Schönheit und alles scheint wunderbar zu sein.
0: But the moment you want to pick it, what do you discover?
1: Aber in dem Moment, wo du die Rose pflücken möchtest, was entdeckst du? Es gibt auch Dornen.
0: Or imagine looking across an ocean and the beauty of a sunset and the waves crashing at your feet.
1: Oder wir stellen uns vor, dass wir am Ozean stehen und diese Schönheit des Sonnenuntergangs und wie die Wellen dort zu unseren Füßen sich im Sand verlaufen.
0: And yet for some there will be memories of a destructive tsunami.
1: Und doch werden einige Menschen nicht das Meer sehen können, ohne sich an die Zerstörung eines Tsunamis zu erinnern.
0: See how beauty and tragedy exist side by side in the world in which we live?
1: Können wir hier sehen, wie in der Welt, in der wir leben, Schönheit und das Tragische ganz eng beieinander sind.
0: And yet this was not so according to the Bible from the beginning.
1: Und doch, wenn wir die Bibel lesen, war es am Anfang nicht so.
0: From the beginning everything was very good.
1: Ganz am Anfang war alles sehr gut.
0: I want to go to a parable that Jesus spoke, which is an illustrative story.
1: Ich möchte ein Gleichnis betrachten, das Jesus erzählt hat. Ein Gleichnis ist eine Geschichte, wo er durch ein Bild etwas darstellt.
0: That actually gives us a picture of what is going on in our world today.
1: Und dieses Gleichnis erzählt bildhaft, was tatsächlich in dieser Welt vor sich geht.
0: The parable is found in Matthew chapter 13.
1: Wir finden dieses Gleichnis in Matthäus 13.
0: You can follow along in your Bibles and I have it also up here on the screen.
1: Ihr könnt in euren Bibeln mitlesen oder auch hier auf der Leinwand.
0: Listen to the words of Jesus as he tells this parable.
1: Hört euch an, mit welchen Worten Jesus hier dieses Gleichnis erzählt.
0: Matthew 13, beginning in verse 24.
1: Wir fangen in Vers 24 an.
0: Another parable he put forth to them, saying, the kingdom of heaven is like a man who sowed good seed in his field.
1: Ein anderes Gleichnis legte er ihnen vor und sprach, das Reich der Himmel gleicht einem Menschen, der guten Samen auf seinen Acker säte.
0: And the key word that I want you to remember here is the word good.
1: Und das Schlüsselwort hier, an das ihr euch bitte erinnern sollt, ist gut.
0: Just like in the beginning, when you read through Genesis chapter 1, there's the reoccurring word, and that is good.
1: Genauso,
0: it was good. It was good. It was very good.
1: Genauso am Anfang, wenn wir den Schöpfungsbericht lesen im ersten Kapitel und die einzelnen Stationen betrachten, dann heißt es immer, es war gut, es war gut, es war gut, es war sehr gut.
0: And so here we have a sower going forth sowing good seed.
1: Wir sehen hier also ein Seemann, ein Menschen, der guten Samen aussieht.
0: The parable continues, and Jesus says, but while men slept, his enemy came and sowed tares among the wheat and went his way. But when the grain had sprouted and produced a crop, then the tares also appeared.

0: Gleichnis geht weiter und dort heißt es, während aber die Leute schliefen, kam sein Feind und säte Unkraut mitten unter den Weizen und ging davon. Als nun die Saat wuchs und Frucht ansetzte, da zeigte sich auch das Unkraut.
1: So the servants of the owner came and said to him, Sir, did you not sow good seed in your field? How then does it have tares? He said to them, and here comes the key phrase, an enemy has done this.
0: Und die Knechte des Hausherrn traten herzu und sprachen zu ihm, Herr, hast du nicht guten Samen in deinen Acker gesät? Woher hat er denn das Unkraut? Er aber sprach zu ihnen, und das ist jetzt der Schlüsselsatz, das hat der Feind getan.
1: Now this is a very simple parable, and yet it has profound truths to teach about the universe in which we live and the world in which we live.
0: Das ist ein ganz simples Gleichnis hier, und doch enthält es ganz fundamentale Aussagen über unsere Welt und das, was hinter den Kulissen dort passiert.
1: See, in many ways, the field is a representation of the world in which we live.
0: Dieses Feld, auf das der Samen gesät wird, ist in vielerlei Weise ein Gleichnis für die Welt, in der wir heute leben.
1: Because we see the good and we see the evil and it's very close.
0: Denn wir können sowohl das Gute sehen als auch das Böse und wir sehen, dass es ganz eng beieinander ist.
1: It's like walking through the field and seeing the wheat and seeing the tares.
0: Es ist, als ob man durch dieses Feld geht und einerseits den Weizen sieht, aber auch das Unkraut.
1: And Jesus in this illustration makes it very clear that the tares or the source of where it comes from is an enemy. There's an enemy that is involved in the picture.
0: Und als Jesus dieses Gleichnis erzählt, macht es sehr deutlich, dass der Ursprung dieses Bösen, dieses Unkrauts ein Feind ist, der hier eine Rolle spielt.
1: Now, at the end of the day, when all the people left that had come to listen to this teaching of Jesus,
0: abends, als die Menschen, die gekommen waren, um Jesus anzuhören, alle weggegangen waren,
1: the disciples, which were the close friends of Jesus, that they were in the inner circle of his influence,
0: kamen die Jünger, das waren also diejenigen, die ganz eng mit ihm zusammengearbeitet haben und die am stärksten von seinem unter seinem Einfluss standen.
1: They came to Jesus and they said, "Tell us the meaning of that parable."
0: Diese Jünger kamen zu Jesus und sagten, "Erkläre uns dieses Gleichnis."
1: And that's exactly what Jesus does.
0: Und Jesus hat das dann getan.
1: And take notice how Jesus basically takes this parable again and identifies every feature, every role in this parable.
0: Und Jesus nimmt dann dieses Gleichnis und erklärt jedes einzelne Detail.
1: And so we drop down to verse 37. These are the words of Jesus.
0: Und das die Erklärung fängt an in Vers 37. Das sind jetzt Worte Jesu.
1: He answered and said to them, to his disciples, "He who sows the good seed is the Son of Man. The field is the world. The good seeds are the sons of the kingdom."
0: Und er antwortete und sprach zu ihnen: Der den guten Samen sät, ist der Sohn des Menschen. Der Acker ist die Welt. Der gute Same sind die Kinder des Reichs.
1: And I can just imagine, you know, being one of the disciples and listening to the words of Jesus, and suddenly the parable is taking on a whole new meaning.
0: Ich kann mich also gut in die Jünger hineinversetzen, wie sie Jesus zuhören, wie er das jetzt alles im Detail erklärt, und plötzlich bekommt dieses Gleichnis eine völlig andere Bedeutung.
1: You see, the teaching of Jesus was not just about being aware that no one comes into your field and sows some, you know, some weeds, some tares.
0: Das, was Jesus hier erzählen wollte mit dem Gleichnis, war nicht nur, dass er ganz praktisch sagen wollte, pass auf, wenn du ein Feld hast, dass keiner kommt, irgendein Böser, und da irgendwelches Unkraut in dein Feld sät.
1: No, there's a fundamental teaching reality that Jesus is bringing to the surface here.
0: Sondern es geht um eine ganz fundamentale Botschaft, die Jesus hier weitervermitteln möchte und an die Oberfläche bringt.
1: The one that is sowing the good seed is the Son of Man, and Jesus here is referring to himself.
0: Derjenige, der den guten Samen sät, ist der Sohn des Menschen. Und Jesus bezieht das hier auf sich selbst.
1: And just like in the beginning, God created everything and it was very good.
0: Und genauso wie Gott am Anfang alles geschaffen hat und es war sehr gut.
1: So Jesus sows the good seeds in this world that leads to the conversion of souls.
0: Genauso sät Jesus in dieser Welt den guten Samen, die dazu führt, dass Menschenseelen sich bekehren.
1: So that they can be called the children of the kingdom,
0: sodass
1: God's
0: sie dann,
1: kingdom.
0: So dass sie dann die Kinder des Reiches Gottes genannt werden können.
1: But the parable continues.
0: Aber das Gleichnis geht weiter.
1: Take notice of the next verse. But the tares are the sons of the wicked one. The enemy who sowed them is the devil. The harvest is the end of the age, and the reapers are the angels.
0: Das Unkraut

0: aber sind die Kinder des Bösen. Der Feind, der es sät, ist der Teufel. Die Ernte ist das Ende der Weltzeit. Die Schnitter sind die Engel.
1: And so we find here a picture of this world.
0: Und wir sehen hier also ein Bild dieser Welt.
1: And we find here a very, very clear revelation of why there is evil and suffering in this world.
0: Und wir finden hier eine ganz deutliche Erklärung, eine Offenbarung dessen, warum es in dieser Welt Böses und Leiden gibt.
1: Jesus identifies that there is a enemy in the picture, and he also names that enemy as the devil.
0: Jesus macht hier ganz deutlich, dass hier ein Feind ist, der eine Rolle spielt, und er benennt diesen Feind auch. Er sagt, es ist der Teufel.
1: Now, when I say, you know, you can play this kind of picture game, you know.
0: Man kann hier,
1: you can play this picture game.
0: What is a picture game?
1: Okay, just translate and we'll find out.
0: Okay. Man kann hier dieses Bilderspiel spielen.
1: You know, you say a word and then everyone has to kind of have a picture in their mind.
0: Das heißt, man nennt irgendeinen Begriff und jeder hat dann ein ganz bestimmtes Bild im Kopf.
1: So if I say, for example, if I say vacation.
0: Wenn ich zum Beispiel sage Urlaub.
1: What's the first thought that comes into your
0: was
1: mind?
0: Ist das Erste, was einem in den Sinn kommt?
1: For some of you, it will be, you know, laying on the beach, getting brown color, you know, sun,
0: für einige,
1: sea, ocean.
0: Für einige bedeutet das, ja, schön in der Sonne liegen, am Strand liegen, braun werden, for, das Meer.
1: For others, it's like going skiing.
0: Für andere bedeutet das Skifahren.
1: So, you know, this is like you immediately get a picture in your mind.
0: Das heißt, man hört den Begriff und automatisch hat man etwas im ein inneres Bild.
1: If I say dog.
0: Dog?
1: Dog.
0: Wenn ich zum Beispiel sage Hund.
1: Some of you will think immediately of your pet.
0: Einige denken dann an ihren Haushund.
1: Others are thinking about the neighbor's dog that is keeping you awake at night.
0: Und andere right? denken aber an den Hund des Nachbarn, der einen nachts mit seinen Bällen wach hält.
1: Now, okay, now let's take another word. The devil.
0: Jetzt nehmen wir ein anderes Wort. Der Teufel.
1: Now, I believe that for many, the picture that comes to their minds,
0: ich glaube, dass für viele das Bild, was ihnen in den Sinn kommt,
1: is a little red, you know, dragon-like creature,
0: eine kleine rote drachenartige Figur ist,
1: with a pitchfork,
0: mit einer Forke in der Hand,
1: you know, his tail,
0: mit einem Schwanz,
1: two horns,
0: zwei Hörner,
1: and he's in charge of a place called hell.
0: Und er ist der Oberste von einem Ort, den wir Hölle nennen.
1: Now, this is kind of the picture that tradition and also medieval art has handed down to us as a legacy.
0: Das ist mehr oder weniger das Bild, was durch die Tradition und auch die Kunst im Mittelalter uns als Erbe hinterlassen hat.
1: But what we are going to do tonight, we're not so much interested in art, though art can be interesting, or tradition, though tradition can have its place, but we're interested in what the Bible teaches about this being.
0: Was wir heute Abend herausfinden wollen, ist nicht so sehr, was die Tradition uns sagt oder was die auch interessiert uns nicht die Kunst, obwohl die Kunst natürlich sehr viele schöne Dinge hervorgebracht hat. Was uns interessiert, ist, was sagt uns die Bibel über diesen Feind, über den Teufel?
1: Because Jesus clearly identifies that there's a problem in this world, just like there was a problem in the field.
0: Jesus stellt hier ganz klar heraus, dass es in der Welt ein Problem gibt, genau wie in dem Gleichnis auf diesem Feld ein Problem war.
1: And in the field the problem was the devil that had sowed, the enemy that had sowed the tares, and in this world there's a problem of evil and it is brought about by the devil.
0: Im Feld war das Problem, dass es dort einen Feind gab, der das Unkraut gesät hatte. Und genauso gibt es in dieser Welt ein Problem, all das Leiden, und derjenige, der dahinter steht und verantwortlich dafür ist, ist der Teufel.
1: And yet it will be remarkable, because when we look at scripture and a study of the Bible, we'll find out that maybe this picture that we had of the devil is a little bit different than what scripture actually teaches.
0: Und es ist interessant, wenn wir jetzt die Bibel befragen und sehen, welches Bild stellt uns die Bibel dar über diesen Feind, über den Teufel, dann werden wir herausfinden, dass vielleicht das, was die Bibel lehrt, etwas ganz anderes ist als dieses Bild, was wir vom Teufel im Kopf haben.
1: I want us to turn our attention to the Gospel book of Luke.
0: Wir wenden uns jetzt dem Evangelium Lukas zu.
1: Luke chapter 10,
0: Kapitel 10,
1: and verse 17 and 18.
0: Verse 17 und 18.
1: Now to give you a little bit of background of the story here.
0: Ich möchte hier einen kleinen Hintergrund zu der Geschichte schildern.
1: Jesus has sent out 70 of his followers, also named or called disciples.
0: Jesus hatte 70 seiner Nachfolger, die auch Jünger genannt werden, hinausgesandt.
1: And he told them to go out and to preach the kingdom of heaven, to preach the gospel.
0: Und er hatte ihnen gesagt,

0: dass sie das Reich der Himmel verkündigen sollten, dass sie das Evangelium predigen sollten.
1: And also as they went out preaching, they received special power from God in order to heal people and even cast out demons.
0: Und er hatte ihnen zusätzlich sie mit ganz bestimmter Vollmacht ausgestattet, sodass sie in der Lage waren, Kranke zu heilen und sogar böse Geister, also Dämonen, auszutreiben.
1: Now after they have been out on their mission activities, they come back, and I want you to take notice as we have this interesting conversation between Jesus and his disciples.
0: Und nachdem sie dann auf ihrem Missionstrip gewesen waren und zurückkommen, gibt es eine sehr interessante Unterhaltung zwischen ihnen und Jesus, und wir wollen das einmal im Detail betrachten.
1: Then the 70 returned with joy, saying, Lord, even the demons are subject to us in your name.
0: Die 70 aber kehrten mit Freuden zurück und sprachen, Herr, auch die Dämonen sind uns untertan in deinem Namen.
1: Now take notice to the response of Jesus here. It's very enlightening, it's very eye-opening.
0: Jetzt beachtet bitte, was Jesus als Antwort sagt. Das ist wirklich sehr erleuchtend, sehr augenöffnend.
1: He said to them, I saw Satan fall like lightning from heaven.
0: Da sprach er zu ihnen, ich sah den Satan wie einen Blitz vom Himmel fallen.
1: Now, it's almost like Jesus for a moment has a flashback.
0: Es ist fast so, als wenn Jesus für einen Moment ein Flashback hat.
1: And he says, you know what, I saw Satan fall, and then he says, from heaven.
0: Er sagt, ich sah den Satan fallen, und er sagt, vom Himmel.
1: Now, in order to fall from heaven,
0: um aus dem Himmel zu fallen,
1: means that at one point, Satan, also called the devil, was in heaven.
0: Muss ja Satan, der ja auch der Teufel genannt wird, im Himmel gewesen sein, wenn er vom Himmel fallen soll.
1: Now, if I tell you, like, you know, I was painting my house and I fell off the ladder.
0: It's like, es ist ungefähr so, als wenn ich sage, ich habe gestern.
1: It's not true. It's just an illustration.
0: ich habe gestern mein Haus gestrichen und bin von der Leiter gefallen.
1: Then you will logically conclude, you know, I was on that ladder, right? Makes sense. You were on there because otherwise you can't fall from it.
0: Ich das also so beschreibe, dass ich von der Leiter runtergefallen bin, dann stellt man sich natürlich automatisch vor, ich war oben auf der Leiter. Nur dann kann ich von der Leiter runterfallen.
1: So in other words, what Jesus is saying here is that Satan at one point of time was actually in heaven.
0: Was Jesus hier also sagt, ist nichts anderes, als dass es einen Zeitpunkt gab, wo Satan im Himmel war.
1: Now for many this is revolutionary because wasn't Satan in charge of hell?
0: Für viele ist es ein revolutionärer Gedanke, denn ist Satan nicht derjenige, der für die Hölle zuständig ist?
1: You know, the Bible teaches and the Bible reveals that Satan was an exalted angel in heaven at one point of time.
0: Die Bibel lehrt, dass Satan zu einem früheren Zeitpunkt ein ganz hoher, wunderschöner Engel im Himmel war.
1: And he has different names in Scripture. One of his names in Scripture, and we're going to come to this verse in just a little bit in the study, is Lucifer.
0: Satan hat unterschiedliche Namen in der Bibel, und einer der Namen, und wir werden das gleich noch näher betrachten im Laufe unseres Studiums, einer dieser Namen ist Lucifer.
1: Which means light bearer.
0: Und die Bedeutung dieses Namens ist Lichtträger.
1: Now, I want you to take notice of a passage found in Ezekiel chapter 28.
0: Ich möchte euch jetzt aufmerksam machen auf einen Schriftabschnitt in Ezekiel 28.
1: And I told you this was going to be a Bible study. It's important for us to allow scripture to speak regarding this important theme.
0: Und wie ich bereits sagte, heute Abend wollen wir ja ein richtiges Bibelstudium durchführen, und deswegen ist es wichtig, dass wir wirklich die Schrift selbst sprechen lassen zu diesem wichtigen Thema.
1: In Ezekiel chapter 28, the prophet Ezekiel portrays a being which we will soon find out is none other than Lucifer, or also known as the devil and Satan.
0: In Ezekiel 28 beschreibt der Prophet hier eine Person, ein Wesen, und wir werden sehr schnell feststellen, dass dieses Wesen niemand anders ist als Lucifer, der Teufel.
1: It says, you were in Eden, the garden of God. Every precious stone was your covering, the sardius, topaz, the diamond, beryl, onyx, jasper, sapphire, turquoise and emerald with gold.
0: In Eden, im Garten Gottes warst du. Mit allerlei Edelstein warst du bedeckt, mit Sardis, Topas, Diamant, Chrysolit, Onyx, Jaspis, Saphir, Karfunkel, Smaragd und mit Gold.
1: The prophet is describing here in detail a glorious, beautiful being that was in Eden.
0: Der Prophet beschreibt hier im Detail ein wunderschönes Wesen, das im Garten Eden war.
1: In other words, he was there in the very beginning of this world.
0: Es heißt

0: er war da, ganz am Anfang, als diese Welt entstand.
1: Take notice of the further description.
0: Jetzt beachten wir mal die weitere Beschreibung.
1: The workmanship of your timbrels and pipes was prepared for you on the day you were created.
0: Deine kunstvoll hergestellten Tamburine und Flöten waren bei dir. Am Tag deiner Erschaffung wurden sie bereitet.
1: So it is a created being that we're talking about here.
0: Das heißt, die Person, von der wir hier sprechen, ist ein geschaffenes Wesen.
1: So what do we know so far? It's a beautiful being, it's a created being, so it's not God, because God was the creator.
0: Was wissen wir also bis jetzt? Es war ein wunderschönes Wesen, es war ein geschaffenes Wesen, das heißt, es geht hier nicht um Gott, denn Gott ist nicht erschaffen, sondern er ist der Schöpfer.
1: It's not really a description of mankind, obviously not.
0: Offensichtlich ist es auch keine Beschreibung eines Menschen.
1: Listen to the as Ezekiel continues to describe this being.
0: Und jetzt wollen wir sehen, was Ezekiel hier weiter beschreibt.
1: He says, "You were the anointed cherub who covers. I established you. You were on the holy mountain of God. You walked back and forth in the midst of fiery stones."
0: Du warst ein gesalbter, schützender Cherub. Ja, ich hatte dich dazu eingesetzt. Du warst auf dem heiligen Berg Gottes und du wandeltest mitten unter den feurigen Steinen.
1: So the description of this being is that he is an anointed cherub.
0: Die Beschreibung dieses Wesens ist also, dass er ein gesalbter Cherub war.
1: Now an anointed cherub is a type of angel, but it's a very exalted angel.
0: Ein gesalbter Cherub ist eine ganz bestimmte Klasse von Engeln, ein sehr hoher Engel.
1: It's interesting when you look at the Old Testament.
0: Es ist interessant, wenn wir uns das Alte Testament anschauen.
1: There is a service there that is called the sanctuary service.
0: Gibt es dort einen Dienst, den Heiligtumsdienst?
1: It was a place where the Hebrews of old would worship God.
0: Das war der Ort, wo die alten Hebräer Gott angebetet haben.
1: And inside of this tent structure, and this was a structure they had as they dwelt there in the wilderness for 40 years.
0: Und innerhalb dieses Zeltes, das war der Ort in ihrer Wüstenwanderung, wo sie 40 Jahre in der Wüste waren, wo sie diese Art von Gottesdienstzelt hatten.
1: Later, when they inherited Canaan, they built a temple that was a similar structure.
0: Später dann, als sie Kanaan eingenommen haben und dort ihre Heimat hatten und dann den Tempel gebaut hatten, war es ein Gebäude, das ähnlich, das genauso strukturiert war vom Aufbau her.
1: It existed of a what was termed holy place inside of this structure and a most holy place.
0: Und zwar gab es innerhalb dieses Gebäudes oder dieses Zeltes zwei Abteilungen, das sogenannte Heilige und die andere Abteilung, das Allerheiligste.
1: And in this most holy place, as it was termed, was found the Ark of the Covenant and inside the Ten Commandment law of God that had been given to God's people.
0: Und in diesem Allerheiligsten, so wie es genannt wurde, befand sich die Bundeslade und innerhalb der Bundeslade waren die 10 Gebote, die Tafeln, die Gott dem Volk gegeben hatte.
1: But here's the interesting part.
0: Was das Interessante ist,
1: on top of this ark we had what was the very presence of God, also called the Shekinah glory.
0: Oberhalb der Bundeslade befand sich die Gegenwart Gottes, die auch die Herrlichkeit Gottes, die Shekinah genannt
1: and
0: wurde.
1: And then on both sides of this Shekinah glory were two angels carved out of gold, and these were called the anointed cherubs.
0: Und rechts und links von dieser Herrlichkeit Gottes, die in der Mitte war von dieser Shekinah, waren zwei goldene Engel modelliert und diese Engel wurden die gesalbten Cherubim genannt.
1: Now this is really fascinating.
0: Und das ist faszinierend.
1: Because whatever being we're reading about there in Ezekiel chapter 28, this is a very exalted being that has access into the very presence of God himself.
0: Wir können sehen, dass dieses Wesen, was in Ezekiel dort beschrieben wird, ein Wesen mit einer ganz hohen Aufgabe ist, ein sehr prominentes Wesen, denn es hat Zugang direkt in die direkte Gegenwart Gottes.
1: And yet what we read next is just, it comes as a, it comes totally unexpected.
0: Aber wenn wir jetzt weiterlesen, kommt etwas, was völlig unerwartet ist.
1: The Bible tells us in Ezekiel chapter 28 and verse 15.
0: Die Bibel sagt uns in Ezekiel 28 Vers 15.
1: You were perfect in your ways from the day you were created, talking about the anointed cherub, till iniquity was found in you.
0: Und hier ist immer noch die Rede von diesem gesalbten Cherub. Du warst vollkommen in deinen Wegen vom Tag deiner Erschaffung an, bis Sünde in dir gefunden wurde.
1: So this exalted being, created being,
0: dieses erhobene Wesen.

0: dieses geschaffene Wesen.
1: According to the Bible, something happened that this being rebelled against his very maker.
0: Wir sehen, dass in die Bibel hier berichtet, dass in diesem, mit dieser Person, mit diesem Wesen etwas passierte, sodass er gegen seinen Schöpfer rebellierte.
1: And the very world in which we lived,
0: und
1: the very world in which we live,
0: die Welt, in der wir leben,
1: is tainted by what happened originally in the heart of this exalted angel.
0: Ist durch das, ist durch das, was im Herzen dieses Wesens damals passiert ist, verdorben worden.
1: Now, many people will ask the question, well, why did God create a perfect angel that could sin, that could turn away from him?
0: Viele stellen die Frage, warum hat Gott ein vollkommenes Wesen geschaffen, das die Möglichkeit in sich trug, sich gegen ihn zu wenden und zu sündigen?
1: Now, there's a very important principle that we need to look at here.
0: Es gibt ein sehr wichtiges Prinzip, das wir uns im Zusammenhang mit dieser Frage anschauen müssen.
1: And that is that the Bible tells us that God is love.
0: Und das ist folgendes. Die Bibel sagt uns, Gott ist Liebe.
1: And in order for love to be real love, it must be allowed to say no.
0: Und damit Liebe wirklich echte Liebe ist, muss sie die Möglichkeit haben, Nein zu sagen.
1: In other words, God could have secured the universe from any failure and any eruption of rebellion by simply programming all his creation to obey.
0: Gott hätte verhindern können, dass irgendeine Rebellion, irgendeine Störung auftritt, indem er die ganze Schöpfung so programmiert hätte, dass sie nur ihm gehorsam sein kann, dass sie nicht Nein sagen kann.
1: But the problem is, with programmed obedience, there is no existence of true love.
0: Aber das Problem ist, wenn wir einen programmierten Gehorsam haben, ist das nicht vereinbar mit wahrer Liebe.
1: It's like a marriage.
0: Das ist vergleichbar mit einer Ehe.
1: What is the beautiful thing about a marriage?
0: Was ist das Wunderschöne an einer Ehe?
1: It's that two people decided for each other while they could have decided for someone else, right?
0: Zwei Menschen haben sich eigenständig entschieden, also selbst entschieden. Sie haben also nicht für jemand anders entschieden.
1: I mean, of course, there are marriages that are, you know, take place in our world today where it's basically forced.
0: Es gibt natürlich in unserer Welt
1: organized marriages.
0: Es gibt in unserer Ehe auch Zwangsheiraten, also
1: in our world.
0: Ja, yeah. Es gibt Zwangsheiraten, also wo jemand anders bestimmt, wer heiratet.
1: But you know, ultimately, love is a choice. It's a decision.
0: Aber letzten Endes ist Liebe eine Wahl, die man trifft, eine Entscheidung, die man trifft.
1: You can't force it, right?
0: Man kann Liebe nicht erzwingen.
1: And so, and the same you can apply to parents and children.
0: Und das Gleiche kann man auch übertragen auf Eltern und Kinder.
1: Maybe some parents would wish that your child would just, you know, always obey.
0: Manche Eltern würden sich vielleicht wünschen, dass ihr Kind immer gehorsam ist.
1: You know, like a robot, programmed.
0: So wie ein programmierter Roboter.
1: But if they would be programmed to obey.
0: Aber wenn sie so programmiert wären, dass sie automatisch immer gehorchen,
1: after a while, you would wish that they would have free will.
0: Dann würde man wahrscheinlich sich nach einiger Zeit wünschen, dass dieses Kind einen freien Willen hätte.
1: Because affections and joy and love, the very essence of who we are, consists in free will and choice.
0: Denn die Freude, die Liebe, die Zuneigung, dass diese grundlegenden Dinge in einem Menschen die Beziehung ausmachen, basieren auf freier Entscheidung, auf freiem Willen.
1: And so God created his angels, each one of them, with the ability to choose, ability to decide.
0: Und so hat Gott alle seine Engel, jeden einzelnen von ihnen, so geschaffen, dass sie diese Fähigkeit haben, eine Wahl zu treffen und eine Entscheidung zu treffen.
1: It was a risk.
0: Das war ein Risiko.
1: But love necessitates that risk.
0: Aber Liebe macht dieses Risiko, wahre Liebe macht dieses Risiko notwendig.
1: What were really the options available to God?
0: Die Möglichkeiten, die Gott hatte, waren folgende.
1: Either he could create nothing at all.
0: Er hätte gar nichts erschaffen brauchen.
1: Or he could create beings who were not free.
0: Oder er hätte Wesen schaffen können, die keine Freiheit haben.
1: Or he would create beings who were free, free to love or not to love.
0: Oder er konnte Wesen schaffen, die frei sind. Sie haben die Freiheit zu lieben oder nicht zu lieben.
1: And because his very essence is love, the option three was really the only option.
0: Und weil die fundamentale Eigenschaft Gottes Liebe ist, kam eigentlich nur Option 3 in Frage.
1: You see, love requires freedom.

0: Liebe macht Freiheit notwendig.
1: Freedom involves risk.
0: Freiheit beinhaltet ein Risiko.
1: Risk entails moral responsibility.
0: Ein Risiko bringt moralische Verantwortung mit sich.
1: And moral responsibility requires moral choice.
0: Und diese moralische Verantwortung erfordert eine moralische Wahlmöglichkeit.
1: And so what the Bible reveals is this being Lucifer, this anointed cherub.
0: Was die Bibel uns also hier zeigt, ist, dass dieses Wesen Luzifer, dieser gesalbte Cherub,
1: made the choice to rebel against his maker.
0: Die Entscheidung traf, gegen seinen Schöpfer zu rebellieren.
1: He no longer wanted to love, but he only wanted to be loved.
0: Er wollte nicht mehr selbst lieben, sondern er wollte geliebt werden.
1: He no longer wanted to serve, but he only wanted to be served.
0: Er wollte nicht mehr dienen, sondern wollte, dass man ihm dient.
1: In the book of Isaiah chapter 14, it's like the prophet, you know, pulls back the curtains and gives us a picture of what is going on behind the scenes.
0: Im Buch Jesaja Kapitel 14 ist es so, als wenn der Prophet sozusagen den Vorhang beiseite zieht und uns einen Blick werfen lässt auf das, was wirklich hinter den Kulissen passiert.
1: And really it gives us a picture of what is going on in the very heart or mind of this being Lucifer.
0: Und hier wird uns eine Beschreibung geliefert dessen, was tatsächlich in den Gedanken, im Herzen dieses Wesens Luzifer vor sich gegangen ist.
1: Listen to the language here.
0: Wir wollen uns das einmal anhören.
1: How you are fallen from heaven, O Lucifer, son of the morning. How you are cut down to the ground, who weakened the nations.
0: Wie bist du vom Himmel herabgefallen, du Glanzstern, Sohn der Morgenröte. Wie bist du zu Boden geschmettert, du Überwältiger der Nationen.
1: For you have said in your heart, I will ascend into heaven. I will exalt my throne above the stars of God. I will also sit on the mount of the congregation on the furthest sides of the north.
0: Und doch hattest du dir in deinem Herzen vorgenommen, ich will zum Himmel emporsteigen und meinen Thron über die Sterne Gottes erhören und mich niederlassen auf dem Versammlungsberg im äußersten Norden.
1: I will ascend above the heights of the clouds. I will be like the Most High.
0: Ich will emporfahren auf Wolkenhöhen, dem Allerhöchsten mich gleich machen.
1: Now there's a word in English and also you get the point there in German. There's a word that is reoccurring here over and over again.
0: Im Englischen ist ja ein Wort, das immer wieder erscheint. Im Deutschen ist es durch die Grammatik etwas verändert.
1: That's the word I.
0: Und das ist das Wort ich.
1: In English we say Lucifer had an eye problem. Not an eye problem, but an eye problem.
0: Ja. Im Englischen ist das Wort...
1: You can't do that. You can't really translate that,
0: Im Englischen ist das Wort ich und Auge das Gleiche, zumindest vom Klang her. Deswegen sagt man, er hatte ein Augenproblem, aber eigentlich meint man, er hat ein Problem mit dem Ego.
1: Right, yeah. Exactly. An ego problem. And so he wanted to exalt himself even to the point that he was not content with being the created one, he wanted to be like the creator.
0: Und sein Begehren ging so weit, dass er nicht mehr zufrieden war damit, dass er ein erschaffenes Wesen war, sondern er wollte sich sogar dem Schöpfer gleich machen, er wollte wie der Schöpfer selbst sein.
1: Now, I want you to think about something for a moment.
0: Ich möchte, dass wir einmal über etwas nachdenken.
1: Isn't that the fundamental problem of humanity today?
0: Ist das nicht das fundamentale Problem, was wir als Menschen heute haben?
1: I mean, if you just think about the greatest problems that this world faces.
0: Wenn wir einmal über die größten Probleme nachdenken, die wir in unserer Welt heute haben.
1: The greatest problems really have their root in selfishness and the pride of humanity.
0: Die größten Probleme entstehen dadurch letzten Endes, dass wir stolz sind und selbstsüchtig sind.
1: That's why global corporations are making money while others are suffering and can barely have any food to eat.
0: Das ist der Grund, warum es diese großen Unterschiede gibt, dass irgendwelche globalen Firmen unglaublich viel Profit machen, während andere kaum überleben können und nicht mal genug zum Essen haben.
1: This is not just a problem that is far from our bedside.
0: Und das ist nicht nur etwas, was weit entfernt ist von unserem eigenen Leben.
1: Actually, when you think about problems in marriages,
0: sondern wenn wir zum Beispiel über Probleme in der Ehe nachdenken.
1: It is often again, self is not gratified, and so we project the problem on the other.
0: Das ist ein ähnliches Problem, dass wir selbst das Gefühl haben, uns wir kommen nicht zu unserem Recht und wir projizieren das Problem dann auf den anderen.
1: Whether it's problems at our job.
0: Oder wenn es oder vielleicht Probleme an der Arbeitsstelle.
1: It's, you know, that person doesn't treat me as I should be treated.
0: Diese Person behandelt mich nicht so, wie ich behandelt werden sollte.
1: In other words, whatever problem it is, many times you will be able to funnel it back to this root problem, and that is pride or selfishness.

0: Das heißt, egal welches Problem wir in der Welt haben, sehr häufig können wir dieses Problem zurückführen auf das fundamentale Problem der Selbstsucht und des Stolzes.
1: And so what was going on in the heart of Lucifer is going on in our hearts.
0: Was also dort im Herzen von Lucifer vor sich ging, ist genau das Gleiche, was in unserem Herzen passiert.
1: Now, how did this all happen?
0: Wie ist das möglich?
1: Because according to scripture, we saw that when God created everything, he created it very good.
0: Denn wenn wir in der Schrift lesen, wie Gott alles geschaffen hat, dann steht da doch, er hat es sehr gut geschaffen.
1: I want you to take notice, and many of us will be familiar with this encounter, of basically how evil entered into this planet.
0: Wir wollen uns jetzt einmal die Geschichte betrachten, und viele von euch kennen sie vielleicht. Was da passiert ist, eine Begegnung, die dazu geführt hat, dass tatsächlich das Böse in diese Welt hineingekommen ist.
1: Now, when God created mankind,
0: als Gott den Menschen schuf,
1: Adam and Eve, the first human beings,
0: Adam und Eva, die ersten beiden Menschen,
1: he put them in a garden called Eden.
0: Dann hat er für sie einen Garten geschaffen, den er Eden nannte.
1: And in Genesis chapter 2 you read about how God placed a tree in the midst of that garden called the tree of life and another tree called the tree of the knowledge of good and evil.
0: Wenn wir dann im zweiten Kapitel der Bibel lesen, wie er diesen Garten geschaffen hat, dann wird dort beschrieben, dass Gott inmitten dieses Gartens einen Baum gepflanzt hat, der Baum des Lebens genannt wurde. Und daneben einen anderen Baum, der Baum der Erkenntnis des Guten und Bösen genannt wurde.
1: And they were to eat, they could eat of all the trees, and especially of course of the tree of life, but there was one tree that they were not to eat of, and that was the tree of the knowledge of good and evil.
0: Und diese beiden ersten Menschen durften von all den vielen Bäumen, die es im Garten gab, die Früchte essen. Und natürlich besonders auch vom Baum des Lebens. Aber es gab einen einzigen Baum, von dem sie keine Früchte essen sollten, und das war dieser Baum der Erkenntnis des Guten und Bösen.
1: Sometimes people ask the question, why did God place that tree there?
0: Und manchmal wird die Frage gestellt, warum hat Gott diesen Baum dort hingestellt?
1: You see, my friends, that tree is a testimony to the fact, the reality that God is a God of love that gives us the decision.
0: Seht ihr, meine Freunde, dieser Baum ist ein Zeugnis dafür, dass Gott als ein Gott der Liebe uns eine Wahlfreiheit, eine Wahlmöglichkeit gibt, uns für oder gegen etwas zu entscheiden.
1: Now God warned them not to eat of that tree.
0: Gott hat sie gewarnt, sie sollten nicht von diesem Baum essen.
1: But the fact that that tree was there was God giving them a choice.
0: Aber die Tatsache, dass dieser Baum existierte, weist darauf hin, dass Gott ihnen eine Wahlmöglichkeit gab.
1: Now when Lucifer, the devil, actually takes the form of a serpent, as you're familiar with the story, and he's able to deceive them in taking of that fruit.
0: Wenn wir die Geschichte kennen, dann wissen wir, dass Lucifer die Gestalt einer Schlange angenommen hat und in der Lage war, die Menschen zu betrügen und sie dahin zu verführen, dass sie von dieser Frucht gegessen haben.
1: But what I want to do is I want you to carefully look at the conversation that took place, as it reveals a lot about Lucifer and what he is trying to project now into humanity, into the minds of humanity.
0: Wenn wir uns die Geschichte dort ansehen, also diese Unterhaltung, die dort stattgefunden hat, ist es sehr interessant zu sehen, wie Lucifer da vorgegangen ist, um diese Dinge in die Menschheit hineinzubringen.
1: Genesis chapter 3 and verse 1, and he, that is the serpent, said to the woman, has God indeed said that you shall eat, not eat of every tree of the garden?
0: Im dritten Kapitel von 1. Mose, Vers 1, heißt es, und sie, nämlich die Schlange, sprach zu der Frau, sollte Gott wirklich gesagt haben, dass ihr von keinem Baum im Garten essen dürft?
1: Now, I want to ask you a question. Is that what God said?
0: Ich möchte eine Frage stellen. Hat Gott das wirklich so gesagt?
1: If you look carefully at Genesis chapter 2 and you read it through, that's not what God said.
0: Wenn wir uns genau das Kapitel 2 anschauen, dann sehen wir, das ist gar nicht das, was Gott gesagt hat.
1: God said they could eat of all the trees except one.
0: Gott hat gesagt, dass sie von allen Bäumen essen können, außer von einem einzigen.
1: The serpent turns it around.
0: Und die Schlange stellt das auf den Kopf.
1: And he says, has God indeed said you shall not eat of every tree of the garden?
0: Und stellt die Frage, hat Gott wirklich gesagt, dass ihr von keinem Baum im Garten essen dürft?
1: The message here is simply, God is limiting you.
0: Und die Botschaft, die Lucifer hier rüberbringt, ist, Gott schränkt dich ein.
1: You know, I want you to take notice that the lie that was spoken in the beginning is a lie that still exists today.
0: Und ich möchte euch darauf aufmerksam machen, dass diese Lüge, die ganz am Anfang ausgesprochen wurde, dass diese Lüge

0: noch heute existiert und formuliert wird.
1: You know, I meet many people as I travel.
0: Ich bin viel auf Reisen und treffe viele Menschen.
1: And as I come in contact also with people that don't necessarily believe in the Bible and are not Christians, do not adhere to the Christian faith.
0: Und ich komme auch in Kontakt mit Menschen, die sich nicht als Christen bezeichnen, die nicht in die, an die Bibel glauben.
1: And when I try to look at some of the reasons why they don't want to be part of Christ or a follower of Jesus.
0: Und wenn ich mir einige der Gründe anschaue, warum sie keine Nachfolger Christi sein wollen, warum sie sich nicht als Christen bekennen.
1: Many times it is because they fear that God is going to limit them in their lives.
0: Dann ist häufig der Grund dafür, dass sie den, dass sie befürchten, dass Gott ihr Leben irgendwie einengt.
1: God is going to limit.
0: Gott schränkt, wird mich einschränken.
1: Do you know that that's the very first lie of the enemy from the very beginning of this great controversy?
0: Wisst ihr, dass das die allererste Lüge ist, die der Feind ausgesprochen hat in diesem großen Kampf?
1: Take notice how this conversation continues.
0: Wir schauen uns an, wie die Unterhaltung weitergeht.
1: The woman said to the serpent, "We may eat of the fruit of the trees of the garden, but of the fruit of the tree which is in the midst of the garden."
0: Da sprach die Frau zur Schlange, von der Frucht der Bäume im Garten dürfen wir essen, aber von der Frucht des Baumes, der in der Mitte des Gartens ist.
1: God has said, "You shall not eat it, nor shall you touch it, lest you die." Then the serpent said to the woman, "You will not surely die."
0: Also von diesem einem Baum hat Gott gesagt, esst nicht davon und rührt sie, die Frucht, auch nicht an, damit ihr nicht sterbt. Da sprach die Schlange zu der Frau, keineswegs werdet ihr sterben.
1: I want you to take notice that what the enemy is doing here is sowing distrust in the word of God. God's word cannot be trusted.
0: Mit anderen Worten, was der Feind hier macht, ist, dass er Misstrauen gegen das Wort Gottes sieht. Er sagt, man kann Gottes Wort nicht vertrauen.
1: Another lie that has continued to exist even to our very day and age today.
0: Eine weitere Lüge, die bis heute in dieser Welt besteht.
1: See, God says one thing and the enemy says another thing.
0: Gott sagt eine Sache und der Feind sagt etwas anderes.
1: For many people today, they do not adhere to the Christian faith. They don't want to be followers of Jesus because they merely believe that this book cannot be trusted, that God's word is not, it's not authentic.
0: Die Menschen, die heute sich mit dem christlichen Glauben nicht identifizieren, die keine Nachfolger Jesu sein wollen, die glauben über die Bibel, dass das nicht das authentische Wort Gottes ist. Diesem Buch kann man nicht vertrauen.
1: Even though history, archaeology and science is really catching up and confirming more and more the reality and the truthfulness of scripture.
0: Obwohl sowohl die Geschichte als auch die Wissenschaft, die Archäologie immer mehr neue Beweise dafür bringt, dass die Bibel wirklich wahr ist und dass man diesem Buch vertrauen kann.
1: But I want you to identify tonight that these lies that the devil sowed in the beginning are lies that have continued to exist even unto today.
0: Aber wichtig ist mir heute Abend, das aufzuzeigen, dass diese Lügen, die der Feind ganz am Anfang ausgesprochen hat, dass die immer noch heute existieren und für Menschen eine Relevanz haben.
1: Take notice as the conversation continues.
0: Wir schauen, wie die Unterhaltung weitergeht.
1: Verse 5.
0: Vers 5.
1: The serpent says to the woman, "For God knows that in the day you eat of it, your eyes will be opened and you will be like God, knowing good and evil."
0: Die Schlange sagt zu der Frau, sondern Gott weiß, an dem Tag, da ihr davon esst, werden euch die Augen geöffnet und ihr werdet sein wie Gott und werdet erkennen, was gut und böse ist.
1: Isn't it interesting that what the enemy is doing right now is he's projecting his own wishes and his own desires upon humanity?
0: Es ist interessant, was der Feind hier tut. Er projiziert seine eigenen Wünsche, seine eigenen Vorstellungen auf die Menschheit.
1: This is exactly what he sought to accomplish in heaven.
0: Das ist genau das, was er auch im Himmel erreichen wollte.
1: But do you know that the Bible reveals in the last book of the Bible, the book of Revelation?
0: Aber wisst ihr, dass in dem allerletzten Buch der Bibel, in dem Buch der Offenbarung steht?
1: It tells us that there was this great battle in heaven, a war in heaven.
0: Dort wird beschrieben, dass es im Himmel einen großen Krieg gab, eine Auseinandersetzung, ein Kampf fand statt.
1: And Lucifer tried to even make war on God, but he was cast out. He was removed from the presence of God.
0: Und Lucifer versuchte Krieg zu führen gegen Gott, aber er wurde hinausgeworfen. Er wurde aus der Gegenwart Gottes entfernt.
1: Now, as he looks at this planet,
0: und dann schaut er sich diesen Planeten an.
1: he's now trying to gain a foothold right here.
0: Und versucht

0: Fuß zu fassen.
1: And he achieved that.
0: Und er hat Erfolg.
1: Because his desire, which he did not, was not able to accomplish in heaven, he now projects on humanity. And what does humanity do? They buy it.
0: Dieses Verlangen, dieser Wunsch, den er hatte, im Himmel durchzusetzen, den versucht er jetzt auf der Welt durchzusetzen. Er projiziert den Wunsch auf die Menschheit und er ist erfolgreich damit.
1: It's also interesting when you look a little bit, you know, deeper here in this text. The enemy is really implying that God is selfish and God doesn't want you to have the same status as himself.
0: Wenn wir uns diesen Text genauer anschauen, dann sagt Satan im Grunde genommen nichts anderes, als dass Gott selbstsüchtig ist, dass er egoistisch ist und dass er nicht will, dass irgendjemand anders den gleichen Status hat wie er selbst.
1: Don't eat, if you eat of the fruit, you're going to be like him and he doesn't want that.
0: Er sagt nämlich, wenn ihr von der Frucht isst, dann werdet ihr wie Gott sein und das will Gott nicht.
1: God is selfish.
0: Gott ist selbstsüchtig.
1: Another lie, my friends, that has continued to exist even unto our day and age today.
0: Eine weitere Lüge, die bis heute in unserer Welt existiert.
1: There is a gross misunderstanding when it comes to the character of God.
0: Es gibt ein ganz großes Missverständnis darüber, wie Gott wirklich ist, wie sein Charakter ist.
1: It's sad because when I sometimes talk with people and I hear what they actually believe about God, I'm thinking to myself, I wouldn't believe in God if that's what I thought about him.
0: Und das ist wirklich sehr traurig, denn wenn ich mich mit Menschen unterhalte und sie mir erzählen, welches Bild von Gott sie haben, wie sie sich Gott vorstellen, dann sage ich ja, wenn ich so ein Bild von Gott hätte, dann würde ich auch nicht an ihn glauben.
1: You know, it is the word of God that reveals the character of God, the picture of God.
0: Es ist das Wort Gottes, was uns offenbart, wie Gott wirklich ist, welchen Charakter er hat.
1: You know, every single page in Scripture is like a revelation of who God in reality is.
0: Jede einzelne Seite der Heiligen Schrift ist wie eine Offenbarung darüber, wie Gott wirklich ist.
1: And it's like every prophet in the Bible adds his own particular color to this amazing portrait revealing the true God, the creator God, a God that is in essence love.
0: Und es ist, als wenn jeder einzelne Prophet seine Farbe zu diesem Gesamtporträt hinzufügt, das uns zeigt, wie Gott wirklich ist, dieser Gott der Liebe, dieser Schöpfer, dieser wunderbare Gott.
1: And yet we know here in the story that mankind bought into the lies of the serpent, ate of that fruit, and suffering and death was now introduced for the first time into this once beautiful planet.
0: Und wir sehen an dieser Geschichte, dass die Menschheit sich hat reinlegen lassen, dass sie diese Lüge geglaubt hat und dass auf diese Art und Weise Leiden und Böses und der Tod, die Sünde in diese Welt hineingekommen sind.
1: And the real big question is this.
0: Und die große Frage ist die.
1: How is God going to refute the lies of the serpent?
0: Wie wird Gott die Lügen der Schlange widerlegen?
1: Because now mankind have come to believe that God is trying to limit them, that God's word cannot be trusted, and that God is selfish.
0: Denn die Menschheit ist inzwischen zu der Überzeugung gekommen, dass diese Lügen Satans wahr sind, dass Gott den Menschen einschränkt, dass man seinem Wort nicht vertrauen kann und dass Gott ein selbstsüchtiger Gott ist.
1: And the way that God refuted all three of those lies,
0: und die Art und Weise, wie Gott alle drei Lügen widerlegt hat,
1: is by sending his own son Jesus Christ into this world.
0: Ist, indem er seinen eigenen Sohn Jesus Christus in diese Welt gesandt hat.
1: God says, okay, you think that I'm limiting?
0: Gott sagt, ihr glaubt, dass ich euch einschränke?
1: I will give you everything, even my only begotten son.
0: Tatsächlich schenke ich euch alles, sogar meinen einzigen Sohn.
1: And he gave prophecy after prophecy after prophecy that the Messiah would come.
0: Und hat eine Prophezeiung nach der anderen gegeben, dass dieser Messias kommen würde.
1: People thought his word could not be trusted.
0: Die Menschen dachten, dem Wort Gottes kann man nicht vertrauen.
1: But then yes, the Messiah did come, the word can be trusted.
0: Aber tatsächlich, der Messias kam, wie angekündigt. Man kann sich auf Gottes Wort verlassen.
1: And then he lived a life, a perfect life.
0: Und er lebte dann ein vollkommenes Leben,
1: took the sins of humanity upon himself and died on the cross.
0: Nahm die Sünden der Menschheit auf sich und starb am Kreuz.
1: And my friends, the cross in itself, if you take a clear picture, a clear look at the cross, it refutes the lie that God is selfish, because here is the Christ, the selfless one.
0: Und wenn wir uns genau betrachten, was das Kreuz eigentlich für eine Botschaft hat, dann sagt das Kreuz ganz deutlich, Gott ist alles andere als selbstsüchtig, denn dieser

0: Dieser Christus dort am Kreuz ist ein absolut selbstloses Wesen.
1: I want you to take notice of a passage in Philippians chapter 2 that portrays the mission and ministry of Jesus in such a beautiful language.
0: Ich möchte, dass wir uns einmal Philipper 2, Verse 5 bis 8 anschauen, denn dort wird die Mission Jesu in ganz wunderbaren Worten beschrieben.
1: Let this mind be in you, which was also in Christ Jesus, who being in the form of God, did not consider it robbery to be equal with God.
0: Denn ihr sollt so gesinnt sein, wie es Christus Jesus auch war, der, als er in der Gestalt Gottes war, es nicht wie ein Raub festhielt, Gott gleich zu sein.
1: Which is, by the way, interesting, because Lucifer wanted to rob the position of God. Obviously, Christ had that position.
0: Das ist wirklich sehr interessant, wenn man hier Christus und Satan miteinander vergleicht. Satan wollte diese Position für sich rauben und Christus hatte diese Position, sah sie aber nicht als einen Raub an.
1: And then it goes on to say, but made himself of no reputation, taking the form of a bondservant and coming in the likeness of men.
0: Und dann heißt es hier weiter in Philipper über Christus, sondern er entäußerte sich selbst, nahm die Gestalt eines Knechtes an und wurde wie die Menschen.
1: And being found in appearance as a man, he humbled himself and became obedient to the point of death, even the death of the cross.
0: Und in seiner äußeren Erscheinung als ein Mensch erfunden, erniedrigte er sich selbst und wurde gehorsam bis zum Tod, ja zum Tod am Kreuz.
1: Jesus didn't come as a royal king.
0: Jesus kam nicht als ein herrlicher König.
1: He came as a servant.
0: Er kam als ein Diener.
1: And he humbled himself even to the point of death.
0: Und er demütigte sich, er entäußerte sich, er niedrigte sich bis zum Tode.
1: So that the greatest transaction in the universe could take place.
0: Damit das größte Ereignis, der größte Tausch stattfinden konnte in diesem Universum.
1: As we place our sins, our selfishness, our everything that alienates us from God, we place that by faith on him, on Jesus.
0: Und die Transaktion funktioniert folgendermaßen. Alle unsere Selbstsucht, alle unsere Fehler, unsere Sünde legen wir auf Christus.
1: And he died because the wages of sin are death. There's no other result of sin but death.
0: Und Christus starb, weil der Preis für den Tod, der für die Sünde, der Sold für die Sünde ist der Tod. Es gibt keine andere Möglichkeit, um die Sünde zu sühnen.
1: So he takes that penalty that is due for you and for me.
0: Das heißt, Jesus nimmt diese Strafe auf sich, die eigentlich du und ich tragen müssten aufgrund der Sünde.
1: And in return, when we put our faith in him, he imparts to us his forgiveness, his grace and a power to live a new kind of life.
0: Und der zweite Teil der Transaktion ist, dass wenn wir unser Vertrauen auf Jesus setzen, wenn wir an ihn glauben, dass er uns seine Gerechtigkeit gibt, seine Macht uns gibt, seinen Gehorsam.
1: You see, when mankind ate of that forbidden fruit,
0: als die Menschen von dieser verbotenen Frucht aßen,
1: God didn't just think, okay, Satan, you've got your way, that planet, I'll create another planet, no big deal.
0: Da hat Gott nicht gesagt, naja gut, okay, Lucifer, Satan, du hast jetzt deinen Willen gekriegt, vergessen wir den Planeten, ich schaffe einen neuen Planeten.
1: Now even though this planet is like, you know, it's like a speck of dust in the eye of God.
0: Obwohl in den Augen Gottes dieser Planet nichts anderes ist als ein Staubkorn.
1: He said, you know what, no, I will do everything to save that planet.
0: Sagte Gott, nein, ich gebe diesen Planeten nicht auf, ich werde alles tun, um diesen Planeten zu retten.
1: And do you know what everything meant?
0: Und wisst ihr, was alles bedeutete?
1: It is that he had to send his only begotten son.
0: Alles bedeutete, dass Gott seinen eingeborenen einzigen Sohn senden musste.
1: You see, the lawgiver had now to fulfill the law himself in taking the penalty upon himself.
0: Der Gesetzgeber musste das Gesetz jetzt selbst erfüllen, indem er die Strafe auf sich selbst nahm.
1: It is absolutely phenomenal to think about God and what he gave to you and to me.
0: Es ist absolut phänomenal, darüber nachzudenken, wie Gott wirklich ist und was er gegeben hat für dich und für mich.
1: You know, words fail me to be able to rightfully portray this picture for you.
0: Mir fehlen wirklich die Worte, um dieses Bild, diese Fakten euch so darzustellen, dass man das wirklich erfassen kann.
1: But once these seeds are sown in our hearts and minds as to what God wants to do for us, it results in us wanting to put our

0: faith and confidence in him and no longer in ourselves.
1: Aber wenn dieser Same darüber, wie Gott wirklich ist, erstmal in unserem Herzen wirklich Fuß gefasst hat, dann führt es dazu, dass wir wirklich unseren Glauben, unser Vertrauen ganz auf Jesus setzen möchten, der das alles für uns getan hat.
0: It is interesting to note that the Bible gives us the outcome of this controversy that we're living in.
1: Es ist interessant, dass

0: wie dieser große Kampf, in dem wir alle leben, ausgehen wird.
1: In Isaiah chapter 14, the passage that we read just a moment ago,
0: in Jesaja Kapitel 14, wir haben diesen Abschnitt bereits uns angeschaut.
1: Lucifer, he wanted to go up, up, up, up, up.
0: Lucifer wollte immer weiter nach oben steigen.
1: It says, I will ascend above the heights of the cloud. I will be like the most high. But then right after that, the Bible says, yet you shall be brought down to Sheol, to the lowest depths of the pit.
0: Lucifer sagt hier, ich will emporfahren auf Wolkenhöhen. Ich will mich dem Allerhöchsten gleich machen. Und direkt danach steht dann, was tatsächlich passieren wird. Doch ins Totenreich bist du hinabgestürzt, in die tiefste Grube.
1: You see, the end result of self-exaltation is that you will be brought down.
0: Das letztendliche Resultat von Selbsterhöhung ist, dass man tief fallen wird.
1: And yet in Philippians chapter 2, which is such a parallel text to Isaiah chapter 14, we have Christ not seeking to go up, but rather coming down.
0: Aber wenn wir jetzt Philipper Kapitel 2 vergleichen mit Jesaja 14, das ist quasi ein Paralleltext, dann sehen wir, dass Christus hier nicht aufsteigt, sondern dass er sich erniedrigt, dass er nach unten geht.
1: He was equal with God, but he made himself of no reputation. He became obedient, even the obedience of to the obedience of death.
0: Er war Gott gleich, er war selbst Gott und doch nimmt er das nicht als einen Raub, sondern er erniedrigt sich. Er wird ein Diener,
1: but then,
0: sogar bis zum Tod.
1: But then right after that, it says the following.
0: Aber direkt danach kommt dann folgende Aussage.
1: Therefore, because he humiliated himself,
0: deshalb, nämlich weil er sich erniedrigt hat,
1: God also has highly exalted him and given him the name which is above every name, that at the name of Jesus every knee should bow.
0: Darum hat Gott ihn auch über alle Maßen erhöht und ihm einen Namen verliehen, der über alle Namen ist, damit in dem Namen Jesu sich alle Knie beugen.
1: Of those in heaven and those on earth and those under the earth, and that every tongue should confess that Jesus Christ is Lord, to the glory of God the Father.
0: Dass sich alle Knie derer beugen, die im Himmel und auf Erden und unter der Erde sind, und alle Zungen bekennen, dass Jesus Christus der Herr ist. Zur Ehre Gottes des Vaters.
1: You see, my friends, this book, the scriptures, give us the outcome of the great controversy.
0: Seht ihr, meine Freunde, in diesem Buch, in der Heiligen Schrift, wird uns das Ende dieses großen Kampfes gezeigt.
1: And the outcome is that when you put your faith in Jesus, eventually when Jesus is exalted, you will be exalted.
0: Und das Resultat ist, dass wenn du dein Vertrauen, dein Glauben in Jesus setzt, wenn er erhöht wird, wirst du auch mit ihm erhöht werden.
1: When you put your faith in Jesus, death is not the last enemy.
0: Wenn du dein Vertrauen in Jesus setzt, dann ist der Tod nicht der letzte Feind.
1: Because the Bible tells us that by faith we will receive eternal life.
0: Denn die Bibel sagt uns, dass wir durch den Glauben ewiges Leben bekommen.
1: This was always the intention of God for humanity.
0: Das war immer die Absicht gewesen, die Gott für die Menschheit hatte.
1: God created this world very good.
0: Gott hat diese Welt sehr gut erschaffen.
1: There was no pain and suffering.
0: Es gab keinen Schmerz und keine Leid.
1: There was no cancer.
0: Es gab keinen Krebs.
1: There was no death.
0: Kein Tod.
1: Our loved ones were not torn from us.
0: Die Menschen, die wir lieben, wurden nicht von uns gerissen.
1: That was not the way God intended it to
0: das
1: be.
0: War nicht das, was Gott geplant hatte für
1: and
0: diese
1: yet there's
0: Erde.
1: Been an enemy in the picture.
0: Und doch haben wir diesen Feind.
1: And humanity has believed his lies.
0: Und die Menschheit hat seinen Lügen geglaubt.
1: And as a result, we see sin has a foothold in our lives and in this planet.
0: Und als Resultat sehen wir, dass die Sünde Eingang gefunden hat in diese Welt und auch in unserem Leben herrschen kann.
1: But the beautiful thing is that we serve a God that doesn't stand distant from this problem.
0: Aber das Wunderbare ist, dass wir einem Gott dienen, der sich nicht zurückgezogen hat und sich von diesem Problem entfernt hält.
1: See, this is the most startling thing about this theodicy, and the theodicy is basically the problem of evil and how God deals with it.
0: Und das Erstaunliche an dieser Theodizie ist, that, also das ist diese Lehre von über das Böse,
1: is that God himself is afflicted with the pain of humanity.
0: Ist das Gott selbst diese Leiden der Menschen auf sich nimmt.
1: And sadly enough, many people have a picture of God as if God is somewhere in the corner of the universe, sitting on his throne with a long beard, and he

0: He is just has nothing to do with what is going on in this world.
1: Viele Menschen haben dieses falsche Bild von Gott, dass er irgendwo da in einer Ecke des Universums auf seinem Thron sitzt mit einem langen Bart und dass er mit all den Dingen, die hier auf der Welt vor sich gehen, überhaupt nichts zu tun hat.
0: And maybe now and then he, you know, pulls a string and makes something happen, but obviously most of the time he's just like watching on as the game is taking place.
1: Und dass er ab und zu mal hier und da die Puppen spielen lässt, aber im Großen und Ganzen ist er irgendwo weit weg und guckt nur, was da so passiert und hat keinen Anteil an dieser Erde.
0: It's almost like a galactic cheerleader, like, yeah, go on, you can do it. Oh, went wrong that time.
1: Also wie ein galaktischer Cheerleader, der nur so seine Kommentare gibt und sagt, ah, das ging schief, naja, gut, mach weiter, mach so, mach hier.
0: But if you carefully read your Bible,
1: aber wenn wir unsere Bibeln aufmerksam lesen,
0: if you carefully study the prophets,
1: wenn wir die Propheten genau studieren,
0: there's a new picture that will emerge.
1: Dann wird ein ganz anderes Bild dort
0: the
1: deutlich.
0: The picture of a God, a creator God that is interested in your salvation.
1: Dann ist es ein Gott, ein Schöpfergott, der ein ganz starkes Interesse an jedem Einzelnen hat und möchte, dass du gerettet wirst.
0: That doesn't stand distant from us.
1: Nicht jemand, der weit weg steht.
0: But that was even willing to give his only begotten son, give himself everything that he has.
1: Sondern ein Gott, der uns ganz, ganz nahe kommt, der bereit ist, seinen eigenen Sohn zu geben, der sich selbst gibt, der alles schenkt.
0: To pay the penalty of sin that you and I deserve.
1: Um die Strafe zu bezahlen, die eigentlich du und ich verdient
0: haben. So that he can impart to you his forgiveness and grace and power to live in a new way.
1: Damit er uns seine Vergebung und seine Gnade und die Kraft, ein neues Leben zu leben, geben kann.
0: And the question is, when you walk through this world,
1: die Frage ist, wenn wir durch dieses Leben gehen, durch
0: diese
1: Welt,
0: when you walk through this field,
1: wenn wir durch dieses Feld gehen,
0: and you see the wheat and the tares, you see the good and the bad,
1: wir den Weizen sehen und das Unkraut sehen, das Gute und das Böse,
0: you can make a decision, a choice,
1: dann kannst du eine Wahl treffen, du kannst eine Entscheidung treffen,
0: whether you want to belong to this world or put your faith in a kingdom that is coming.
1: Ob du ein Teil dieser Welt bleiben möchtest oder ob du dein Vertrauen in das Reich setzen möchtest, was kommen wird.
0: Because the Bible reveals that God is going to restore this world into its original beauty.
1: Denn die Bibel zeigt uns ganz deutlich, dass Gott diese Welt wieder neu schaffen wird in seiner ursprünglichen Schönheit.
0: Do you know that the Bible reveals in the last two chapters of Revelation that everything is going to be restored and that sin and death and suffering is going to be removed forever and ever?
1: Wisst ihr, dass die letzten beiden Kapitel der Bibel darüber berichten, wie diese Welt wieder hergestellt ist in ihrer ursprünglichen Schönheit und Vollkommenheit und dass es dort nichts mehr geben wird, was an Tod und Leid und Schmerz erinnert und dass es für alle Zeiten so schön und vollkommen bleiben wird.
0: You know, there's a beautiful structure to this book, the scriptures.
1: Es gibt in dieser Heiligen Schrift eine ganz wunderbare Struktur.
0: You know, when you open the scriptures and you read the first two chapters in the Bible, it's about a perfect world that God has created from the beginning.
1: Wenn wir die ersten beiden Kapitel in der Bibel aufschlagen, dann handelt es dort von einer vollkommenen Welt, die Gott am Anfang geschaffen hat.
0: Then Genesis 3 introduces this conflict and introduces sin, death and suffering through a decision of man to follow in the footsteps of Lucifer.
1: Und in Kapitel 3 wird dann erzählt, wie diese Sünde in die Welt gekommen ist und wie die Menschen verführt wurden, den Fußstapfen Satans zu folgen.
0: But just as you have two chapters in the beginning of the Bible that portray a perfect world where there is no suffering, so you have also two chapters in the end of the Bible that portray the restored world where there is no sin and suffering.
1: Aber genauso wie es ganz am Anfang zwei Kapitel gibt in der Bibel, die beschreiben, wie die Welt ganz am Anfang war, ohne Leiden, ohne Sünde, genauso haben wir zwei Kapitel, die allerletzten Kapitel in der Offenbarung, die beschreiben, wie die neu erschaffene, die wiederhergestellte Welt sein wird, ohne Leiden und ohne Sünde und ohne Tod.
0: So actually, what I'm holding between my fingers right now,
1: was ich also hier hochhalte zwischen meinen Fingern,
0: is the great controversy.
1: Ist die Beschreibung des großen Konflikts.
0: Imagine
1: des
0: the great
1: Kampfes.
0: Controversy right there between my fingers.
1: Also da dieser die Beschreibung zwischen meinen Fingern des großen Kampfes.
0: It's a controversy that you and I are involved in.
1: Es ist diese Auseinandersetzung, in die jeder von uns mit hineingezogen ist.
0: You know that this world is like a theater.

0: or it's a spectacle unto angels and men.
1: Diese Welt ist wie ein Theater, ein Schauspiel, was Menschen und Engel beobachten.
0: Do you know that from day to day all the decisions that you and I make have something to say in this great controversy?
1: Jede einzelne Entscheidung, die wir Tag für Tag treffen, hat einen Anteil an dieser großen Auseinandersetzung.
0: And either we are forming a character that belongs to the kingdom of heaven, the kingdom that Christ came to proclaim, or we are forming a character that belongs to this world and the things of this world.
1: Wir entwickeln entweder einen Charakter, der zu diesem Reich gehört, zu diesem kommenden Reich, was Jesus Christus verkündigt hat, oder wir formen einen Charakter, der ein Teil dieser Erde, dieser Welt ist.
0: And just think of it for a moment. What has Satan ever done for you?
1: Aber denken wir doch einmal wirklich darüber nach. Was hat Satan jemals für dich getan?
0: Why would he get the best of us?
1: Warum sollte er das Beste von uns
0: bekommen?
1: You
0: see, we belong to God twice.
1: Wir gehören zu Gott, und zwar auf doppelte Art
0: First,
1: und Weise.
0: First, because he created us.
1: In erster Linie deswegen, weil er uns erschaffen hat.
0: And secondly, because he redeemed us.
1: Und zweitens, weil er uns erlöst hat.
0: He has done everything so that you can belong to him and spend eternity with him.
1: Er hat alles getan, was notwendig ist, damit wir zu ihm gehören können und eine Ewigkeit mit ihm verbringen können.
0: And if you put your faith in him tonight,
1: und wenn du heute Abend dein Vertrauen ganz auf ihn setzt,
0: and if you put your confidence in him,
1: und deinen Glauben an ihn setzt,
0: and you make a conscientious decision to be his follower and his disciple.
1: Und du eine ganz bewusste Entscheidung triffst, dass du sein Nachfolger und sein Jünger sein möchtest.
0: Then you can with confidence look forward to a restored world in which you will be part, take part, and in which you will be with Christ forever and ever and ever.
1: Dann kannst du mit Zuversicht in die Zukunft schauen und dich freuen auf eine Erde, die dir gehören wird, auf eine neue Welt, in der du mit Christus eine ganze Ewigkeit verbringen wirst.
0: And that's my invitation to you this evening.
1: Und das ist heute Abend meine Einladung an dich.
0: Make Christ your savior.
1: Mache Christus zu deinem Erlöser.
0: And make the word of God the guide of your life.
1: Und lass das Wort Gottes der Führer in deinem Leben sein.
0: It can be trusted, my friends.
1: Freunde, diesem Wort kann man wirklich vertrauen.

Die Sterne fallen vom Himmel. Die Sterne werden vom Himmel fallen. Und die Kräfte der Himmel werden ins Wanken kommen. 1833 erschien das letzte der Zeichen, die der Heiland als Signale seiner Wiederkunft verheißen hatte. Jesus sagte, die Sterne werden vom Himmel fallen. Und Johannes erklärte in der Offenbarung, als er in einer Vision die Szene betrachtete, die den Tag Gottes ankündigen sollten, die Sterne des Himmels fielen auf die Erde, wie ein Feigenbaum seine Feigen abwirft, wenn er von starkem Wind bewegt wird. Diese Prophezeiung wurde auf bemerkenswerte und beeindruckende Weise durch den großen Meteoritenregen vom 13. November 1833 erfüllt. Das war das längste und wunderbarste Schauspiel eines Sternenfalls, über das je berichtet wurde. Das ganze Firmament über den Vereinigten Staaten war damals stundenlang in feuriger Bewegung. Kein Phänomen am Himmel ist in diesem Land seit seiner Besiedlung vorgekommen, das von der einen Bevölkerungsgruppe mit so großer Bewunderung und von der anderen mit so viel Angst und Schrecken beobachtet wurde. Die Erhabenheit und furchtbare Schönheit klingt immer noch in vielen Gemütern nach. Nie ist ein Regen viel dichter gefallen, als die Meteoriten der Erde entgegenstürzten. Ob im Westen oder im Osten, im Norden oder Süden, überall war es das Gleiche. Mit einem Wort, der ganze Himmel schien in Bewegung zu sein. Das Schauspiel, wie es in Professor Silliman's Journal geschildert wurde, war in ganz Nordamerika zu sehen. Von 2 Uhr nachts bis zum hellen Tageslicht war am gesamten Himmel ein ununterbrochenes Spiel von erstaunlich heller Leuchtkraft zu sehen. So spielte sich das letzte jener Zeichen seiner Wiederkunft ab, von denen Jesus zu seinen Jüngern gesagt hatte, wenn ihr das alles seht, so wisst, dass er nahe vor der Tür ist. Nach diesen Zeichen beobachtete Johannes als nächstes großes Ereignis, wie die Himmel beiseite gerollt wurden, wie eine Schriftrolle, während die Erde bebte, Berge und Inseln von ihren Standorten bewegt wurden und die Bösen voller Schrecken aus der Gegenwart des Menschensohnes flüchten wollten. Doch den Tag und die Stunde seiner Wiederkunft hatte Christus nicht offenbart. Der genaue Zeitpunkt, an dem der Menschensohn zum zweiten Mal kommt, ist Gottes Geheimnis.

Es soll heute gehen um ein weiteres Konzept, eine weitere Grundidee, die wir alle brauchen, wenn wir Sicherheit haben wollen. Und das ist die Idee.

der Freiheit. Wir glauben ja, dass wir in der freien westlichen Welt leben und suggerieren damit, dass der ganze Rest irgendwie unfrei ist. Die Freiheit ist uns persönlich ganz wichtig. Wir wollen frei sein zu entscheiden, was immer uns beliebt. Wir wollen Redefreiheit und Versammlungsfreiheit und alle möglichen Freiheiten haben. Aber Freiheit ist ja, und das wissen wir auch, eine Sache, die auch mit Verantwortung einhergeht. Wir wollen uns heute Gedanken machen, wie echte Freiheit aussieht, auch gerade in religiösem Gebiet in Bezug auf das Evangelium. Schon der Luther sprach ja von der Freiheit eines Christenmenschen. Und wir haben so ein bisschen schon darüber gesprochen, dass ja der Auszug aus Ägypten im Alten Testament, die Befreiung aus der Knechtschaft, ein Symbol war für das Evangelium. Da ging es auch um Freiheit. Wir wollen heute diesen Gedanken noch weitgehend vertiefen und das anhand eines Themas der biblischen Prophetie tun, nämlich Gott segne Amerika. Ja, Betonung ist wichtig, nicht wahr? Fragezeichen, nicht Ausrufezeichen. Vielleicht schon, werden wir sehen. Schein und Sein einer Weltmacht. Wir haben am Mittwoch über den Propheten Daniel gesprochen und über die großartige Vision, die er gehabt hat. Sie erinnern sich an dieses aufgepeitschte Meer mit den Tieren, die da aus dem Meer hervorkamen und die verschiedene Weltreiche darstellten. Und dann kam er dieses kleine Horn, dem wir viel Aufmerksamkeit gewidmet haben, so wie Daniel auch. Und wir wollen heute eine andere Prophezeiung anschauen, die nicht von Daniel kommt, sondern von dem anderen Verfasser eines apokalyptischen Buches der Bibel. Wir haben schon öfter erwähnt, dass neben dem Buch Daniel es ein anderes prophetisches Buch gibt, das so ein bisschen das Begleitbuch oder das Ergänzungsbuch zum Buch Daniel ist. Und das ist das Buch der Offenbarung. Johannes, der Evangelist, einer der 12 Jünger Jesu, war auf der Insel Patmos, eine kleine, eigentlich recht beschauliche Insel, etwas karg und felsig, in der Ägäis, die heute eine große Touristenattraktion ist. Aber Johannes war damals nicht auf Urlaub, obwohl er den sich sehr verdient hätte, nach all den Jahrzehnten seines Dienstes für die Gemeinde Gottes. Johannes war dort als Schwerverbrecher eingekerkert. Er hatte sich das große Verbrechen zu Schulden kommen lassen, für Jesus zu predigen und einzustehen. Und das war im Römischen Reich mitunter sehr gefährlich. Er wurde vor den Kaiser Domitian gebracht und soll dort nach den Berichten der Kirchenväter in einen Topf mit siedendem Öl geworfen worden sein. Das hat er durch ein Wunder Gottes überlebt und man wusste nicht, wie man ihn umbringen sollte. So hat man ihn auf die Insel Patmos verbannt. Und dort schrieb er am Ende seines Lebens durch Inspiration dieses großartige Buch der Offenbarung. Und man könnte sehr, sehr viel dazu sagen. Wir wollen heute uns auf eine Prophezeiung konzentrieren, die zu den zentralen prophetischen Kapiteln dieses Buches zählt. Und vor allem deswegen, weil sie in ihrer Ausgestaltung, in den Worten, die verwendet werden, ganz ähnlich ist zu der Prophezeiung, die wir schon kennen. Aber mehr dazu jetzt gleich. In Offenbarung 13, Vers 1 sagt der Johannes, und ich sah aus dem Meer ein Tier aufsteigen, das 7 Köpfe und 10 Hörner hatte und auf seinen Hörnern 10 Kronen und auf seinen Köpfen einen Namen der Lästerung. Das Wasser kennen wir schon. Wir haben in Daniel 7 ebenfalls Tiere gesehen, die aus dem Wasser hervorkamen. Das Wasser stand dort wofür? Weiß es jemand noch? Das Wasser stand für die Völker, für die Scharen, für die Nationen und Sprachen, aus denen diese Tiere hervorkamen. Und so sieht auch Johannes ein Tier aus diesem Völkermeer emporkommen. Und wir wissen auch, und das haben wir gelernt am Mittwoch, Tiere in der biblischen Prophetie stehen wofür? Für Mächte, Weltmächte, Königreiche, die so geopolitisch das Sagen haben zu ihrer Zeit. Und von diesem Tier, das der Johannes jetzt hier sah auf Patmos, wird gesagt, es hatte 7 Köpfe und 10 Hörner und 10 Kronen, also sehr merkwürdig. Und dann heißt es hier weiter, auf seinen Köpfen waren Namen der Lästerung. Ja, das klingt so ein bisschen bekannt schon. Bekannter wird es noch, wenn wir den nächsten Vers anschauen. Das Tier, das ich sah, glich einem Panther. Und seine Füße waren wie die eines Bären und sein Rachen wie ein Löwenrachen. Moment mal. Panther, Bär und Löwe haben wir auch schon kennengelernt, nämlich in Daniel Kapitel 7. Das haben wir am Mittwoch angeschaut. Da gab es auch einen Löwen und einen Bären und einen Panther.
Weißt du,

noch, wie der Löwe genau aussah. Das war nicht nur ein Löwe, sondern der Löwe hatte Flügel, genau. Zwei Adlerflügel, und wir haben gelernt, der Löwe mit den zwei Adlerflügeln war ein Symbol für welches Weltreich? Babylon, genau, für Babylon. Das haben wir angeschaut. Das große Königreich der Babylonier. Und dann kam ja dann der Bär, und der Bär hatte wie viel Rippen im Maul? Drei Rippen im Maul, genau, und der stand für Medo-Persien, genau, die Meder und die Perser. Und dann kam der Panther oder Leopard, und der hatte auch eine anatomische Merkwürdigkeit, nämlich mehrere Merkwürdigkeiten eigentlich. Vier Köpfe und vier Vogelflügel. Und der Panther stand für welches Weltreich? Für Griechenland, für die Makedonen, unter der Leitung von Alexander dem Großen. Und dann, interessanterweise, war das ja in Daniel 7 noch ein viertes Tier, das Daniel sah. Er sah den Löwen, den Bär, den Panther oder Leopard, und dann sah er ein viertes Tier. Und wie hieß dieses vierte Tier nochmal? Das war so merkwürdig, er fand keinen Namen und so nannte er es einfach ein schreckliches Tier mit eisernen Zähnen, das alles zertrat und zermalmte. In der Offenbarung bei Johannes finden wir eine ganz vergleichbare Beschreibung. Der spricht von einem Drachen. Das ist nicht so weit weg von dem, was Daniel sagt. Ich war so ein Tier mit eisernen Zähnen und mit Hörnern, das alles zermalmt und zertritt. Ein Drache. Dieser Drache scheint also hier auch eine Parallele zu sein zu Daniel 7, zu diesem schrecklichen, diesem vierten Tier, nämlich Rom. Nun, wenn wir uns das nochmal anschauen, dann ist es ja ganz interessant, wie ist die Reihenfolge in Offenbarung 13? Welches Tier wird zuerst genannt? Der Panther, nicht wahr? Und dann der Bär und dann der Löwe. In Daniel 7 kommt erst der Löwe, dann der Bär, dann der Panther und dann das schreckliche Tier. Das ist ein bisschen, es scheint so, als ob die Reihenfolge durcheinander geraten ist, aber das lässt sich sehr leicht erklären. Zu welcher Zeit schrieb denn der Prophet Daniel sein Buch? Das war zur Zeit von Babylon. Das heißt, als Babylon sein Buch, als Daniel sein Buch schrieb, lebte er zur Zeit von Babylon. Dann sah er in der Zukunft Medo-Persien kommen. Er sah in der Zukunft darauf Griechenland kommen und dann irgendwann die Römer. Aber der Johannes schreibt zur Zeit von welchem Weltreich? Rom. Das heißt, als er jetzt in die Vergangenheit zurückschaut, sieht er zuerst die Griechen und dann sieht er die Medo-Perser und dann sieht er die Babylonier. Und die Römer sind dann direkt in seiner Zeit. Interessant ist, dass das Tier, das Johannes aber jetzt sieht, eigentlich nicht die Löwen, nicht der Löwe ist und nicht das Bär und der Bär und nicht der Panther und auch nicht das schreckliche Tier, sondern ein anderes Tier, das jetzt kommt, weil der Drache, das Römische Reich, diesem neuen Tier seine Kraft und seinen Thron und große Vollmacht gibt. Also er wird nochmal erinnert an die vier großen Reiche von Daniel 7, aber was er jetzt sieht, ist ein anderes Reich, das auf das Römische Reich folgt. Und wir haben in Daniel 7 gesehen, das Römische Reich würde ja nicht ewig bestehen, es würde irgendwann zugrunde gehen. Wir haben auch gesehen, wie es zusammengefallen ist, nicht weil es die Hunnen kamen, die Germanen einmarschiert sind. Und da gab es dann so eine andere Macht, wie hieß die nochmal, was war das, was sah er dort plötzlich hervorbrechen, das plötzlich seine ganze Aufmerksamkeit gefangen nahm? Das kleine Horn, nicht wahr? Und das kleine Horn war ein Symbol, wir haben uns ja 9 Indizien angeschaut, wie ein Detektiv. Das kleine Horn war ein Symbol für das Papsttum, nicht wahr? Für den mittelalterlichen Kirchenstaat. Und wir haben gesehen, dass es da eine ganze Reihe von Indizien gibt. Und wenn wir jetzt Offenbarung 13 anschauen, stellen wir fest, dass dieses Tier, das der Johannes sieht, das aus dem Meer hervorkommt, dass dieses Tier viele Parallelen hat mit dem kleinen Horn aus Daniel 7. Schauen wir mal hier. Das heißt in Offenbarung 13, dass es den Thron vom Römischen Reich, vom Drachen bekommt. Genauso haben wir das gesehen vom kleinen Horn. Das kleine Horn kam aus Rom hervor. Die mittelalterliche Kirche war ja eben die römische Kirche. Die Geschichte dahinter ist eigentlich ganz interessant. Die haben wir letztes Mal gar nicht so viel angeschaut, nur ganz kurz zur Ergänzung.
Christen wurden ja eigentlich im Römischen Reich verfolgt. Seit den Tagen von Nero, der vermutlich im Wahnsinn die Stadt Rom selbst angezündet hat und dann einen Sündenbock gesucht hat, bis in die Tage von Diokletian,

Jahren, der versucht hat, Ende des 3. Jahrhunderts das Christentum systematisch auszurotten. Es gab ungefähr 10 Verfolgungswellen im Laufe der Jahrhunderte. Waren Christen gejagte Menschen. Viele, viele sind umgekommen, sind den Löwen vorgeworfen worden und so weiter. Aber dann änderte sich alles schlagartig im Jahre 312 nach der berühmten Schlacht an der Milvischen Brücke. Da gab es einen Bürgerkrieg im Römischen Reich und der, der den Bürgerkrieg gewann, hatte die Idee, man könnte doch die Christen einbinden in die Politik. Sein Name war, weiß es jemand? Konstantin. Konstantin der Große, der wohl schon in Britannien, wo er aufgewachsen war, mit dem Christentum vielleicht in Kontakt gekommen ist, der aber, so wissen heute die Geschichtswissenschaftler, eigentlich wahrscheinlich das Christentum gar nicht richtig verstanden hat. Es gab ja im 3. Jahrhundert eine ganze Reihe von Sonnenkulten, die den Sonntag sehr stark geprägt haben. Und wahrscheinlich hat auch er eigentlich Christus so eine Art als Variante des Sonnengottes verstanden. Er zeigt sich oft auch als christlicher Kaiser dann mit dem Bild des Sonnengottes. Aber es ist ein anderes Thema. Der Konstantin, der hat dann interessanterweise die Hauptstadt von Rom verlagert. Weiß jemand, wohin er sie hinverlagert hat? Nach Konstantinopel, die wurde so benannt. Die Stadt hieß vorher Byzanz und ist heute welche Stadt? Istanbul, ganz genau. Als der Kaiser nicht mehr regelmäßig in Rom residierte, später gab es dann auch zwei Kaiser, einen Ostrom, also in Konstantinopel, und einen im Westen, aber auch dann residierten die Kaiser meistens in Ravenna oder in Mailand oder vielleicht auch in Trier, aber nicht mehr in Rom, gab es ein Machtvakuum im Zentrum des Römischen Reiches und die römischen Bischöfe fingen an, dieses Machtvakuum auszufüllen. Einer von ihnen war Siricius, der Ende des 4. Jahrhunderts der Erste war, der sich Papa nennen ließ, Papst. Und weitere Indizien, die wir vergleichen können mit Daniel 7, ist, dieses Tier kommt aus dem Meer hervor. Und wir haben in Daniel 7 gesehen, dass es mitten unter den europäischen Nationen gewesen ist. Also all die verschiedenen Völker durchdrungen hat und Macht hatte über die verschiedenen europäischen Nationen. Das vielleicht berühmteste Beispiel ist der hier. Weiß jemand, welcher Papst das hier ist? Ganz interessante Geschichte. Das ist Hildebrand, Gregor der Siebte. Der sieht ein bisschen unscheinbar aus, war aber ein richtig krasser Typ. Das war derjenige, der zum ersten Mal aufschrieben ließ, dass, also diktierte, die sogenannten Diktatei Papai, dass niemand den Papst richten kann. Er war es, der kurzerhand den deutschen König Heinrich IV. Absetzen ließ. Ich habe das ja schon kurz erwähnt, einen berühmten Gang nach Canossa. Und den deutschen König 3 Tage lang im Schnee barfuß warten ließ, um ihm dann irgendwann zu sagen, okay, ich vergebe dir, wenn du zu mir kommst und mir die Füße küsst. Ja. Und wir sehen, wie Päpste im Mittelalter eine gigantische Macht hatten über die europäischen Nationen. Es waren die Päpste, die die Kreuzzüge oft initiierten und Völkermassen in Frankreich und im Heiligen Römischen Reich deutscher Nationen, in Italien, in Britannien, kamen zu den Bannern des Papstes. Und die Orden, wie der Dominikanerorden oder auch der Jesuitenorden, durchdrangen die ganzen Höfe Europas in einem unermesslichen Ausmaß. Also wir sehen, dieses Tier kommt aus dem Meer hervor, ist mitten unter den Völkern, genauso wie Daniel 7 es auch sagt. Und auf Mark 13 sehen wir über dieses Tier auch, dass es große Worte und Lästerungen redet und Lästerung gegen Gott. Und wir haben gesehen in Daniel 7, das kleine Horn hat auch Blasphemie ausgeführt. Nicht wahr? Da hat es freche Reden gegen den Höchsten geführt. Weiß jemand noch, woran man biblisch Gotteslästerung festmacht, so traditionell? Was sind so die klassischen Definitionen der Gotteslästerung in der Bibel? Weiß das jemand noch? Wenn man sich selbst zu Gott macht und wenn man Sünden vergeben zu können meint. Also wenn man der Ansicht ist, dass man aufgrund seiner eigenen menschlichen Autorität Sünden vergeben kann, das war auch eine Parallele, die wir zum Papsttum ziehen konnten. Interessanterweise ergänzt Offenbarung 13 noch diese Idee, dass auch das Zelt Gottes gelästert worden ist. Und das bezieht sich auf das himmlische Heiligtum, von dem die Bibel sagt in Hebräer 8, Vers 2, dass es dort im Himmel einen wahrhaftigen Tempel gibt, eine wahrhaftige Stiftshütte, die der Herr errichtet hat und nicht ein Mensch. Und von Jesus heißt es, dass er ein echter Hohepriester ist im himmlischen Heiligtum. Mit anderen Worten, viele Christen wissen, Jesus kam auf diese Erde,

Sie wissen, er starb am Kreuz von Golgatha und stand von den Toten auf, ging in den Himmel zurück. Aber was tut er dort? Die Bibel macht sehr deutlich, er ist dort im himmlischen Heiligtum unser hoher Priester. Er hört unsere Gebete. Er wendet sein Blut persönlich, praktisch für mich an. Wie kann das Papsttum dieses Heiligtum, dieses Zelt Gottes im Himmel, wie es genannt wird, lästern? Wie kann es gegen dieses Zelt ankämpfen? Es kann ja nicht eine Armee von Kreuzzüglern in den Himmel schicken und Christus an der Ausübung seines Amtes hindern. Die Idee ist ganz einfach. Man kann Jesu Dienst im himmlischen Heiligtum dadurch behindern, indem man Menschen einredet, sie müssten gar nicht zu Jesus kommen. Statt zu Jesus direkt zu kommen, hat die Kirche den Menschen eingebläut, sie müssten zu menschlichen Priestern kommen und ihre Sünden dort bekennen. Mit anderen Worten, Menschen, die eigentlich zu Jesus hätten direkt kommen können im Gebet, wurden abgeleitet auf einen Beichtstuhl. Und insofern kann man Jesus tatsächlich sozusagen arbeitslos machen, indem man den Menschen sagt, das Evangelium bestünde darin, Menschen die Sünden zu bekennen. Oder um es mal anders auszudrücken, wenn wir morgen Abend hier zum letzten Vortrag, wenn jemand diesen Vortrag behindern möchte und mich angreifen möchte sozusagen, muss er nicht in diesen Raum reinkommen. Alles, was er tun muss, ist, sich vor den Raum hinzustellen und eine große Grillparty anzufangen. Ja? Und alle Leute, die hierher kommen wollen, einfach abzulenken und sagen, kommt alle zu meiner Grillparty. Ja? Dann muss man nicht in diesen Raum gehen und trotzdem kann der Vortrag gestört werden. Und genauso funktioniert das mit dem Papsttum, das den Menschen eingeredet hat, sie müssten nicht direkt zu Gott kommen, weil das wäre irgendwie zu gefährlich. Man müsste erst zu menschlichen Mittlern und dann zur Maria und zu irgendwelchen Heiligen angeblich. Und entsprechend haben wir hier auch das Zitat. Der Priester hat die Macht, der Schlüssel oder die Macht zur Befreiung des Sünders aus der Hölle, um ihn würdig für das Paradies zu machen. Und Gott selbst ist verpflichtet, dem Urteil der Priester zu folgen. Das ist ziemlich krass. Aber das ist das letztendlich die Grundidee dabei. Offenbarung 13, Vers 7 sagt uns als weiteres Kennzeichen dieser Macht, es würde Krieg führen mit den Heiligen, und das ist fast wörtlich aus Daniel 7. Da haben wir gesehen, das kleine Horn hat Krieg geführt gegen bibeltreue Christen. Und wir sehen, wir sammeln einfach jetzt gerade nur Indizien, die uns zeigen, das Tier, das Johannes sieht auf Patmos, ist dasselbe politisch-geistliche Konstrukt, dieselbe Entität, dieselbe Macht wie das kleine Horn aus Daniel 7. Die Parallelen sind absolut identisch und das hilft uns gleich nochmal ein bisschen zu rekapitulieren, was wir über das kleine Horn gelernt haben. In Offenbarung 13, Vers 8 spricht es dann noch von der Anbetung. Dieses Tier ist offensichtlich eine religiöse Macht. Es geht um Anbetung und wir haben gelernt, Anbetung gebührt allein Gott. Weswegen? Was ist der Grund, warum wir ihn anbeten? Weil er der Schöpfer ist. Denn du hast alle Dinge geschaffen. Und wir haben ja schon auch darüber gesprochen, dass das Papsttum in der Idee ihres Evangeliums die Idee mit impliziert, dass Priester schöpferische Kraft haben und die Hostie verwandeln können durch ihr Wort. Also da spielen viele Punkte rein. In Offenbarung 13 und dort Vers 5 haben wir dann noch den Zeitraum, wie lange diese Macht wirken sollte. Es heißt hier 42 Monate. Kurze Frage. Wie viele Jahre sind 42 Monate? Also ein Jahr hat wie viele Monate? 12 und 2 hat 24 und 3 hat 36 und dann kommen noch 6 dazu. Also sind es 3,5 Jahre und das klingelt bei uns im Kopf sofort. 3,5 kennen wir schon. 3,5 Zeiten, 3,5 Jahre war ja die Vorherrschaft des kleinen Hornes. Und wir haben schon gelernt, diese 3,5 Zeiten oder 42 Monate sind identisch mit 1260 Tagen. Und wir haben auch gelernt, in der biblischen Prophetie steht ein Tag für ein Jahr. Und so sind 1260 Tage, 1260 Jahre. Und damit haben wir letztes Mal aufgehört. Weiß jemand noch, in welchem Jahr die begannen? Im Jahr 538, ja, als die Ostgoten als drittes der drei auszureißenden Hörner ihre Belagerung von Rom aufgaben. Und das ging dann 1260 Jahre

ist in welches Jahr? 1798. Und was ist da passiert? Der Papst wurde gefangen genommen durch einen französischen General, nämlich den General, weiß es jemand noch? Berthier. Nicht Napoleon, der kam ein Jahr zu früh, hat es nicht hingekriegt. Aber General Berthier hat es dann tatsächlich im richtigen Jahr getan. Das haben wir uns angeschaut im Zuge der Französischen Revolution. Und das ist eine ganz interessante Geschichte. In Offenbarung 13, Vers 5 heißt es, und ich sah einen seiner Köpfe wie zu Tode verwundet. Wir haben ja das letzte Mal gesehen in Daniel 7, dass diese 3,5 Zeiten die Herrschaftsperiode des Papsttums beschreiben. Und wir haben uns dann die Frage gestellt, naja, wenn 1798 der Papst gefangen genommen worden ist und er ins Exil gebracht worden ist und dort gestorben ist und wenn der Kirchenstaat aufgelöst worden ist und es eine Gründung der Republik Rom gegeben hat, warum gibt es heute noch Päpste? Denn wir haben gesehen, und das ist das letzte Mal angeschaut, 1798 hat jede politische Einheit in Europa, ja, die Franzosen, die Briten, die Deutschen, alle waren sich einig, das Papsttum ist beendet. In Offenbarung 13 wird das so ausgedrückt. Ich sah einen seiner Köpfe wie zu Tode verwundet. Frage: Wie lange braucht es, um eine Wunde zu schlagen? Also wenn ich mir ein Messer nehme und ich will mir hier an dem Arm eine Wunde schlagen, wie lange brauche ich dazu? Das geht ganz schnell. Wie lange wird es dauern, bis die Wunde wieder zusammen wächst und verheilt ist? Das dauert eine ganze lange Zeit, oder? Wie lange dauert es, bis die Heilung beginnt? Sofort. In dem Moment, wo eine Wunde da ist, beginnen irgendwelche weißen Blutkörperchen, unsichtbar für das menschliche Auge, auf einer ganz unteren Ebene beginnen die mit der Heilung. Wir haben ja gelernt, Pius der VI. War 83 Jahre alt, hatte sein 23-jähriges Jubiläum und er wurde gefangen genommen von den Franzosen. Und als man ihm den gesamten Kirchenschatz raubte, nahm man ihm auch einen Ring von dem Finger, den sogenannten Fischerring. Ja, der Fischerring, das ist der Ring, der von einem Papst zum nächsten übergeben wird. Das ist so die Idee der Sukzession, der päpstlichen Sukzession. Warum Fischerring? Weil die Päpste den Anspruch haben, dass sie die Nachfolger von Petrus sind. Und Petrus war ein Fischer, deswegen der Fischerring. Und da man ja nicht mehr wollte, dass es irgendeinen Papst gibt, hat man ihm den Fischerring einfach abgezogen. So, ja, Ende aus. Am nächsten Tag. Das ist kein Scherz. Am nächsten Tag kam der alte Papst Pius der VI., 83 Jahre alt, zum Bankier der französischen Armee. Das war ein Schweizer mit Namens Haller. Die Schweizer Garde kommt so ein bisschen früher, aber er kam zu einem Schweizer und hat zu ihm wahrscheinlich irgendwer sowas gesagt wie: Weißt du, ich bin ein alter Mann, ich gehe ins Exil, ich werde sterben, ich war das Papsttum, hat nach langer, langer Zeit irgendwie jetzt seine Macht verloren, ist alles vorbei. Könnte ich vielleicht wenigstens ein Andenken noch mitnehmen? Könntest du mir vielleicht den Ring geben? Und er hat ihn gegeben. Der Haller hat ihm, kurz nachdem der Papst abgesetzt wurde, den Ring schon wieder zurückgegeben. Die Wunde war gerade erst geschlagen worden, da begann unsichtbar bereits die Heilung der Wunde. Ein Jahr später starb er im Exil. Ein Jahr drauf, 1800, wurde bereits der nächste Papst im Geheimen gewählt. Diesmal waren es nicht die Schweizer, es waren die Österreicher diesmal, die das gemacht haben. Ja, die haben dann Papst Pius den VII. Gewählt. Und so begann ganz sanft, diese Wunde wieder zu heilen. In Offenbarung 13, Vers 10 heißt es, wenn jemand in Gefangenschaft führt, so geht er in die Gefangenschaft. Wenn jemand mit dem Schwert tötet, so soll er durch Schwert getötet werden. Das war genau das, was das Papsttum getan hat. Es hatte andere Menschen in die Gefangenschaft geführt, es hat das Schwert benutzt. Das Papsttum selbst bekam jetzt eine tödliche Wunde. Der Papst wurde gefangen genommen. Und es sah so aus, als würde alles zu Ende sein.

Aber Offenbarung 13 geht dort weiter, wo Daniel 7 aufhört. Daniel 7 kennt nur diese 1260 Jahre, aber Offenbarung 13 sagt uns, nachdem es die tödliche Wunde erhalten hat, wird die Todeswunde wieder geheilt sein. Und die ganze Erde sah dem Tier verwundert nach. Es würde nochmal ein Comeback geben, dieses Papsttums. Und wenn Sie sich heute ein bisschen umschauen, dann sehen Sie, dass die Wunde schon relativ gut zugeheilt ist. Ich würde behaupten, es hat noch ein bisschen Schorf. Es ist noch nicht ganz vollständig. Das Papsttum hat noch nicht die Macht, die es mal zur Zeit von Gregor dem VII. Hatte, aber die Popularität und die Bedeutung des Wortes des Papstes sind unvergleichlich gestiegen im Vergleich zu vielleicht noch 100 Jahren zuvor oder so. Und das betrifft nicht nur den gegenwärtigen Papst Franziskus, auch die folgenden Päpste waren in aller Munde. Schauen wir uns vielleicht ganz kurz ein paar Schritte an auf diesem Weg der Heilung der Wunde. Also wie gesagt, Pius der VI. Starb dann 1799, ein Jahr nach der Gefangennahme. Aber schon 1800 gab es die geheime Wahl. Wie gesagt, die Österreicher waren da am Werk und haben Pius den VII. Gewählt. Schon 1815 wurde der Kirchenstaat auf dem Wiener Kongress wiederhergestellt. Und es gab dann eine ganze wesentliche Entwicklung mit dem Dogma der unbefleckten Empfängnis, dem Dogma der Unfehlbarkeit. Das war zwar schon immer auch kirchliche Tradition gewesen, wurde erst 1870 ex cathedra verkündigt. Am Anfang dieser Entwicklung war das Papsttum noch relativ unbedeutend. Napoleon zum Beispiel hat den Papst zwar eingeladen zu seiner Kaiserkrönung, aber als der Papst dann das tun wollte, was Päpste schon immer getan haben, seit Karl dem Großen, nämlich dem Kaiser die Krone aufsetzen, hatte Napoleon die Krone genommen aus der Hand des Papstes und hat gesagt, du weißt du was, lass mal gut sein, ich setze mir selber auf. Und er hat sich selbst gekrönt, der Papst sollte einfach nur als Statist daneben stehen. Also diese Wunde heilte langsam und nur sehr schwer, aber Stück für Stück. Und wie das manchmal bei der Wundheilung auch ist, es gibt auch Rückschritte. Ja? Da kann man vielleicht nochmal, reißt die Wunde nochmal ein bisschen auf. Der Kirchenstaat war schon gegründet worden oder wiederhergestellt worden. Da wurde er 1871 wieder aufgelöst. Das war, als die verschiedenen italienischen Fürstentümer die Idee hatten, lasst uns doch einfach mal zusammenkommen, ein einiges Italien schaffen. Das störte auch der Kirchenstaat, der wurde aufgelöst. Und erst dann, als der Papst quasi buchstäblich ein Gefangener im Lateran und im Vatikan gewesen ist, hatte keinerlei politische Macht mehr, erst dann begann das Papsttum, sich sozialen Fragen zuzuwenden. Man wird ja heute den Eindruck haben, das Papsttum existiert, um soziale Probleme anzusprechen. Ja, das ist so das große Thema Nummer eins auf der Agenda der Päpste. Aber das ist eigentlich eine relativ neue Entwicklung. Also im 16. oder 15. oder 14. Jahrhundert waren es nicht die Päpste, die sozialen Fragen klären wollten. Ganz und gar nicht. Das kam denen gar nicht so richtig in den Sinn. 1929 haben wir dann die Lateranverträge mit Mussolini. Der Kirchenstaat wurde auf ganz kleiner Sparflamme wiederhergestellt. Der Vatikan, einer der kleinsten Staaten der Welt. Und dann haben wir natürlich das Zweite Vatikanische Konzil gehabt, das sehr dazu beigetragen hat, dass andere christliche Kirchen wieder auch sich dem Papsttum geöffnet haben. Und wie kaum ein anderer hat Johannes Paul II. In seinem langen Pontifikat die Anerkennung der römischen Kirche als politische Macht auch wieder gefördert. Und das hat in der Zwischenzeit zu ganz erstaunlichen Dingen geführt. Also ich werde das hier nur am Rande kurz streifen, nicht kurz ausführen. Sie wissen ja vielleicht, dass Martin Luther 1517 mit 95 Thesen am 31. Oktober einen Disput anfangen wollte, in Wirklichkeit die Reformation auslöste. Und am 31. Oktober 1999 erklärte der Lutherische Weltbund, dass man mit dem Papsttum, gegen das Luther so gekämpft hatte, in Fragen der Rechtfertigungslehre, also dem Kernstück der Reformation, eigentlich einig sei. Jetzt gibt es eigentlich nur zwei Möglichkeiten. Entweder das Papsttum hat sich 180 Grad gewandelt in seiner Theologie oder die Lutheraner. Und ich kann Ihnen verraten, das Papsttum hat sich nicht gewandelt. Im Kontext dieser Entwicklung, als Johannes auf Patmos sieht, dass dieses Tier, das Daniel gesehen hat als kleines Horn, diese Macht, die nach dem Römischen Reich über einen langen Zeitraum das wahre Christentum unterdrücken, verfolgen und verfälschen würde, dass diese Macht noch einmal kommen würde, nach der tödlichen Wunde noch einmal empor

kommen würde, da sah er, dass diese Macht einen Helfer haben würde. Er sah etwas Weiteres in seiner Vision, das jetzt für unsere Zeit von größter Bedeutung ist. Schauen wir, was Johannes dort auf Patmos noch sah, neben diesem Tier, das aus dem Meer hervorkam, das nichts anderes ist als das kleine Horn aus Daniel 7, das Papsttum. In Offenbarung 13 sagt er, und ich sah ein anderes Tier aus der Erde aufsteigen und es hatte zwei Hörner gleich einem Lamm. Nun, zunächst einmal fällt auf, es ist ein anderes Tier, das heißt, es geht um eine andere Weltmacht, wie auch immer. Und dieses Tier steigt aus der Erde auf. Und das ist merkwürdig. Ja, das Babylon kam aus dem Wasser sozusagen und Medo-Persien kam aus dem Wasser und Griechenland kam aus dem Wasser und Rom kam aus dem Wasser und das Papsttum kam aus dem Wasser. All sie kamen aus diesen dicht bevölkerten, zivilisierten Gegenden. Wenn das Tier aus der Erde kommt, kann es nicht dort entstehen, wo es viele Völker, Scharen, Nationen und Sprachen gibt. Nun, gibt es in der Erde Wasser, ja oder nein? Ja, so ein bisschen Wasser gibt es schon. Also es ist jetzt nicht eine Wüste oder so. Aber nur spärlich, nur so ein bisschen Wasser. Entsprechend würde dieses Tier, diese Weltmacht, auf einem spärlich besiedelten Gebiet entstehen. Außerdem heißt es hier, dass es einfach aufsteigt und da ist kein anderes Tier in der Erde oder so davor gewesen. Während die anderen Tiere ja immer quasi im Zuge von militärischen Konflikten aufkommen. Ja, die Perser und die Meder, die erobern Babylon. Dann kommt Alexander der Große und auf seinem Alexanderzug und erobert Griechenland, erobert Medo-Persien. Und dann kommen die Römer mit ihren Legionen und erobern die griechischen Staaten. Und dann fällt das Römische Reich in sich zusammen durch die Germanenkriege, die Völkerwanderung und durch das Vertreiben der Ostgoten und Heruler kommt dann das Papsttum hervor. Es gibt immer Krieg. Eine Macht besiegt die nächste. Aber diese Weltmacht kommt hervor, ohne irgendwie eine andere große Weltmacht vorher niederzuwerfen. Und dann sieht sie aus gleich einem Lamm. Nun, ein Lamm ist alterstechnisch was für ein Tier? Altes Tier? Ein junges Tier. Also es müsste eine vergleichsweise junge Nation sein. Und wenn wir die Sequenz aus Offenbarung 13 anschauen, dann ist es so, dass bis Vers 10 wird dieses Papsttum beschrieben mit seiner tödlichen Wunde. Und just in dem Moment, wo die tödliche Wunde beschrieben wird, kommt jetzt dieses Tier empor. Also es ist so fast, als würde es sich abwechseln, als würde jetzt quasi den Staffelstab übernehmen. Also so gegen Ende des 18. Jahrhunderts würden wir erwarten, dass dieses Tier jetzt irgendwo auf der Oberfläche der Weltbühne erscheint. Aber es gibt noch mehr zu sagen. Diese Idee gleich einem Lamm hat mehr zu sagen, als nur, dass es jung ist, diese Nation. Welche Person in der Bibel wird sehr oft als das Lamm bezeichnet? Jesus Christus. Schon Johannes der Täufer hat über Jesus gesagt, siehe, das ist das Lamm Gottes, das die Sünde der Welt hinwegnimmt. In der Offenbarung ist an jeder anderen Stelle, wo das Wort Lamm vorkommt, Jesus gemeint. Nur hier geht es offensichtlich erstmal nicht um Jesus, weil Jesus selbst jetzt keine Weltmacht ist, die irgendwo auf der Erde entsteht. Es ist die einzige Stelle, die nicht direkt von Jesus spricht. Aber trotzdem ist dieser Bezug zu Jesus und dem Christentum sehr offensichtlich. Es müsste irgendwie einen christlichen Charakter haben, diese Weltmacht, die hier entsteht. Und jetzt wird es sehr interessant. Sie hat wie viele Hörner? Zwei Hörner. Hörner, haben wir gelernt in Daniel 7, stehen für Königreiche, für Könige. Und jetzt kommt meine Frage. Hat Jesus von zwei Königreichen gesprochen? Denn das heißt ja, dieses Tier würde zwei Hörner haben, gleich einem Lamm. Also mit anderen Worten, es geht um zwei Königreiche, wie bei Jesus. Hat Jesus von zwei Königreichen gesprochen? Ungläubiges Kopfschütteln, manche nicken. Hat Jesus von zwei Königreichen gesprochen? Nun, also wir wissen auf jeden Fall, er hat von dem Reich Gottes gesprochen, oder? Das war der Fokus seiner Predigt. Das Reich Gottes war das, um was es ihm ging. Aber hat Jesus auch ein anderes Königreich angesprochen? Hat Jesus ein anderes Königreich neben dem Reich Gottes anerkannt auf dieser Erde? Jesus sagte, so gebt dem Kaiser, was des Kaisers ist und Gott, was Gottes ist. Jesus machte sehr deutlich, Christen leben in dieser Welt und haben auch Verantwortung vor den staatlichen Gerichten.

Autoritäten. Christen zetteln keine Revolution an. Christen zahlen ihre Steuern, sagt der Paulus. Ja? Christen befolgen die staatlichen Gesetze, solange diese nicht mit Gottes Geboten in Widerspruch sind. Jesus sagte, der Kaiser hat bestimmte Ansprüche und die soll man ihm auch geben. Gott hat bestimmte Ansprüche und die soll man ihm geben. Entscheidend ist, dass diese beiden Ansprüche klar und deutlich voneinander getrennt sind. Weltlich und geistlich. Mit anderen Worten, der König, der Kaiser, der Kanzler, ja, wie auch immer, hat das Recht, Steuern einzutreiben, damit die Straßen gepflegt werden, was auch immer, ja? Und die Infrastruktur aufrechterhalten wird und Recht und Ordnung gesprochen wird. Das ist die Aufgabe, das ist das Recht des Kaisers und jeder Christ sollte das auch erfüllen. Aber Gott sorgt sich nicht so sehr erstmal um die Straßen, Gott sorgt sich um die Herzen. Er möchte, dass er angebetet wird, er möchte Erlösung schenken und das ist nicht die Sphäre des Staates, das ist die Sphäre der Kirche, das ist die Sphäre der Religion. Und diese beiden Dinge sind getrennt. Jesus sagte nicht, gebt dem Kaiser, was Gottes ist und Gott, was Kaisers ist. Für Jesus waren diese beiden Dinge getrennt, sie waren beide real, aber sie sollten fein säuberlich unterschieden werden. Hier würde eine Nation entstehen, die genauso wie Jesus es gesagt hatte, Kirche und Staat streng getrennt halten würde. Es würde eine Nation sein, sagt es hier, es übt alle Vollmacht des ersten Tieres aus, eine Nation, die genauso eine Machtfülle haben würde, wie das Papsttum im Mittelalter. Und das Papsttum im Mittelalter, haben wir gesehen, war die zentrale Figur. Das Papsttum hatte zeitweise die Welt eingeteilt, ja, als Amerika entdeckt wurde. Ja, hier links, also westlich die Spanier, rechts östlich die Portugiesen. Das Papsttum hat Kriege angezettelt und Kaiser beugten sich ihren Entscheidungen. Wir suchen also nach einer Nation, die gegen Ende des 18. Jahrhunderts entstanden ist, die tatsächlich eine globale Machtposition hat, die mit dem, was sie tut, die Kultur, das Denken, ja, die Sicherheitspolitik der ganzen Welt maßgeblich beeinflusst. Nun, wenn wir all diese Punkte anschauen, wir haben gesagt, es muss eine Nation sein, die entstanden ist, eben nicht dort, wo schon seit Jahrtausenden viele Völker, Nationen und Kulturen gewesen sind, sondern eher auf einem spärlichen Gebiet. Gegen Ende des 18. Jahrhunderts eine Nation, die nicht eine andere Weltmacht erst besiegt hat und deren Gebiet erobert, eine Weltmacht, die globale Machtfülle hat, die allerdings recht jung ist, einen christlichen Charakter hat und bei der Kirche und Staat aufs Deutlichste getrennt sind. Wenn wir all diese Punkte uns anschauen, dann gibt es auf der ganzen Erde nur eine Nation, die diesen ganzen Merkmalen der Prophetie entspricht und das sind die Vereinigten Staaten von Amerika, die USA, die Johannes auf Patmos in der Offenbarung so deutlich beschreibt. Die USA sind das Land der Freiheit. Schon die Freiheitsstatue kündigt davon. Und dazu müssen wir ein bisschen in die Geschichte zurückgehen. Was ist eigentlich so die Genetik im amerikanischen Selbstverständnis? Alles beginnt im finsteren Mittelalter. Als Menschen, wie wir es letztes Mal gesehen haben, aufgrund ihres Glaubens verfolgt worden sind, weil sie an dem echten Evangelium festgehalten haben, wurden sie verbrannt, sie wurden gefoltert und viele flohen aus ihren Heimatländern. Und das betraf nicht nur die Verfolgung durch die katholische Kirche, das betraf zum Teil auch die Verfolgung durch zum Beispiel die anglikanische Kirche in England. Und so gab es Menschen, die, als sie davon hörten, dass es einen neuen Kontinent gibt, Anfang des 17. Jahrhunderts die Entscheidung fällten, wir wollen auswandern. Die ersten waren die sogenannten Pilgerväter 1620 auf der Arbella. Nicht auf der Arbella, auf der Mayflower natürlich. Und das waren eigentlich englische Puritaner, die dort wirklich an der Bibel festhalten wollten, als die anglikanische Kirche so halb auf halbem Wege wieder Richtung Rom marschierte. Und so zogen die 1620 von den Niederlanden, wo sie zuerst hingeflohen waren, Richtung Amerika. Interessanterweise wollten sie eigentlich

in der Nähe von Virginia landen, sind allerdings auf der See völlig abgekommen und kamen an einem Landstrich an, von dem sie gar keine Erlaubnis hatten, dort sein zu dürfen. Und wie dem auch sei, sie haben sich dann dort niedergelassen. Und es sieht auf den Bildern immer so romantisch aus, nicht wahr? So, ach, nicht, was ist, da kommen jetzt an und fangen so an, so ein kleines Dorf zu gründen. Das war die Hölle auf Erden. Viele der Pilger sind im ersten Winter schon gestorben. Die ersten Monate hat man gar nicht auf dem Land gelebt, sondern auf dem Schiff. Man konnte gar nicht an Land. Und man hatte zwar Samen und alles Mögliche mitgenommen, aber das wuchs dann gar nicht. Man wusste nicht gar nicht, wie man anbauen soll dort. Es war äußerst hart. Und trotzdem kamen in den nächsten Jahren immer mehr, vor allem von verfolgten Protestanten, viele Puritaner aus England, genannt, weil sie, eigentlich war das ein Schimpfwort, weil sie so pur am Evangelium festhalten wollten, weil sie so unverfälscht sich für die Bibel interessierten. Das waren Menschen, die wollten gern mit eigenen Worten im Gottesdienst beten, weil ansonsten alles vorgelesen wurde. Die wollten gern echte Predigten hören, nicht nur vorgeschriebene Texte. Das waren Menschen, die haben Tagebuch geführt über ihre Erfahrung mit Jesus. Es waren Menschen, die lebten mit Gott und wurden deswegen verspottet und verfolgt. Und sie kamen trotz all der Strapazen nach Amerika. Und 10 Jahre nach der Mayflower gab es dieses Schiff, die Arbella. Und da möchte ich kurz was vorlesen, das ist sehr interessant. Einer der Leiter dieser Gruppierung, die dort hinüberging, war der Gouverneur Winthrop. Und John Winthrop sagte auf der Arbella Folgendes. Man muss sich vorstellen, es waren ja mehrere Monate Überfahrt auf dem Weg nach Amerika. Und man hat dort auf diesem Schiff dann die Gelegenheit genutzt, diese Monate, um Vortragsreihen zu halten, so wie hier, nicht wahr? Wir halten eine Vortragsreihe nur für ein paar Tage. Das ging da dann sehr lange, weil es gab auf dem Schiff zwar sehr viele Protestanten und gläubige Menschen, es gab aber auch einige Ungläubige, aus dem einfachen Grund, man braucht ein paar Handwerker, nicht wahr? Man braucht irgendwie ein paar Leute und dann hat man nicht mal Gläubige gefunden. Und es gab manchmal auch Leute, die haben behauptet, sie wären Protestanten und Puritaner, waren in Wirklichkeit schwer Kriminelle, wollten nur der Strafe in England entfliehen, nicht wahr? Da gibt es alle möglichen Gründe, warum man auf so ein Schiff kam. Jedenfalls hat man die Gelegenheit genutzt, dort auf dem Schiff zu predigen, um die Menschen zu überzeugen, Jesus anzunehmen, damit sie, wenn sie erstmal den amerikanischen Boden betreten, dann auch echte Protestanten sind. Hat manchmal funktioniert, nicht immer. Aber der Punkt ist, John Winthrop hält eine seiner Predigten dort auf dem Schiff, auf dem Weg nach Amerika und sagt Folgendes. Wir müssen davon ausgehen, dass wir wie eine Stadt auf einem Hügel sein sollen. Die Blicke aller Menschen richten sich auf uns. Hier war ein Puritaner, der auf dem Weg war nach Amerika, diese ersten Kolonien zu gründen. Und er sagte, die ganze Welt schaut auf uns. Wir sind wie eine Stadt auf einem Hügel. Und das war keine ausgedachte Formulierung, das kommt aus der Bergpredigt. Ihr seid das Licht der Welt. Es kann eine Stadt, die auf einem Berg liegt, nicht verborgen bleiben. Noch niemals zuvor hat es so ein Experiment gegeben, dass Menschen einfach so Kolonien gründen, ohne dass ein Kaiser oder ein Papst da irgendwie alles unter Kontrolle hält. Er wollte damit deutlich machen, wir haben ganz bestimmte Prinzipien und wenn wir dabei bleiben, wenn wir sie ausleben, werden wir zu einem Licht für die gesamte Welt werden. Das war die Idee der Puritaner. Am Anfang sah die Stadt auf dem Berg sehr bescheiden aus, wie man heute noch so in rekonstruierten Dörfern sehen kann. Aber das war nicht das größte Problem. Als die Puritaner dort ankamen und diese freien Kolonien gründeten, merkten sie sehr schnell, dass nicht alles so lief, wie sie sich das vorgestellt hatten. Sie alle waren geflohen vor dem Katholizismus, vor den verfolgenden Anglikanern. Sie waren froh, endlich Gott anbeten zu dürfen, wie sie wollten. Und als sie dann gemeinsam immer in den Gottesdienst gingen, stellten sie erstaunt fest, dass nicht alle das Gleiche glaubten. Der eine glaubte so, der andere so. Und manchmal kamen sogar Leute aus England an, die hatten ganz merkwürdige, schräge, absurde Glaubenssysteme. Was macht man mit denen? Dürfen die jetzt auch mitmachen? Dürfen die Teil der Siedlung werden? Dürfen die auch Ämter haben oder was macht man jetzt mit denen? Ein Historiker sagt Folgendes. Sehr wenige, selbst der hervorragendsten Denker und Sittenlehrer des 17. Jahrhunderts hatten einen richtigen Begriff von jenem herrlichen, dem Neuen Testament entstammenden Grundsatz, der Gott als den einzigen Richter des menschlichen Glaubens anerkennt. Ein Puritaner sagte in dem Zusammenhang, Duldung machte die Welt antichristlich und die Kirche hat sich durch die Bestrafung der Ketzer
nie geschafft.

sagt ein Mann, der gerade vor der Verfolgung geflohen ist. Die Reformatoren waren große Meister in der Verkündigung der Glaubensfreiheit, aber immer nur, wenn es um ihren eigenen Glauben ging. Martin Luther stand mit Eloquenz vor Kaiser und Reich in Worms und hat die Wahrheit verteidigt, aber derselbe Martin Luther

Zwingli war noch schlimmer, der hat solche Leute sogar ertränken lassen. Calvin, kommt auch dazu, ja. Aber Zwingli hat sie ertränken lassen in Zürich, in der Limmat. Der Punkt ist, Menschen können sehr schnell erkennen, wenn ihre Rechte angegriffen wird. Aber die Rechte des anderen zu verteidigen, ist eine ganz andere Sache. Ich bin wahrlich kein Kommunist, aber die Rosa Luxemburg hat einen klugen Satz gesagt. Freiheit ist immer die Freiheit des anderen. Freiheit ist immer die Freiheit des anderen. Und die Puritaner, die so sehr für die Freiheit kämpften, waren nicht bereit, diese Freiheit anderen einzugestehen, die anders dachten als sie. So schnell können wir auf unser Recht pochen. Aber ich glaube, ein echter Christ kämpft für die Religionsfreiheit von Menschen, die nicht das glauben, wie er glaubt. Ich glaube, ein echter Christ, Achtung, festhalten, nicht demonstrieren, ein echter Christ kämpft für das Recht einer Muslima, Kopfbedeckung tragen zu dürfen. Ob mir das persönlich gefällt oder nicht, ob ich das für richtig finde oder nicht, aber ein echter Christ kämpft für die Freiheit eines anderen, glauben zu dürfen, was er möchte. Und das war eine Idee, die war revolutionär, die hatte noch niemand zu der damaligen Zeit. Die kam durch einen Mann, der zu meinen Lieblingsreformatoren zählt, nämlich durch Roger Williams. Schon mal was von Roger Williams gehört? Roger Williams in dem Buch, das glaube ich auch empfohlen wird, wurde hier, Vom Schatten zum Licht, gibt es ein Kapitel über ihn und über sein Wirken. Es heißt hier über ihn, das Volk und die Behörden, sagte er, mögen entscheiden, was dem Menschen schuldig ist. Versuchen sie aber einem Menschen seine Pflicht gegenüber Gott vorzuschreiben. So tun sie, was nicht ihres Amtes ist. Man kann sich auf sie nicht mit Sicherheit verlassen. Denn es ist klar, dass der Magistrat, wenn er die Macht hat, heute diese oder morgen jene Meinung oder Bekenntnisse vorschreiben mag, wie es in England von den verschiedenen Königen und Königinnen und in der römischen Kirche von etlichen Päpsten und Konzilien getan wurde, sodass der Glaube zu einem einzigen Chaos würde. Williams verwarf dieses Gesetz, denn die schlimmste Satzung im englischen Gesetzbuch war, den Besuch der Kirche zu verlangen, Leute zu zwingen, sich mit Andersgläubigen zusammenzutun, betrachtet er als eine offene Verletzung ihrer natürlichen Rechte. Also er sagt mit anderen Worten, Menschen sollten frei sein, ob sie in den Gottesdienst gehen oder nicht. Wir denken ja selbstverständlich. Das war gar nicht selbstverständlich. Ja, in Rom wurden Menschen gezwungen, in die katholische Kirche zu gehen und in Großbritannien wurden Menschen gezwungen, in die anglikanische Kirche zu gehen und die Puritaner taten dasselbe jetzt in Neuengland. Sie sagten, alle, die ein Bürgermeister werden wollen, müssen auch Christen unserer Kirche sein. Ansonsten kann man kein Bürgermeister sein, ansonsten kann man kein Amt bekleiden. Wer nicht in den Gottesdienst geht, ist ja kein moralischer Mensch. Die Idee war ja gar nicht schlecht. Man wollte sagen, Menschen müssen ja ein moralisches Fundament haben, um dienen zu können, oder? Wir können ja keine Nichtchristen Richter sein lassen. Aber Menschen dazu zu zwingen, in die Kirche zu gehen, bedeutet nur Heuchler zu produzieren. Und Williams sagte, tut das nicht. Ein wesentlicher Grundsatz ist, wahre Liebe wächst nur auf dem Boden der Freiheit. Wahres Christentum wächst nur auf dem Boden der Freiheit. Die Menschen seiner Zeit waren völlig außer sich. Unreligiöse und Unwillige zum öffentlichen Gottesdienst zu schleppen, hieße Heuchelei zu verlangen. Niemand sollte zur Anbetung oder Unterstützung eines Gottesdienstes gezwungen werden. Was? Riefen seine Gegner aus, die über seine Grundsätze erstaunt waren. Ist nicht der Arbeiter seines Lohnes wert? Mit anderen Worten, soll nicht ein Pastor von den Steuern bezahlt werden? Der macht doch gute Arbeit. Ja, erwiderte er, von denen, die ihn einstellen. Ein Pastor soll von denen bezahlt werden, die das glauben, was er sagt, nicht von der öffentlichen Steuer. Das war so revolutionär, dass die bibeltreuen, Jesus liebenden Puritaner den Mann aus der Gesellschaft verstießen. Und wenn nicht heidnische Indianer ihn im Winter durchgefüttert hätten, wäre er dort in der Wildnis gestorben. Manchmal muss Gott Heiden benutzen, um seine Kinder vor den bibeltreuen Christen zu bewahren. Ganz interessante Geschichte. Aber Roger Williams kam zurück, er ging nochmal nach England, kam dann zurück mit einem Patent und eine Erlaubnis, eine Kolonie zu gründen. Und er begann das völlig unvorstellbare Experiment, eine Kolonie zu gründen, wo, Achtung, das war für die Menschen damals unbegreiflich, jeder hinkommen konnte, egal was er glaubte, und jeder eine Position haben konnte, egal was seine religiöse Weltanschauung war. Diese Siedlung nannte er Providence in Rhode Island und was als Kuriosum begann, wurde zum Eckstein der Vereinigten Staaten von Amerika. Es wurde zu dem Grundsatzprinzip wahrer

Freiheit, religiöse Freiheit für jeden. Mit anderen Worten, jeder soll das Recht haben, falsch liegen zu dürfen. Denn nur wenn ich das Recht habe, falsch liegen zu dürfen, kann ich wirklich auch richtig liegen. Und das ist ein Prinzip, das von Jesus kommt. Mein Reich ist nicht von dieser Welt. Wäre mein Reich von dieser Welt, so hätten meine Diener gekämpft. Jesus sagt, das Evangelium kann für sich stehen. Man braucht keinen militärischen Schutz, keinen Polizeischutz, keine staatliche Gewalt, um die Kirche zu schützen. Und das haben dann die Gründungsväter ganz gut verstanden. Matthäus 22, Vers 12, so gebt dem Kaiser, was des Kaisers ist und Gott, was Gottes ist. Die Gründungsväter der USA haben dieses Prinzip im Kern verstanden und wurden damit eigentlich zu einem echten Modell, das jeder echte Christ sich überlegen sollte. In der Verfassung wurde das verankert und ich habe hier ein paar Zitate mitgebracht, die es wirklich aufhorchen lassen. Benjamin Franklin sagte, wenn eine Religion gut ist, meine ich, wird sie sich selbst erhalten. Und wenn sie sich nicht selbst erhalten kann und Gott sich nicht darum kümmert, sie zu unterstützen, sodass ihre Anhänger darauf angewiesen sind, die Hilfe der zivilen Autorität anzufordern, ist es ein Zeichen, so scheint es mir, dass es eine schlechte ist. Eine Religion, die den Staat braucht, ist offensichtlich nicht besonders gut, denn wenn es Gott gibt und wenn die Religion wahr ist, wird er sich um die Religion kümmern. Diese Leute haben doch wirklich sehr klar und logisch denken können. Thomas Jefferson sagte, nur der Irrtum benötigt die Unterstützung der Regierung. Wahrheit kann für sich alleine stehen. Das sind Sätze, die sollten wir uns alle gut merken. Ich glaube, wir werden sie in der Zukunft wieder brauchen. Dazu gleich noch mehr. John Adams, ganz berühmter Satz, super umstritten heutzutage, aber er sagte im Vertrag von Tripoli, das war ein Vertrag, den die Amerikaner mit so Piratenstaaten in Nordafrika gemacht hatten, die Regierung der Vereinigten Staaten ist in keinster Weise auf der christlichen Religion aufgebaut. Die USA waren keine christliche Nation, sie waren eine Nation von Christen. Und das ist ein gigantischer Unterschied. Sie waren keine christliche Nation, sondern eine Nation, in der alle Christen sein konnten, und zwar zur vollsten Entfaltung. Und James Madison sagte, wir lehren die Welt die große Wahrheit, dass Regierungen ohne Könige und Adlige besser arbeiten als mit ihnen. Der Wert wird verdoppelt durch die andere Lektion, dass Religion in größerer Reinheit blüht, wenn sie keine Hilfe von der Regierung erhält. All diese Prinzipien finden sich wieder in der Verfassung. Dort heißt es im ersten Zusatzartikel der US-Verfassung, der Kongress darf kein Gesetz erlassen, das die Einrichtung einer Religion betrifft, die freie Religionsausübung verbietet und dann geht es um Rede- und Pressefreiheit und so weiter. Ich glaube, keine andere Nation auf dieser Erde hat dieses Prinzip so präzise verstanden wie die USA. Und deswegen sollten Sie jetzt mal die Luft anhalten. Huffington Post 2015. Ein offizielles christliches Amerika klingt für die meisten Republikaner genau richtig. Nach einer Umfrage haben 57% aller Republikaner, Sie wissen, in den USA gibt es zwei Parteien, die Demokraten und die Republikaner, also über die Hälfte der Republikaner waren der Meinung, es wäre eine gute Idee, das Christentum als nationale Religion der USA einzuführen. Wir haben immer den Eindruck, die USA ist eine so religiöse, eine so geistliche, christliche Nation. Jetzt bin ich mal sehr gespannt, was Sie zum nächsten Bild sagen werden. Was ist das Besondere an diesem Bild? Hier? Das hier? Da, da? Also was ist da? Worum geht's hier? Freimaurer? Worum geht's da? Also ist das hier das Besondere? Das ist das Geheime? Was sagen die YouTube-Videos, die mal geschaut werden? Also, ich möchte hier ein bisschen Entwarnung geben. Das hier heißt nicht neue Weltordnung, das heißt Novo Ordo Seclorum, das heißt eine neue Ordnung der Zeitalter. Die Pioniere der USA waren der Meinung, mit ihrer Idee von Kirche und Staat getrennt, beginnt eine neue Zeitära. Das haben sie damit ausgedrückt. Und hier oben steht Anuit Coeptis, das heißt, er hat unseren Unternehmungen zugestimmt. Die Idee ist, dass sie damit ausdrücken wollte, dass Gott selbst es gut findet, wenn diese Prinzipien umgesetzt werden. Und ja, tatsächlich, das soll hier Gott darstellen. Ist nicht meine Lieblingsdarstellung von Gott, aber er hat nichts mit Verschwörung zu tun. Das hier ist eine ganz gute Sache. Der eigentliche Haken auf diesem Bild ist hier. In God we trust. Heißt übersetzt, wir vertrauen auf Gott. Klingt ganz harmlos. Aber für eine Nation, die ursprünglich mal absolute Religionsfreiheit als Fundament hatte, ist es ein gewagter Schritt. Wurde erst 1957 eingeführt.

bis heute sehr umstritten in juristischen Kreisen, ob das nicht eine Verletzung des ersten Zusatzartikels darstellt. Eine Entwicklung bereits, die wir jetzt noch genauer anschauen werden, wo das Christentum mehr danach strebt, in den USA politisches Gewicht zu bekommen. Nun, was ist mit diesen USA? In Offenbarung 13 heißt es, und ich sah ein anderes Tier aus der Erde aufsteigen, es hatte zwei Hörner gleich einem Lamm und es redete wie ein Drache. Meine Frage, wer von uns hat schon mal ein Lamm gesehen? Ein Lamm. Mhm. Wie sehen die Lämmer so aus? Süß, oder? Oh, da geht man so an der Wiese spazieren und da sieht man so ein kleines Lamm, ja, mit großen Kulleraugen, nicht wahr? Das vor sich hin hoppelt. Und stell dir mal vor, jetzt gehen wir an so einer Wiese spazieren und da sieht man da auf dem Feld die Schafe und so ein kleines Lamm und dann nimmt man sich ein bisschen Gras, ja, und hält das Gras so hin. Das kommt das Lamm so angehoppelt, nicht wahr? Und das sieht so süß aus, ja, da freut man sich und das möchte man am liebsten knuddeln, nicht wahr? Und dann hält man das Gras so hin, ja, und dann macht es die Augen so auf und den Mund auf und macht Was würde man dann denken? Man wird sich ein bisschen betrogen fühlen, oder? Das, was hier steht. Das Lamm redete wie ein Drache. In Offenbarung 12 wird der Drache unter anderem auch als der Satan selbst bezeichnet. Dieses Lamm verändert seinen Charakter und zwar 180 Grad. Es heißt hier, es übt alle Vollmacht des ersten Tieres aus vor dessen Augen und bringt die Erde, die auf ihr wohnt, dazu, dass sie das erste Tier anbieten. Wer war das erste Tier, aus das Johannes gesehen hatte, aus dem Meer? Das Papsttum. Die USA, die mal entstanden sind aus Leuten, die vor dem Papsttum geflohen sind, sagt die Offenbarung, würde dazu führen, dass die ganze Welt dem wiedererstarkten Papsttum Ehre bringen würde. Das ist so unglaublich. Wenn es nicht in der Bibel stehen würde, hätte man das lange Zeit nicht geglaubt, dass es überhaupt möglich ist, sowas zu denken. Aber wir sehen in den letzten Jahrzehnten, dass genau das, was vor 100 Jahren noch undenkbar war, immer denkbarer wird. Allianzen zwischen dem Papst und US-Präsidenten sind an der Tagesordnung und ich gehe hier über die Bilder einfach schnell hinweg. Die Leute sind ja bekannt. Dieses Bild hätte vor 100 Jahren noch einen Bürgerkrieg ausgelöst in den USA. Ja? Protestantische US-Präsidenten, die vor einem toten Papst knien, in anbetender Haltung. Das ist ja unglaublich, aber heutzutage ganz selbstverständlich. Diese beiden Mächte nähern sich immer mehr an. Und es heißt in Offenbarung 13, es verführt die, welche auf der Erde wohnen, durch die Zeichen, die vor dem Tier zu tun ihm gegeben sind. Und es sagt denen, die auf der Erde wohnen, dass sie dem Tier, das die Wunde von dem Schwert hat, das ist welches Tier, das ist welche Macht? Das Papsttum. Und am Leben geblieben ist, ein Bild machen soll. Jetzt, wenn man ein Bild von etwas macht, dann imitiert man das, oder? Also wenn ich ein Bild von einem Baum male, dann ist das zwar nicht mehr der Baum, aber es sieht aus wie der Baum. Diese USA würden also ein Bild machen vom Papsttum. Und das Papsttum, das, woran man das Papsttum erkennt, ist die Tatsache, dass es ein Kirchenstaat ist, eine Verbindung von Kirche und Staat. Und genau das, was in den USA genau nicht sein sollte, wo Kirche und Staat auf das deutlichste getrennt sind, genau das würde sich verändern. Die Prophetie sagt voraus, dass Kirche und Staat in den USA zusammenkommen werden. Dass die Freiheit, die die Gründungsväter der USA mal so gut erkannt hatten, aufgegeben werden würde. Hier ist ein interessantes Zitat. Bin mal gespannt, ich frage hinterher, wer weiß, von wem das kommt. Ich glaube an ein Amerika, wo die Trennung von Kirche und Staat absolut ist. Wo kein katholischer Prälat, dem Präsidenten sollte ein Katholik sein, sagt, wir handeln sollen. Und kein protestantischer Prediger seinen Gemeindegliedern sagt, für wen sie stimmen. Wo keiner Kirche oder kirchlichen Schule irgendwelche öffentlichen Gelder oder politischen Vorrechte gestattet werden. Und wo keinem Menschen ein öffentliches Amt verwehrt wird, weil seine Religion von der des Präsidenten, den er nennen könnte, oder der des Volkes, das ihn wählen könnte, sich unterscheidet. Der hat es noch verstanden. Wer war das? Weiß es jemand? Das war John F. Kennedy. Der hat es noch verstanden. Seitdem ändert sich das immer mehr. Schon im 19. Jahrhundert sagte der Bischof von St. Louis, wenn Katholiken jemals eine ausreichende numerische Mehrheit in diesem Land erreichen werden, ist religiöse Freiheit ans Ende gelangt. So sagen es unsere Feinde, so glauben es wir. Wir denken vielleicht, naja, aber Katholiken in den USA sind jetzt wahrscheinlich nie groß in der Mehrheit. Das wird ja nie passieren, oder? Diese Karte zeigt, aufgeteilt nach den Counties, also das sind so

quasi wie Landkreise so, ja, ein bisschen größer eigentlich. In welchem County die eine jeweilige Kirche die Mehrheit hat? Ja? Und hier im Roten, das sehen wir die Southern Baptist, ja, das sind die Evangelikalen. Dann hier im Westen haben wir das Graue, das sind die Mormonen natürlich. Hier oben, das sind die Lutheraner. Dann in der Mitte noch ein bisschen Methodisten. Alles, was blau ist, ist mehrheitlich katholisch. Die trennende Mauer zwischen Kirche und Staat basiert auf schlechter Geschichte. Sie soll offen und explizit abgeschafft werden. William Rehnquist, ehemaliger Richter am US Supreme Court. Und das Gleiche hat auch Johannes Paul II. Gesagt. Die Trennmauer zwischen Kirche und Staat soll bröckeln. Wir haben in den letzten Jahren ganz erstaunliche Ereignisse gesehen. Wir haben gesehen, wie der Papst Franziskus sich besonders bemüht hat um eine Gruppe, die bisher nicht so sehr im Fokus der päpstlichen Ökumene stand. Und das waren die amerikanischen Evangelikalen. Das sind diejenigen, die mit ihren Fernsehsendern enorm viel Einfluss haben, auch politisch, die hier beim Papst gewesen sind, Joel Osteen und andere Leute, die Millionen von Amerikanern beeinflussen, die jetzt sehr eng und stark mit dem Papst zusammenarbeiten. Sie wissen wahrscheinlich, dass der Papst vor kurzem in den USA gewesen ist, 2016, und als erster Papst in der Geschichte der USA eine offizielle Rede dort im Kongress gehalten hat. Das fand ich hier sehr interessant. Jeff Sessions war, muss ich sagen, der Justizminister der USA. Das ändert sich ja alle paar Tage, weil Donald Trump die Minister wechselt wie andere ihre Unterhemden. Aber Jeff Sessions war Justizminister der USA. Achtung, festhalten. Und das ist hier nicht irgendwie Verschwörungstheorie, das ist New York Times. Er hatte 2016 gesagt, die Verfassung sagt, wir dürfen keine Religion fördern. Der Kongress darf keine Religion fördern. Da steht nichts, dass Bundesstaaten keine Religion fördern dürfen. Was der Mann sagt ist, ja, die Verfassung sagt, der Kongress darf keine Religion fördern. Er meint aber nur den Kongress. Alle anderen politischen Instrumente dürfen sehr wohl Religion fördern. Ich habe früher mal gedacht, man muss die Verfassung ändern, um Offenbarung 13 Wirklichkeit werden zu lassen. Vermutlich muss das gar nicht geschehen. Interessant ist, dass immer wieder der Papst als derjenige angesprochen wird, der die Welt religiös leiten soll. Shimon Peres, der große israelitische Politiker, hat eine UN der Religion vorgeschlagen. Und raten Sie, wen er dort als Leiter vorgeschlagen hat. Das war natürlich der Papst. Jeffrey Sachs, ein berühmter Berater des Vatikan und Professor, hat in einem Interview was sehr Interessantes gesagt. Er hat gesagt, der Papst Franziskus verfolgt den Plan, in den USA eine philosophische Idee wieder bekannt zu machen. Nämlich, die USA basieren auf der Idee der persönlichen Freiheiten, also das persönliche Recht auf Anbetung, freie Religionsausübung, freie Pressefreiheit, Redefreiheit, Versammlungsfreiheit, also persönliche Rechte. Ich habe das Recht zu tun und zu lassen, was ich will. Und Papst Franziskus sagt, nein, wir müssen statt der persönlichen Freiheitsrechte vielmehr das allgemeine Gute, das kollektive Gute suchen, also das, was für alle gut ist. Und das bedeutet vielleicht auch mal, dass ich auf persönliche Freiheitsrechte verzichten muss zugunsten des Kollektivs. Das kommt aus der griechischen Philosophie, die sehr stark das Papsttum beeinflusst hat. Und das ist so die Idee, die er immer wieder auch nach Amerika trägt, kann man sehr deutlich sehen. Und dieser gute Mann hier, also der hat angekündigt, er würde gerne Gesetze zerstören. Ja, also Trump, der ändert nicht Gesetze, er zerstört Gesetze. Er würde Gesetze zerstören, die es den Kirchen verboten haben bisher, politisch Einfluss zu nehmen. Es ist nämlich so, in den USA darf ein Prediger offiziell gar nicht politisch Einfluss nehmen. Aus gutem Grund, weil die Prediger auch emotional oft sehr stark auf die Leute einwirken. Aber Trump findet das schlecht und er findet, dass Kirchen sich mehr politisch engagieren sollten. Interessant ist, man weiß ja, auch wenn man sich jetzt nicht ganz viel mit US-Politik beschäftigt, der Trump, der hat Probleme, Leute an seiner Seite zu behalten. Die gehen und laufen weg von ihm, manche feuert er auch, weil kaum jemand mit ihm zusammenarbeiten kann. Es gibt eine Gruppe von Menschen, die ständig bei ihm bleibt und so gut wie gar nicht verändert worden ist. Und das sind seine christlichen Berater, das sind alles evangelikale Berater, die ihm in religiösen Fragen dort helfen sollen. Hier heißt es, die Gottflüsterer, die mächtigsten Trump-Berater, von denen Sie vielleicht noch nie etwas gehört haben.

Ein inoffizielles Glaubenskonzil, heißt es hier, versucht die Politik des Weißen Hauses zu steuern. Und man fragt sich ja immer so ein bisschen, wie ist es möglich, dass so viele überzeugte Christen jemanden wie Trump fördern? Der, also man muss ja kein langer Christ gewesen sein, um zu wissen, dass Trump mit seinem Lebensstil und seinen Äußerungen nicht direkt der Bergpredigt folgt. Um es mal ganz vorsichtig auszudrücken. Die Idee ist, und das hat die Zeit mal sehr schön zusammengefasst, solange Trump liefert, darf er ein Sünder sein. Was die Christen in den USA suchen, sind nicht gläubige Führer, sondern Führer politische Gestalten, die ihnen das liefern, was sie haben wollen. Sie suchen die Hilfe des Staates. Erinnert sich an Jefferson, der gesagt hat, eine Religion, die den Staat braucht, ist eine schlechte Religion? Ein Christentum, das den Staat braucht, hat sich von der Quelle von Christus entfernt. Die Offenbarung sagt uns, dass es ein Malzeichen geben wird, auf der Stirn oder auf der Hand. Und diese Macht, diese USA, haben dort eine Rolle zu spielen. Es bewirkt, dass allen, den Kleinen und den Großen, den Reichen und den Armen, den Freien und den Knechten, ein Malzeichen gegeben wird, auf ihre rechte Hand oder auf ihre Stirn. Die Bibel sagt uns, denn der Herr sieht nicht auf das, worauf der Mensch sieht, denn der Mensch sieht auf das, was vor Augen ist, der Herr aber sieht das Herz an. Es geht bei diesem Malzeichen um eine innerliche Einstellung. Und das werden wir jetzt in den letzten Minuten noch ganz kurz anschauen. In Offenbarung 7 wird uns gesagt, dass es ein Siegel gibt. Ein Siegel des lebendigen Gottes, das an den Stirnen der Knechte Gottes angebracht wird. Alle Menschen, die Gott von ganzem Herzen folgen, ihn lieben, werden in der Endzeit versiegelt werden. Dieses Siegel ist nichts weiter als Gottes Charakter selbst. Sein Name, sie trugen den Namen seines Vaters auf ihren Stirnen geschrieben und das hat mit seinem Gesetz zu tun, denn Gott ist die Liebe, Gott ist immer die Liebe und das ist ein Gesetz, deswegen heißt es, versiegle das Gesetz in meinen Jüngern. Und diese Worte des Gesetzes sollten die Menschen ja auf ihren, oder sollen die Menschen, die an Gott glauben, auf ihrem Herzen tragen. Das Herz in der Bibel ist anatomisch eigentlich hier. Ja, wir sagen ja vielleicht auch manchmal, ich sage zu meiner Frau, du bist in meinem Herzen. Aber damit meine ich nicht, dass sie hier pumpt. Ja, manchmal schlägt mein Herz auch schneller, wenn ich sie sehe. Aber wenn ich sage, du bist in meinem Herzen, meine ich, ich denke an dich. Ja, ich fühle für dich, das ist in meinem Kopf. Und entsprechend sollen die Gebote im Herzen sein. Das ist dieses Bild von der Stirn. Das Zeichen auf der Stirn ist nicht irgendein Barcode oder irgendeine ein Chip, der implantiert wird, was Leute manchmal so glauben, sondern es geht darum, was ist die Einstellung meines Denkens, was ist die Einstellung meines Herzens. Glaube ich Gott von ganzem Herzen? Gott spricht von den 10 Geboten als etwas, das an die Hand gebunden werden kann, das ein Erinnerungszeichen über den Augen ist. Mit anderen Worten, wir sollen uns daran erinnern, dass Gott immer derselbe ist, dass er die Liebe ist. Wir sollen uns an seine Worte, an seine Gebote erinnern und das ist das Siegel Gottes. In 2. Mose 28 wird auch davon berichtet, wie der israelitische Hohepriester ein Stirnblatt hatte aus reinem Gold und dort in Siegelgravur stand, heilig dem Herrn. Jetzt, wir finden also in der Bibel, wenn es um das Siegel Gottes geht, die Idee, dass die 10 Gebote ein Siegel sind der Erinnerung. Wir sollen uns erinnern, dass Gott für uns da ist, dass Gott uns liebt, dass er die Sünde hasst. Und zweitens sagt uns die Bibel, dass das Siegel zu tun hat mit der Heiligkeit. Heiligkeit heißt abgesondert. Besonders, haben wir schon gelernt, nicht wahr? Etwas, das besonders ist, das ist heilig. Gibt es in den 10 Geboten irgendwo ein Gebot, in dem die Idee von erinnere dich und von Heiligkeit erwähnt wird? Gedenke des Sabbattages, aber am 7. Tag ist der Tag des Herrn, der Sabbat des Herrn, er hat ihn gesegnet und geheiligt. Der Sabbat ist das äußere Zeichen einer inneren Einstellung. Und deswegen predige ich so gerne und so viel über den Sabbat. Nicht, weil Gott am Ende Menschen rettet, die sagen, ah, wir haben den Kalender richtig gelesen, ja, und wir kennen die Geschichte von Konstantin und deswegen wissen wir, das ist der richtige Tag. Gott rettet niemanden, weil er so viel weiß. Aber der Sabbat, für jeden, der diese Wahrheit erkennt, ist ein Zeichen der Treue, ein äußeres Zeichen. Eine Eheschließung macht keine Liebe. Aber eine Hochzeitsfeier
ist ein

ein äußeres Zeichen einer inneren Liebe. Und so ist der Sabbat das äußere Zeichen, das Siegel, wenn man so will, einer inneren Herzenseinstellung, dass die 10 Gebote, der Charakter Gottes, der Name des Vaters im Herzen eingeschrieben ist. Und deswegen sagt die Bibel, dass der Sabbat ein Zeichen ist zwischen ihnen, mir und ihnen, damit sie erkennen sollten, dass ich der Herr es bin, der sie heiligt. Heiligt meine Sabbate, damit sie ein Zeichen sind zwischen mir und euch. Und so ruft die Offenbarung uns auf, wir werden morgen früh noch mehr davon hören. Betet den an, der den Himmel und die Erde und das Meer und die Wasserquellen gemacht hat. Übrigens, das Siegel Gottes hat nicht nur damit zu tun, den Sabbat und Gottes Gebote zu kennen und Gott zu lieben. Es hat auch damit zu tun, zu seufzen und zu jammern über die Sünde. Kein Mensch wird gerettet werden, der sich selbstgerecht über andere erhebt, der meint, alles besser wissen zu können. Und selbst wenn er die Wahrheit kennt, eine echte Herzensbekehrung zeigt sich daran, dass man traurig ist, wenn es falsches Verhalten gibt, wenn man klagt, weint, jammert, wenn Menschen gegen Gott rebellieren. Nun, Jesus hat uns selbst gesagt, dass am Ende der Zeit es viele Menschen geben wird, die glauben, Gott zu dienen und trotzdem verführt sind. Es heißt, viele werden an jenem Tag zu mir sagen, Herr, haben wir nicht in deinem Namen geweissagt und in deinem Namen Dämonen ausgetrieben und in deinem Namen viele Wundertaten vollbracht. Da wird es viele Menschen geben, die sagen, wir waren doch Christen. Warum sind wir jetzt am Ende nicht dabei? Wir haben gesehen, dass in Daniel 7 ein falsches Evangelium präsentiert wird. Und Jesus sagt in diesem Zusammenhang, vergeblich verehren sie mich, weil sie Lehren vortragen, die Menschen Gebote sind. Deswegen spricht die Bibel so viel über das wahre Evangelium und sie warnt auch prophetisch vor den Mächten, die ein falsches Evangelium propagieren. Das ist das Papsttum mit der Jahrhunderte hinweg und dann in der letzten Zeit eine sich verändernde USA, die nach prophetischer Aussage durch die Verbindung von Kirche und Staat ihre Machtfülle einsetzen wird, um dem wiedererstarkten Papsttum zu helfen. Das heißt, dass das Mahlzeichen des Tieres, von dem in Offenbarung 13 in diesem Zusammenhang die Rede ist, hat etwas zu tun mit menschlichen Geboten, die nicht aus der Bibel kommen, die aber den Anschein erwecken, als wären sie christlich. Es sind offensichtlich Dinge, die mit einer Gesetzgebung zu tun haben. Denn das heißt, dass niemand kaufen oder verkaufen kann, als nur der, welcher das Mahlzeichen hat oder den Namen des Tieres oder die Zahl seines Namens. Und es wurde ihm gegeben, dem Bild des Tieres einen Geist zu verleihen, sodass das Bild des Tieres sogar redete und bewirkte, dass alle getötet wurden, die das Bild des Tieres nicht anbeteten. Die USA werden bewirken, dass das erste Tier angebetet wird. Mit anderen Worten, sie werden Gesetze erlassen, denn wenn Donald Trump einfach nur eine Rede hält, bewirkt er nichts. Also, er kann niemanden zwingen. Menschen können nur gezwungen werden von einem Staat, in dem der Staat Gesetze erlässt. Ja? Wenn Angela Merkel sich nächste Woche hinstellt und sagt, ich denke so und so, dann sagen wir schön oder nicht schön. Aber wenn sie ein Gesetz erlässt mit ihrer Regierung, dann kann sie Menschen zu etwas bewegen. Es geht also bei dem Mahlzeichen um Gesetze, die erlassen werden, um eine bestimmte religiöse Anbetung zu forcieren. Es gibt ein interessantes Beispiel in der Bibel, in 2. Chronik. Da heißt es von einem König, dass er sich in seinem Herzen überhob und in den Tempel hineinging, um dort zu räuchern. Ein König, der ein priesterliches Amt ausüben wollte. Eigentlich sollten ja Kirche und Staat getrennt sein in der Bibel. Und als die Priester das sahen und sagten, hey, das ist nicht dein Job, kümmere du dich um die Straßen und um die Steuern, wir machen den Tempel, ja? Wurde er zornig und sie haben zu ihm gesagt, Ossia, König, es steht dir nicht zu, dem Herrn zu räuchern. Das bringt dir vor Gott keine Ehre. Aber Ossia wurde zornig. Mit anderen Worten, er wurde gewarnt, er hörte, er soll das nicht tun, er soll nicht Kirche und Staat vermischen, aber er wollte unbedingt selbst sich einmischen in die Religion. Und als er das tat, bekam er Aussatz an der Stirn. Das Mahlzeichen wird auch an der Stirn sein, als Symbol für eine rebellische Haltung und eine Idee, dass Kirche und Staat verbunden werden. Ganz zum Schluss hier, in Hesekiel 8 wird uns gesagt, dass Hesekiel, der Prophet, die größten Gräuel sah, die es gab im Zusammenhang mit der Versiegelung. Er sieht viele verschiedene schreckliche Szenen im Tempel, aber die allerschlimmste Szene, die er sieht, das größte Gräuel, das es im Kontext der Versiegelung gibt,
weil die Anbetung

der Sonne durch Menschen im Tempel Gottes. Sie warfen sich nach Osten hin, anbetend vor der Sonne nieder. Vielleicht lesen wir den ganzen Vers. Er brachte mich in den inneren Vorhof des Hauses des Herrn und siehe, am Eingang des Tempels des Herrn, zwischen der Vorhalle und dem Altar standen etwa 25 Männer, ihre Rücken gegen den Tempel des Herrn und ihre Gesichter nach Osten gerichtet. Und sie warfen sich nach Osten hin, anbetend vor der Sonne nieder. Wenn man ein Vogel ist, über dem Heiligtum schwebt, und dann waren die Männer ungefähr hier, zwischen dem eigentlichen Heiligtum und dem Altar. Und wenn sie nach Osten gebetet haben, dann haben sie in diese Richtung gebetet. So. Als Vogel von oben könnte man denken, naja, die haben hier Richtung Altar gebetet. Der Altar stand für die Sündenvergebung, für das, was Jesus am Kreuz von Golgatha getan hat. Aber indem sie in diese Richtung schauten, hatten sie ihren Rücken gewandt gegenüber dem Gesetz Gottes, das dem Allerheiligsten war. Könnte es sein, dass es heute auch viele Menschen gibt, die vorgeben, sich für Jesus zu interessieren, aber dem Gesetz Gottes den Rücken zu wenden und in Wirklichkeit, ohne es vielleicht zu wissen, die Sonne verehren. In Offenbarung 18, Vers 1 und 2 heißt es, und nach diesem sah ich einen Engel aus dem Himmel herabsteigen. Er hatte große Vollmacht und die Erde wurde erleuchtet von seiner Herrlichkeit und er rief kraftvoll mit lauter Stimme und sprach, gefallen, gefallen ist Babylon, die Große, geht aus ihr heraus, mein Volk. Lieber Freund, liebe Freundin, die Bibel macht uns sehr deutlich, dass am Ende der Zeit es zwei Gruppen von Menschen geben wird. Und die Bibel macht uns sehr deutlich, dass es falsche Systeme gibt, die Bibel Babylon nennt, in der das Evangelium nicht korrekt gelehrt wird. Aber die Bibel macht auch deutlich, dass Menschen, die noch in Babylon sind, trotzdem Gottes Volk sind. Geht aus ihr heraus, mein Volk. Er sagt nicht, geht aus ihr heraus, damit ihr mein Volk werdet, sondern ihr seid meine Kinder. Und weil ihr meine Kinder seid, trennt euch von menschlichen Lehren, die nicht aus der Bibel kommen. Und in einer Zeit, in der nach der Offenbarung die religiöse Freiheit wieder eingeschränkt werden wird, wo das Papsttum immer mehr an Macht gewinnt und die Offenbarung macht deutlich, es wird noch einmal die Macht bekommen, die es im Mittelalter gehabt hat. Verbunden mit der Macht der USA. Sagt die Offenbarung, hier ist das standhafte Aussehen der Heiligen. Hier sind die, welche die Gebote Gottes und den Glauben an Jesus bewahren. Es braucht am Ende Menschen, die völlig zu Jesus stehen. In einer Zeit, in der Freiheit des Glaubens immer mehr angegriffen werden wird, braucht es Menschen, die die Freiheit im Herzen haben und sich nicht von äußerem Druck umwerfen lassen. Und möchtest du Jesus folgen und ihre Lehren ablehnen? Jede Wahrheit der Bibel basiert auf dem Prinzip der Freiheit. Alles, was durch Druck, durch Zwang, durch staatliches Eingreifen erzwungen wird, kann nicht die Wahrheit sein. Und die Bibel sagt voraus, dass am Ende dieser Zeit der Vatikan und die USA sich zusammentun werden, um noch einmal wie in mittelalterlichen Zeiten scheinbar religiöse, scheinbar christliche Prinzipien zum Wohle der Gesellschaft mit Zwang durchzusetzen. Und viele Menschen werden denken, naja, was ist denn dagegen einzuwenden, wenn alle mit Druck einfach ein bisschen besser gemacht werden? Gott hat etwas dagegen. Denn Gott will keine Heuchler, Gott will echte, überzeugte Gläubige. Und dann wird es darauf ankommen, dass Menschen zur Wahrheit stehen, wie die Nadel zum Pol. Menschen, die Jesus persönlich kennen, die in ihrem Herzen, in ihrem Denken wissen, dass Gott die Liebe ist, er es immer ist, die mit ihm zusammenarbeiten und die besonders sind, die heilig sind, die seinen Charakter widerspiegeln, die gelernt haben, sich nicht von menschlicher Meinung beeinflussen zu lassen, sondern die in ihrem Herzen frei geworden sind, deswegen gern anderen auch die Freiheit zugestehen und ein Licht sein werden in dieser Welt, so wie es die Waldenser und die Albigenser und all die Reformatoren im Mittelalter gewesen sind. Ich frage mich, wie viele von uns werden diese Freiheit im Herzen haben, Gott ganz nachzufolgen, egal was passiert. Wer von uns möchte heute sagen, ich möchte Jesus nachfolgen und mich von Irrlehren ablehnen?

0: So maybe you remember from last night.
1: Vielleicht erinnert ihr euch noch von gestern Abend.
0: We were talking about truth.
1: Wir haben dort über die Wahrheit gesprochen.
0: Jesus said that we are to be changed by the truth.
1: Jesus sagte, dass wir durch die Wahrheit verändert werden.
0: And if this represents our mind,
1: und wenn das hier, dieser Kreis, unseren Verstand darstellt,
0: perhaps we could say that this represents our conscious mind and this our unconscious.
1: Und wir annehmen, dass der kleinere Teil oben unser Bewusstsein darstellt und der größere Teil unten unser Unbewusstes.
0: Many persons, as

0: They study the Bible.
1: Viele Personen, die jetzt die Bibel studieren,
0: they fill their unconscious mind with Bible facts.
1: Füllen ihr Unbewusstes mit biblischen Fakten.
0: I mean, they know what is true.
1: Was ich damit meine ist, dass sie wissen, was wahr ist.
0: And if you were to give them a test,
1: und wenn ihr sie prüfen würdet,
0: they would pull this information into their conscious mind,
1: dann werden sie diese Information aus ihrem Unbewussten in das Bewusstsein hereinholen.
0: And they would know, for example, who wrote the book of Luke or who wrote the book of Acts.
1: Dann werden sie zum Beispiel dir antworten, wer das Buch Lukas geschrieben hat oder wer das Buch der Apostelgeschichte geschrieben hat.
0: But what I showed you last night,
1: aber was ich euch gestern Abend darstellte,
0: is that when the gospel is in this part of our mind, our unconscious mind,
1: wenn nun das Evangelium hier in dem unbewussten Teil unseres Verstandes sich aufhält,
0: when it's here, it is not really changing us.
1: Wenn es sich hier befindet, wird es uns nicht verändern.
0: And this is why we should spend time thinking about the cross, about the judgment, about the second coming.
1: Und das ist der Grund, warum wir Zeit investieren müssen, um über das Kreuz, über die Wiederkunft und über das Gericht nachdenken sollten.
0: As long as it's in our conscious mind, our lives are being changed.
1: Und so lange es in unserem Bewusstsein sich diese Wahrheiten befinden, wird es auch unser Leben verändern.
0: I suggested a method for how to keep truth in our conscious mind.
1: Und ich habe eine Methode vorgeschlagen, wie wir diese Wahrheit in unserem Bewusstsein bewahren können.
0: When I am teaching,
1: wenn ich lehre,
0: I often will ask a student to please explain back to me what I have just explained to him.
1: Dann frage ich oft einen Studenten, ob er mir das zurück erklären kann, was ich gerade ihm erklärt habe.
0: If he tells me he cannot do it,
1: wenn jemand mir sagt dann, dass er es nicht schafft,
0: I will explain it again.
1: Dann werde ich es ihm nochmals erklären.
0: And this time he will listen more carefully.
1: Und diesmal wird er dann aufmerksamer zuhören.
0: For fear I will ask a second time.
1: Und aus Furcht werde ich ihn dann ein zweites Mal fragen.
0: If you will share with your neighbors,
1: wenn du das mit deinen Nachbarn weitergibst,
0: with your coworkers,
1: mit deinen Mitarbeitern,
0: you will find that your understanding of truth will increase dramatically.
1: Dann wird dein Verständnis über die Wahrheit dramatisch sich zunehmen.
0: As you try to make it simple,
1: wenn du es auch dabei belässt, dass es einfach bleibt,
0: you will comprehend it.
1: Dann wirst du es auch verstehen.
0: So I recommend sharing the gospel with other people.
1: Also ich empfehle euch, dass ihr das Evangelium anderen Menschen weitergebt.
0: Works. I may have blue now. Let me just see.
1: Dann versuchen wir es mit blau.
0: Purple. Okay, all right, it's good. So this was the main idea last night.
1: So das war in etwa der Grundgedanke gestern Abend.
0: That we want to keep our conscious mind full of important things.
1: Dass wir unser Bewusstsein anfüllen mit den wichtigen Wahrheiten.
0: This morning,
1: heute Morgen,
0: we talked about love.
1: Haben wir über die Liebe gesprochen.
0: And about sentimentality.
1: Und über die Sentimentalität.
0: We made a contrast between the love that the world has and the love that Christians have.
1: Wir zeigten den Unterschied auf zwischen der Liebe, die wir in der Welt, wie sie in der Welt praktiziert und verstanden wird, und der Liebe, wie sie unter Christen praktiziert und verstanden wird.
0: The love of the world is a love for those who love us back.
1: Die Liebe der Welt ist die Liebe, die dann liebt, wenn zurückgeliebt wird.
0: But God has a type of love that loves those that will not return any love.
1: Aber die Liebe Gottes liebt selbst dann, wenn sie nichts zurück zu erwarten hat.
0: So God sends rain and sunshine even on North Korea.
1: Also wir wissen, dass Gott seinen Regen und auch den Sonnenschein selbst über Nordkorea ausgießt.
0: And we should follow this example.
1: Und wir sollten auch diesem Beispiel folgen.
0: If we do not have this kind of love,
1: wenn wir nicht diese Art der Liebe in unserem Leben haben,
0: then our love is, what is the word? It is in danger of falling to pieces.
1: Dann steht steht unsere Liebe in Gefahr, sich in Bruchstücke zu verlieren.

0: What I mean,
1: was ich damit meine,
0: is that when iniquity is abounding,
1: wenn also die Bosheit zunimmt,
0: love tends to decrease.
1: Dann neigt die Liebe dazu abzunehmen.
0: But it is this type of love that is most sensitive.
1: Aber es ist die Liebe in der Form, wie sie die Welt liebt, die sehr sensibel ist. Es ist die sentimentale Liebe.
0: When we learn to love those who even reject our message,
1: wenn wir aber lieben selbst diejenigen, die unsere Botschaft zurückweisen,
0: we are prepared to play. Yeah, we're prepared for Christ's coming.
1: Dann sind wir in Wirklichkeit vorbereitet für das zweite Kommen Jesu.
0: Let me show you something about this.
1: Lasst mich euch etwas darüber noch näher zeigen.
0: Look at Joel chapter 2.
1: Wir wollen gemeinsam Joel Kapitel 2 aufschlagen.
0: Joel 2 is famous as the chapter where the latter rain is poured out.
1: Joel ist das Buch, das und vor allem Kapitel 2, das bekannt dafür ist, dass der Heilige Geist ausgegossen wird.
0: And I'm asking just you, is the latter rain a well understood phrase here?
1: Yeah.
0: Okay. So the latter rain is mentioned in verse 23.
1: So wird hier der Spätregen in Vers 23 erwähnt.
0: Look back at verse 17.
1: Und jetzt schauen wir mal zurück in Vers 17.
0: Let the priest, the ministers of the Lord, weep between the porch and the altar.
1: Lasst die Priester des Herrn Diener weinen zwischen der Vorhalle und Altar.
0: This is a very interesting idea.
1: Und das ist eine sehr interessante Gedanke.
0: Let me put this somewhere else. If I draw a picture of the sanctuary,
1: wenn ich jetzt euch hier ein Bild von dem Heiligtum darstelle,
0: the porch and the altar,
1: hier der Altar und das Waschbecken,
0: between them is right here.
1: Und genau zwischendrin befindet sich es hier, wo ihr den Punkt seht.
0: The priests are here and they are weeping.
1: Und die Priester befinden sich jetzt also hier und weinen zwischen Vorhalle und Altar.
0: You will have to read this some other time.
1: Ihr werdet das schon ein andermal gelesen haben.
0: But Ezekiel also describes men as being in the same place.
1: Aber der Prophet Ezekiel beschreibt uns, dass selbst die Menschen an denselben Ort im Heiligtumsdienst kommen und treten.
0: And in Ezekiel's vision, these men are worshiping the sun.
1: Und Ezekiel in Kapitel 8 zeigt uns dann, dass diese Männer, die dort stehen, die Sonne anbeten.
0: It's interesting when they look at the sun from this position.
1: Und es ist sehr interessant, wenn man von dieser Position aus die Sonne betrachtet.
0: If you were watching them, you might think that they were looking at the lamb on the altar.
1: Dann mag es zunächst so aussehen, als ob sie auf das Lamm schauen, das hier auf dem Altar liegt.
0: It's a very interesting picture.
1: Und das ist ein sehr interessantes Bild hier.
0: But in Joel 2,
1: aber in Joel Kapitel 2,
0: here's what the weeping priests are saying.
1: Da hören wir jetzt, was diese weinenden Priester sagen.
0: Spare thy people, O Lord, and give not your heritage to reproach.
1: Herr, schone dein Volk und lass dein Erbteil nicht zu Schanden werden.
0: Do you remember I told you this morning that Moses prayed for the people that did wrong?
1: Ich habe euch heute Morgen gezeigt, dass Moses für die Menschen betete, die das Falsche taten.
0: And I suggested that you might study Numbers 14 when you have your own time.
1: Und ich habe euch gesagt, dass wenn ihr für euch seid, ihr das nochmal vertiefen könnt, dieses Studium.
0: If you do this, you will find that the prayer in Numbers 14 is very similar to the prayer here in Joel chapter 2.
1: Und es ist interessant, dann festzustellen, dass hier dieses Gebet Mose in Kapitel 14 etwa den Gedanken entspricht, was das Gebet hier der Priester darstellt.
0: God's people are saying, God, please forgive your church.
1: Gottes Volk sagt hier, Gott, bitte vergib deiner Gemeinde.
0: But why should God forgive the church?
1: Und warum sollte Gott seiner Gemeinde vergeben?
0: It's for his own reputation.
1: Es ist um seiner eigenen Ehre wegen.
0: I guess I took more than 5 minutes for my review, but I'm not done yet.

0: Ich hatte eigentlich vor, nur 5 Minuten für meine Wiederholung zu nehmen, aber ich bin immer noch nicht ganz fertig.
1: This is really a very important idea.
0: Und das ist wirklich ein wichtiger Gedanke.
1: You can find it in more detail in Ezekiel chapter 20.
0: Ihr seht dieses Konzept noch detaillierter in Ezekiel Kapitel 20.
1: There it tells the story of the history of Israel.
0: Dort seht ihr die Geschichte der der Geschichte Israels.
1: God says they were rebellious when they were in Egypt.
0: Und da heißt es, dass sie rebellierten, als sie noch in Ägypten waren.
1: And I would have destroyed them.
0: Und wenn jetzt Gott sie vernichtet hätte.
1: But I forgave them for the sake of my own reputation among the heathen.
0: Hat er ihnen aber vergeben um seiner Ehre und seines Namens willen wegen den Heiden.
1: In other words, if God had destroyed the Jews.
0: In anderen Worten, hätte Gott sein Volk, die Juden, vernichtet.
1: The Egyptians would have concluded that Jehovah was not a powerful God.
0: Hätten die Ägypter daraus geschlussfolgert, dass Yahweh, der Gott Israels, kein wirklich mächtiger Gott gewesen wäre.
1: And so God delivered the people out of Egypt.
0: So hat jetzt Gott sein Volk aus Ägypten herausgeführt.
1: But in the wilderness they did so badly.
0: Aber sie haben dann dort in der Wüste sich so daneben benommen,
1: that God said he would have destroyed them.
0: Dass Gott letztendlich sagte, dass er sie vernichtet hätte.
1: But he says he spared them for the sake of the heathen.
0: Aber er sagte, dass er sie bewahrt hat um der Heiden, um der Ungläubigen willen.
1: Because when the heathen would look at Israel,
0: denn wenn jetzt die Ungläubigen, die Heidenvölker auf Israel schauen,
1: they judged the truth on the basis of the success of the nation.
0: Werden sie die Wahrheit daran beurteilen, wie erfolgreich jetzt die jüdische Nation gewesen wäre?
1: So God told them to keep the Sabbath.
0: Also hat Gott jetzt hier zum Beispiel gesagt, haltet meinen Sabbat.
1: That's Ezekiel 20, verse 12.
0: Zum Beispiel in Ezekiel 20, Vers 12.
1: For many Adventists, that's the only verse we know in the whole chapter.
0: Und für viele Adventisten ist es der einzige Vers überhaupt, den wir im ganzen Kapitel kennen.
1: But the chapter goes on to say that they did not keep the Sabbath.
0: Aber in diesem Kapitel wird uns deutlich gemacht, dass sie den Sabbat nicht gehalten haben.
1: So God spoke to their children.
0: Also hat Gott zu seinen Kindern gesprochen.
1: He told their children, do not do like your fathers.
0: Und so sagte er den Nachkommen Israels, handelt nicht nach der Väterweise.
1: And then he told the children to keep the Sabbath.
0: Und sagte den Kindern, haltet ihr meinen Sabbat.
1: That's Ezekiel 20, verse 20.
0: Das ist nun jetzt Ezekiel 20, Vers 20.
1: That's the other verse the Adventists know in the chapter.
0: Das ist der zweite Vers, den Adventisten in diesem Kapitel kennen.
1: But these two verses are part of one story.
0: Aber diese zwei Verse sind in Wirklichkeit voneinander, sind zwei Teile einer ganzen Geschichte.
1: God shows that when his people rebel,
0: Gott zeigt uns, wenn sein Volk rebelliert,
1: he doesn't reject the body,
0: dann weist er nicht das ganze Volk als Ganzes zurück.
1: He rejects the generation.
0: Er weist immer die verantwortliche Generation zurück.
1: We read the prayer in verse 17.
0: Wir haben das Gebet nun in Vers 17 gelesen.
1: Look at what happens in verse 18.
0: Schaut, was jetzt geschieht in Vers 18.
1: Then will the Lord be jealous for his land and pity his people.
0: Dann wird der Herr um sein Land eifern und sein Volk verschonen.
1: Verse 18 is the beginning of the promise that ends in verse 23.
0: Vers 18 ist der Anfang der Verheißung, die dann mit Vers 23 endet.
1: If I can say this in a simple way.
0: Wenn ich das nun vereinfacht wiedergebe.
1: The latter rain follows after an experience of intercessory prayer.
0: Bedeutet das, dass der Spätregen die Folge ist von einem Fürbittegebet des Volkes?
1: When the faithful people are praying earnestly that God will spare the unfaithful people.
0: Wenn also jetzt die treuen Gläubigen anfangen für die Untreuen zu beten,
1: this is when God sends his latter rain power on the church.
0: Wird Gott seine Kraft des Spätregens ausgießen auf seine Gemeinde?
1: Yeah. Now you can turn to Luke 18.
0: Und jetzt können wir in Lukas Kapitel 8 aufschlagen. Kapitel 18, Entschuldigung.

0: this, right?
1: Yeah.
0: It's one of the most intimidating verses in all of Scripture.
1: Das ist einer der wirklich entscheidendsten Texte hier in der ganzen Schrift.
0: It ought to make each one of us feel a little nervous.
1: Und vielleicht wird der eine oder andere von uns deswegen nervös.
0: I want to talk to you a little bit about Germany.
1: Ich möchte euch ein wenig über Deutschland erzählen.
0: You know, you have, your country has made some very valuable contributions to the world.
1: Nun, euer Land hat sehr wichtige und wertvolle Beiträge geleistet für die ganze Welt.
0: The Chinese might have invented printing.
1: Es mag sein, dass die Chinesen den Druck erfunden haben.
0: But you made it famous.
1: Aber ihr habt es berühmt gemacht.
0: And it was right here, at least in the early 1500s, that most printed materials were Reformation publications.
1: Und es war wirklich hier in diesem Land, als in den frühen Jahren des 16. Jahrhunderts der Druck, der Buchdruck, die Reformation vorbereitet hat.
0: But I only say this because I want to say something negative about your country.
1: Aber ich sage das eigentlich nur deswegen, um etwas Negatives über euer Land zu sagen.
0: It was here that an idea began that is known as higher criticism.
1: Es war dieses Land, in der etwas begann, was wir heute nennen, die höhere Bibelkritik.
0: The word higher is a reference to the position of the man compared to the Bible.
1: Das Wort höher bezieht sich eigentlich auf die Position der Männer, die sich gewissermaßen über die Position der Bibel gestellt haben.
0: I don't mean that he stands on the Bible.
1: Damit meine ich nicht, dass sie auf der Bibel stehen.
0: But I mean that he is evaluating the Bible.
1: Das bedeutet, dass sie letztendlich die Bibel beurteilen.
0: I hope you can see how backwards this is. The Bible should be evaluating me.
1: Ihr könnt sehen, wie eigentlich das genau umgedreht dessen ist, wie es sein sollte, nämlich die Bibel sollte mich beurteilen.
0: But I want to talk to you about this concept as it applies particularly to Seventh-day Adventist.
1: Und auf irgendeine Weise hat dieses Konzept hier auch die Adventgemeinde, die Adventisten berührt.
0: I mentioned last night that Uriah Smith was having trouble in 1888.
1: Und ich habe gestern Abend erwähnt, dass Uriah Smith im Jahr 1888 Probleme hatte.
0: Let's say that this circle represents all of the published materials by Ellen White.
1: Nehmen wir mal an, dass dieser Kreis hier alle Schriften darstellt, die Ellen White publizierte.
0: Uriah Smith began to develop an interesting idea.
1: Uriah Smith hat einen sehr interessanten Gedanken entwickelt.
0: It was like an Adventist version of higher criticism.
1: Es war so eine Art adventistische Version von höherer Bibelkritik.
0: His idea was that part of what she wrote was inspired.
1: Sein Gedanke war folgender, dass er sagte und auch dachte, dass ein Teil ihrer Schrift inspiriert sei.
0: And part of it was culturally conditioned.
1: Und ein Teil, der andere Teil, kulturell beeinflusst ist.
0: That is, she saw this in vision and she heard this from her neighbor.
1: Was bedeutet, dass sie das eine in Vision sah und das andere hat sie von ihrem Umfeld wahrgenommen.
0: So this part is true and this part is a mixture of truth and error.
1: Das eine bedeutet, dass es wahr ist und das andere ist so eine Mischung zwischen Wahrheit und eigentlich Irrtum.
0: If you adopt this concept,
1: wenn ihr nun dieses Konzept annehmt,
0: your mission becomes to figure out which statements belong here and which belong here.
1: Dann wird das nächste sein, was ihr tun werdet, ist zu unterscheiden, welches gehört hier hinein und welches dort in den anderen Bereich.
0: And it becomes easier than you think.
1: Und es ist einfacher, als du denkst.
0: If you agree with it, it belongs here, and if you disagree, it belongs here.
1: Das bedeutet nämlich, wenn du damit übereinstimmst mit dem, was sie schreibt, dann gehört es dort hinein, und wenn du nicht darüber mit in Übereinstimmung bist, dann gehört es in den Irrtum.
0: So the Bible loses its power, or Ellen White's writings lose their power to modify your life.
1: Und auf diese Weise verliert sowohl die Bibel als auch die Schriften Ellen Whites ihre Kraft, dein Leben zu beeinflussen.
0: I shared with you this morning a definition of faith.
1: Ich habe heute Morgen mit euch die Definition des Glaubens betrachtet.
0: I shared that faith is living by every word that proceeds from the mouth of God.
1: Und wir haben dort erkannt, dass Glaube bedeutet, dass man aus jedem Wort, das aus dem Munde Gottes kommt, lebt.

0: Do you see the importance of the word every in view of this illustration?
1: Könnt ihr in Bezug auf die Illustration, die wir hier gerade dargestellt haben, die Bedeutung des Wortes jedes heraus erkennen?
0: Higher criticism is really the very opposite of the concept of faith.
1: Die höhere Bibelkritik ist in Wirklichkeit genau das Gegenteil dessen, was Glaube meint.
0: Turn with me in your Bibles to Matthew chapter 14.
1: Lasst uns gemeinsam Matthäus Kapitel 14 lesen.
0: Matthew 14.
1: Matthäus Kapitel 14.
0: We're looking at verse 28.
1: Und dort schauen wir uns Vers 28 an.
0: Peter answered him and said, Lord, if it be thou, bid me come to you on the water.
1: Petrus aber antwortete ihm und sprach, Herr, bist du es, so befiehl mir, zu dir zu kommen auf dem Wasser.
0: Do you see evidence that Peter had faith?
1: Seht ihr den Beweis, dass Petrus tatsächlich Glaube hatte?
0: To accept an invitation to get out of the boat and walk.
1: Nämlich auf die Einladung zu warten, aus dem Boot zu steigen und auf dem Wasser zu gehen.
0: Verse 29.
1: Und jetzt schaut Vers 29.
0: And Jesus said, come.
1: Und Jesus sprach, komm her.
0: And when Peter was come down out of the ship, he walked on the water to go to Jesus.
1: Und Petrus stieg aus dem Boot und ging auf dem Wasser und kam auf Jesus zu.
0: But when he saw the wind boisterous, he was afraid.
1: Als er aber den starken Wind sah, erschrak er.
0: And beginning to sink, he cried, saying, Lord, save me.
1: Und er begann zu sinken und schrie, Herr, hilf mir.
0: And immediately Jesus stretched forth his hand and caught him.
1: Und Jesus aber streckte sogleich die Hand aus und ergriff ihn.
0: Listen carefully.
1: Und jetzt achtet genau darauf.
0: And said to him, O thou of little faith, why did you doubt?
1: Und sprach zu ihm, du Kleingläubiger, warum hast du gezweifelt?
0: Is little faith enough to walk on water?
1: Ist ein wenig Glaube genug, um auf Wasser zu gehen?
0: For a while it is.
1: Yeah. Ja, zumindest okay. ein wenig, eine Weile lang.
0: Little faith is an up and down experience.
1: Kleinglaube ist eine Auf- und Ab-Erfahrung.
0: Did Peter believe in the power of Jesus?
1: Glaubte Petrus an die Macht und Kraft von Jesus?
0: Yes.
1: Ja.
0: He was willing to get out of the boat.
1: Er war bereit, aus dem Boot zu steigen.
0: He knew where to cry when he was sinking.
1: Er wusste, zu wem er rufen musste, als er sank.
0: But his little faith was easily distracted by the problems that were around him.
1: Aber sein kleiner Glaube war sehr einfach zu beeinflussen durch die Dinge um ihn herum.
0: Go forward two chapters.
1: Lasst uns zwei Kapitel nach vorne gehen.
0: Chapter 16.
1: In Kapitel 16.
0: And we're looking at verse 5.
1: Und dort schauen wir uns Vers 5 an.
0: And when his disciples were come to the other side, they had forgotten to take bread.
1: Und als die Jünger ans andere Ufer gekommen waren, hatten sie vergessen, Brot mitzunehmen.
0: Then Jesus said to them, take heed and beware of the leaven of the Pharisees and of the Sadducees.
1: Jesus aber sprach zu ihnen, seht zu und hütet euch vor dem Sauerteig der Pharisäer und Sadduzäer.
0: Why were they lacking bread?
1: Warum hatten sie kein Brot?
0: You see, it was because they had forgot to bring it.
1: Ganz einfach, hier seht ihr es, sie hatten vergessen, es mitzunehmen.
0: Do you remember how they got this bread?
1: Wisst ihr noch, wie sie zu dem Brot kamen?
0: When Jesus fed the thousands of people,
1: als Jesus jetzt Tausende von Menschen speist,
0: he made extra.
1: Machte er etwas über das Maß hinaus.
0: He told them to keep it in baskets.
1: Und er bat sie darum, es in Körbe aufzubewahren.
0: And this is the very next day.
1: Und das ist jetzt direkt der Tag danach.
0: So why do they not have bread? Because they forgot.
1: Und warum haben sie jetzt kein Brot? Weil sie es vergessen haben.
0: This is helpful for me when I find that spiritually that I'm lacking something.
1: Und das hilft mir zu verstehen im geistlichen Sinne, wenn ich erkenne, dass mir etwas fehlt.
0: I do not think to blame God for my spiritual troubles.
1: Ich kann nicht Gott dafür verantwortlich machen, wenn ich in meinem geistlichen Leben Schwierigkeiten bekomme.
0: He is

0: provided extra.
1: Er hat eine extra Portion für mich vorbereitet.
0: And he's asked me to take advantage of his provision.
1: Und er bittet mich darum, für seine Vorsorge ja, darauf zu achten und darum zu sorgen, dass ich es erhalte.
0: If I am hungry today, it is because I have forgotten to take bread.
1: Wenn ich heute hungere, dann liegt es daran, dass ich vergessen habe, das Brot mitzunehmen.
0: The disciples say in verse 7, it is because we have taken no bread.
1: Und das heißt hier in Vers 7, da dachten sie bei sich selbst und sprachen, das wird sein, dass wir kein Brot mitgenommen haben.
0: They were thinking about what was going on right around them.
1: Sie fangen jetzt an, darüber nachzudenken, was um sie herum geschieht.
0: And it caused them to miss the spiritual thing that Jesus was saying.
1: Und dabei versäumten sie, das zu verstehen, was Jesus ihnen sagen will.
0: Verse 8.
1: Vers 8.
0: Which, when Jesus perceived, he said to them,
1: als das Jesus merkte, sprach er zu ihnen,
0: O ye of little faith, why do you reason among yourselves?
1: O ihr Kleingläubigen, was bekümmert ihr euch doch,
0: because you have bought no bread.
1: Dass ihr kein Brot habt.
0: Do you notice anything about this story similar to chapter 14?
1: Sagt es euch etwas hier, dieses Ereignis, in Betracht auf das Kapitel 14?
0: Notice that Jesus says, not only does Peter have little faith, but even the 12 disciples have little faith.
1: Beachtet bitte, dass Jesus nicht nur sagt, dass Petrus kleingläubig ist, sondern dass alle seine Jünger Kleinglauben hatten.
0: They all believe in Christ's power.
1: Sie alle glaubten an die Macht Gottes.
0: But they're thinking about waves and hunger.
1: Aber alles, worüber sie nachdachten, waren Wellen und ihr Hunger.
0: The next verse in Matthew 16.
1: Der nächste Vers hier in Matthäus 16.
0: Jesus says, do you not remember the loaves with the feeding of the 4,000 and the feeding of the 5,000?
1: Und er sagt hier, denkt ihr nicht an die fünf Brote für die 5,000 und wie viel Körbe?
0: And how many baskets you took up?
1: Voll ihr da aufgesammelt habt?
0: Jesus wants us to keep his power in mind in our current troubles.
1: Jesus möchte, dass wir seine Macht dann in unserem Bewusstsein wieder hervorbringen, wenn wir in Schwierigkeiten sind.
0: If he feeds thousands of people yesterday,
1: wenn er in der Lage war, gestern Tausende von Menschen zu speisen,
0: God does not expect me to be concerned about hunger today.
1: Dann erwartet Gott von mir, dass ich mir nicht Sorgen mache um das Essen heute.
0: The disciples were very ashamed to be called men of little faith.
1: Die Jünger waren wirklich sehr beschämt darüber, dass sie von Jesus als Männer kleines Glaubens betrachtet wurden.
0: Look at chapter 15.
1: Lasst uns in Kapitel 15 blicken.
0: This is right between the two stories of little faith.
1: Genau in der Mitte dieser beiden Ereignisse.
0: Verse 22.
1: Und dort in Vers 22.
0: Behold, a woman of Canaan came out of the same coast.
1: Und siehe, eine kananäische Frau kam aus diesem Gebiet.
0: If the Israel had been faithful, probably her great-great-great-great-grandparents would have been killed.
1: Wenn Israel treu gewesen wäre, dann wären wahrscheinlich ihre Groß-Groß-Groß-Groß-Großeltern wahrscheinlich getötet worden.
0: But she is alive.
1: Aber so lebt sie hier jetzt.
0: She says, have mercy on me, O Lord, thou son of David. My daughter is grievously vexed with the devil.
1: Und sie sagt, ach Herr, du Sohn Davids, erbarme dich meiner. Meine Tochter wird von einem bösen Geist übel geplagt.
0: But he answered her not a word.
1: Aber er antwortete ihr kein Wort.
0: Don't you think she must have been discouraged?
1: Glaubt ihr nicht auch, dass sie sehr entmutigt gewesen sein muss?
0: She's looking for help for her daughter.
1: Sie sucht Hilfe für ihre Tochter.
0: And then she hears the disciples saying, send her away.
1: Und dann hört sie auch noch zudem die Jünger, wie sie sagen, schick sie einfach weg.
0: Then finally Jesus speaks.
1: Und jetzt spricht Jesus endlich.
0: Verse 24.
1: Hier in Vers 24.
0: He answered and said, I am not sent but unto the lost sheep of the house of Israel.
1: Er antwortete aber und sprach, ich bin nur gesandt zu den verlorenen Schafen des Hauses Israel.
0: If she was discouraged before, she will be more discouraged now.
1: Und wenn sie schon vorher entmutigt war, dann jetzt erst recht.

0: But she worships him and says, Lord, help me.
1: Aber sie ehrt ihn und sagt, Herr, bitte hilf mir.
0: He answered and said, it is not appropriate to take the children's bread and to cast it to dogs.
1: Aber er antwortete und sprach, es ist nicht recht, dass man den Kindern ihr Brot nehme und werfe es vor die Hunde.
0: It sounds almost like a racial insult.
1: Und es hört sich hier fast so an wie eine Rassendiskriminierung.
0: It had to hurt her deeply.
1: Und es muss sie tief verletzt haben.
0: But look at what she said.
1: Aber schaut bitte, was sie jetzt sagt.
0: She says, yes, Lord.
1: Ja, Herr, sagt sie.
0: But even the dogs eat the crumbs that fall from the master's table.
1: Aber doch fressen die Hunde von den Brosamen, die vom Tisch ihrer Herren fallen.
0: Verse 28.
1: Und jetzt in Vers 28.
0: Then Jesus answered and said unto her, O woman, great is thy faith.
1: Da antwortet Jesus und sprach zu ihr, Frau, dein Glaube ist groß.
0: I want us to examine this great faith.
1: Und ich möchte, dass wir diesen großen Glauben etwas näher betrachten.
0: One interesting point about it.
1: Einer der interessanten Punkte daran ist.
0: It's found in someone who is outside of the church. She's not a church member.
1: Wie wir jetzt sehen, wir könnten das vergleichen mit jemandem, der kein Gemeindeglied ist.
0: Notice that it is earnest. She is beseeching Jesus to help her.
1: Ein wichtiger Aspekt ist, dass sie sehr ernsthaft Jesus bittet.
0: Notice that it is selfless.
1: Bitte beachtet auch, dass hier Selbstlosigkeit eine Rolle spielt.
0: She's searching for a benefit for someone beside herself.
1: Sie sucht nach einer Lösung für jemanden und nicht für sich selbst.
0: Notice that she feels unworthy.
1: Und bitte beachtet auch, dass sie sich selbst unwürdig fühlt.
0: She's willing to be compared to a dog.
1: Sie ist bereit, sich mit einem Hund vergleichen zu lassen.
0: And notice that it pushes through discouragements.
1: Und bitte beachtet auch, dass sie dazu imstande ist, durch Enttäuschung hindurchzutreten.
0: This is a model for us.
1: Das ist eine Art Modell für uns.
0: I'm sure that it's not a coincidence.
1: Ich glaube auch nicht, dass es Zufall ist,
0: that this is how her faith is described.
1: Dass die Art und Weise genau das ist, wie unser Glaube beschrieben wird.
0: Look at chapter 8.
1: Schaut bitte in Kapitel 8.
0: Matthew 8.
1: Mm-hmm. Matthäus Kapitel 8.
0: Verse 5.
1: Und hier in Vers 5.
0: When Jesus was entered into Capernaum, there came unto him a centurion.
1: Als aber Jesus nach Kapernaum hineinging, trat ein Hauptmann zu ihm.
0: The centurion was also outside of the church.
1: Der Hauptmann war ebenso kein Gemeindeglied.
0: Verse 5 says the centurion was beseeching him.
1: Und Vers 5 sagt uns, dass auch hier der Hauptmann ihn bat.
0: So he was earnest in his petition.
1: Also er hatte ein ernstes Anliegen in seinem Bitten.
0: He says, Lord, my servant lies at home sick of the palsy, grievously tormented.
1: Er sagt hier in Vers 6, Herr, mein Knecht liegt zu Hause und ist gelähmt und leidet große Qualen.
0: His petition was selfless. He was asking for someone else.
1: Seine Bitte war nicht um seiner selbst willen, sondern für jemand anderen.
0: Verse 8. The centurion answered and said, Lord, I am not worthy that you should come under my roof.
1: Und in Vers 8 sagt der Hauptmann, Herr, ich bin nicht wert, dass du unter mein Dach gehst.
0: He did not feel worthy to receive anything from Jesus.
1: Auch er fühlte sich unwürdig, irgendetwas nur von Jesus zu empfangen.
0: And though it is not as simple to see in this story,
1: und obwohl es nicht so einfach ist, direkt in dieser Geschichte es zu erkennen,
0: this Roman pushed through a great barrier of prejudice to ask for help from a Jew.
1: So ist doch erkennbar, dass dieser Hauptmann durch eine ganze Wand von Vorurteilen hindurchbrach, um das zu erbeten, was er von Jesus erbittet.
0: It would be discouraging even to think that the man who could help was a Jewish teacher.
1: Es war für ihn allein schon entmutigend,

0: daran darüber nachzudenken, dass der Mann, um den er etwas bat, ein jüdischer Gelehrter war.
1: Look at verse 10.
0: Schaut in Vers 10.
1: When Jesus heard it, he marveled.
0: Als das Jesus hörte, wunderte er sich.
1: And he said to them that followed,
0: und er sprach zu denen, die ihm nachfolgten,
1: Verily I say to you, I have not found so great faith, no, not in Israel.
0: Wahrlich, ich sage euch, solchen Glauben habe ich in Israel bei keinem gefunden.
1: These are the only two people to whom Jesus says, you have great faith.
0: Das sind die einzigen beiden Personen, zu denen Jesus je gesagt hat, dass sie großen Glauben haben.
1: So what we have said so far,
0: was wir bisher gesagt haben, ist Folgendes.
1: Is that great faith has certain characteristics.
0: Großer Glaube hat ganz spezifische Charakteristika.
1: It is not always found inside God's church.
0: Und nicht immer werden diese Charakteristika in der Gemeinde gefunden.
1: But it is always earnest.
0: Aber es ist immer ernst.
1: Remember, the effectual, fervent prayer of a righteous man avails much.
0: Denkt darüber nach, über den Text, wo es heißt, das Gebet eines Gerechten vermag viel.
1: It is always selfless.
0: Es ist immer selbstlos.
1: Not for himself, but for others, Jesus prayed and lived and worked.
0: Es war nicht um seinetwillen, sondern um andere willen, warum Jesus lebte, betete und diente.
1: And it does not feel that it deserves anything from heaven.
0: Und es ist auch nicht so, dass man bei großem Glauben empfindet, dass man irgendetwas vom Himmel verdienen sollte.
1: It asks for blessings because God is so kind, not because it feels so good.
0: Großer Glaube bittet Gott um Segnungen, nicht weil es sich gut anfühlt, sondern
1: good.
0: Weil es richtig ist und weil es gut ist.
1: I don't know German, I was just guessing.
0: Yeah, you guessed right.
1: All right. But the most important distinction between little faith and great faith.
0: Aber der größte Unterschied zwischen kleinem und großem Glauben
1: is that little faith is so easily distracted.
0: Ist, dass der kleine Glaube so leicht verunsicherbar ist.
1: And that great faith pushes so consistently through obstacles.
0: Und der große Glaube so konsequent durch Widerstände hindurchgeht.
1: So remember what Jesus said to Laodicea?
0: Erinnert ihr euch, was Jesus an die Gemeinde Laodicea sagte?
1: He said, you are poor.
0: Er sagte, du bist arm.
1: And the gold of Laodicea is faith that works by love.
0: Und das Gold Laodiceas ist die Liebe, der Glaube, der durch die Liebe tätig ist.
1: Then this is what I would expect about Laodicean prayers.
0: Und das ist, was wir erwarten sollten bei den Gebeten von Laodicea-Gläubigen.
1: They would be, do you know the word lackadaisical?
0: Lackadaisical? It's an idiom.
1: It means, it's the opposite of earnest.
0: Also das Gegenteil von Ernsthaftigkeit, lasch vielleicht in Deutsch.
1: Yeah. I said, I don't know if it was right, but I hope it was right.
0: Lax.
1: Lax, so yeah, almost like you pray, almost like you talk to a peer, to someone on your level.
0: Es ist vielleicht ungefähr so, dass wenn wir beten, es so wäre, wie wenn wir in einem ganz normalen Gespräch mit jemandem uns befinden.
1: We want to talk to God as a friend.
0: Wir wollen zu Gott als einem Freund sprechen.
1: But not a peer-level friend.
0: Aber wir wollen nicht auf der Ebene eines Freundes ihm begegnen.
1: He is an exalted friend.
0: Er ist ein erhöhter Freund.
1: And we ought to be earnest in our petition.
0: Und wir sollten in unseren Anliegen und Bitten sehr ernsthaft bitten.
1: Great faith never prays like this. Please help me because I have been so good.
0: Großer Glaube wird niemals auf diese Weise beten, dass er sagt, bitte hilf mir, weil ich war so gut.
1: Do you think the disciples noticed when Jesus talked about Gentiles having great faith and disciples having little faith?
0: Denkt ihr, Jesus hat den Unterschied verstanden, wenn er darüber sprach, dass die Heiden kleinen bzw. großen Glauben hätten?
1: Is it possible that outside of God's church today there would be greater faith than inside?
0: Könnte es sein, dass auch heute der Glaube außerhalb der Gemeinde größer

0: sein könnte als innerhalb,
1: then maybe we should ask this question.
0: Dann sollten wir vielleicht uns folgende Frage stellen.
1: Why didn't God choose the centurion and the Canaanite woman to take the gospel to the world?
0: Warum hat er dann nicht die kananitische Frau und auch den Hauptmann benutzt, um das Evangelium in die ganze Welt zu verkündigen?
1: Listen carefully.
0: Bitte achte darauf.
1: Your responsibility to teach is based not on the strength of your faith, but on the breadth of your knowledge.
0: Deine Verantwortung, das Evangelium weiterzugeben und zu lehren, basiert nicht auf der Größe deines Glaubens, sondern auf deiner Erkenntnis.
1: I can illustrate this idea.
0: Ich möchte diesen Gedanken etwas illustrieren.
1: The man who has $1 million.
0: Ein Mann, der zum Beispiel $1 million hat.
1: Or Euro, whatever.
0: Oder Euro, was auch immer.
1: He is more responsible to help the poor than the man who has €10.
0: Er ist selbstverständlich größere Verantwortung, anderen Minderbemittelten zu helfen, als jemand, der nur 10 Euro besitzt.
1: His lack of religion or lack of kindness does not reduce his responsibility.
0: Sein Mangel an Freundlichkeit oder an Nettigkeit gegenüber anderen und Hilfsbedürftigkeit anderen ist nicht abhängig davon, von seiner Verantwortung loszuwerden.
1: And the man that has the 10 euros,
0: und der Mann, der die 10 Euro besitzt,
1: even if he is very loving and very kind,
0: selbst dann, wenn er sehr freundlich und sehr hilfsbereit ist,
1: his responsibility is only equal to what he has.
0: Es entspricht seine Verantwortung nur gemäß dem, was er besitzt.
1: The disciples had a great deal more knowledge than the woman and the soldier.
0: Die Jünger hatten ein viel größeres Maß an Erkenntnis als der Hauptmann und auch die kananitische Frau.
1: And so the responsibility exceeded that of the two, of the soldier and the woman.
0: Und so hatten auch die beiden letztendlich die Jünger eine höhere Verantwortung als diese beiden in der Geschichte.
1: Look at Luke 17.
0: Lasst uns in Lukas Kapitel 17 aufschlagen.
1: Luke 17 and verse 5.
0: Lukas 17, Vers 5.
1: And the apostles said unto the Lord, increase our faith.
0: Und die Apostel sprachen zu dem Herrn, stärke uns den Glauben.
1: Do you understand why they would ask this?
0: Verstehen wir, was diese Bitte bedeutet?
1: Look at the answer of Jesus.
0: Lasst uns die Antwort von Jesus anschauen.
1: If you have faith as a grain of mustard seed,
0: wenn ihr Glauben hättet so groß wie ein Senfkorn,
1: you might say to the sycamine tree, be thou plucked up by the root.
0: Dann könntet ihr zu diesem Maulbeerbaum sagen, reiß dich aus und versetze dich ins Meer.
1: And it would obey you.
0: Und er würde euch gehorchen.
1: Maybe you don't know, but I grew up in Alaska.
0: Vielleicht wisst ihr es nicht, aber ich wuchs in Alaska auf.
1: Between two mountain ranges.
0: Und zwar zwischen zwei Bergzügen, ja.
1: So when I was in the Alps yesterday,
0: als ich jetzt gestern von den Alpen zurückkam,
1: it felt very much like my childhood home.
0: Da fühlte es sich dort so an wie in meiner Jugendzeit.
1: But when I was in Alaska, I found this verse.
0: Als ich aber in Alaska war, fand ich diesen Gedanken, diesen Vers,
1: where Jesus said, if you have faith as a grain of mustard seed, you can move a mountain.
0: Wenn du also Glauben hast, so klein wie ein Senfkorn, dann wirst du zu dem Maulbeerbaum sagen, reiß dich aus und versetze dich ins Meer.
1: How many of you have ever tried this?
0: Wer von euch hat das jemals schon versucht?
1: You too, Wendy. So it didn't work for me, did it work for you? Okay. So I did. I tried to move a mountain.
0: Ich habe es mal versucht, aber ich habe mal versucht, einen Berg zu versetzen.
1: And it did not obey me.
0: Aber der Berg hat mir nicht gehorcht.
1: Yeah. I misunderstood what the verse says.
0: Ich hatte nämlich nicht verstanden, was der Vers eigentlich sagt.
1: The verse doesn't say if you have faith as small as a grain of mustard seed.
0: Der Vers sagt, wenn du Glauben hast, so klein wie ein Senfkorn.
1: It says if you have faith that is like a grain of mustard seed.
0: Was meint, wenn du Glauben hast, wie ein Senfkorn?
1: Do you remember what Jesus said about mustard seeds elsewhere?
0: Wisst ihr, was Jesus

0: noch über Senfkörner gesagt hat an anderer Stelle.
1: The mustard seed, he said, was the smallest of the seeds.
0: Er sagte an anderer Stelle, das Senfkorn ist das kleinste unter allen Samen.
1: But it grew into the largest of the herbs.
0: Aber es wächst zu einem der größten Gewächse.
1: Somewhat like a tree where birds would make nests in it.
0: Ja, es wird eine Art großer Baum, in dem die Vögel ihre Nester bauen.
1: If something starts the smallest and ends the largest, it must grow the most.
0: Wenn jemand ganz klein beginnt und dann zu dem größten hinwächst, dann gibt es einen großen Unterschied.
1: So the characteristic of the mustard seed is that it grows exceptionally well.
0: Und das, was dieses Senfkorn auszeichnet, ist, dass es außergewöhnlichen großen Wachstumsprozess als Pflanze durchmacht.
1: The disciples had seen Jesus touch a leprous person and he became clean.
0: Die Jünger hatten beobachtet, wie Jesus jetzt einen Leprakranken berührte und er rein wurde.
1: Perhaps they were hoping that he would touch them, the unbelieving believers, the unbelieving disciples, and they would become men of super faith.
0: Und vielleicht sind sie davon ausgegangen, dass wenn Jesus nur die ungläubigen Jünger berühren würde, sie plötzlich zu Superhelden im Glauben werden würden.
1: But Jesus said, faith is like a plant, it must grow.
0: Aber Jesus sagte hier an dieser Stelle, Glaube ist wie eine Pflanze, er muss wachsen.
1: When we pray earnestly, selflessly, as if we are unworthy.
0: Wenn wir ernsthaft bitten, mit selbstlosem Ziel und uns unwürdig fühlen,
1: when we push through discouragements in our prayer,
0: und wenn wir durch die Schwierigkeiten in unserem Gebet hindurchschreiten,
1: when we depend on the word of God,
0: wenn wir allein auf das Wort Gottes uns stützen und abhängig davon sind,
1: the way the soldier depended on the word of God,
0: so wie auch der Soldat auf das Wort Gottes sich abhängig machte,
1: our faith is growing.
0: Dann wächst unser Glaube.
1: And as long as we do this, our faith can grow quickly.
0: Und solange wir dies tun, kann unser Glaube sehr schnell wachsen.
1: Think it through.
0: Denk darüber nach.
1: Did it take the Canaanite woman many years to develop the greatest faith?
0: Hat es für die kananitische Frau Jahre bedurft, dass sie den größten Glauben entwickelte?
1: How long had the soldier even known about Jesus?
0: Wie lange hatte der Hauptmann von Jesus überhaupt was gewusst?
1: Surely not more than a year.
0: Vielleicht maximal ein Jahr.
1: He had only been working miracles for one year.
0: Er hat nicht in dem ganzen Jahr keine Wunder erlebt.
1: Faith can grow quickly when we exercise it consistently.
0: Glaube kann sehr schnell wachsen, wenn wir konsequent an dem bleiben, was erwartet ist.
1: Look at verse 7.
0: Lasst uns Vers 7 anschauen.
1: But which of you, having a servant,
0: denn wer unter euch hat einen Knecht,
1: plowing or feeding cattle,
0: der pflügt oder das Vieh weidet,
1: will say unto him immediately,
0: und sagt ihm,
1: when he comes from the field, go and sit down to eat.
0: Wenn der vom Feld heimkommt, komm gleich her und setz dich zu Tisch.
1: This is one verse where the Lutheran version is probably better than the King James.
0: Das ist einer der Verse, wo wahrscheinlich die Luther-Übersetzung besser ist als die King James-Übersetzung.
1: The English phrase by and by. This will not make any sense in German.
0: Ja,
1: The English phrase here has changed in its meaning 180 degrees.
0: Die Bedeutung in der englischen Übersetzung hier hat von seiner Grundbedeutung sich um 180 Grad gewendet.
1: It used to mean immediately, and now it means eventually.
0: Der eigentliche Grundgedanke ist sofort, aber es hat sich entwickelt in der Übersetzung hin zu nach und nach.
1: Anyway, your version gets it right, right?
0: Ja.
1: Verse 8.
0: Vers 8.
1: And will not rather say to him,
0: wird er nicht viel mehr zu ihm sagen,
1: make ready wherewith I may sup and gird thyself and serve me.
0: Bereite mir das Abendessen, schürze dich und diene mir.
1: Till I have eaten and drunken and afterward you shall eat and drink.
0: Bis ich gegessen und getrunken habe, danach sollst du auch essen und trinken.
1: Verse 9 used to be a hard verse for me.
0: Und in der Vergangenheit war der Vers 9 für mich ein sehr schwer verständlicher Text.
1: Does he thank that servant because he did the things that were commanded him?
0: Dankt er etwa dem Knecht, dass er getan hat, was befohlen war?
1: I don't think so.
0: Ich denke nicht.
1: It sounds like ingratitude.
0: Aber es scheint so zu sein, dass es ein Dank ist. Mm-hmm.

0: Earlier this week,
1: ingratitude, eine Undankbarkeit zeigen.
0: Earlier this week, I was at Subway in Worms.
1: Diese Woche war ich
0: with your father.
1: War ich mit deinem Schwiegervater in Worms.
0: And
1: in der U-Bahn.
0: Restaurant. It's a little
1: Subway. Ach.
0: Sorry. The restaurant. Right.
1: So usually I don't eat at Subway.
0: It's okay.
1: Also in einem in einer Imbisskette. Subway.
0: And your father paid for the meal, so I did not watch how this works. But in America, at Subway, you pay for the food before you get it.
1: Also ich habe jetzt nicht so genau darauf geachtet, wie es hier in Deutschland funktioniert, aber in Amerika wirst du dafür berechnet, was du letztendlich nimmst.
0: In fancy restaurants, you eat first and then you pay.
1: Und in außergewöhnlichen Restaurants, da isst du zuerst und dann bezahlst du.
0: But in cheap restaurants, they do not trust you.
1: Aber in billigen Restaurants, da vertrauen sie dir nicht.
0: You pay first and then you eat.
1: Dann wirst du gebeten, erst zu bezahlen und dann darfst du essen.
0: And this is the kind of restaurant I always eat at.
1: Und das ist die Art der Restaurants, in denen ich normalerweise esse.
0: So I have thought, when I receive my sandwich,
1: und ich dachte mir, wenn ich jetzt mein Sandwich erhalte,
0: I do not feel a great gratitude to Subway.
1: Dann fühle ich nicht außergewöhnlichen Dank gegenüber Subway.
0: I have paid for it.
1: Ich habe doch dafür bezahlt.
0: They owe it to me.
1: Sie schulden mir es.
0: They're only doing their duty.
1: Sie tun doch nur einfach ihre Pflicht.
0: Look at verse 9.
1: Schaut mal in Vers 9.
0: Verse 10.
1: Und Vers 10.
0: So likewise you.
1: So auch ihr.
0: When you shall have done all those things which are commanded you,
1: wenn ihr alles getan habt, was euch befohlen ist,
0: say we are unprofitable servants.
1: So sprecht, wir sind unnütze Knechte.
0: We have only done our duty.
1: Wir haben getan, was wir zu tun schuldig waren.
0: When the disciples asked for greater faith,
1: als die Jünger nach größerem Glauben fragten,
0: Jesus taught them two ideas.
1: Hat Jesus ihnen zwei Gedanken vermittelt.
0: The first idea is that faith must grow.
1: Der erste Gedanke ist, Glaube muss wachsen.
0: And the second idea is that obedience does not earn merit.
1: Und der zweite Gedanke ist, dass Gehorsam keinen Lohn erwartet.
0: If I want my faith to grow,
1: wenn ich also möchte, dass mein Glaube wächst,
0: I want to remind myself in every prayer,
1: dann werde ich mich in jedem Gebet daran erinnern,
0: that God does not owe me anything,
1: dass Gott mir nichts und auch gar nichts schuldet.
0: No matter how faithful I am,
1: egal wie treu ich bin,
0: I will never do beyond my duty.
1: Ich werde nie mehr tun können, als eigentlich meine Pflicht ist.
0: I owe God all that I can give.
1: Alles, was ich geben kann, schulde ich eigentlich auch Gott.
0: So there is never room for God to owe me anything.
1: Es gibt also deshalb auch keinen Raum für den Gedanken, dass Gott mir etwas schuldig ist.
0: So the question is, will God find faith on the earth?
1: Die Frage, die heute in diesem Thema im Mittelpunkt steht, ist, wird Gott Glauben finden auf Erde?
0: The answer will be yes.
1: Und die Antwort ist ja.
0: But we don't want to be among that class who are evaluating the words of prophets.
1: Aber wir wollen nicht unter der Gruppe von Menschen sein, die das Wort Gottes beurteilt und auch nicht deren Propheten.
0: We want the prophets to evaluate us.
1: Wir möchten, dass die Propheten unser Leben beurteilen.
0: And when I find something that disagrees with me,
1: und wenn ich etwas finde, das nicht in Übereinstimmung ist mit mir,
0: I want to exercise faith.
1: Dann möchte ich Glauben üben.
0: I want to live by every word of God.
1: Ich möchte durch jedes Wort, das aus Gottes Mund kommt, leben.
0: If I want to have great faith,
1: wenn ich wirklich großen Glauben haben möchte,
0: I want to begin to claim Bible promises,
1: dann beginne ich, die Verheißungen der Bibel in Anspruch zu nehmen.
0: For other people.
1: Für andere Menschen.
0: To claim the promise that God will pardon them.
1: Nämlich die Verheißung, dass Gott ihnen vergeben wird.
0: I don't mean that their sins will be wiped out in heaven.
1: Was ich nicht meine ist, dass ihre Sünden im Himmel ausgestrichen werden.
0: I can't cause you to be forgiven any more than the Pope can.
1: Ich kann genauso wenig wie der Papst es kann anderen Menschen Sünden vergeben.
0: But I want to pray that God will postpone judgment.

0: Aber was ich tun kann, ist darum, Gott zu bitten, dass er das Gericht über sie nach hinten hinausschiebt.
1: That he will give you time to change.
0: Dass er ihnen Zeit schenkt für Veränderung.
1: And doesn't time make a difference?
0: Macht nicht die Zeit einen Unterschied?
1: Remember Aaron?
0: Denkt an Aaron.
1: He's the one that built the golden calf.
0: Er war der, der das goldene Kalb baute.
1: The Bible says that God was ready to destroy him.
0: Und die Bibel sagt uns, dass er im Begriff war, Aaron zu vernichten.
1: Moses prayed for Aaron.
0: Und Moses hat aber für Aaron gebetet.
1: If Aaron had been destroyed at that moment,
0: wenn Aaron zu diesem Zeitpunkt vernichtet worden wäre,
1: he would have been resurrected on the wrong side of the 1,000 years.
0: Dann wäre er auferweckt und auferweckt worden am anderen Ende der 1000 Jahre.
1: But as Aaron was allowed to live longer,
0: aber weil Gott Aaron erlaubte, länger zu leben,
1: the sacrificial service changed his heart.
0: Hatte der Opferdienst sein Herz wieder erweicht.
1: And when a plague was going through the nation,
0: und als dann eine Plage kam durch die ganze Nation,
1: in Numbers 16,
0: in 4. Mose 16,
1: Aaron ran in between the living and the dead.
0: Da wandelte Aaron zwischen Toten und Lebenden.
1: He risked his life to save the life of others.
0: Er riskierte sein eigenes Leben, um anderen Menschen das Leben zu retten.
1: He showed that a man could go from being a great apostate to being a great priest.
0: Und er zeigte, wie ein Mensch von einem großen Abfall hin sich verändern kann zu einem gläubigen, sehr gläubigen Mensch.
1: He demonstrated the value of intercessory prayer, selfless prayer.
0: Er entdeckte die Form des selbstlosen Gebets.
1: Did it make sense to you, or should I say it again?
0: You can say it again.
1: All right. Aaron's life shows that the prayer of Moses was significant. It made a difference in the life of Aaron.
0: Yeah. Aarons Leben zeigt, dass es für Aaron einen Unterschied machte in seiner Erfahrung. Go ahead.
1: Okay, it sounds like you're asking me if it's right, and I say I can't know. So I want to review what I've said, and then I will close.
0: Ich werde jetzt noch mal kurz diese Gedanken wiederholen, dann möchte ich schließen.
1: Maybe faith sounds like a simple idea.
0: Glaube mag sich als ein sehr einfaches Konzept anhören.
1: Maybe you would prefer to have a study on Revelation 17.
0: Vielleicht hättet ihr es bevorzugt, heute Mittag über Offenbarung 17 zu studieren.
1: Or to hear some really nice rumors about church history.
0: Oder einige der Gerüchte zu hören aus der Kirchengeschichte.
1: But righteousness comes by faith.
0: Aber Gerechtigkeit kommt aus Glaube.
1: And we do not want this to be a vague idea in our mind.
0: Und wir möchten nicht, dass Glaube eine vage Idee ist in unserem Verstand.
1: Today we have seen weak faith and we have seen great faith.
0: Wir haben heute studiert über den schwachen Glauben und über den großen Glauben.
1: The weak faith was in the church.
0: Der schwache Glaube, den finden wir innerhalb der Gemeinde.
1: It was in the church leaders.
0: Und im Speziellen für die Leiter der Gemeinde.
1: These weren't the leaders chosen by the people, they were chosen by Jesus.
0: Und das waren nicht die Leiter, die von Menschen erwählt wurden, sondern von Gott erwählt wurden, von Jesus.
1: He chose them to take the gospel to the world.
0: Er zeigt ihnen, dass sie verantwortlich sind, das Evangelium in die Welt zu bringen.
1: But they kept being distracted by their stomach or by the waves or by things going on around them.
0: Aber sie wurden davon abgelenkt von den Dingen, die um sie herum geschahen oder von ihren eigenen Gefühlen.
1: And so sometimes they had great courage and sometimes they had great discouragement.
0: Und so kam es dazu, dass sie manchmal sehr ermutigt waren und dann wieder sehr enttäuscht wurden.
1: This is Laodicean faith.
0: Das ist der Glaube Laodiceas.
1: But what about great faith?
0: Aber wie steht es um den großen Glauben?
1: It has consistency because it pushes through obstacles.
0: Er hat Gradlinigkeit, weil er durch Widerstände hindurchgeht.
1: It demands help not because it is worthy, but because it knows what God is like.
0: Can you repeat it, please?
1: Yes. It is bold to ask God for help because it knows his character.
0: Es ist ein Zeugnis des Glaubens, Gott darum zu bitten, was
1: it knows the way God is, his character.
0: Ja, darum zu bitten in dem Wissen, wie Gott ist, und er da das beantwortet.
1: Great faith has a

0: ways for others in a selfless way.
1: Großer Glaube findet den Weg der Selbstlosigkeit.
0: And great faith is growing faith.
1: Und großer Glaube ist auch wachsender Glaube.
0: It becomes great by exercise.
1: Und er wird dadurch groß, dass wir ihn üben.
0: If we exercise ours, then Jesus will find faith on the earth when he returns.
1: Und wenn wir unseren Glauben ausüben, dann wird Jesus auch Glauben finden auf dieser Erde.
0: Amen.
1: Amen.

Heute, wenn ihr seine Stimme hören werdet, so verstocket eure Herzen nicht, sondern ermahnt euch selbst alle Tage, solange es heute heißt, dass nicht jemand unter euch verstockt werde durch den Betrug der Sünde. Denn wir haben an Christus Anteil bekommen, wenn wir die Zuversicht von Anfang

der wird Barmherzigkeit erlangen. Die Bedingungen, unter denen wir Gottes Barmherzigkeit erlangen, sind einfach, gerecht und vernünftig. Der Herr verlangt von uns nichts Schweres, um Vergebung der Sünde zu erhalten. Wir brauchen keine langen und ermüdenden Pilgerreisen zu unternehmen oder uns quälenden Bußübungen zu unterziehen, um uns bei dem Gott des Himmels zu empfehlen oder unsere Übertretungen zu sühnen. Denn wer seine Sünde bekennt und lässt, der wird Barmherzigkeit erlangen. Der Apostel sagt: Bekennt einander die Verfehlungen und betet füreinander, damit ihr geheilt werdet. Bekennt eure Sünden Gott, der sie allein vergeben kann, und einander euer Verschulden. Wenn du deinen Freund oder Nächsten gekränkt hast, dann musst du dieses Unrecht bekennen, und er hat die Pflicht, dir freien Herzens zu vergeben. Dann bitte Gott um Vergebung, denn der Bruder, den du verletzt hast, ist Gottes Eigentum, und indem du ihm geschadet hast, hast du gegen seinen Schöpfer und Erlöser gesündigt. Der Fall wird vor den einzig wahren Mittler gebracht, unseren großen Hohepriester, der in allen Dingen versucht worden ist, so wie wir, doch ohne Sünde, der mit unseren Schwachheiten mitfühlt und uns von jedem Schandflecken der Ungerechtigkeit reinigen kann. Wer sich vor Gott nicht gedemütigt und zu seiner Schuld bekannt hat, hat die erste Bedingung der Annahme nicht erfüllt. Wenn wir diese Reue, die man nicht bereuen muss, nicht erfahren haben, wenn wir nicht mit wahrer Herzensdemut und einem zerbrochenen Geist unsere Sünden bekannt haben und unsere Schandtaten verabscheuen, haben wir niemals wirklich nach Vergebung der Sünde gesucht. Und wenn wir nie danach gesucht haben, haben wir auch nie den Frieden Gottes gefunden. Der einzige Grund, warum unsere vergangenen Sünden nicht erlassen wurden, besteht darin, dass wir nicht bereit sind, unsere Herzen zu demütigen und den Bedingungen des Wortes der Wahrheit nachzukommen. Darüber wurden uns deutliche Anweisungen gegeben. Ein Sündenbekenntnis, ob öffentlich oder privat, sollte aus tiefstem Herzen kommen und freimütig bekannt werden. Der Sünder darf nicht dazu gedrängt werden. Es darf nicht leichtfertig und gleichgültig geschehen oder Menschen aufgezwungen werden, die das abscheuliche Wesen der Sünde noch nicht erkennen. Ein Bekenntnis aus der Tiefe der Seele findet seinen Weg zu dem Gott unendlichen Erbarmens. Der Psalmist sagt: Der Herr ist nahe denen, die zerbrochenen Herzens sind, und hilft denen, die zerschlagenen Geistes sind. Ein echtes Bekenntnis ist immer konkret und bekennt die einzelnen Sünden. Es können Sünden sein, die man nur vor Gott allein bringen muss. Es kann Unrecht sein, dass man denjenigen Personen bekennen muss, die dadurch Schaden erlitten haben. Oder es können Sünden sein, die in der Öffentlichkeit begangen wurden, die dann auch öffentlich bekannt werden sollten. Aber jedes Bekenntnis sollte eindeutig sein, auf den Punkt gebracht werden und genau die Sünden beinhalten, derer man sich schuldig gemacht hat. Zur Zeit Samuels wichen die Israeliten von Gott ab. Sie erlitten die Folgen der Sünde, denn sie hatten ihren Glauben an Gott verloren und konnten nicht mehr erkennen, wie weise und kraftvoll er sein Volk regierte. Sie trauten ihm nicht mehr zu, seine Sache zu schützen und zu verteidigen. Sie wandten sich von dem großen Herrscher des Universums ab und wollten so wie die Völker um sie herum regiert werden. Bevor sie Frieden fanden, bekannten sie deutlich: Denn zu all unseren Sünden haben wir noch die Bosheit hinzugefügt, dass wir für uns einen König begehrten. Sie mussten genau die Sünde bekennen, die ihnen bewusst geworden war. Ihre Undankbarkeit bedrückte ihre Seelen und trennte sie von Gott. Gott kann unser Bekenntnis nicht annehmen, wenn wir die Sünde nicht ernstlich bereuen und uns nicht bessern. Entschiedene Veränderungen müssen im Leben stattfinden. Es gilt, alles abzulegen, was Gott missfällt. Dies wird die Folge aufrichtiger Reue sein. Uns wird deutlich

ehrlich gesagt, was wir selbst tun müssen. Wascht, reinigt euch. Tut das Böse, das ihr getan habt, von meinen Augen hinweg. Hört auf, Böses zu tun. Lernt Gutes tun. Trachtet nach dem Recht. Bestraft den Gewalttätigen. Schafft der Weise Recht. Führt den Rechtsstreit für die Witwe. Wenn der Gottlose das Pfand wiedergibt, den Raub zurückerstattet und in den Satzungen des Lebens wandelt, ohne Unrecht zu tun, so soll er gewisslich leben und nicht sterben. Paulus sagt über die Reue: Denn siehe, wie viel ernstes Bemühen hat dies bei euch bewirkt, dass ihr in Gott gewollter Weise betrübt worden seid. Dazu Verantwortung, Entrüstung, Furcht, Verlangen, Eifer, Bestrafung. Ihr habt in jeder Hinsicht bewiesen, dass ihr in der Sache rein seid. Wenn die Sünde das Gewissen abgestumpft hat, dann erkennt der Missetäter seine Charaktermängel nicht und nimmt auch nicht wahr, wie schlimm seine bösen Taten sind. Und solange er sich der überzeugenden Kraft des Heiligen Geistes nicht hingibt, bleibt er gegenüber seiner Sünde teilweise blind. Seine Bekenntnisse sind nicht aufrichtig und ernst gemeint. Jedem Schuldbekenntnis fügt er eine rechtfertigende Entschuldigung hinzu und erklärt, er habe diese oder jene gerügte Tat nur aufgrund gewisser Umstände getan. Nachdem Adam und Eva von der verbotenen Frucht gegessen hatten, erfüllte sie ein Gefühl von Scham und Entsetzen. Ihr erster Gedanke war, wie sie ihre Sünde entschuldigen und dem gefürchteten Todesurteil entkommen könnten. Als der Herr sie wegen ihrer Sünde befragte, legte Adam in seiner Antwort die Schuld teils auf Gott und teils auf seine Gefährtin. Die Frau, die du mir zur Seite gegeben hast, die gab mir von dem Baum und ich aß. Die Frau schob die Schuld auf die Schlange und sagte, die Schlange hat mich verführt, da habe ich gegessen. Warum hast du die Schlange geschaffen? Warum hast du sie in den Garten Eden kommen lassen? Die Fragen waren in der Entschuldigung für ihre Sünde enthalten. Und somit machten sie Gott für ihre Übertretung verantwortlich. Der Geist der Selbstrechtfertigung hat seinen Ursprung im Vater der Lügen und zeigt sich bei allen Söhnen und Töchtern Adams. Solche Bekenntnisse sind nicht durch Gottes Geist gewirkt und werden von Gott nicht angenommen. Wahre Reue wird einen Menschen dazu führen, seine Schuld selbst zu tragen und sich ohne Täuschung und Heuchelei zu ihr zu bekennen. Wie der arme Zöllner, der nicht einmal wagte, seine Augen zum Himmel zu erheben, wird er ausrufen: Gott, sei mir Sünder gnädig. Alle, die sich zu ihrer Schuld bekennen, werden gerechtfertigt. Denn Jesus tritt für jede bußfertige Seele mit seinem eigenen Blut ein. Die Beispiele von echter Reue und Demütigung in Gottes Wort offenbaren einen Geist des Bekennens, wo die Sünde nicht entschuldigt wird und man nicht versucht, sich selbst zu rechtfertigen. Paulus versuchte nicht, sich zu schützen. Er schilderte seine Sünde in den schwärzesten Farben und bemühte sich nicht, seine Schuld abzuschwächen. Er sagte: Viele der Heiligen ließ ich ins Gefängnis schließen, wo ich von den obersten Priestern die Vollmacht empfangen hatte, und wenn sie getötet werden sollten, gab ich meine Stimme dazu. Und in allen Synagogen wollte ich sie oft durch Strafen zur Lästerung zwingen, und über die Maßen wütend gegen sie verfolgte ich sie sogar bis in die auswärtigen Städte. Er zögerte nicht zu sagen, dass Christus Jesus in die Welt gekommen ist, um Sünder zu retten, von denen ich der Größte bin.

das demütige und zerbrochene, durch aufrichtige Reue überwältigte Herz wird etwas von der Liebe Gottes und dem Preis von Golgatha wertzuschätzen wissen. Und so wie ein Sohn seine Schuld vor seinem liebenden Vater bekennt, wird auch der wahrhaft reumütige Mensch alle seine Sünden vor Gott bringen. Es steht geschrieben: Wenn wir aber unsere Sünden bekennen, so ist er treu und gerecht, dass er uns die Sünde vergibt und reinigt von aller Ungerechtigkeit.

0: Good evening again.
1: Einen schönen guten Abend.
0: I'd like to talk to you about depression tonight.
1: Heute Abend möchte ich gerne über Depression sprechen.
0: Many, many people are suffering from depression.
1: Viele Menschen leiden unter Depression.
0: When people are depressed,
1: wenn Menschen deprimiert sind,
0: they don't like to be depressed.
1: Dann gefällt ihnen das natürlicherweise nicht.
0: Nobody enjoys the depression.
1: Kein Mensch mag Depression, unter Depression leiden.
0: So people wants to come out of depression.
1: Also möchte man aus der Depression herauskommen.
0: They are willing to come out.
1: Und ist auch bereit dazu herauszukommen.
0: But they cannot.
1: Aber man kann es normalerweise nicht so einfach.
0: In other words, we human being cannot change our mind.
1: Das heißt, mit anderen Worten, wir Menschen können nicht einfach unseren Sinn so ändern.
0: Yeah, you're so depressed. You hate depression.
1: Man hasst ja Depression eigentlich.
0: You know you wanna get out of it.
1: Und will da rauskommen.
0: But you can't.
1: Aber man kann es nicht. Man schafft es nicht.
0: So this is very serious problem.
1: Das ist ein ernstes Problem.
0: Sometimes it can kill you.
1: Manchmal kann es einen umbringen.
0: Because you feel like killing yourself.
1: Man fühlt sich so, als würde man sich selbst umbringen.
0: Why we feel that I want to kill myself at the same time I don't want to kill myself.
1: Eigentlich will man das ja nicht, sich selber umbringen, aber man fühlt sich so. Warum ist das so?
0: We human being are very interesting.
1: Wir Menschen, wir sind eigentlich sehr, ja, manchmal überraschend.
0: When I was living in California,
1: als ich mich in Kalifornien aufhielt,
0: one of my friends visited me from Korea.
1: Da besuchte mich einer meiner Freunde aus Korea.
0: He used to be very close friend. We drank alcohol together.
1: Er war ein sehr enger Freund und wir haben auch zusammen getrunken, Alkohol damals.
0: And I became a Christian and I don't drink alcohol anymore.
1: Und dann wurde ich Christ und natürlich trinke ich jetzt keinen Alkohol mehr.
0: He wasn't really happy that I became a Christian.
1: Darüber war er aber nicht so sehr erfreut, dass ich Christ wurde.
0: Because he couldn't drink with me.
1: Denn er konnte mit mir dann nicht mehr trinken gehen.
0: And he was very heavy smoker.
1: Und er war auch ein sehr starker Raucher.
0: He was kept on smoking.
1: Ständig hat er gepafft.
0: You know? And so I have to tell him.

0: Und so musste ich ihm sagen,
1: that the cigarette smoke, smoking is not very good for your health.
0: Dass der Zigarettenrauch eigentlich nicht gut für die Gesundheit ist.
1: You know what he said?
0: Wisst ihr, was er sagte?
1: I know that.
0: Ich weiß es ja.
1: But I cannot live without cigarettes.
0: Aber ich kann nicht ohne meine Zigaretten leben.
1: Yeah, he knows. But he cannot quit.
0: Er wusste es, konnte aber nicht aufhören damit.
1: So he said that, oh, you don't know how much of enjoyment it is.
0: Deswegen sagt er auch, ach, du weißt gar nicht, wie sehr ich das genieße.
1: I cannot live without it.
0: Ich kann ohne das nicht leben.
1: So I have to just be quiet.
0: Also musste ich erstmal meinen Mund halten.
1: So he enjoyed.
0: Und er genoss das Rauchen.
1: Then after he finished,
0: und danach
1: he was extinguishing his cigarette butt.
0: Hat er so seine Zigarette da ausgedrückt?
1: And he looked at me
0: und mich angeschaut
1: with very serious expression on his face.
0: Mit einem ganz ernsten Gesichtsausdruck.
1: I think I need to quit.
0: Ich glaube, ich muss aufhören damit.
1: See, within us, in one human being, there's two different self. Is living.
0: In einem Menschen gibt es, so sieht das aus, zwei verschiedene Ichs.
1: Da drin. One of them enjoys cigarettes.
0: Der eine, der genießt die Zigaretten.
1: The other one who wants to quit.
0: Und der andere möchte aufhören damit.
1: So we are living in this constant conflict.
0: Und in diesem ständigen Konflikt leben wir.
1: Between these two different selves.
0: Zwischen diesen zwei verschiedenen Ichs oder Selbst.
1: See, well, when I was in university,
0: als ich studierte,
1: I suddenly realized that there is nothing in the life.
0: Da erkannte ich, dass es im Leben nichts gibt.
1: The life seems to be so meaningless.
0: Also, dass das Leben eigentlich so bedeutungslos ist.
1: You eat, work, sleep.
0: Du isst, du arbeitest und schläfst.
1: And then, you know, then you repeat that
0: all the time. Und dann wiederholst du das ständig.
1: So, at that time I was reading Friedrich Nietzsche from Germany, of course.
0: In dieser Zeit habe ich Friedrich Nietzsche gelesen, einen deutschen Philosophen.
1: You know, it's meaningless.
0: Und er sagt auch, es ist bedeutungslos.
1: And I felt I was much smarter than other students.
0: Und ich fühlte, dass ich eigentlich viel gescheiter wäre als die anderen Studenten.
1: And other student does not really seems to know that life is meaningless.
0: Die anderen schienen das gar nicht so richtig zu begreifen, dass das Leben so nichtig ist, so wertlos.
1: I was the only one who really realized and had the enlightenment that the life is nothing.
0: Und ich war der Einzige, so schien mir, der erkannte, dass das Leben eigentlich bedeutungslos ist, nichts wert.
1: So I learned Nietzsche and killed himself.
0: Und so lernte ich Nietzsche kennen.
1: So I wanted to follow him.
0: Und wollte ihm nachfolgen.
1: I want to be as smart as Nietzsche.
0: Und wollte genauso schlau sein wie Nietzsche.
1: So I decided to commit suicide.
0: Also habe ich mich entschlossen, Selbstmord zu begehen.
1: And
0: Nietzsche hat sich auch umgebracht deswegen.
1: And how to die was the really important question then.
0: Und da war dann die wichtige Frage, wie stelle ich das an? Wie sterbe ich am besten?
1: I wanted to go to the most beautiful place in Korea and die.
0: Ich wollte zu dem allerschönsten Ort in Korea gehen und dort sterben, mein Leben beenden.
1: See, when you're dying, what is the beauty really matter?
0: Aber wenn du stirbst, was bedeutet dann überhaupt noch Schönheit?
1: It's kind of, it doesn't match together, right?
0: Irgendwie passt das dann schon gar nicht mehr zusammen.
1: But somehow I felt that way.
0: Irgendwie fühlte ich mich danach.
1: Even though I'm dying, I'm going to kill myself, I was still searching for the beauty.
0: Auch obwohl ich mich umbringen wollte, meinem Leben ein Ende setzen wollte, suchte ich trotzdem noch nach dem Schönen, nach der Schönheit.
1: Do you know what that means?
0: Wisst ihr eigentlich, was das bedeutet?
1: I really don't want to die.
0: In Wirklichkeit wollte ich gar nicht sterben.
1: Because if you really

0: really want to die,
1: denn wenn du wirklich sterben willst,
0: you don't care whether it's a beautiful one, ugly, you don't care.
1: Da ist dir Schönheit oder Hässlichkeit vollkommen egal.
0: See, at that time I didn't realize this.
1: Damals habe ich das aber noch nicht erkannt.
0: So I discovered a beautiful place in Korea where I have never been there before.
1: Und habe dann gesucht und einen wunderschönen Ort in Korea gefunden, wo ich vorher noch niemals gewesen war.
0: Well, I had to be on the bus.
1: Und dazu musste ich in den Bus steigen.
0: The bus fare was pretty expensive.
1: Und diese Busfahrt war ziemlich teuer.
0: So I had to save some money to get on the bus.
1: Da hatte ich also vorher erstmal ein bisschen Geld zusammenzukratzen,
0: so um mir den Bus leisten zu können.
1: Und so several days. Einige Tage.
0: Finally I had the money.
1: Und schließlich hatte ich das Geld zusammen.
0: Okay. Next Sunday,
1: nächsten Sonntag ging ich dorthin.
0: And it was, I think, a Tuesday.
1: Es war wahrscheinlich, ich glaube, Dienstag.
0: I had a flu.
1: Und ich hatte eine Erkältung.
0: By Wednesday, I felt horrible.
1: Am Mittwoch ging es mir furchtbar schlecht. Ich fühlte mich schrecklich.
0: Taking high fever and aching all over.
1: Hohes Fieber und überall Gliederschmerzen.
0: I felt like a dying.
1: Und ich fühlte mich, als müsste ich sterben.
0: Guess what?
1: Wisst ihr was?
0: I did not want to die.
1: Ich wollte nicht sterben.
0: And I felt I'm such a dumb person.
1: Und ich dachte, ich bin doch eigentlich so eine dumme Person.
0: I felt I am very irrational person.
1: Eine ganz irrationale, unberechenbare Person.
0: I know there is no reason to live anymore.
1: Ich wusste irgendwie, es gibt keinen Grund mehr weiterzuleben.
0: Why do I want to live?
1: Warum wollte ich dann leben?
0: I asked the question to me.
1: Ich stellte mir selbst diese Frage.
0: And I had no answer.
1: Und hatte keine Antwort drauf.
0: But it was so clear that I did not want to die.
1: Aber mir war vollkommen klar, ich wollte nicht sterben.
0: I was so confused about myself.
1: Und irgendwie war ich total durcheinander mit mir selbst.
0: Who is this guy?
1: Wer ist denn das da drin?
0: This guy really want to die or not?
1: Will der jetzt wirklich sterben oder nicht?
0: Then I realized.
1: Da erkannte ich.
0: There are two different Sanglis in me.
1: Es gibt irgendwie zwei verschiedene Sanglis in mir.
0: Who wants to kill myself?
1: Der sich selber umbringen will.
0: Who wants to live no matter what?
1: Und der eine, der am Leben bleiben will, egal was es kostet.
0: Wants to live no matter what without any clear reasoning?
1: Leben egal wie, ohne klare, ohne Plan und Vernunft?
0: That's right, there's no reasoning.
1: Irgendwie gab's da keine Vernunft dabei.
0: I couldn't find any reason to live.
1: Ich konnte keinen Grund finden, weiterzuleben.
0: But when death came to me,
1: aber als der Tod sich mir näherte,
0: I did not want to have a death.
1: Da wollte ich mit ihm ja nichts zu tun haben.
0: I want to live.
1: Ich wollte leben.
0: I was searching for the life.
1: Ich habe nach dem Leben gesucht.
0: What is making me to wish to live?
1: Was hat es denn verursacht, dass ich diesen Lebenswunsch in mir hatte?
0: Two different selves.
1: Zwei verschiedene Ichs.
0: I realized.
1: Erkannte ich.
0: And I could not respect myself anymore.
1: Und ich konnte mein Ich, mich selbst, nicht mehr respektieren.
0: I realized that this Sangli is a very irrational person.
1: Ich erkannte, dieser Sangli ist eine furchtbar unberechenbare Person.
0: But I had to be honest to the one who wants to live.
1: Aber ich musste ehrlich sein dem einen gegenüber, der leben wollte.
0: Even though there is no answer, no reason.
1: Obwohl es keine Antwort, keinen Grund dafür gab, scheinbar.
0: You know, people are living that way.
1: Menschen leben so.
0: I don't know why I should live on, but I just live.
1: Ich weiß nicht, warum ich weiterleben wollte, aber ich lebte halt einfach.
0: So I made very interesting decision.
1: Und so traf ich eine sehr interessante Entscheidung.
0: That I wanted to postpone suicide.
1: Dass ich also den freiwilligen Selbstmord ein bisschen hinausschieben wollte.
0: Until I discover what is this that I have irrational desire to live.
1: bis ich herausfinden würde, was das denn ist,

0: dass ich diesen irrationalen, diesen unvernünftigen Wunsch habe, weiterzuleben.
1: I have to find that out first.
0: Das musste ich zuerst herausfinden.
1: Then I'll make a real decision to kill myself or not. Then.
0: Dann würde ich die richtige, endgültige Entscheidung treffen, ob ich meinem Leben ein Ende setze oder nicht.
1: See, how we are really end up having the two different selves within us.
0: What's the beginning again?
1: How we are ending up.
0: Ach so.
1: Yeah. To have the two different self in us.
0: Wie kommt das nun dazu, dass wir diese zwei verschiedenen Ichs oder Persönlichkeiten in uns haben?
1: Why there's one saying he wants to die, the other saying he wants to live?
0: Also den einen, der zum Beispiel sterben will, und der andere, der weiterleben will.
1: Totally contradicting each other.
0: Totaler Widerspruch in sich selbst.
1: In one Zhang Li.
0: In einem einzigen Zhang Li.
1: Which one is a real Zhang Li?
0: Welcher ist denn der richtige Zhang Li?
1: You cannot say both of them.
0: Ihr könnt nicht sagen beide gleichzeitig.
1: Why? Because you know two of them completely contradicting each other.
0: Denn die beiden widersprechen sich ja total.
1: Which one?
0: Welcher denn?
1: You have any opinion?
0: What? Which Habt one ihr irgendeine is, Meinung?
1: I think you have the same problem.
0: Like Habt ihr vielleicht ähnliche Probleme manchmal?
1: Ja. Yeah.
0: Nicht so.
1: One says no.
0: Never thought about that. Niemals drüber nachgedacht.
1: Ja. Yeah. And if you wanna really choose which one is a real you.
0: Wenn ihr wirklich herausfinden wollt, welcher das echte Ich, die echte Persönlichkeit von euch ist.
1: Is someone who wants to kill yourself is a real you, or someone who wants you to live is a real you?
0: Der eine, der einen zum Tod führen will, ist das der Richtige? Oder der eine, der weiter und überleben will, ist das der Richtige?
1: I cannot live without this cigarette.
0: Mein Freund sagte ja, ich kann ohne das Rauchen nicht leben.
1: Is this a real self for him?
0: Ist das seine richtige, echte Persönlichkeit?
1: Or when he said, I must quit smoking.
0: Oder da am Ende, wo er gesagt hat, ich muss irgendwie damit aufhören.
1: Which one is a true self for him?
0: Was ist das wahre Selbst von ihm?
1: The one who wants life.
0: Der eine, der das Leben will.
1: The one who wants death.
0: Oder der andere, der den Tod will.
1: Is not true you.
0: Nein, der ist nicht der Richtige.
1: Yeah. Okay, now. So, how this kind of, strange situation happens to every one of us.
0: Wie kann es denn sein, dass diese seltsame, komische Situation fast praktisch jedem von uns geschieht?
1: I really have to think about this.
0: Darüber müssen wir uns Gedanken machen.
1: How I end up having these two different things in me.
0: Wie kommt es dazu, diese zwei verschiedenen Persönlichkeiten in mir zu haben?
1: There's a Korean food called the kimchi.
0: Da gibt es eine koreanische Speise, die nennt sich Kimchi.
1: Kimchi is like a sauerkraut.
0: Das ist im Prinzip wie ein Sauerkraut.
1: But it is a far more. It's with so much pepper, hot pepper. It's very hot.
0: Das ist aber so angereichert mit scharfem Paprika, also sehr scharf.
1: And also very salty.
0: Und auch ziemlich salzig.
1: And Korean children cannot eat.
0: Koreanische Kinder können das nicht essen normalerweise.
1: So, whenever Korean children have a meal with family,
0: wenn die koreanischen Kinder also mit der Familie da essen,
1: children always have to ask mom to wash.
0: Da müssen sie immer die Mama drum bitten, das ein bisschen im Wasser zu waschen.
1: So we're always wondering how these adult people eating that kind of horrible stuff.
0: Und man wundert sich immer, wie können denn die Erwachsenen dieses schreckliche Zeug essen?
1: And once I tasted a little bit,
0: und als ich einmal ein bisschen probierte,
1: I said, what

0: will never eat this stuff.
1: Ist mir richtig die Luft weggeblieben. Das werde ich niemals essen.
0: I swear to myself.
1: Das habe ich mir selbst geschworen.
0: That was when I was 4 years old.
1: Damals, als ich 4 Jahre alt war.
0: When I became 5.
1: Als ich 5 wurde.
0: Then families beginning to pressure me.
1: Da hat die Familie versucht, mich ein bisschen zu beeinflussen.
0: You know, so I was eating rice with kimchi washed.
1: Ich habe also Reis gegessen mit diesem gewaschenen Kimchi.
0: And my uncle saw me.
1: Mein Onkel hat mich beobachtet.
0: Sang,
1: sagte er.
0: When are you gonna grow up?
1: Wann wirst du endlich mal erwachsen?
0: You still cannot eat kimchi yet.
1: Du kannst immer noch nicht richtig Kimchi essen.
0: I looked at him.
1: Und ich habe ihn angeschaut.
0: I was ashamed.
1: Und habe mich geschämt.
0: There is nothing to be ashamed.
1: Aber darüber muss man sich nicht schämen.
0: But people make you feel ashamed.
1: Aber die anderen, die bringen dich dazu, dass du dich schämst.
0: Here you have a conflict.
1: Und da gibt es einen Konflikt.
0: But one of my aunt,
1: eine meiner Tanten aber,
0: one of my aunt, my mother's sister, was very beautiful.
1: Die Schwester meiner Mutti, die war sehr hübsch von Angesicht.
0: She was about 12 years older than I was.
1: 12 Jahre älter war sie ungefähr als ich.
0: Very beautiful.
1: Ach, ein ganz hübsches Mädchen.
0: I was 5.
1: Und ich war 5.
0: I wanted to marry her.
1: Und ich wollte sie ja mal heiraten.
0: You know, oh. She was so beautiful.
1: Ach, und die war so schön.
0: And one day she came to my home.
1: Eines Tages kam sie zu mir nach Hause.
0: And I was eating rice with the kimchi washed, of course.
1: Und ich aß Reis natürlich mit dem gewaschenen Kimchi.
0: And she told me this.
1: Und sie kam und hat mir Folgendes gesagt.
0: See, I went to my friend's home.
1: Ich war mal im Haus meines Freundes.
0: And there was a 5 years old boy, just like you.
1: Und da war auch ein 5-Jähriger, gerade wie du.
0: I saw him eating kimchi just like adults, you know.
1: Und ich habe gesehen, wie der Kimchi gegessen hat, genau wie die Erwachsenen.
0: Yeah, he was really grown up.
1: Der war richtig erwachsen.
0: Wow, it was really shocking to me.
1: Wow, da bin ich aber richtig schockiert gewesen.
0: Do you know why?
1: Wisst ihr warum?
0: To me, it sounded like that my aunt was saying, I think I'm gonna get marry him.
1: Das hat mir so geklungen, als ob meine Tante sagt, ich glaube, ich werde mal ihn heiraten.
0: Wow, I'm gonna lose my bride, you know.
1: Und da würde ich ja meine Braut verlieren, wisst ihr?
0: So that night I was really serious.
1: Und in dieser Nacht, da war es mir ganz ernst.
0: I have to make up my mind.
1: Ich musste eine Entscheidung treffen.
0: Okay, I have to have her back.
1: Denn ich will sie ja zurückgewinnen.
0: So next morning breakfast I have to show her that you know I also deserve, you know. Deserve to marry her too.
1: Und am nächsten Morgen beim Frühstück, da wollte ich ihr richtig beweisen, dass ich sie auch verdiene, dass ich sie zurückgewinne.
0: So breakfast.
1: Also Frühstück.
0: And I couldn't sleep all night.
1: Die ganze Nacht konnte ich nicht schlafen vor Aufregung.
0: And so finally I made a serious decision.
1: Und dann traf ich eine ganz schwere Entscheidung.
0: And I looked at the mother,
1: und
0: my
1: ich
0: mother.
1: Schaute Mama an.
0: I told her.
1: Und habe ihr gesagt,
0: don't wash kimchi this morning.
1: Heute Morgen wäschst du bitte den Kimchi nicht.
0: My mother was shocked.
1: Die Mutter war ganz erschrocken.
0: Sang, are you gonna eat kimchi unwashed?
1: Ja, Sang, willst du den Kimchi ungewaschen essen?
0: And I stared at my aunt's face.
1: Und ich habe das Gesicht meiner Tante angestarrt.
0: And I said.
1: Und nur genickt, stumm.
0: Guess my aunt said.
1: Wisst ihr, was meine Tante gesagt hat?
0: Wow, you gonna grow up today.
1: Wow, heute bist du ja richtig erwachsen geworden.
0: Great.
1: Großartig.
0: She encouraged me.
1: Sie hat mich ermutigt dazu.
0: So, I also keep on staring her face.
1: Ich habe also weiter in ihr Gesicht gestarrt und dabei den Kimchi genommen.
0: So red,
1: so rot. Von Paprika.
0: Wow, it was killing me.
1: Das hat mich innerlich verbrannt.
0: Guess my aunt did.
1: Und wisst ihr, was die Tante tat? Die hat auch noch geklatscht.
0: And I was happy, I was feeling terrible.
1: Ich fühlte mich schrecklich, aber ich war glücklich.
0: here

0: Two different Sangli is developing.
1: Zwei verschiedene Sanglis haben sich da gerade entwickelt.
0: See, I don't mind killing myself to be approved.
1: Ich hatte nichts mehr dagegen, mich selbst umzubringen, um Anerkennung zu finden.
0: This is how we split ourselves.
1: So spalten wir unsere Persönlichkeit.
0: So, it was killing me, and I kept on looking at my aunt's face.
1: Das hat mich also richtig innerlich fertig gemacht, umgebracht, ausgebrannt und habe weiter in ihr Gesicht gestarrt.
0: And I said in my heart that okay, I can marry you now.
1: Und ich sagte mir im Herzen, okay, ich kann dich jetzt heiraten.
0: You know. And my aunt was staying for a week.
1: Eine Woche ist sie geblieben, meine Tante.
0: From that day on,
1: von diesem Tag an,
0: every meal was torture to me.
1: War jede Mahlzeit für mich eine Qual, eine Folter.
0: Because every meal I had to have a kimchi in front of my aunt.
1: Denn jedes Mal musste ich Kimchi vor meiner Tante essen.
0: This is how Korean children now addicted to kimchi.
1: Deswegen sind heutzutage die koreanischen Kinder richtig abhängig von Kimchi.
0: Few months later,
1: ein paar Monate später,
0: you cannot eat your rice without kimchi.
1: Kannst du deinen Reis nicht mehr ohne Kimchi genießen.
0: Tragic change.
1: Eine tragische Veränderung.
0: We are losing, we're giving up true self.
1: Wir geben unser wahres Ich auf.
0: See? God made us, you know, to eat very healthy food.
1: Gott hat uns eigentlich dazu geschaffen, sehr gesundes Essen zu uns zu nehmen.
0: Ja, like kimchi is so hot, so salty, it's not healthy.
1: Denn der Kimchi, der ist ja so scharf und so salzig, der ist eigentlich nicht gesund.
0: But it is culture.
1: Aber es ist unsere Kultur.
0: See, culture has a pressure.
1: Und diese Kultur hat eine Macht, einen Einfluss.
0: It is adulterizing us. Adulterizing, changing us.
1: Ja, sie verändert uns
0: in bad way.
1: Auf eine schlechte Weise.
0: Yeah. That's how we are changed.
1: So werden wir verändert.
0: See? So we're beginning to lose ourselves, true self.
1: Uns verlieren unser wahres Ich, unsere wahre Persönlichkeit.
0: By the time you go to college,
1: in der Zeit, wenn du dann studierst,
0: it's all your false self is revealing.
1: Da zeigt sich dein ganzes falsches Ich.
0: You don't know who you are.
1: Du weißt gar nicht mehr, wer du bist.
0: Where is the real Sangli?
1: Wo ist denn der wahre Sangli noch?
0: I cannot find it anymore.
1: Ich kann ihn nicht mehr finden.
0: You know, this is a problem.
1: Und das ist ein Problem.
0: You know what discovering God means?
1: Wisst ihr, was es bedeutet, Gott zu entdecken?
0: It is discovering me.
1: Das heißt, mich selbst zu entdecken, zu finden. Because
0: finally, when you know God,
1: wenn du endlich Gott kennenlernst,
0: you're beginning to discovering that you are not what you think you are is not really you.
1: Da entdeckst du, dass das, was du glaubst, was du bist, nicht dein wahres Ich ist.
0: See. So it's a serious discovery.
1: Das ist eine ganz schwere Entdeckung.
0: Then you know what sinner really means.
1: Dann weiß man auch, was Sünder wirklich bedeutet.
0: Oh, I am what I think I am not myself.
1: Ich bin nicht ich selbst, was ich glaube, was ich bin.
0: So, it is so important to realize that.
1: Und es ist so wichtig, das zu verstehen.
0: Let me show you some interesting picture here.
1: Ich möchte euch ein interessantes Bild zeigen.
0: Look at this. Interesting. So this is a giraffe.
1: Das ist eine Giraffe.
0: Giraffe is eating dry bones.
1: Und die Giraffe, die frisst gerade trockene Knochen.
0: This giraffe never had the bones before.
1: Die hatte niemals vorher Knochen gefressen.
0: Why this is this kind of

0: Warum?
1: The food they're eating, they do not provide enough calcium and the phosphate.
0: Dass die normale Nahrung, die sie zu sich nehmen, versorgt sie nicht ausreichend mit Calcium und Phosphat.
1: You know, giraffes are eating the leaves of acacia trees, right?
0: Denn sie essen ja, die fressen ja die Blätter der Akazienbäume.
1: There's not enough calcium and phosphate.
0: Da gibt es nicht genug Calcium und Phosphat.
1: Why?
0: Warum?
1: European pollution.
0: Europäische Umweltverschmutzung.
1: Yeah. And there's acid rain in Africa.
0: Es gibt sauren Regen dort in Afrika.
1: Yeah. When acidic rainwater comes down to the earth.
0: Wenn dann dieses saure Wasser auf die Erde fällt.
1: And this rain, acid rain, is leaching calcium phosphate from the soil.
0: Und dann wäscht es das Calciumphosphat aus der Erde aus.
1: And therefore, they don't have sufficient supply.
0: Und darum ist eben die Versorgung mit Calciumphosphat nicht ausreichend.
1: See, they don't know.
0: Und das wissen sie nicht.
1: But, see, they don't know what is lacking.
0: Sie wissen nicht genau, was ihnen fehlt.
1: They don't know anything about calcium or phosphate.
0: Sie wissen nichts über Calciumphosphat, die Giraffen.
1: So, when they had enough calcium phosphate, they never had appetite for the bones.
0: In normalen Umständen mit genug Calciumphosphat in der Nahrung haben sie niemals Appetit auf trockene Knochen.
1: Who is the only one who know giraffe need calcium phosphate?
0: Wer ist der Einzige, der weiß, dass Giraffen Calciumphosphat nötig haben?
1: Yeah. There must be someone.
0: Da muss jemand sein.
1: We call God.
0: Den wir Gott nennen.
1: See? So God is responsible.
0: Also Gott ist der Verantwortliche.
1: Giraffe does not know God.
0: Die Giraffe kennt aber Gott nicht.
1: God knows giraffe.
0: Aber Gott kennt die Giraffe.
1: Yeah. And God is sending his life energy we talked about until yesterday, right?
0: Und bis gestern haben wir davon gesprochen, Gott sendet seine Lebensenergie zur Giraffe,
1: his love,
0: seine Liebe,
1: yeah, and then activate gene,
0: und aktiviert ihre Gene.
1: The certain genes activated produces some kind of special substance called NPY.
0: Da gibt es ein spezielles Gen, das eine Substanz produziert, NPY. Y.
1: And it's called neuropeptide Y.
0: Neuropeptid Y.
1: Yeah. And when NPY is produced,
0: und wenn dieses NPD NPY hergestellt wird,
1: suddenly you have desire to eat.
0: Plötzlich bekommst du Appetit auf etwas Bestimmtes.
1: Very interesting. So, God is giving giraffe new desire.
0: Gott gibt also der Giraffe ein neues Verlangen.
1: So desire is not giraffe's desire.
0: Es ist nicht das natürliche Verlangen der Giraffe.
1: Whose desire is this?
0: Welches Verlangen ist es oder von wem kommt das?
1: It's God's desire for giraffe.
0: Gottes Verlangen für diese Giraffe.
1: I wanted to kill myself.
0: Ich wollte mich ja selbst umbringen damals.
1: My friend want to keep on smoking.
0: Und mein Freund wollte ständig weiter rauchen.
1: Whose desire is this?
0: Welches Verlangen oder wessen Verlangen ist das?
1: Satan's desire.
0: Satans Verlangen.
1: See? So, our self is formed by the God or Satan.
0: Also wird unser Ich, unser Selbst, entweder von Gott oder von Satan geformt.
1: When Satan formed oneself, this self want to kill me.
0: Als Satan einen Teil meiner Persönlichkeit formte, da wollte die sich umbringen oder mich umbringen.
1: However, God come into us.
0: Wenn Gott in uns kommt.
1: And God give us a strange desire to live.
0: Und dieses seltsame Verlangen einpflanzt zu leben.
1: Because God wanted to see me alive.
0: Denn Gott wollte mich ja am Leben sehen.
1: See? When you

0: see this kind of phenomena in the nature,
1: wenn ihr dieses Phänomen in der Natur beobachtet,
0: you can have very important answers to your life.
1: Da habt ihr auf einmal sehr wichtige Antworten, findet ihr da für euer Leben.
0: Okay, and let me show you another picture here.
1: Noch ein Bild.
0: Okay. This is from National Geographic.
1: Das ist von National Geographic, einer Zeitschrift.
0: Monkey.
1: Ein Affe.
0: Okay, here's two eyes,
1: hier sind zwei Augen, die Haare.
0: Monkey's eating these leaves.
1: Und er isst gerade diese Blätter hier.
0: This name of this shrub called the Mucumba shrub here.
1: Das ist der Mucumba-Strauch.
0: Okay. Monkeys eat a lot of different kinds of leaves of the trees.
1: Affen essen eine ganze Menge verschiedener Blätter von Bäumen.
0: But they scientists observe that these monkeys do not really like to eat Mucumba.
1: Und Wissenschaftler haben beobachtet, dass Affen eigentlich diese Mucumba-Blätter nicht gerne essen.
0: Therefore they only eat maybe once or twice a month. That's all.
1: Vielleicht ein-, zweimal im Monat, mehr nicht.
0: And then, right after eating these Mucumba leaves,
1: und gleich, wenn er diese Blätter gegessen hat,
0: they go down to the hill where the local, you know, tribes are living.
1: Da geht er den Berg runter, wo die Einwohner, die Stämme leben,
0: and they're searching for something.
1: Und suchen nach irgendetwas.
0: So, they find these two monkeys here, right? This is tail.
1: Das ist der Schwanz da hinten. Sind zwei Affen hier.
0: This is ear.
1: Das ist ein Ohr.
0: Eyes.
1: Die Augen.
0: There's another one here.
1: Head. Andere, den Kopf.
0: And these tribes are, you know, cutting the big tree stump and the burning inside and the making charcoals.
1: Die Stämme, die Bewohner dort in der Gegend, die fällen diese Bäume, brennen sie nieder und da wird Holzkohle draus gemacht.
0: When they find the piece of charcoal,
1: und wenn sie ein Stück Holzkohle finden, die Affen,
0: and they eat charcoal like, we eat chocolate.
1: Da essen sie die Holzkohle wie wir die Schokolade.
0: This is nose, monkey nose.
1: Das ist die Nase hier.
0: This is monkey hand.
1: Das ist seine Hand, die ein Stück Holzkohle hält.
0: Eyes here.
1: Die Augen. Yeah. Und kaut darauf rum.
0: Interesting.
1: Das ist für Wissenschaftler sehr interessant.
0: Scientists, they have this kind of strange desire to have charcoal.
1: Die haben gefunden, die haben so ein seltsames Verlangen, diese Affen Holzkohle zu essen.
0: So scientists thought.
1: Und deswegen sind sie zur Schlussfolgerung gekommen.
0: Aha. This Mucumba shrub.
1: Dieser Mucumba-Strauch,
0: must have, these leaves must have some kind of poison.
1: Diese Blätter, da muss irgendeine Art Gift drin sein.
0: Why? Because charcoal absorbs the poison.
1: Denn Holzkohle absorbiert, nimmt ja das Gift weg oder auf.
0: So then they collected these leaves and then analyzed. Indeed, they discovered some poisons.
1: Und dann haben sie diese Blätter gesammelt und analysiert und haben herausgefunden, tatsächlich, da ist irgendein Giftstoff drin.
0: These monkeys will never eat charcoal.
1: Diese Affen, die wollten eigentlich niemals Holzkohle essen.
0: Unless they have these Mucumba leaves.
1: Nur wenn sie diese Mucumba-Blätter essen.
0: Where this interesting desire is coming from?
1: Woher kommt dieses interessante Verlangen?
0: See, so we receive desires from Satan or God.
1: Wir bekommen also, wir empfangen Wünsche und Verlangen entweder von Satan oder von Gott.
0: Then we have to make a choice.
1: Und dann müssen wir unsere Wahl treffen.
0: You know. And let me show you another very. This is a kind of serious matter here.
1: Und jetzt eine ziemlich ernste Angelegenheit.
0: They are identical twins.
1: Identische Zwillinge.
0: Identical twins. Identical twins.

0: means their genes are identical.
1: Identische Zwillinge bedeutet, ihre Gene sind genau exakt die gleichen.
0: Same genes.
1: Dieselben Gene.
0: But they become entirely different girls.
1: Aber sie wachsen heran zu ganz verschiedenen Mädels.
0: She's very depressed.
1: Sie schaut ziemlich betrübt aus.
0: She does not produce endorphin and serotonin.
1: Sie produziert im Moment kein Endorphin oder Serotonin, wie wir gelernt haben.
0: Her endorphin genes, serotonin genes turned off.
1: Ihre Endorphin- und Serotonin-Gene sind abgeschaltet.
0: But her genes still working fine.
1: Aber von der linken, ihre Gene, die arbeiten noch vollkommen richtig.
0: Guess what happened to them?
1: Was geschah mit ihnen?
0: You know, same mother.
1: Dieselbe Mutter.
0: Same house.
1: Dasselbe Haus.
0: Same food.
1: Dasselbe Essen.
0: Everything same.
1: Alles das Gleiche.
0: There's nothing different.
1: Gar nichts, kein Unterschied festzustellen.
0: They are 8 years old.
1: Sie sind 8 Jahre.
0: Up until 5 years old.
1: Bis zu 5 Jahren.
0: They're growing up same.
1: Sind sie genau gleich herangewachsen.
0: But after the 5 years old age, then she gradually become depressed like that.
1: Aber nach dem Alter von 5 Jahren ist die Rechte immer betrübter und deprimierter geworden.
0: What's happening?
1: Was ist da geschehen?
0: 3 years ago, when they were 5 years old,
1: als sie 5 Jahre alt waren, 3 Jahre zuvor,
0: one day, mother was pretty sick with some flu.
1: Da war die Mutter einmal sehr schwer an Grippe erkrankt.
0: And next morning, these twins woke up.
1: Am nächsten Morgen sind die Zwillinge aufgewacht,
0: feeling hungry
1: und hatten Hunger.
0: But mother was not waking up.
1: Aber die Mutter hat sie nicht aufgeweckt.
0: So twins waited.
1: Ach nee, die Mutter ist nicht aufgewacht und die Zwillinge haben gewartet.
0: They're becoming very hungry
1: und sind noch hungriger geworden.
0: And then they went to mother's room and check it out.
1: Und dann sind sie in das Zimmer der Mutter gegangen und wollten nachschauen.
0: And mother says, "Oh, girl, so sorry. Mommy is just so sick."
1: Ach, ich bin die Mama ist so krank, liebe Mädchen, es tut mir so leid.
0: And why don't you have a banana and this and that?
1: Dann nehmt euch doch irgendeine Banane oder das oder jenes.
0: She could not prepare breakfast.
1: Sie konnte das Frühstück nicht mehr zubereiten.
0: You know what? Since then,
1: seitdem,
0: this girl believed my mother still loves us.
1: Hat dieses linke Mädchen immer noch den Glauben gehabt, meine Mama hat uns immer noch lieb.
0: But this girl thought,
1: aber das rechte Mädchen kam zur Schlussfolgerung,
0: I don't think a mother loves us.
1: Ich glaube, die Mama hat uns nicht mehr richtig lieb.
0: Then genes beginning to turn off.
1: Und da haben die Gene langsam abgeschaltet.
0: So what is a gene activating power?
1: Was ist noch die genaktivierende Kraft? Wie haben wir gelernt?
0: Love, isn't it?
1: Liebe, ja.
0: See, but this love must be received by faith.
1: Aber diese Liebe muss empfangen werden, aufgenommen werden im Glauben.
0: Mother loved them.
1: Die Mutter liebt sie.
0: Mother keep on giving love.
1: Und gibt ihnen immer weiter ihre Liebe.
0: But this girl do not receive the love.
1: Aber dieses rechte Mädchen hat diese Liebe nicht mehr angenommen.
0: But this girl receives mother love.
1: Aber die linke schon.
0: See, here we see how important the love is.
1: Hier sehen wir an dem Beispiel, wie wichtig die Liebe ist.
0: How important the love is for your genes.
1: Liebe für eure Gene.
0: And this girl believes mother.
1: Dieses Mädchen, das eine glaubt also der Mutter.
0: This girl does not believe mother loves.
1: Und das rechte eben nicht mehr.
0: See how important the faith belief is for your health.
1: Seht ihr, wie wichtig der Glaube ist für eure Gesundheit?
0: Love and the faith.
1: Liebe, yes. Und Glaube.
0: This is Christianity.

0: ist das Christentum?
1: Does God really love you?
0: Das liebt Gott mich wirklich?
1: Depending upon how much you really believe that God loves you.
0: Es hängt also davon ab, wie echt, wie sehr du glaubst, dass Gott dich wirklich lieb hat.
1: It affects your health of your mind and the body.
0: Das beeinflusst deine Gesundheit, deinen Geist und deinen Körper.
1: Because after all, God is love. God is life.
0: Denn Gott ist ja die Liebe. Gott ist das Leben.
1: Yes. And that's why it is important for us to understand and believe God.
0: Und deswegen müssen wir verstehen und Gott glauben. Gott verstehen und ihm glauben.
1: Religion is not just religion.
0: Religion ist also nicht einfach nur eine förmliche Ausübung von Religion.
1: Today we understand the genes.
0: Heute verstehen wir, fangen wir an, die Gene zu verstehen.
1: Then believing God's love is a scientific thing.
0: Und yeah. Gottes Liebe Glauben schenken, yeah. Das ist wahre Wissenschaft.
1: It is truth.
0: Es ist die Wahrheit.
1: It is not just religion that you have choice.
0: Nicht nur die Religion wählst du damit aus.
1: We have to have it.
0: Wir müssen das haben.
1: And now, why this difference?
0: Warum also dieser Unterschied?
1: What made her not to believe?
0: Was brachte sie dazu, nicht mehr zu glauben?
2: Anybody?
0: Weiß es irgendjemand oder vermutet es jemand?
1: See, again, it's a Satan or God.
0: Es ist wieder die Frage, Satan oder Gott?
1: You know, Satan and God, the evil spirit and the Holy Spirit is a true reality for us.
0: Satan oder Gott, der falsche, der böse oder der schlechte Geist und der wahre Geist, das ist die echte Frage.
1: It's not just the religion.
0: Nicht nur einfach die Religion.
1: The Holy Spirit really changes your genes.
0: Der Heilige Geist verändert richtig deine Gene.
1: And we need to believe it.
0: Und das müssen wir glauben. See?
1: When we don't believe it, the power, the energy, life energy cannot come in.
0: Wenn wir das nicht glauben, kommt diese Lebensenergie, diese Kraft nicht mehr rein, die Gene einzuschalten und abzuschalten.
1: Why?
0: Warum?
1: Holy Spirit give us free will choice.
0: Denn der Heilige Geist gibt uns die freie Auswahl. Die Ausübung des freien Willens.
1: Okay. So, my point is here that the depression comes from what? Choice of evil spirit.
0: Deswegen ist mein Punkt hier, Ihre Depression rührt her von der Wahl dieses schlechten oder falschen Geistes.
1: Don't say that my husband made me depressed.
0: Sag also nicht, mein Mann hat mich deprimiert.
1: My mother-in-law made me depressed.
0: Meine Schwiegermutter deprimiert mich.
1: Or my wife made me depressed.
0: Oder meine Ehefrau.
1: They may be doing that.
0: Vielleicht versuchen sie das.
1: But you don't have to choose to be depressed.
0: Aber du musst dir ja nicht auswählen und zustimmen, dass du deprimiert wirst.
1: Okay, let me make my point a little bit more clear.
0: Vielleicht noch ein bisschen klarer diesen Punkt.
1: There is very interesting phenomena called immune conditioning.
0: Es gibt ein interessantes Phänomen Immunkonditionierung.
1: Yeah. And you know, Dr. Russian scientist Pavlov's conditioned reflex, right?
0: Der russische Wissenschaftler Pavlov hat den Konditionierungsreflex entdeckt. Bitte den? Den bedingten Reflex, okay?
1: Okay. And so you bring the dog.
0: Wenn du einen Hund bringst
1: and then you ring the bell,
0: und eine Glocke klingelst,
1: ring,
0: bing,
1: then dog cannot respond.
0: Da kann der Hund erstmal nicht reagieren.
1: Why are you ringing the bell?
0: Warum klingelst du denn da jetzt?
1: Dog does not understand the meaning of the bell sound.
0: Der Hund versteht zuerst einmal nicht.

0: ich die Bedeutung dieses Glockenklanges.
1: So when dog does not know the meaning of the bell sound, his genes does not respond.
0: Und wenn der Hund das nicht versteht, reagieren die Gene erstmal nicht.
1: But then he rang the bell and then gave something very yummy.
0: Und dann hat er angefangen, die Glocke zu klingeln und ihm was zu essen zu geben, zu futtern. Ja, bing, und wieder was gegeben.
1: After 5-6 times,
0: nach 5-6 Mal,
1: this cute dog begin to realize that there is a meaning of bear sound.
0: Da findet dieser schlaue Hund heraus, dieser Glockenklang bedeutet was.
1: Oh, bell sounds has a message.
0: Dieser Glockenklang, der hat eine Botschaft.
1: Meaning that Dr. Pavlov going to give me something very yummy.
0: Something very
1: tasty.
0: Okay. das bedeutet für ihn, der Dr. Pavlov, der gibt mir jetzt was ganz Schmackhaftes.
1: So, Dr. Pavlov repeated.
0: Und er hat es wiederholt, der Dr. Pavlov.
1: And now dog believe.
0: Und jetzt glaubt der Hund. Yeah.
1: So from that point on,
0: von dem Punkt an,
1: after 3 days,
0: nach 3 Tagen,
1: Dr. Pavlov come into the room.
0: Kommt der Dr. Pavlov herein.
1: See, he pick up the bell.
0: Hat die Glocke genommen.
1: He doesn't have to ring the bell yet.
0: Er hat noch nicht geklingelt damit.
1: Dog is already.
0: Aber der Hund, der hat schon mit dem Schwanz gewedelt. Ist schon bereit.
1: Endorphin genes turns on.
0: Die Endorphine sind schon eingeschaltet.
1: And he is already happy.
0: Und er ist schon fröhlich.
1: No bell sound.
0: Noch kein Glockenklang.
1: See, he believe it.
0: Er glaubt es.
1: See, belief has a lot to do with the gene activity.
0: Das Glauben hat auch zu tun mit einer Genaktivität.
1: And then, you know, all saliva is produced.
0: Und auch der Speichel wird produziert.
1: And all these digestive enzymes produced in
0: the stomach. Und die ganzen cell. Verdauungsenzyme fangen schon an zu laufen.
1: And the insulin genes activated.
0: Und die Insulingene sind schon aktiv.
1: All genes are activated.
0: Alle Gene sind schon aktiv.
1: By the message.
0: Allein durch die Botschaft.
1: Bell.
0: Glocke,
1: you know. Symbol,
0: ein Symbol,
1: meaning,
0: eine Bedeutung,
1: message,
0: Botschaft.
1: See. Gene respond to the message.
0: Das Gen reagiert auf die Botschaft.
1: That's why you have to have good message from God.
0: Deswegen brauchst du die guten Botschaften von Gott.
1: That's very healthy for you.
0: Und das ist sehr gesund für dich.
1: And so, next day, Dr. Pavlov came back.
0: Am nächsten Tag kommt Dr. Pavlov wieder.
1: He walked into the room.
0: Geht herein.
1: And Dr. Pavlov didn't even touch the bell.
0: Und er hat noch nicht einmal die Glocke berührt.
1: He only looked at the bell.
0: Er hat sie nur angeschaut.
1: And genes already turning on.
0: Und die Gene sind schon aktiv und der Schwanz wedelt.
1: See how the faith, the trust. Belief so important for your gene?
0: Sieh, seht ihr, wie wichtig es ist, dass der Glaube, dass das Vertrauen da ist für eure Gene.
1: When you truly know God,
0: wenn ihr wirklich Gott kennt,
1: you just look at the cross.
0: Dann braucht ihr nur auf das Kreuz schauen.
1: Your genes will be turned on.
0: Und da werden die Gene schon eingeschaltet.
1: It has the meaning.
0: Denn es hat die Bedeutung.
1: See, it's a symbol.
0: Es ist ein Symbol.
1: It has message.
0: Es hat eine Botschaft.
1: That's why we need a cross.
0: Und darum brauchen wir das Kreuz. Jesu.
1: You know, long time ago when I was misunderstanding God.
0: Lange Zeit habe ich Gott falsch verstanden.
1: Looking at the Bible was stressful.
0: Die Bibel anzuschauen, das war ein Stress für mich.
1: Now I understand God.
0: Aber jetzt habe ich Gott verstanden.
1: Then I look at the Bible.
0: Dann habe ich die Bibel betrachtet.
1: My genes turned on.
0: Und die Gene sind eingeschaltet.
1: See, that's why I'm very healthy today.
0: Und deswegen bin ich heute ganz gesund.
1: See, I'm 69 now.
0: Ich bin 69. Ich bin 69.
1: I was 39 when I became Christian.
0: Mit 39 bin ich Christ geworden.
1: And when I was 39 years old, I was a very sick person.
0: Und mit 39 war

0: Ich eine ganz kranke Person.
1: Rheumatoid Arthritis.
0: Mit Arthritis.
1: Irritable colon.
0: Mit einem gereizten
1: colitis,
0: Darm.
1: Yeah. And bronchial asthma.
0: Und Bronchialasthma.
1: Yeah. Chronic sinusitis.
0: Chronische Sinusitis.
1: Migraine headaches.
0: Migräne, Kopfschmerzen.
1: All different kinds of sickness I had.
0: Alles Mögliche hatte ich da.
1: I am a physician.
0: Ich bin ja Arzt.
1: I have all the medication I can prescribe to myself.
0: Ich habe ja alle Medikamente zur Verfügung, die ich mir selbst verschreiben könnte.
1: But all the medication I prescribe is only for the symptomatic temporary relief.
0: Aber die Medikamente, die ich alle einnehmen könnte, sind ja nur vorübergehend für die Symptome, um da ein bisschen Erleichterung zu haben.
1: Not a single sickness I have I could cure.
0: Keine einzige Krankheit könnte ich wirklich heilen, you know, damit.
1: Then I become Adventist.
0: Dann wurde ich Adventist.
1: Then I begin to realize,
0: und ich begann zu verstehen,
1: there's a certain way we should live.
0: Es gibt eine besondere, eine bestimmte Weise, auf die wir leben sollten.
1: You know, as God is controlling monkeys and giraffe what to eat.
0: Genauso wie Gott die Affen und die Giraffen kontrolliert und anleitet, was sie essen, was sie fressen sollen.
1: I begin to realize,
0: und ich habe verstanden,
1: my addiction to cultural addiction to kimchi is wrong.
0: Meine kulturelle Abhängigkeit von Kimchi war nicht richtig.
1: It is social peer pressure.
0: Das ist ein sozialer Peer Pressure, Druck von einem sozialen Netzwerk oder System, dieser Druck, ja.
1: It was not God's desire for me.
0: Das war nicht das Verlangen oder der Wunsch Gottes für mich.
1: I have to go back to the original Sangli, which God formed in me.
0: Ich musste zurückgehen zu dem ursprünglichen Sangli, den Gott in mir eigentlich geschaffen und gebildet hat.
1: Then I begin to know how wonderful God's love is.
0: Und dann begann ich zu verstehen, wie wunderbar Gottes Liebe ist.
1: Genes beginning to turn on.
0: Und die Gene haben angefangen, sich zu aktivieren.
1: I don't have any sickness anymore.
0: Ich habe keine Krankheit mehr.
1: I'm set free from all the medication.
0: Ich bin frei von aller Medikation, von allen Medikamenten.
1: I came to Germany a long time, maybe about 10 years or something.
0: 18, 20.
1: Yeah.
0: Ich kam also vor fast 20 Jahren schon nach Deutschland.
1: Yeah, but I don't think I am older than when I
0: und ich glaube nicht, dass ich älter bin als damals.
1: Yeah, people realize that.
0: Menschen erkennen das.
1: I am more energetic than ever before.
0: Ich bin mehr voller Energie als je zuvor.
1: And you know, now that we call the Pavlov's conditioned reflex.
0: Das nennen wir also den Pavlovschen bedingten Reflex.
1: Okay, the next day Dr. Pavlov came back.
0: Am nächsten Tag kam also Dr. Pavlov wieder.
1: And dog was expecting.
0: Und der Hund hat schon erwartungsvoll gewedelt.
1: And he's just by expecting.
0: Nur von der Erwartung.
1: Genes are turning on.
0: Sind die Gene schon aktiv geworden?
1: You know, it is so important for us to have expectation.
0: Also, es ist so wichtig für uns, Erwartung zu pflegen.
1: We call hope.
0: Die nennen wir Hoffnung.
1: If you know God so good,
0: wenn du Gott so gut kennst,
1: and even though we die,
0: auch wenn wir sterben müssen,
1: he will come back,
0: er kommt ja zurück,
1: and he will raise us up,
0: und er wird uns aufwecken,
1: take us to the heaven,
0: und in den Himmel mitnehmen.
1: What a expectation for our genes.
0: Was für eine Erwartung für unsere Gene.
1: See, knowing God, you know, being a Christian is wonderful thing for
0: Gott kennen und ein Christ zu sein ist etwas Wunderbares.

0: It really relieves your stress.
1: Das entspannt, dass das hilft dir wirklich weg von deinem Stress.
0: See? No matter what kind of horrible bad situation you're in now.
1: Egal in was für einer schrecklichen und schlimmen Situation du jetzt bist.
0: Believe that and focus on that expectation.
1: Glaube das und konzentriere dich auf diese Erwartung.
0: God will give you power to go through and victorious.
1: Und Gott wird dir Kraft geben, da hinzukommen und dich zum Überwinder zu machen.
0: So for the treatment of depression, what else is there? There's only God is there.
1: Für die Heilung von Depression gibt es also nur Gott.
0: And so Dr. Pavlov came back.
1: Also Dr. Pavlov trat nun ein.
0: And then he touched and he picked up the bell.
1: Hat er die Glocke in die Hand genommen, aufgehoben?
0: And dog was happy.
1: Und der Hund war fröhlich und
0: tails waggling.
1: Und er hat mit dem Schwanz gewedelt.
0: And he rang the bell.
1: Und er hat gebimmelt mit der Glocke.
0: And he put down the bell.
1: Hat sie hingestellt.
0: And he left.
1: Und ist wieder weg.
0: Dog said, what?
1: Und der Hund, was?
0: Genes turned off completely.
1: Die Gene sofort abgeschaltet.
0: His dog is not happy anymore.
1: Jetzt ist er nicht mehr zufrieden, nicht mehr glücklich.
0: What is it?
1: Was ist denn das jetzt?
0: See, dog is gonna get sick.
1: Und da fängt der Hund an, krank zu werden.
0: And the dog Pavlov came back. Und next day.
1: Nächsten Tag kommt Dr. Pavlov wieder.
0: And dog didn't know what to do about that.
1: Und der Hund wusste gar nicht mehr, was er mit seinem Schwanz machen sollte.
0: To have genes turned on? Or?
1: Soll ich jetzt die Gene ein- oder abschalten?
0: See, it's a spiritual condition.
1: Das ist also geistliche Konditionierung.
0: Do you really have assurance?
1: Hast du wirklich Gewissheit?
0: Or you have some kind of doubt?
1: Oder musst du Zweifel haben?
0: It has a lot to do with your health.
1: Das hat viel zu tun mit deiner Gesundheit.
0: And Dr. Pavlov picked up the bell.
1: Dr. Pavlov hat die Glocke wieder genommen.
0: And rang the bell.
1: Und sie geläutet.
0: He put down.
1: Wieder hingestellt.
0: He left.
1: Und wieder weggegangen.
0: And dog was a little bit.
1: Und der Hund, der hat sich irgendwie gewundert.
0: Dog felt he is insulted.
1: Er fühlte sich richtig gehend beleidigt.
0: Next day.
1: Nächster Tag.
0: Came back.
1: Kam zurück.
0: And dog is simply staring at Dr. Pavlov.
1: Der Hund steht da und schaut ihn einfach nur noch an.
0: And he rang the bell.
1: Hat die Glocke geläutet.
0: Guess what dog did?
1: Was hat der Hund gemacht? Was denkt ihr? Hat ihn angefahren.
0: Completely opposite.
1: Das vollkommene Gegenteil.
0: See? No more trust.
1: Kein Vertrauen mehr.
0: No more expectation.
1: Keine Erwartung mehr.
0: See? No more relationship.
1: Keine Beziehung mehr.
0: Broken relationship.
1: Zerbrochene Beziehung.
0: And dog is angry.
1: Und der Hund ist schon ärgerlich und fährt ihn an.
0: See, that's why we need to have true, wonderful relationship with God.
1: Deswegen brauchen wir wahre, gute Beziehung zu Gott.
0: So this is clearly a conditioned reflex.
1: Das ist also ganz klar ein bedingter Reflex.
0: But what I want to tell you right now is very interesting reflex conditioning.
1: Aber was ich euch jetzt sagen will bezüglich dessen ist sehr wichtig.
0: We call immune conditioning.
1: Nämlich hat zu tun mit der Immunkonditionierung.
0: Very in a way very strange.
1: Das ist was ganz Seltsames.
0: We have our T cells.
1: Wir haben unsere T-Zellen.
0: T-Cell which kills viruses, which T-Cell which kills cancer cells, etc.
1: Die T-Zellen, die Viren und die Krebszellen bekämpfen und beseitigen.
0: The most important immune cells.
1: Die wichtigsten Immunzellen.

0: in die T-Zellen.
1: And these immune cells can be conditioned.
0: Und auch diese T-Zellen können konditioniert werden.
1: What scientists did was,
0: die Wissenschaftler haben Folgendes getan.
1: So here's a rat.
0: Da ist eine Ratte.
1: And scientists give medication called cyclosporin.
0: Und die Wissenschaftler haben sie mit
1: Cyclosporin.
0: Cyclosporin gefüllt.
1: So this cyclosporin kills T cells.
0: Dieses Cyclosporin tötet T-Zellen ab.
1: We call it immunosuppressant. Okay.
0: Das ist das unterdrückt das Immunsystem.
1: So whenever scientists was giving cyclosporin, they also gave a single drop of sugar water.
0: Auch immer, wenn sie dieses Cyclosporin geimpft haben, haben sie gleichzeitig Zuckerwasser gefüttert.
1: So Cyclosporin and sugar.
0: Cyclosporin und Zucker.
1: And Cyclosporin and sugar.
0: Und wieder Cyclosporin und Zucker.
1: They did 7 days.
0: 7 Tage lang.
1: Many, many T-cells died.
0: Viele, viele T-Zellen sind draufgegangen.
1: And they stopped.
0: Und dann haben sie aufgehört.
1: And T-cell is beginning to recover.
0: Und die T-Zellen haben sich langsam wieder erholt.
1: After T-cell is pretty much well recovered.
0: Nachdem sie sich ziemlich gut erholt hatten,
1: scientists gave rat sugar water.
0: Haben sie den Ratten nur noch Zuckerwasser gegeben.
1: No cyclosporin.
0: Kein Cyclosporin.
1: Guess what happened?
0: Wisst ihr, was passiert ist?
1: T-cell is dying.
0: T-Zellen sind abgestorben.
1: It's absolutely, see, the Pavlov's experimentation was in conscious response.
0: Dieses Pavlov-Experiment, das war eine Bewusstseinskonditionierung.
1: But this experimentation is totally what?
0: Aber dieses Experiment jetzt ist etwas ganz anderes.
1: See, rat does not know what is T-cell.
0: Die Ratte weiß ja nicht, was T-Zellen sind.
1: Rat has no conscious knowledge about cyclosporin.
0: Die Ratte hat überhaupt kein Bewusstsein und Verständnis über Cyclosporin.
1: And the rat's T-cell is dying totally unconsciously.
0: Und die T-Zellen der Ratte sterben ab, total unbewusst.
1: They cannot really notice that consciously.
0: Die können das bewusst gar nicht richtig mitkriegen.
1: So, rat does not know that T-cell dying.
0: Und die Ratte merkt nicht oder weiß nicht, dass T-Zellen sterben.
1: Then just sugar water alone.
0: Und dann nur Zuckerwasser.
1: T-cell dies.
0: T-Zellen sterben ab.
1: Rat does not know that.
0: Und die Ratte versteht das nicht.
1: Why this kind of thing happens?
0: Warum passiert das so?
1: You know, we can understand the conscious response with the Pavlov's experimentation.
0: Durch dieses Pavlov-Experiment können wir aber das bewusste Reagieren verstehen.
1: But this immune conditioning response is totally subconsciously.
0: Aber diese Immunkonditionierung, das ist total unbewusst.
1: Oh, we have to be careful.
0: Da müssen wir jetzt aufpassen.
1: So that means.
0: Das bedeutet.
1: Sugar water was a symbol of Cyclosporin, isn't it?
0: Dass das Zuckerwasser ein Symbol für das Cyclosporin wurde.
1: See, we respond consciously and subconsciously to the symbol.
0: Wir reagieren also auf ein Symbol auf gleichzeitig bewusst und auch unbewusst.
1: You know, so I was really thinking about that. Immune conditioning. That's very interesting.
0: Also diese Immunkonditionierung, die hat mich sehr beschäftigt.
1: And then it was a long time ago I came to Germany.
0: Es war lange her, als ich nach Deutschland gekommen war.
1: I don't remember whether it was Berlin or Darmstadt.
0: Ich weiß nicht mehr, war es Berlin oder Darmstadt damals.
1: And I met my Korean friend.
0: Und ich traf wieder meinen koreanischen Freund.
1: And he, you know, we together because I used to drink beer a lot. You know.
0: Ich habe damals reichlich Bier getrunken.
1: He said to me, "Okay, you become a Christian. You're not gonna drink with me today."
0: Dann sagte mir, "Gell, du bist jetzt Christ geworden und trinkst mit mir heute nicht mehr."
1: But follow me, and I will introduce you to very wonderful drink.
0: Aber komm mal mit und ich werde dir ein ganz wunderbares Getränk vorstellen.
1: So I went with him.
0: Also bin ich mit

0: dem mit.
1: And then we sat.
0: Und dann haben wir uns hingesetzt.
1: And he ordered the beer.
0: Und er hat Bier bestellt.
1: And he ordered something very special for me.
0: Und für mich etwas ganz Besonderes.
1: And I had a, you know, some kind of drink. It exactly same as beer.
0: Und da stand was vor mir, das war, hat genauso wie sein Bier ausgesehen.
1: See, alcohol kills T-cells.
0: Alkohol tötet ja T-Zellen.
1: Alcohol kills T-cells and the liver cells and brain cells.
0: Er tötet T-Zellen, Leberzellen und Gehirnzellen.
1: T-cell is very sensitive to alcohol.
0: T-Zellen sind sehr sensibel, sehr empfindlich gegenüber Alkohol.
1: So even though you drink a little bit of alcohol, oh, T-cell is so sensitive, T-cell may die.
0: Auch wenn du nur ein ganz klein bisschen Alkohol trinkst, können T-Zellen schon absterben.
1: And I know that.
0: Und ich weiß das.
1: And I also know immune conditioning.
0: Und ich kenne auch Immunkonditionierung.
1: And so I said, what is this drink?
0: Und da fragte ich mich, was ist denn das für ein Getränk?
1: And my friend says,
0: mein Freund hat mir erklärt,
1: I know you miss beer.
0: Ich weiß, dass du Bier vermisst.
1: It look like a beer.
0: Es schaut aus wie Bier.
1: It tastes like a beer.
0: Schmeckt wie Bier.
1: It smell like beer.
0: Riecht wie Bier.
1: It is exactly same as beer.
0: Es ist genau das gleiche wie Bier.
1: But no alcohol.
0: Aber kein Alkohol mehr.
1: Drink.
0: Trink's.
1: It's not alcohol.
0: Es ist kein Alkohol drin.
1: You are not sinning.
0: Du sündigst also nicht.
1: I had a little taste.
0: Also habe ich einen kleinen Schluck genommen.
1: Mm, it was beer.
0: Mm, das war Bier.
1: But no alcohol.
0: Aber ohne Alkohol.
1: Then I heard Satan's voice.
0: Und dann hörte ich Satans Stimme.
1: Sang Lee. Enjoy it.
0: Komm, genieß das.
1: You know, no alcohol.
0: Kein Alkohol. Mm.
1: You're not drinking alcohol.
0: Du trinkst ja kein Alkohol.
1: Then I heard the Holy Spirit.
0: Und dann hörte ich den Heiligen Geist.
1: Sang Lee. Don't you remember immune conditioning?
0: Weißt du, erinnerst du dich noch an die Immunkonditionierung?
1: You used to kill many of the T cells I gave you.
0: Du hast viele der T-Zellen, die ich dir geschenkt habe, damit abgetötet.
1: With the beer.
0: Mit dem Bier.
1: Now you have a symbol of beer.
0: Und jetzt hast du ein Symbol von Bier.
1: Do you think your T-cell will be safe?
0: Glaubst du wirklich, dass deine T-Zellen sicher sind dabei?
1: What do you think?
0: Was denkt ihr?
1: Yeah, my T-cell will die.
0: Yes?
1: Yes, my T-cell will be killed.
0: Ja, meine T-Zellen, die werden dadurch auch abgetötet.
1: That we call immune conditioning.
0: Das nennt man Immunkonditionierung. Alkoholfreies Bier.
1: See. We are living very interesting life.
0: Wir leben ein sehr interessantes Leben.
1: And I said, Father, thank you so much.
0: Und ich sagte, Vater, ich danke dir so sehr,
1: to speak to me,
0: dass du zu mir gesprochen hast.
1: So I refused the Satan's suggestion. Enjoy it, saying it's not alcohol.
0: Und dass ich diese Einflüsterung Satans widerstehen konnte, der sagte, genieß es doch, es ist kein Alkohol.
1: Can't you think of any special Bible verse?
0: Könnt ihr euch an einen besonderen Bibelvers darüber erinnern?
1: Anybody?
0: Irgendjemand?
1: 1. Thessalonicher.
0: 1.
1: Chapter 5.
0: A little bit aside.
1: Oh, okay.
0: 1. Thessalonicher 5.
1: Abstain from all appearance of evil.
0: Enthaltet euch von jeglicher Erscheinung des Bösen, also auch wenn es nur böse aussieht. Jeden bösen Schein, richtig.
1: What do you call that drink?
0: Wie nennt ihr so ein Getränk?
1: The name of drink? I don't remember.
0: There
1: is a German name for that.
0: Alcohol-free beer. Alkoholfreies Bier.
1: Okay. So, It's not beer.

0: Das ist kein Bier,
1: but it is appearance of beer.
0: Aber es hat den Anschein eines Biers, es ist der Schein des Bieres.
1: And we are affected. The evil spirit is using everything to attack us.
0: Der böse Geist benutzt alles, um uns anzugreifen, und wir werden dadurch beeinflusst.
1: So now you know the desire.
0: Und jetzt kennt ihr das Verlangen.
1: Why people are depressed?
0: Warum Menschen deprimiert sind?
1: Why people still remain in anger and hatred?
0: Warum Menschen immer noch in Zorn und Hass bleiben?
1: Whose desire is that?
0: Was, wessen Verlangen ist das?
1: Satan's desire.
0: Satans Verlangen. See.
1: If you know that,
0: wenn ihr das wisst,
1: if you really are sure for that,
0: wenn ihr dessen ganz sicher seid,
1: you can be victorious.
0: Dann könnt ihr überwinden,
1: because you know,
0: denn ihr wisst,
1: Holy Spirit is stronger than Satan's spirit.
0: Der Heilige Geist ist stärker als der Geist Satans.
1: That's why you can really pray.
0: Und dann könnt ihr richtig beten.
1: When Holy Spirit comes,
0: und der Heilige Geist kommt,
1: depression will be gone.
0: Und die Depression wird gehen, wird euch verlassen.
1: You know, when I was in medical school,
0: als ich damals Medizin studierte,
1: as a student, I went to psychiatric department to study.
0: Da ging ich in die psychiatrische Abteilung zum Studium.
1: There's a lady who was so depressed.
0: Und da war eine sehr deprimierte Dame.
1: Why?
0: Warum?
1: Because her mother-in-law wanted to have her son to marry another woman.
0: Denn die Schwiegermutter wollte, dass ihr Sohn eine andere Frau heiratet.
1: The reason why is because she only gave the birth to two girls.
0: Und der Grund war, dass sie nur zwei Mädchen hatte.
1: No son.
0: Keinen Sohn.
1: See, if you don't produce son, you are in danger.
0: Wenn ihr also keine Söhne hervorbringt, dann seid ihr schon in Gefahr.
1: Well, today it's entirely different.
0: Heute ist das ganz anders.
1: But at that time it was so.
0: Damals war es aber so.
1: It was early 1961 or something. 1965 something.
0: Ja, 1965, yeah. So in dieser Zeit.
1: And this, her husband said yes to her mother.
0: Und der Ehemann sagte ja zur
1: Mutter. Oh, she was angry to her husband and the mother-in-law.
0: Der Sohn war deswegen böse auf seine Schwiegermutter und auf ihren Mann. Husband and, also okay, die Frau. Ja.
1: And all her genes turned off.
0: Und all ihre Gene sind abgeschaltet, deaktiviert worden.
1: No endorphin, no serotonin.
0: Kein Endorphin, kein Serotonin.
1: No melatonin.
0: Kein Melatonin.
1: No digestive enzyme.
0: Keine Verdauungsenzyme.
1: She could not eat.
0: Die konnte nicht mehr essen.
1: Because she could not digest.
0: Denn sie konnte nicht mehr verdauen.
1: It was serious. Depression.
0: Das war eine schwere Depression.
1: All genes depressed and turned.
0: Alle Gene abgeschaltet und nach ganz unten.
1: She could not eat, she could not sleep.
0: Nicht essen und auch nicht schlafen konnte sie.
1: She just sit on the bed and she said,
0: saß auf dem Bett und hat nur noch gezittert.
1: And my professor one morning said, oh, this is dangerous.
0: Und mein Professor hat eines Morgens gesagt, oh, das ist ziemlich gefährlich.
1: She may die.
0: Sie könnte sterben.
1: Give her electric shock treatment.
0: Gib ihr eine elektrische Schockbehandlung.
1: So they took her to electric shock room.
0: Dann haben sie sie in diesen Raum gebracht.
1: And put the electrode.
0: Haben die Elektroden da angesetzt.
1: Both side of hand and the push button.
0: Den Knopf gedrückt.
1: Yeah.
0: Elektrischer Schlag.
1: She lost her consciousness.
0: Da hat sie ihr Bewusstsein verloren.
1: And she slept.
0: Und hat geschlafen.
1: 5 hours she slept.
0: 5 Stunden hat sie geschlafen.
1: She woke up.
0: Dann ist sie aufgewacht.
1: She was a different person.
0: Da war sie eine ganz andere Person.
1: She says, I'm hungry.
0: Jetzt sagt sie, ich bin hungrig.
1: Wow.
0: Wow.
1: So they brought some food for her.
0: Also haben sie ihr Essen gebracht.
1: So she ate.
0: Und sie hat gegessen.
1: Then she looked at me.
0: Dann hat sie mich angeschaut.
1: She came to me and said, you wanna play ping pong with me?
0: Und hat mich gefragt, willst du nicht Ping-Pong mit mir spielen?
1: I was so shocked.
0: Ich war ganz schockiert.
1: I said, wait.
0: Warte, warte.
1: I ran into my professor's room.
0: Und ich bin in den Raum gerannt von meinem Professor.
1: Professor, what did electricity do to her?
0: Professor, sag mir, was hat denn die Elektrizität mit ihr angestellt?
1: Professor.

0: Professor said, we don't know.
1: Der Professor sagte, wir wissen das nicht.
0: Why? At that time we didn't know anything about genes.
1: In dieser Zeit wusste man nichts über Gene.
0: Electric shock.
1: Elektrischer Schock.
0: Gave a shock to the gene.
1: Der hat einen Schock den Genen versetzt. So
0: temporarily gene turned on.
1: Und temporär, vorübergehend, sind die Gene alle wieder eingeschaltet worden.
0: That's why endorphin is produced.
1: Deswegen kam Endorphin auf.
0: But we didn't know.
1: Aber das wussten wir damals nicht.
0: At that time we did not know what the endorphin was.
1: In der Zeit wusste man nicht, was das Endorphin überhaupt ist.
0: What serotonin was.
1: Was Serotonin ist.
0: What gene was.
1: Und was Gene sind.
0: We just tried, it works.
1: Wir hatten nur darauf vertraut, es muss funktionieren.
0: But a couple of days later she became.
1: Aber einige Tage später ist sie wieder in den Zustand zurückgefallen.
0: She think about husband and mother-in-law again.
1: Da hat sie wieder über den Mann und die Schwiegermutter nachgedacht.
0: Evil spirit.
1: Und der schlechte Geist kam wieder.
0: Anger.
1: Zorn.
0: Hatred.
1: Hass.
0: Evil spirit is putting that into her.
1: Dieser schlechte Geist hat das in sie hineingebracht.
0: Turning off gene again.
1: Und die Gene wieder abgeschaltet.
0: And we tried again.
1: Und dann haben wir es wieder versucht.
0: And she become better.
1: Und es wurde besser wieder mit ihr.
0: Every time we tried, she was losing the memories.
1: Jedes Mal, wenn wir es angewendet haben, hat sie ein bisschen ihr Gedächtnis verloren.
0: Five times we tried.
1: Fünfmal haben wir es angewendet.
0: After five times, six times she didn't respond.
1: Nach fünf, sechs Mal hat sie aber gar nicht mehr reagiert darauf.
0: She died.
1: Und sie ist gestorben.
0: How can she be healed?
1: Wie hätte sie geheilt werden können?
0: Well, of course, God can, you know, she can know God.
1: Natürlich, sie hätte Gott kennenlernen
0: können. But she was not Christian.
1: Aber sie war keine Christin.
0: Then there is a still possibility that she can get better.
1: Aber es gibt immer noch eine Möglichkeit, dass es ihr besser gehen könnte.
0: How?
1: Wie?
0: Husband come back.
1: Dass der Ehemann zurückkommt.
0: Honey, you're the only one I love.
1: Liebling, du bist die Einzige, die ich doch lieb habe.
0: I don't care any woman.
1: Ich kümmere mich nicht mehr um andere Frauen.
0: And I don't have to have a son.
1: Und ich brauche auch keinen Sohn.
0: I need you.
1: Ich brauche dich.
0: Don't you think the woman's gene will turn on?
1: Glaubt ihr nicht, dass ihre Gene dann auf einmal wieder eingeschaltet werden?
0: Love treatment is much better than electric shock treatment.
1: Liebesbehandlung ist viel besser als Elektroschock.
0: It doesn't cost as much.
1: Und es kostet auch nicht so viel.
0: You know, see. And today.
1: Und heute.
0: Scientists do something very interesting.
1: Da machen die Wissenschaftler Folgendes.
0: Because electric shock treatment is way too strong and it kills a lot of brain cells, so it causes amnesia.
1: Denn Elektroschockbehandlung ist viel zu stark und er tötet Gehirnzellen und verursacht Amnesie.
0: Okay, so they improved. Now they use magnet.
1: Jetzt verwendet man Magnete.
0: Yeah, see. Minds and magnet. So what they do is this.
1: Man macht Folgendes.
0: This is magnet here.
1: Das sind hier Magnete.
0: And this is computer and machine to control the frequency.
1: Und das ist ein Computer und ein Apparat, der die Frequenz kontrolliert.
0: Of the magnetic wave, you
1: know. Diese magnetischen Wellen.
0: So they shoot into certain spot in the brain.
1: An bestimmten Stellen oder an bestimmte Orte im Gehirn wird das hineingelassen.
0: They don't have to destroy any brain cell.
1: Dabei muss man gar keine Hirnzellen zerstören mehr.
0: They can turn on the genes.
1: Und sie können die Gene wieder einschalten damit.
0: With electrical wave.
1: Mit elektromagnetischen Wellen.
0: See, look. Here the situation. Magnet.
1: Magnet.
0: Magnetic wave.
1: Elektromagnetische Wellen.
0: This is the brain.
1: Das ist das Gehirn.
0: This is eyes.
1: Das Auge.
0: Yeah, nose.
1: Die Nase da unten.
0: Yeah, ears.
1: Und die Ohren.
0: So this is how it works.
1: Und so funktioniert das.
0: So our gene is working this electromagnetic wave.
1: Unser Gen

0: reagiert also auf elektromagnetische Wellen.
1: So, if you take this one treatment,
0: wenn du also diese eine Behandlung mitmachst,
1: then you pay 120 Euro.
0: Dann zahlst du 120 Euro.
1: And then you're feeling pretty good for 1 week.
0: Und dann fühlst du dich ziemlich gut eine Woche lang.
1: So, 1 week later,
0: eine Woche später,
1: you're depressed again,
0: wieder deprimiert.
1: You go back and have a magnetic wave.
0: Und gehst wieder hin und hast wieder so eine elektromagnetische Behandlung.
1: See, electric. It is better to electric magnetic treatment than shock.
0: Natürlich ist diese elektromagnetische Behandlung besser als die Schocktherapie.
1: But there is something better than.
0: Aber es gibt noch etwas viel Besseres als das.
1: Magnetic wave treatment.
0: Als diese elektromagnetische Wellenbehandlung.
1: What kind of treatment?
0: Welche Behandlung?
1: Love wave.
0: Die Liebeswellen.
1: I had another patient.
0: Ich habe einen anderen Patienten.
1: And she was so depressed.
0: Eine Patientin und sie ist so deprimiert wieder.
1: Same situation.
0: Gleiche Situation.
1: She was married to a man who was one son in three generations.
0: Sie hat einen Mann geheiratet, der einzige Sohn in 3 Generationen war.
1: So this family really wants to have a son.
0: Diese Familie hat also wirklich einen Sohn gewünscht.
1: And she got pregnant.
0: Und sie wurde schwanger.
1: And she delivered and it was twin girls.
0: Und sie hat geboren und es waren Zwillingsmädchen.
1: I'm sorry, it was a girl, one girl.
0: Ach so, also nur ein Mädchen.
1: Yeah. And okay, then the mother-in-law kind of, you know, was passed out.
0: Und die Schwiegermutter war natürlich jetzt mit ihr fertig. Also ohnmächtig geworden.
1: Then second pregnancy.
0: Zweite Schwangerschaft.
1: It was twin girls.
0: Das waren jetzt Zwillingsmädchen.
1: And our mother-in-law, father-in-law passed out.
0: Also sind Mutter, also Schwiegermutter und Schwiegervater ohnmächtig geworden.
1: And she felt so bad and she was so depressed.
0: Und sie hat sich so schlecht gefühlt und war so deprimiert.
1: And she had begun to have asthma.
0: Und es begann, dass sie Asthma hatte.
1: It was terrible.
0: Es war schrecklich.
1: You know? And it was everything was getting worse and worse.
0: Es wurde immer schlimmer und schlimmer.
1: See, medication makes everything worse.
0: Denn Medikamente machen alles nur noch schlechter.
1: So much side effect.
0: So viele Nebeneffekte.
1: And she almost wanted to commit suicide.
0: Und sie wollte fast sich umbringen.
1: Then one day,
0: eines Tages dann,
1: an Adventist neighbor came to her.
0: Kam eine adventistische Nachbarin zu ihr.
1: Gave her some lecture tapes.
0: Und hat ihr einige Vorträge gegeben.
1: It was my lecture.
0: Es waren meine Vorträge.
1: She began to listen.
0: Und sie hat zugehört.
1: And she had a hope.
0: Und dann begann sie Hoffnung zu haben.
1: If I go to Dr. Sang Lee in America, in California,
0: wenn ich mal zu Dr. Lee nach Amerika, Kalifornien gehe,
1: I can be healed.
0: Dann kann ich geheilt werden.
1: So, she begged her husband.
0: Also hat sie ihren Mann gebeten.
1: See, they were the poor rice farmers.
0: Sie waren ganz arme Reisbauern.
1: Yeah. They may only make, 9,000 Euro per year.
0: Sie verdienen vielleicht höchstens 9,000 Euro im Jahr.
1: But to come to me from Korea to California.
0: Aber von Korea nach Kalifornien zu mir zu kommen.
1: It took about 5,000 Euro.
0: Das hat schon 5,000 gekostet.
1: To stay with me for 3 weeks and so on.
0: Und dann 3 Wochen noch zu bleiben bei mir.
1: And financially, it was impossible.
0: Finanziell war das für sie nicht zu schaffen.
1: Only way to do so was the husband had to sell some of his land.
0: Der einzige Weg dazu war, dass der Mann ein Stück seines Landes

0: es verkauft hat.
1: Which is a rice in a pan.
0: Ein Reisfeld.
1: Their livelihood.
0: Das ist ihr Lebensunterhalt.
1: So she said, honey.
0: Also hat sie gesagt,
1: send me to Dr. Lee?
0: Liebling, schick mich doch zu Dr. Lee.

0: ich sehr, sehr überlegt
1: he made a decision.
0: Und eine Entscheidung getroffen.
1: So he said to his wife,
0: und zu seiner Frau gesagt,
1: after the harvest in October,
0: nach der Ernte im Oktober,
1: I will sell this rice paddy.
0: Da werde ich dieses Land, dieses Reisfeld verkaufen und dich dorthin schicken, in die Vereinigten Staaten.
1: What do we think?
0: Was denken wir darüber?
1: Do you think she came or not?
0: Glaubt ihr, sie ist gekommen oder nicht?
1: She didn't come.
0: She didn't. She nicht gekommen.
1: So, after she felt husband loves her so much.
0: Denn sie hat gefühlt und empfunden, dass ihr Ehemann sie so sehr lieb hat.
1: Genes beginning to know.
0: Und die Gene sind dadurch aufgewacht.
1: You know, July, she's much better.
0: Ach, sie hat sich viel besser gefühlt.
1: August.
0: Im Juli und im August.
1: Much better.
0: Noch viel besser.
1: September.
0: Im September.
1: Oktober. She's okay.
0: Im Oktober war sie wieder vollkommen hergestellt.
1: You know, she invited me to her home.
0: Da hat sie mich zu sich nach Hause eingeladen.
1: She told me that story.
0: Und hat mir diese Geschichte erzählt.
1: So that's I call love wave treatment.
0: Und das nenne ich Liebeswellenbehandlung.
1: So you know what? You may have been deceived by the wrong desire that Satan is putting into you.
0: Vielleicht seid ihr verführt worden durch dieses falsche Verlangen, das Satan euch eingeflüstert hat.
1: Justifying your anger and hatred.
0: Nur dass ihr euren Zorn und euren Hass fühlt und habt.
1: Don't be deceived.
0: Lasst euch nicht verführen.
1: You must refuse it.
0: Ihr müsst dem entgegentreten, ihr müsst es ablehnen.
1: Well, that means you have to pray very hard.
0: Das heißt, ihr müsst sehr beten, sehr stark.
1: Just like I did last night.
0: Wie ich gestern Abend gemacht habe.
1: See, if prayer alone does not work.
0: Oder gesagt habe, das Gebet alleine wirkt nicht.
1: Sing.
0: Sünde.
1: Ja, sing the hymn.
0: Singen. Entschuldigung. Ja. Singen. Ja.
1: Ja. And you know, I told this truth to many, many depressed patients.
0: Und das sage ich vielen, vielen deprimierten Patienten.
1: Then people realize, it was my choice to be depressed.
0: Und dann erkennen die Menschen, ich habe mir das ja ausgesucht, dass ich deprimiert bin.
1: I was always blaming some other people around me.
0: Immer habe ich andere um mich herum beschuldigt.
1: They are making me depressed.
0: Die machen mich deprimiert.
1: I deserve to be depressed.
0: Ich verdiene es, deprimiert zu sein.
1: I have a right to be depressed.
0: Ich habe das Recht darauf, deprimiert zu
1: That's
0: sein.
1: A total deception.
0: Das ist also vollkommene Verführung.
1: God says, love your enemy.
0: Gott sagt, liebe deine Feinde.
1: God will give you that amazing spirit.
0: Und er wird dir diesen erstaunlichen Geist geben.
1: Trust God.
0: Vertraue Gott.
1: Pray.
0: Bete.
1: God will set you free.
0: Gott wird dich frei machen.
1: That's what Jesus says.
0: Und das sagt Jesus.
1: You know the truth.
0: Ihr kennt die Wahrheit.
1: Truth will set you free.
0: Und die Wahrheit wird euch frei machen.
1: May God bless you this Sabbath day.
0: Möge Gott euch diesen Sabbattag segnen.
1: With wonderful spirit of God.
0: Mit dem wunderbaren Geist Gottes.
1: Amen.
0: Amen.

Die Sterne fallen vom Himmel. Die Sterne werden vom Himmel fallen. Und die Kräfte der Himmel werden ins Wanken kommen. 1833 erschien das letzte der Zeichen, die der Heiland als Signale seiner Wiederkunft verheißen hatte. Jesus sagte, die Sterne werden vom Himmel fallen. Und Johannes erklärte in der Offenbarung, als er in einer Vision die Szene betrachtete, die den Tag Gottes ankündigen sollten. Die Sterne des Himmels fielen auf die Erde, wie ein Feigenbaum seine Feigen abwirft, wenn er von starkem Wind bewegt wird. Diese Prophezeiung wurde auf bemerkenswerte und beeindruckende Weise durch den großen Meteoritenregen vom 13. November 1833 erfüllt. Das war das längste und wunderbarste Schauspiel eines Sternenfalls, über das je berichtet wurde. Das ganze Firmament über den Vereinigten Staaten war damals stundenlang in feuriger Bewegung. Kein Phänomen am Himmel ist in diesem Land seit seiner Besiedlung vorgekommen, das von der einen Bevölkerungsgruppe mit so großer Bewunderung und von der anderen mit so viel Angst und Schrecken beobachtet wurde. Die Erhabenheit und furchtbare Schönheit klingt immer noch in vielen Gemütern nach. Nie ist ein Regen viel dichter gefallen, als die Meteoriten der Erde entgegenstürzten. Ob im Westen oder im Osten, im Norden oder Süden, überall war es das Gleiche. Mit einem Wort, der ganze Himmel schien in Bewegung zu sein. Das Schauspiel, wie es in Professor Silliman's Journal geschildert wurde, war in ganz Nordamerika zu sehen. Von 2 Uhr nachts bis zum hellen Tageslicht war am gesamten Himmel ein ununterbrochenes Spiel von erstaunlich heller Leuchtkraft zu sehen. So spielte sich das letzte jener Zeichen seiner Wiederkunft ab, von denen Jesus zu seinen Jüngern gesagt hatte, wenn ihr das alles seht, so wisst, dass er nahe vor der Tür ist. Nach diesen Zeichen beobachtete Johannes als nächstes großes Ereignis, wie die Himmel beiseite gerollt wurden, wie eine Schriftrolle, während die Erde bebte, Berge und Inseln von ihren Standorten bewegt wurden und die Bösen voller Schrecken aus der Gegenwart des Menschensohnes flüchten wollten. Doch den Tag und die Stunde seiner Wiederkunft hatte Christus nicht offenbart. Der genaue Zeitpunkt, an dem der Menschensohn zum zweiten Mal kommt, ist Gottes Geheimnis.

0: to walk through the scriptures.
1: Ich lade euch ein auf einen Spaziergang durch die Bibel.
0: As we explore some of the stories of the faithful patriarchs of the Old and New Testament.
1: Wir wollen ein paar Geschichten gemeinsam miteinander betrachten von den treuen Patriarchen des Alten Testaments.
0: Let's begin with Noah.
1: Und wir fangen bei Noah an.
0: That stoic preacher.
1: Noah, den mutigen Prediger.
0: Genesis 6 has the story for us.
1: In 1. Mose 6 finden wir die Geschichte von Noah.
0: It says that the earth was corrupt.
1: Und dort lesen wir, dass die Erde verdorben war.
0: It was so bad that God said, I can't let this go on.
1: Und zwar so sehr, dass Gott sagte, so kann es nicht mehr weitergehen.
0: And so he decided he would destroy the earth with a flood.
1: Und so beschloss er, um die Erde durch eine Flut zu vernichten.
0: But God in his mercy gave Noah instructions to build an ark.
1: Aber in seiner Gnade hat Gott Noah genaue Anweisungen gegeben, wie er eine Arche bauen sollte.
0: So that all who would believe the warning could be saved.
1: Damit alle, die der Warnung Glauben schenken würden, gerettet werden konnten.
0: For 120 years Noah preached.
1: 120 Jahre lang predigte Noah.
0: He warned the people that destruction was coming upon the world.
1: Er warnte die Menschen, dass die Welt vernichtet werden sollte.
0: And he admonished them to find refuge in the ark.
1: Und er ermutigte sie, um doch in der Arche Zuflucht zu finden.
0: But we're told,
1: aber uns wird gesagt,
0: they refused the gracious invitation.
1: Sie wiesen die gnädige Einladung zurück.
0: Abundant time was given them to turn from their sins, overcome their bad habits and develop righteous characters.
1: Ihnen war reichlich Zeit gegeben worden, sich von ihren Sünden abzuwenden, ihre schlechten Gewohnheiten zu überwinden und einen gerechten Charakter zu entwickeln.
0: But inclination to sin, though weak at first with many, strengthened through repeated indulgence and hurried them on to irretrievable ruin.
1: Aber die Neigung zur Sünde, wenn sie auch bei vielen erst gering gewesen war, wuchs durch wiederholtes Nachgeben und stürzte sie in den endgültigen Ruin.
0: The merciful warning of God was rejected with sneers, with mockery and derision, and they were left in darkness to follow the course that their sinful hearts had chosen.
1: Die barmherzigen Warnungen Gottes wurden höhnisch und spöttisch zurückgewiesen und lächerlich gemacht. So wurden sie in Dunkelheit gelassen, um weiter dem Weg zu folgen, den ihre sündigen Herzen erwählt hatten.
0: Only 8 persons got on the ark.
1: Nur 8 Menschen wurden in der Arche gerettet.
0: Only Noah and his immediate family.
1: Nur Noah und seine unmittelbare Familie.
0: Where were the numbers of people who believed the message?
1: Wo waren die anderen Menschen, die dieser Botschaft Glauben schenkten?
0: Where were the positive results?

0: waren die positiven Resultate?
1: After 120 years, only Noah and his family survived.
0: Nach 120 Jahren überlebten nur Noah und seine direkte Familie.
1: Where was the success?
0: Wo war der Erfolg?
1: Think with me now of the story of Joseph.
0: Betrachten wir kurz die Geschichte von Joseph.
1: Genesis outlines his experience for us.
0: Seine Geschichte finden wir auch im ersten Buch Mose.
1: He was a petted, favored child by his father.
0: Er war ein verwöhntes Kind, das Lieblingskind seines Vaters.
1: Yet disdained by his own brothers.
0: Doch seine Brüder verachteten ihn.
1: He was the object upon which jealous and envious thoughts centered.
0: Er war das Objekt ihrer eifersüchtigen Gedanken.
1: Finally, he was sold into slavery by his own flesh and blood.
0: Und schließlich verkauften seine eigenen Geschwister ihn in die Sklaverei.
1: He spent his entire youth as a slave.
0: Und seine ganze Jugend verbrachte er als Sklave.
1: Then he was falsely accused because he wouldn't do what was wrong.
0: Dann wurde er obendrauf noch fälschlich beschuldigt für etwas, was er gar nicht getan hatte.
1: And he was thrust into prison.
0: Und dafür ins Gefängnis geworfen.
1: When a glimmer of hope came by the imprisonment of Pharaoh's two servants.
0: Doch als dann ein kleiner Hoffnungsschimmer kam mit den zwei Gefangenen des Pharaos,
1: it faded into the painful past as it became evident they forgot Joseph's good deed towards them.
0: Da kam der Hoffnungsschimmer nur, um auch schnell wieder zu verlöschen, weil sie ihn ganz offensichtlich vergessen hatten.
1: What a failure.
0: Was für ein Versagen.
1: Where was the success?
0: Warum blieb der Erfolg aus?
1: Consider the story of Moses.
0: Denken wir über die Geschichte von Mose nach.
1: Raised with the ambition to set his people free from Egyptian bondage.
0: Mose, der aufgewachsen war mit der Ambition, sein Volk aus der Sklaverei in Ägypten zu befreien.
1: He took matters into his own hands and in a moment of passion slayed an Egyptian.
0: Und so nahm er die Sache in seine eigene Hand und in einem unbedachten Augenblick ermordete er einen Ägypter.
1: Then he had to flee for his life.
0: Dann musste er um sein Leben fliehen.
1: And in the wilds of Midian we're told that he was apparently cut off forever from his life mission.
0: Und in der Wüste Midian schien es ihm, als hätte er gänzlich in seinem Lebensauftrag versagt.
1: And there's a keeper of sheep he spent 40 years.
0: Also hütete er dort Schafe, 40 Jahre lang.
1: But at last, God called him to set his people free.
0: Aber schließlich beruft Gott ihn doch noch, um sein Volk zu befreien.
1: But as he took the children of Israel out of Egypt, what did he find?
0: Als er das Volk Israel dann aus Ägypten befreien wollte, was musste er feststellen?
1: A grateful people, right?
0: Ein dankbares Volk, das sich darüber freute?
1: No, a murmuring and complaining multitude.
0: Nein, sondern das Volk murrte und jammerte.
1: And because of the unbelief of these people,
0: und weil das Volk so ungläubig war,
1: a journey that should have only lasted a few weeks at most,
0: deshalb dauerte die Reise, die eigentlich nur wenige Wochen hätte dauern müssen,
1: ended up taking over 40 years.
0: Die dauerte 40 Jahre lang.
1: And then, at last, on the borders of the promised land.
0: Und als sie dann endlich an der Grenze zum verheißenen Land standen,
1: when their long looked for the promised land, something that they wanted so much was just before them.
0: Ein Land, auf das sie so gewartet hatten, alle ihre Sehnsüchte konzentrierten sich darauf.
1: Moses failed.
0: An diesem Punkt versagte Mose.
1: And the one thing he had given his life to attain, he forfeited by disobedience.
0: Und das Ziel, dem er sein ganzes Leben gewidmet hatte, das erreichte er da nicht.
1: And when you look at the results of his efforts to save his people,
0: und wenn wir uns seine Mühe betrachten, ansehen, die er gegeben hat, um sein Volk zu retten,
1: only two of the adults that left Egypt went into the promised land.
0: Da sehen wir, dass letztendlich nur zwei von den Menschen, die ursprünglich Ägypten verlassen hatten, tatsächlich auch ins gelobte Land eingegangen sind.
1: Moses appears to be a failure.
0: Und das Leben von Moses scheint auch ein Versagen zu sein.
1: One of the most unsuccessful leaders of all time.
0: Er scheint einer der unerfolgreichsten

0: Führer der ganzen Welt zu sein.
1: What a failure.
0: Was für ein Versagen.
1: But go with me now to the story of one who is perhaps considered the greatest failure of all.
0: Jetzt wollen wir einmal die Geschichte von einem betrachten, der in seinem Leben wohl das größte Versagen erlebt hat.
1: Mark chapter 14 verse 27.
0: Markus 14 Vers 27.
1: Here we read, Jesus said to his disciples, "All ye shall be offended because of me this night. For it is written, I will smite the shepherd and the sheep shall be scattered."
0: Und hier spricht Jesus zu seinen Jüngern, ihr werdet in dieser Nacht alle an mir Anstoß nehmen, denn es steht geschrieben, ich werde den Hirten schlagen und die Schafe werden sich zerstreuen.
1: And in verses 29 to 31, Peter says, "No, I'm not going to do this to you."
0: Und in den folgenden Versen sagt Petrus, nein, ich auf keinen Fall.
1: And Jesus said, yes, you will.
0: Und Jesus sagt, doch, du auch.
1: But all the disciples said, no, we will not betray you.
0: Und die Jünger haben gesagt, nein, wir werden dich nicht im Stich lassen.
1: Think about it. If someone you loved so much told you right now, you are going to disown me.
0: Stellt euch das einmal vor, dass jemand, den ihr wirklich von ganzem Herzen liebt, euch sagt, dass ihr ihn ins Gesicht verleugnen werdet.
1: Would you believe them?
0: Könntet ihr das glauben?
1: How could you do that?
0: Wie könnte man so etwas tun?
1: That's what the disciples thought.
0: Und genauso haben sich die Jünger gefühlt.
1: And they said, "No, we will not betray you."
0: Sie haben gesagt, nein, wir werden dich nicht verraten.
1: Did they hold to their commitment?
0: Und haben sie sich daran gehalten?
1: We're told, and they all forsook him and fled.
0: Uns wird gesagt, da verließen ihn alle und flohen.
1: Jesus had poured out his life to help others.
0: Jesus hatte sein ganzes Leben gegeben, aufgeopfert, um anderen zu helfen.
1: He gave all to turn people from death to life.
0: Er gab alles, um die Menschen vom Tod ins Leben zu rufen.
1: For 3 years, the disciples had before them the wonderful example of Jesus. Day by day, they walked and talked with him, hearing his words of cheer to the weary and heavy laden, and seeing the manifestations of his power in behalf of the sick and afflicted.
0: 3 Jahre lang hatten die Jünger das wunderbare Vorbild Jesu vor sich. Tag für Tag gingen und sprachen sie mit ihm, hörten seine Worte, welche die Müden und Beladenen erfreuten, und sahen die Offenbarungen seiner Macht für die Kranken und Leidenden.
1: Jesus had healed hundreds of the sick and dying.
0: Jesus hatte hunderte kranke, sterbende Menschen geheilt.
1: He spent long, weary hours laboring to help people.
0: Er hat viele lange Stunden, mühsame Stunden damit verbracht, für die Menschen zu wirken.
1: Many a sleepless night. Not just some, but many a sleepless night.
0: Und wie viele schlaflose Nächte hat er durchgebracht? Nicht nur eine, viele.
1: He spent praying for you and me.
0: Und er hat die Nächte damit verbracht, für dich und für mich zu beten.
1: Yet, Christ, though he gave all, even his very life for others,
0: und doch, obwohl Jesus alles, sogar sein eigenes Leben für die anderen gegeben hat,
1: he was betrayed by one of his very own disciples,
0: wurde er von seinem eigenen Jünger verraten,
1: and forsook by the rest,
0: und von den anderen verlassen.
1: Where were the crowds of those he had healed?
0: Wo waren da die ganzen Menschen, die er geheilt hatte?
1: Where were the positive results?
0: Wo waren die positiven Resultate?
1: Where were his closest friends?
0: Wo waren seine engsten Freunde?
1: Where was the success of his untiring labor?
0: Wo blieb der Erfolg seiner unermüdlichen Arbeit?
1: Noah, Joseph, Moses and Jesus.
0: Noah, Joseph, Mose und Jesus.
1: What did they all have in common?
0: Was hatten sie alles gemeinsam?
1: To the surface onlooker, they appear like failures.
0: Für jemanden, der nur flüchtig über sie nachdenkt, erscheinen sie wie Versager.
1: But were they really?
0: Aber waren sie wirklich Versager?
1: What's the rest of the story?
0: Wie geht die Geschichte denn weiter?
1: Genesis 6:22, thus did Noah according to all that God commanded him, so did he.
0: Und Noah machte es so, er machte alles genauso, wie es ihm Gott geboten hatte. 1. Mose 6, Vers 22.
1: By faith

0: being warned of God of things not seen as yet, moved with fear, prepared an ark to the saving of his house.
1: Durch Glauben baute Noah, als er eine göttliche Weisung empfangen hatte über die Dinge, die man noch nicht sah, von Gottesfurcht bewegt, eine Arche zur Rettung seines Hauses. Durch ihn verurteilte er die Welt und wurde ein Erbe der Gerechtigkeit aufgrund des Glaubens.
0: Noah had been faithful.
1: Noah war treu.
0: To all outward appearances, his ministry was a failure.
1: Und für uns mag es so zu sein scheinen, dass sein Dienst ein Versagen war.
0: Not one person besides his immediate family got on that ark.
1: Denn nur 8 Personen, die sind durch die Arche gerettet worden.
0: Failure, defeat, unsuccessful.
1: Versagen, Scheitern, Misserfolg.
0: But Noah had been faithful.
1: Aber Noah war treu geblieben.
0: He had left success in God's hands.
1: Er hatte den Erfolg in Gottes Hände abgegeben.
0: And at the end he was successful.
1: Und am Ende war er erfolgreich.
0: Not as man would define success.
1: Nicht wie wir Menschen den Erfolg definieren würden,
0: but rather as God defines it.
1: Sondern wie Gott Erfolg definiert.
0: Because of Noah's faithfulness, his household and numerous living creatures were preserved from destruction and given life in a new world.
1: Weil Noah treu geblieben war, wurden er und seine Familie und zahlreiche andere Lebewesen, die Tiere, gerettet und ihnen wurde ein neues Leben geschenkt.
0: What about Joseph?
1: Wie sieht's mit Joseph aus?
0: In Genesis chapter 41, verses 38 to 40,
1: in 1. Mose 41, Verse 38 bis 40,
0: we're told, Pharaoh said unto his servants, can we find such a one as this is, a man in whom the Spirit of God is?
1: Da lesen wir, wie Pharao sagt, können wir einen Mann finden wie diesen, in dem der Geist Gottes ist?
0: For as much as God hath showed thee all this, there is none so discreet and wise as thou art.
1: Und der Pharao sprach zu Josef, nachdem Gott dir dies alles mitgeteilt hat, ist keiner so verständig und weise wie du.
0: And Joseph was placed next to the Pharaoh.
1: Und Josef wurde der zweithöchste Mann in Ägypten nach dem Pharao.
0: God made the imprisonment of this faithful youth the means of his elevation.
1: Gott nutzte die Gefangenschaft seines jungen, treuen Menschen, um ihn zu erhöhen.
0: Years ago, it says that had it not been for this wicked act of Potiphar's wife, Joseph would never have become prime minister of Egypt.
1: Und hätte es nicht diese gottlose Tat von Potiphas Frau gegeben, wäre Joseph nie Premierminister Ägyptens geworden.
0: Although vice seemed to triumph, while virtue was trampled in the dust, Joseph did not make his lot worse by repining.
1: Auch wenn es schien, als würde das Laster siegen, während die Tugendhaftigkeit in Grund und Boden getreten wurde, machte Joseph sein Los nicht schlimmer, indem er murrte.
0: He possessed genuine religion.
1: Er hatte wahren Glauben.
0: God was teaching Joseph important lessons.
1: Gott lehrte Joseph wichtige Dinge.
0: He was preparing him for a position of trust, honor and usefulness.
1: Er bereitete ihn auf eine Stellung des Vertrauens, der Ehre und der Nützlichkeit vor.
0: Joseph learned to govern by first learning to obey. He humbled himself and God exalted him.
1: Joseph lernte zu regieren, indem er zuerst lernte zu gehorchen. Er demütigte sich selbst und Gott erhöhte ihn.
0: Joseph attributed his success to the favor of God, and even his idolatrous master accepted this as the secret of his unparalleled prosperity.
1: Joseph schrieb seinen Erfolg der Gunst Gottes zu, und sogar sein götzendienerischer Meister erkannte, dass dies das Geheimnis seines unvergleichlichen Erfolges war.
0: Without steadfast, well-directed effort, however, success could never have been attained.
1: Aber ohne unerschütterliche, zielgerichtete Bemühungen hätte er auch keinen Erfolg haben können.
0: Here's the key.
1: Und hier haben wir einen Schlüssel.
0: God was glorified by the faithfulness of his servant.
1: Gott wurde durch seinen Diener verherrlicht, durch seinen treuen Diener verherrlicht.
0: To the human perspective,
1: dem menschlichen Auge,
0: Joseph's youth and young adulthood was a waste.
1: Scheint Joseph seine Jugend, sein junges Erwachsenenalter verloren zu haben.
0: A failure.
1: Es scheint ein Versagen gewesen zu sein.
0: Hated by his own brothers and sold into slavery.
1: Seine eigenen Brüder hassten ihn, verkauften ihn in die Sklaverei.
0: Falsely accused.

0: accused and thrust into prison.
1: Sie beschuldigten ihn fälschlich. Er wurde ins Gefängnis geworfen.
0: Forgotten by one whose life he had saved.
1: Und er wurde sogar von denen vergessen, die sein Leben hätten retten können.
0: Some life was his. Some life was his.
1: Was für ein Leben führte er da?
0: Where was the success?
1: Wo war der Erfolg?
0: It was in faithfulness.
1: Sein Erfolg lag in seiner Treue.
0: Because Joseph was faithful through all those years where things seemed to be against him, God showed him and everyone that in his faithfulness was his success.
1: Weil Josef all die Jahre hindurch treu war, als es schien, als stünde alles gegen ihn, zeigte Gott jedem, dass seine Treue der Schlüssel zu seinem Erfolg war.
0: Moses, while in Midian for 40 years keeping sheep.
1: Auch Mose, der 40 Jahre lang in Midian diente,
0: apparently cut off forever from his life mission,
1: schien seine Lebensmission völlig, in seiner Lebensmission völlig versagt zu haben.
0: Was receiving the discipline essential for its fulfillment.
1: Doch genau da erhielt er die Ausbildung, die er für dessen Erfüllung brauchte.
0: As Moses led the children of Israel, he was concerned with one thing.
1: Als Mose dann die Kinder Israel ausführte, da war ihm nur eine Sache wichtig.
0: Faithfulness to God.
1: Treue gegenüber Gott.
0: Though condemned to wander in the wilderness for 40 years because of the unbelief of the people he was trying to help.
1: 40 Jahre lang mussten sie dann durch die Wüste ziehen, weil das Volk so ungehorsam war, obwohl er doch so sehr versuchte, ihm zu helfen.
0: He submitted to the word of the Lord.
1: Da hat er sich trotzdem in dieser Zeit dem Wort Gottes unterstellt.
0: And the wandering in the wilderness bombarded by this murmuring and complaining multitude.
1: Und diese Wüstenwanderung voller Klagen und Jammern.
0: He endured patiently because of a love for his people that was beyond explanation.
1: Die hat er so geduldig ertragen, weil er dieses Volk so unerklärlich liebte.
0: Even when God gave him the option of destroying that multitude that made his life difficult.
1: Und als Gott ihm dann sogar die Gelegenheit gab, dass das Volk hätte vernichtet werden können und Mose selbst zu einem großen Volk hätte werden können.
0: And God said, I would make you, Moses, a great nation.
1: Gott hat ihm angeboten, dich will ich zu einem großen Volk machen, Mose.
0: Moses pleaded for the mercy of God and cast in his lot with his people.
1: Und da hat Mose für das Volk eingetreten und hat gesagt, das Volk soll weiterleben.
0: But the story does say that though on the borders of the promised land, Moses gave up.
1: Aber wir wissen aus der Geschichte, dass Mose an der Grenze zum verheißenen Land aufgegeben hatte.
0: And instead of being faithful to God at that very moment,
1: und statt gerade dann in diesem Augenblick Gott treu zu sein,
0: he looked at what we typically think of as success and was discouraged.
1: Schaute er auf das, was Menschen als Erfolg betrachten, und verlor den Mut.
0: And he fell.
1: Und er fiel.
0: We're told that with deep earnestness he asked for God's forgiveness and pleaded that the sentence that he could not go into the promised land would be revoked.
1: Und uns wird erzählt, dass er in tiefem Koma sich vor Gott demütigte, um Vergebung bat und Gott bat, dass er doch ins gelobte Land einziehen darf.
0: But when God said no,
1: aber als Gott ihm das versagte,
0: without a murmur, Moses submitted to the decree of God.
1: Hat Gott sich dieser Anordnung Gottes ohne Klagen unterstellt.
0: But even in this, God was showing mercy.
1: Und sogar in dieser Situation offenbarte Gott seine Gnade.
0: Something far greater than the earthly promised land was waiting for Moses.
1: Denn auf Mose wartete etwas viel Größeres als nur das gelobte Land auf der Erde.
0: Moses passed under the dominion of death, but he was not to remain in the tomb. Christ himself called him forth to life.
1: Mose gelangte unter die Herrschaft des Todes, aber er sollte nicht im Grab bleiben. Christus selbst rief ihn ins Leben.
0: Moses came forth from the tomb glorified and ascended with his deliverer to the city of God.
1: Mose kam verherrlicht aus dem Grab und stieg mit seinem Befreier zur Stadt Gottes auf.
0: Because of Moses' faithfulness, he received the greatest gift.
1: Weil Mose so treu geblieben war, deswegen empfing er eine solch große Gabe.
0: Eternal life.
1: Nämlich das ewige Leben.
0: In John 12:32,
1: in Johannes 12,

0: 32.
1: It says, and Jesus is speaking, and I, if I be lifted up from the earth, will draw all men unto me.
0: Da sagt Jesus, und ich, wenn ich von der Erde erhöht bin, werde alle zu mir ziehen.
1: Christ endured that ultimate separation.
0: Christus hat die ultimative Trennung von Gott erduldet.
1: And the biggest apparent failure of all time.
0: Und er hat das größte Versagen aller Zeiten ertragen.
1: But he told the Father in John 17:4.
0: Aber in Johannes 17, Vers 4 sagt er dem Vater,
1: I have glorified thee on the earth. I have finished the work which thou gavest me to do.
0: Ich habe dich verherrlicht auf Erden. Ich habe das Werk vollendet, das du mir gegeben hast, damit ich es tun soll.
1: Jesus was faithful.
0: Jesus war treu.
1: Faithful no matter who believed or didn't.
0: Jesus blieb treu, ganz ungeachtet, wer an ihn glaubte oder nicht.
1: Faithful whether loved or hated.
0: Er blieb treu, egal ob er Liebe oder Hass erfuhr.
1: Faithful if misunderstood or understood.
0: Er blieb treu angesichts von Verständnis oder Missverständnis.
1: Faithful if accepted or rejected.
0: Treu, ob er nun angenommen wurde oder abgelehnt wurde.
1: Faithful if he had everything or nothing.
0: Er blieb treu, egal ob er alles oder nichts hatte.
1: Jesus was faithful through apparent failure or success.
0: Christus blieb treu, sowohl im Erfolg als auch im Scheitern.
1: And to the onlooker, Jesus' life was a failure.
0: Und für den Außenstehenden schien Jesu Leben ein Versagen zu sein.
1: It ended in a lonely death. No one was there for him.
0: Sein Leben endete mit einem einsamen, verlassenen Tod. Keiner war da für ihn.
1: But it is only because of his death that we can look with joy to his second coming. His sacrifice is the center of our hope.
0: Aber nur weil Jesus gestorben ist, können wir mit Freude auf seine Wiederkunft blicken. Sein Opfer ist das Zentrum unserer Hoffnung.
1: Because of Christ's faithfulness, he gained the greatest success of all ages.
0: Weil Christus treu geblieben ist, hat er damit den größten Erfolg aller Zeitalter errungen.
1: A way of escape from the penalty of sin. For all who will receive it, life eternal, heaven forevermore.
0: Nämlich ein Entkommen vor der Strafe für die Sünder, für alle, die diesen Ausweg ergreifen, und ewiges Leben, den Himmel für ewig.
1: Do we have a false conception about success?
0: Haben wir vielleicht ein falsches Verständnis, was Erfolg ist?
1: Matthew chapter 7, verse 21 through 23.
0: Matthäus 7, Verse 21 bis 23.
1: It reads, not every one that saith unto me, Lord, Lord, shall enter into the kingdom of heaven, but he that doeth the will of my Father which is in heaven. Many will say to me in that day, Lord, Lord, have we not prophesied in thy name, and in thy name cast out devils, and in thy name done many wonderful works? And then will I profess unto them, I never knew you.
0: Matthäus 7, ab Vers 21. Nicht jeder, der zu mir sagt, Herr, Herr, wird in das Reich der Himmel eingehen, sondern wer den Willen meines Vaters im Himmel tut. Viele werden an jenem Tag zu mir sagen, Herr, Herr, haben wir nicht in deinem Namen geweissagt und in deinem Namen Dämonen ausgetrieben und in deinem Namen viele Wundertaten vollbracht? Und dann werde ich ihnen bezeugen, ich habe euch nie gekannt, weicht von mir, ihr Gesetzlosen.
1: Even as Christians, we tend to think of success from a slanted perspective.
0: Als Christen betrachten wir Erfolg aus einer anderen Perspektive.
1: How many Bible studies have we given?
0: Wir überlegen, wie viele Bibelstunden wir gegeben haben.
1: How many baptisms?
0: Wie viele Taufen?
1: How many people attend our Sabbath school class?
0: Wie viele Gäste unsere Sabbatschullektionen besuchen?
1: How much money have we given to the work?
0: Wie viel Geld wir vielleicht in das Werk Gottes gespendet haben?
1: Do you see the pattern?
0: Seht ihr da das Muster?
1: It's all about how many, how much.
0: Es geht uns darum, wie viele.
1: But God doesn't measure success by numbers.
0: Aber Gott bewertet Erfolg nicht nach Zahlen.
1: We are to be sincere, earnest Christians doing faithfully the duties placed in our hands and looking ever to Jesus, the author and finisher of our faith.
0: Sondern wir sollen aufrichtige, ernsthafte Christen sein, treu unsere Pflichten erfüllen, die uns in die Hände gelegt werden, und immer auf Jesus schauen, den Anfänger und Vollender unseres Glaubens.
1: Our reward is not dependent upon our seeming success, but upon the spirit in which our work is done.
0: Unser Lohn hängt nicht von unserem scheinbaren Erfolg ab, sondern von dem Geist, in dem wir unser Werk tun.
1: You may not have had the success you prayed for, but remember that you do not

0: know and cannot measure the result of faithful effort.
1: Du magst nicht den Erfolg haben, für den du gebetet hast, aber bedenke, du kennst das Ergebnis deiner treuen Anstrengungen nicht und kannst es nicht ermessen.
0: Noah, Joseph, Moses and Jesus, what did they all have in common?
1: Noah, Joseph, Mose und Jesus, was haben sie alle gemeinsam?
0: To the surface onlooker, they were all unsuccessful.
1: Dem Außenstehenden scheinen sie keinen Erfolg gehabt zu haben.
0: But they had been faithful and in that lay their success.
1: Aber sie sind Gott treu geblieben und das war ihr Erfolg.
0: Noah was a preacher of righteousness, but all his warnings were despised by the generation to whom they were addressed. Truth will never be popular with the world, for the world is at enmity with God's law.
1: Noah war ein Prediger der Gerechtigkeit, aber alle seine Warnungen wurden von der Generation, an die sie gerichtet waren, verworfen. Die Wahrheit wird in der Welt niemals beliebt sein, denn die Welt ist dem Gesetz Gottes Feind.
0: The world is full of sin, full of falsehood, full of transgression.
1: Die Welt ist voll von Sünde, voll von Falschheit, voll von Übertretung.
0: Jesus preached the truth faithfully, affectionately, earnestly, practicing self-denial, and did the world flock to his banner?
1: Jesus predigte die Wahrheit treu, liebevoll, ernst und er übte Selbstverleugnung. Aber strömte die Welt in Scharen unter seinen Banner?
0: No.
1: Nein.
0: When did truth ever meet with more stern and positive rejection than at the time of Christ?
1: Wann wurde die Wahrheit jemals vehementer und bestimmter abgelehnt als zur Zeit Jesu?
0: If we place ourselves in right relation to God, that we may teach the truth, practice the truth, and become sanctified through it, we shall not always meet with success in our efforts for others. We shall have to trust the result with God and not drive ourselves to the brink of despair because men will harden their hearts and reject the plainest declaration of the scriptures.
1: Wenn wir uns in die richtige Beziehung mit Gott bringen, sodass wir die Wahrheit lehren, die Wahrheit leben und durch sie geheiligt werden, werden wir in unseren Bemühungen für andere nicht immer Erfolg haben. Wir müssen das Ergebnis Gott überlassen und uns nicht selbst an den Rand der Verzweiflung bringen, weil die Menschen ihre Herzen verhärten und die klarsten Aussagen der Schrift zurückweisen.
0: We must hold fast our faith and strengthen our souls by firm reliance upon the promises of God.
1: Sondern wir müssen unseren Glauben bewahren und unsere Seelen stärken durch ein festes Vertrauen auf die Verheißung Gottes.
0: You may say, I know I am an unworthy laborer, but I rely upon Christ's righteousness. The merit of the blood of Christ is my only plea.
1: Du magst sagen, ich weiß, ich bin ein unwürdiger Arbeiter, aber ich stütze mich auf Christi Gerechtigkeit.
0: I know I am a sinner, but the blood of Christ cleanseth from all sin.
1: Ich weiß, ich bin ein Sünder, aber das Blut Christi reinigt mich von aller Sünde.
0: We must honor God by believing his promises.
1: Wir müssen Gott ehren, indem wir seinen Verheißungen glauben.
0: God doesn't call us to be successful.
1: Gott fordert uns nicht auf, erfolgreich zu sein.
0: He calls us to be faithful.
1: Sondern er ruft uns auf, ihm treu zu sein.
0: Faithfulness involves dependability, loyalty, honor, commitment, perseverance, endurance.
1: Treue beinhaltet Verlässlichkeit, Loyalität, Ehre, Hingabe, Ausdauer und Durchhaltevermögen.
0: Despite what we can see.
1: Ganz ungeachtet dessen, was wir sehen, ungeachtet unserer Umstände.
0: Despite the results.
1: Ungeachtet unserer Resultate.
0: Humanity defines success based on numbers.
1: Die Menschheit bewertet Erfolg
0: outward appearances.
1: Anhand von Zahlen.
0: Sorry. Outward appearances.
1: Anhand von äußeren Umständen.
0: It's all about being prosperous.
1: Erfolg ist davon abhängig, ja, ob man Wohlstand erlangt.
0: The numbers who have benefited by your efforts.
1: Oder er wird gemessen anhand der Zahlen derer, die von unseren Bemühungen Nutzen haben.
0: The amount of resources you have obtained.
1: Oder anhand der Ressourcen, die uns zur Verfügung stehen.
0: But if that was how God defined success,
1: aber wenn Gott Erfolg genauso bewerten würde,
0: then Satan himself should be recognized by heaven.
1: Dann müsste sogar Satan selber als erfolgreich im Himmel verbucht werden.
0: For after all, considering the numbers that he has influenced,
1: denn wenn wir darüber nachdenken, wie zahlreiche Menschen er beeinflusst hat,
0: he's one of the most successful of all time.
1: Dann ist er wohl mit am erfolgreichsten.
0: If our focus

0: his favorable accomplishments.
1: Wenn unser Fokus auf die Resultate, auf gute Resultate gerichtet ist,
0: and not faithfulness to God,
1: und nicht auf Treue gegenüber Gott,
0: then we failed.
1: Dann haben wir versagt.
0: God measures success by what takes place on the inside.
1: Gott bewertet unseren Erfolg nach dem, was in unserem Herzen stattfindet.
0: So does this mean that we never look at the outward results?
1: Bedeutet das, dass wir jetzt die äußerlichen Resultate ganz außer Acht lassen sollen?
0: The Bible does say, by their fruits ye shall know them.
1: Die Bibel sagt uns ja, an ihren Früchten werdet ihr sie erkennen.
0: If things are going wrong, we need to see how we can do better.
1: Wenn Dinge schief gehen, dann sollten wir uns schon Gedanken darüber machen, wie man es besser machen kann.
0: Is there something we need to change?
1: Vielleicht gibt es da Punkte, die wir verändern sollten.
0: But what often happens is we look at the results of our work.
1: Aber was oft geschieht, wenn wir die Resultate unserer Arbeit betrachten,
0: and use that to define our success.
1: Dann benutzen wir das, um daran unseren Erfolg zu messen.
0: I well remember when I was trying to share with a friend some Bible truths that I had learned.
1: Ich erinnere mich daran, wie ich mit ein paar Freunden ein paar Bibellieder lernte.
0: I shared quote after quote after quote.
1: Keine Bibellieder, sondern Zitate. Und ich habe ihnen ein Zitat nach dem anderen gegeben.
0: And they said, you're drawing it out of context.
1: Und meine Freunde sagten, das holst du hier aus dem Kontext heraus.
0: And so I shared more.
1: Und ich habe ihnen noch mehr gezeigt.
0: And we went round and round, never getting anywhere.
1: Und so haben wir uns dann immer im Kreis gedreht und sind aber nicht zum eigentlichen Punkt gekommen.
0: If only I could explain it clearer.
1: Wenn ich es ihnen nur deutlicher hätte erklären können.
0: If only I was a better evangelist.
1: Wenn ich nur ein besserer Missionar wäre.
0: Maybe they would receive.
1: Vielleicht hätten sie es dann angenommen.
0: Or maybe they would at least be willing to consider my approach.
1: Oder vielleicht wären sie dann immerhin so offen gewesen, um sich das, was ich ihnen sagen wollte, offen anzuhören.
0: Do you ever wonder why no one is being baptized because of your efforts?
1: Habt ihr euch schon einmal gefragt, warum ihr trotz eurer Bemühungen noch niemanden zur Taufe führen konntet?
0: Maybe why your children aren't in the church.
1: Oder warum eure Kinder nicht mehr in der Gemeinde sind?
0: Failure, defeat, unsuccessful.
1: Versagen, Scheitern, Misserfolg.
0: These are all very real feelings that each of us experience in one way or another.
1: Das sind ganz realistische Gefühle, die wir alle von Zeit zu Zeit erleben.
0: And it's true, the biggest room in the world is the room for improvement.
1: Und es ist wahr, man kann sich immer verbessern.
0: We are imperfect people striving for perfection.
1: Wir sind unvollkommene Menschen, die nach Vollkommenheit streben.
0: We need to learn how to do things better.
1: Und wir müssen lernen, wie wir die Dinge besser machen können.
0: But statistical results do not define success.
1: Aber statistische Resultate definieren unseren Erfolg nicht.
0: They should simply be a means of stimulating us to search whether or not we are being faithful.
1: Sondern sie sollten dazu dienen, uns zum Nachdenken zu bewegen, ob wir Gott wirklich treu sind.
0: If we are faithful.
1: Und wenn wir treu sind,
0: then it matters not if we are praised or condemned.
1: Dann spielt es keine Rolle, ob wir gelobt werden oder ob wir verachtet werden.
0: Understood or shunned.
1: Ob wir verstanden oder missverstanden werden.
0: Accepted or rejected.
1: Ob wir angenommen oder abgelehnt werden.
0: Be firm and be faithful, desert not the right, the brave become bolder, the darker the night.
1: Sei fest und treu, weiche nicht ab vom Rechten. Der Mutige wird umso mutiger, je dunkler die Nacht.
0: Then up and be doing, though cowards may fail, thy duty pursuing dare all and prevail.
1: Steh auf und wirke, auch wenn die Feigen fallen, tue deine Pflicht, wage alles und siege.
0: If scorn be thy portion, if hatred and loss, if stripes or prison, remember the cross.
1: Auch wenn man dich verlacht, auch wenn du Hass und Verlusten begegnest, Schlägen oder Gefängnis, denke an das Kreuz.
0: God watches above thee, and he will requite. Forsake those that love thee, but never the right.
1: Gott wacht über dich, er wird es dir vergelten. Verlasse die dich lieben, aber weiche niemals ab vom Rechten.
0: There once was a young man who went off to school.
1: Es gab einmal einen jungen Mann, der der war auf dem Weg zur Schule.

0: And the first person he met at school was a young man by the name of Woody.
1: Und in der Schule begegnete er als erstes einem anderen jungen Mann namens Woody.
0: And as Jim came up to him, he asked him where the boys' dorm was.
1: Und als Jim zu ihm kam, he asked him
0: where the boys' dorm was. Boys' dorm, where he was supposed to stay.
1: Oh, wo, wie sagt man das? Wo sie übernachten sollten.
0: And this Woody pointed over to an old barn.
1: Und da hat Woody ihm eine alte Scheune gezeigt.
0: Well, Jim quickly knew that that wasn't where he needed to stay.
1: Und Jim wusste, das sollte jetzt nicht sein Nachtlager werden.
0: And he thought about teaching this boy a lesson.
1: Und er dachte, diesem Jungen, dem werde ich mal eine Lektion erteilen.
0: But he decided to be like Jesus and to find someone who is more helpful.
1: Und er dachte aber, er möchte ja sein wie Jesus, also suchte er sich jemand anderem, der ihm dabei helfen könnte.
0: Well, he soon discovered as he went through and got more acquainted with the school that Woody's actions weren't to be taken personally.
1: Und schon bald, als er dort längere Zeit war auf dieser Schule, merkte er, dass man Woody nicht so ganz ernst nehmen konnte.
0: Woody was the school troubler.
1: Woody machte eine Menge Probleme in der Schule.
0: He seemed to just carry a big chip on his shoulder and everyone knew that he wasn't going to be nice to them.
1: Und er war dafür bekannt, dass er zu niemandem nett war.
0: And so as Jim learned more, he discovered that Woody was an orphan.
1: Mit der Zeit entdeckte Jim, dass Woody ein Waisenjunge war.
0: Woody didn't even know who his father and mother were.
1: Woody kannte seine Eltern nicht.
0: And so Jim decided to make him a matter of prayer.
1: Und Jim dachte sich, für diesen Jungen will ich beten.
0: So he put him on his prayer list and he prayed for him every day.
1: Also hat er ihn auf seine Gebetsliste gesetzt und jeden Tag für ihn gebetet.
0: Well, the summer came and most of the children went home for the summer.
1: Und dann kam der Sommer und die meisten Kinder sind in den Sommerferien nach Hause gefahren.
0: But Jim and Woody stayed behind.
1: Jim und Woody sind aber in der Schule geblieben.
0: And so Jim decided to make him his special project.
1: Und Jim dachte sich, den Woody, den mache ich zu meinem ganz besonderen Projekt.
0: And so he started to talk to him and be friendly.
1: Und so begann er mit ihm ins Gespräch zu kommen und war freundlich zu ihm.
0: He didn't let Woody's rude remarks bother him.
1: Und er überhörte einfach die unfreundlichen Kommentare von Woody.
0: And they actually became friends.
1: Und so wurden sie langsam Freunde.
0: So much so that when the rest of the children came back to school,
1: als dann schließlich die anderen Kinder aus den Ferien wieder zurück zur Schule kamen,
0: Jim insisted wherever he went, Woody had to come too.
1: Da bestand Jim darauf, dass egal wo er auch hingehen würde, Woody sollte immer mitkommen.
0: And then he went up to the principal and he said that he would like to move in with Woody.
1: Und dann ging er zum Schulleiter und wollte gerne bei Woody mit ins Zimmer ziehen.
0: The principal was shocked, but he let him do it.
1: Der Schulleiter war schockiert, aber er hat gesagt, na gut.
0: One day, Jim came into the room.
1: Und als dann Jim eines Tages ins Zimmer kam, in ihr gemeinsames Zimmer,
0: and Woody was staring out the window.
1: Da stand Woody am Fenster und starrte nach draußen.
0: And for the first time, he didn't wear a mischievous look.
1: Und zum allerersten Mal hatte er nicht diesen hinterhältigen Gesichtsausdruck.
0: It actually seemed as if he might cry.
1: Sondern Jim hatte den Eindruck, dass er weinen würde.
0: Jim went up to him and he knelt beside him and he said, "What's up?"
1: Und Jim ist zu ihm gegangen, hat sich neben ihn gestellt und hat gesagt, "Was ist denn los?"
0: Woody kept staring out the window.
1: Woody starrte einfach weiter nach draußen.
0: And he said, "Jim, do you remember a couple days ago when I was in trouble?"
1: Und er sagte, "Jim, weißt du noch vor ein paar Tagen, wo ich schon wieder in Schwierigkeiten gesteckt habe?"
0: Jim remembered all right. Woody had been caught smoking.
1: Und Jim konnte sich gut erinnern. Woody hatte nämlich heimlich geraucht.
0: At the time, it didn't seem to bother Woody. He said he actually boasted that he might get thrown out of school.
1: Und man hatte ihn dabei entdeckt und es schien Jimmy Woody aber gar nichts auszumachen. Er hat sich sogar fast darüber gefreut, dass man ihn vielleicht von der Schule verweisen würde.
0: Well, Woody said he had been called into the principal office and they weren't planning to throw him out of school.
1: Und Woody wurde natürlich zum Schulleiter gebeten, aber es war nicht die Sprache davon, dass er von der Schule verwiesen würde.
0: He said, "Jim, they said they've been praying for me."
1: Und da stand Woody nun und sagte,

0: Der Schulleiter hat gesagt, dass er für mich betet.
1: I don't know how someone can stand against that.
0: Ich glaube nicht, dass irgendjemand da noch hart bleiben kann.
1: And Jim looked at him and he said, "Why don't you give your life to Jesus?"
0: Und Jim hat ihn angeschaut und hat gesagt, "Warum gibst du dein Leben nicht einfach Jesus?"
1: And Woody said he'd think about it.
0: Und Woody sagte, er würde da mal drüber nachdenken.
1: And Jim was so thrilled, he got up and he went out of the room and he said, "God, please help Woody to make that decision."
0: Und Jim freute sich so über diese Antwort, dass er aus dem Zimmer ging und gleich zu Gott betete, bitte hilf ihm, dass er diese Entscheidung treffen kann.
1: And that night at Vespers, the subject was self-surrender.
0: Und an diesem Abend, in der Abendandacht, ging es um das Thema Übergabe.
1: And Jim looked over at Woody and he could tell that he was thinking about it.
0: Jim schielte so zu Woody rüber und er merkte, dass Woody wirklich darüber nachdachte.
1: And he prayed for him.
0: Und er betete für ihn.
1: And when the altar call came for those who wanted to surrender to stand up,
0: und als dann der Aufruf kam, dass alle die, die ihr Leben Jesus übergeben wollten, aufstehen sollten,
1: Woody stood up.
0: Da hat sich Woody auch hingestellt.
1: He even gave a short testimony how he wanted to give his life to Jesus.
0: Und er hat ein kurzes Zeugnis darüber gegeben, wie es dazu kam, dass er sein Leben Jesus gab.
1: Jim was on top of the world.
0: Und Jim schwebt auf Wolke 7.
1: They went to bed that night, and in the morning, Jim woke up, threw his covers off, and said, "Good morning. I wonder what God has in store for us today."
0: Und als sie dann abends ins Bett gegangen sind, ja, war Jim ganz glücklich. Und am nächsten Morgen wachte er auf, warf die Decke vom Bett und sagte, "Guten Morgen. Was Gott wohl heute mit uns vorhat?"
1: And Woody said, "I'm not going to church today. I don't feel good."
0: Und Woody sagte ganz störrisch, ich gehe heute nicht in die Gemeinde, ich bleibe hier.
1: And Jim shot him a glare and he said, he thought to himself, are you really sick?
0: Und Jim schaute ihn fragend an und fragte ihn, ja, bist du wirklich krank?
1: He didn't ask any questions, but he went to church.
0: Er hat weiter keine Fragen gestellt, ist zur Gemeinde gegangen.
1: And he thought about Woody the whole day.
0: Und hat den ganzen Tag über Woody nachgedacht.
1: When he got back to his room that night, Woody wasn't there.
0: Als er dann abends zurück in sein Zimmer kam, war Woody nicht mehr da.
1: So he went to bed.
0: Also ist er ins Bett gegangen.
1: And about 3 a.m. Woody came in.
0: Und um etwa 3 Uhr morgens kam Woody dann ins Zimmer.
1: And Jim opened his eyes, he said, "Woody, where have you been?"
0: Und Jim machte die Augen auf und fragte, "Woody, wo warst du denn?"
1: And Woody glared at him, he said, "Waiting up for me like an old dear grandmother, are you?"
0: Und Woody starrte ihn an und sagte, du wartest ja auf mich, als wärst du meine Großmutter.
1: And Jim said, "Shh, people are trying to sleep."
0: Und Jim sagte, psst, nicht so laut, die Leute versuchen zu schlafen.
1: Woody didn't seem to care.
0: Aber das schien Woody gar nichts auszumachen.
1: And he went on speaking in his loud voice.
0: Und er redete einfach laut weiter.
1: He says, "I went to town today and I saw every movie I could."
0: Und dann hat er ihm erzählt, ich bin heute in die Stadt gegangen und ich habe mir da jeden Film angeguckt, den es nur gab.
1: I smoked a couple packs of cigarettes.
0: Dann habe ich ein paar Packungen Zigaretten geraucht.
1: I'm bad, Jim, all the way through.
0: Ich bin ein schlechter Mensch, Jim, durch und durch.
1: There's no hope for me.
0: Für mich gibt es keine Hoffnung.
1: And Jim said, well, maybe you're right.
0: Und Jim sagte, vielleicht hast du da recht.
1: I've been praying for you, but it hasn't seemed to done any good.
0: Ich habe für dich gebetet, aber es scheint nichts Gutes bewirkt zu haben.
1: And he pulled the covers over his head and he went back to sleep.
0: Und er hat die Decke sich über den Kopf gezogen und hat weiter geschlafen.
1: Well, from that day forward, Jim didn't hang around Woody anymore.
0: Und von diesem Tag an verbrachte Jim nicht mehr viel Zeit mit Woody.
1: He felt a little guilty.
0: Er fühlte sich ein bisschen schuldig.
1: But he pushed it aside.
0: Aber hat das einfach so von sich weggeschoben.
1: And then one day he went to the principal and said that he wanted to move to a new room.
0: Und dann ist er eines Tages zum Schulleiter gegangen und hat ihm mitgeteilt, dass er gerne in ein anderes Zimmer umziehen wollte.
1: When Woody came in, as Jim was packing,
0: als Woody dann hereinkam, Jim war gerade am Packen.
1: Jim said, "I tried to be your friend. I tried to help you."
0: Da sagte Jim zu ihm, ich habe versucht, dein Freund zu sein. Ich wollte dir ja helfen.
1: I prayed for you, Woody.
0: Ich habe für dich gebetet, Woody.
1: And it didn't do any good.
0: Und es hat nichts bewirkt.
1: And Woody spun around and he said, well, that's fine with me. And he walked out.
0: Und Woody hat sich einfach

0: einfach umgedreht, na und, ist mir doch egal, und ist dann rausgegangen.
1: A little while later, a couple weeks later.
0: Und ein paar Wochen später,
1: Woody came into Jim's room.
0: Kam Woody wieder rein, kam zu Jims Zimmer.
1: He said, Jim, I'm leaving school and I'm joining the Navy.
0: Und hat Jim mitgeteilt, ich verlasse die Schule und ich gehe zum Militär.
1: But I want you to have this.
0: Aber ich möchte dir

0: Lass uns in Kontakt bleiben.
1: And with that, he left.
0: Und damit ist er abgereist.
1: Well, in the weeks and months that followed, Jim received occasional letters from Woody.
0: Und in den nachfolgenden Monaten bekam Jim ab und zu mal einen Brief von Woody.
1: He went off to college, and every once in a while he'd write back.
0: Und Jim ging dann auf die Hochschule und immer mal schrieb er einen Brief zurück.
1: And then one day he received a letter he'll never forget.
0: Und eines Tages bekam er dann einen Brief, den er nie vergessen würde.
1: Woody wrote, "Surprise, I'm in Hawaii."
0: Woody schrieb, "Überraschung, ich bin in Hawaii."
1: I'm on the USS Arizona.
0: Ich bin auf einer USS Arizona.
1: He said some other things and then he wrote.
0: Und dann hat er noch so ein paar Sachen erzählt und schließlich geschrieben.
1: I'll never forget, Jim, the time that you told me you had been praying for me.
0: Ich kann nie vergessen, Jim, wie du mir gesagt hast, dass du für mich betest.
1: And it hadn't done any good.
0: Und dass das doch gar nichts bewirkt hätte.
1: Maybe one more prayer might have done it.
0: Vielleicht hätte es nur ein einziges Gebet mehr gebraucht.
1: Jim was shocked.
0: Jim war schockiert.
1: The following days were a blur as that letter burned into his mind.
0: Und in den nächsten Tagen brannte sich dieser Brief in seine Gedanken ein.
1: Until the day, through the headlines of the newspaper, it's read Pearl Harbor was bombed.
0: Bis er dann ein paar Tage später in der Zeitung, in den Nachrichten las, dass Pearl Harbor bombardiert worden war.
1: And Jim grabbed the paper because Pearl Harbor was in Hawaii.
0: Und Pearl Harbor ist in Hawaii und Jim hat diese Zeitung genommen.
1: And he scanned through the paper to see what ships went down.
0: Und er hat da diese Nachricht überflogen und wollte sehen, welche Schiffe betroffen waren.
1: 4 battleships sunk.
0: 4 Kriegsschiffe waren versunken.
1: And sure enough, the USS Arizona was one of them.
0: Und darunter auch die USS Arizona.
1: And all Jim could think of was one more prayer might have done it.
0: Und das Einzige, was Jim denken konnte, ein einziges Gebet mehr.
1: The humblest and poorest of the disciples of Jesus can be a blessing to others.
0: Der demütigste, ärmlichste Jünger Jesu kann ein Segen für andere sein.
1: They may not realize that they are doing any special good, but by their unconscious influence, they may start waves of blessing that will widen and deepen, and the blessed results they may never know until the day of final reward.
0: Er mag selbst nicht merken, dass er irgendetwas besonders Gutes tut, aber durch seinen unbewussten Einfluss stößt er Wellen des Segens an, die sich ausweiten und vertiefen.
1: They do not feel that they are doing any special or any great thing.
0: Die gesegneten Ergebnisse wird er erst am Tag des letztendlichen Lohnes sehen. Er wird nicht fühlen oder meinen, er hätte irgendetwas Großes getan.
1: They are not required to weary themselves with anxiety about success.
0: Von ihm wird nicht gefordert, sich durch Sorge um den Erfolg zu ermüden.
1: They have only to go forward quietly, doing faithfully the work that God's providence assigns, and their life will not be in vain.
0: Er muss nur still vorangehen und treu das Werk tun, das Gottes Vorsehung ihnen zuweist. Dann wird sein Leben niemals umsonst sein.
1: Their own souls will be growing more and more into the likeness of Christ, and they are workers together with God in this life and are thus fitting for the higher work and the unshadowed joy of the life to come.
0: Er selbst wird mehr und mehr in das Bild Jesu hineinwachsen. Er ist ein Mitarbeiter Gottes in diesem Leben. Und auf diese Weise bereitet er sich auf das höhere Werk und die ungetrübte Freude in dem kommenden Leben vor.
1: In the end,
0: am Ende,
1: true success is not measured by the things that you have accomplished.
0: Wird wahrer Erfolg nicht daran gemessen, was wir erreicht haben.
1: It's not measured by the people who have been changed by your influence.
0: Wahrer Erfolg wird nicht daran gemessen, welche Menschen durch unseren Einfluss ein anderes Leben angefangen haben.
1: Success is not measured by numbers.
0: Erfolg lässt sich nicht an Zahlen messen.
1: By tangible things.
0: Er lässt sich nicht an greifbaren Dingen messen.
1: Or the results that we can see right now.
0: Aber die Resultate dürfen wir sehen.
1: True success is the outworking of something deeper.
0: Wahrer Erfolg hat tiefere Auswirkungen.
1: It is the result of faithfulness.
0: Wahrer Erfolg ist das Resultat

0: von Treue.
1: If we are faithful in our work,
0: wenn wir in unserem Werk treu sind,
1: in our home,
0: zu Hause,
1: in our life,
0: in unserem Leben,
1: then in the end we have achieved success in the truest sense.
0: Dann werden wir am Ende wahren Erfolg erlangt haben.
1: So I leave you with the thought.
0: Und mit diesem Gedanken möchte ich euch heute mitgeben.
1: And I hope you will not forget it.
0: Und ich hoffe, dass ihr ihn nicht vergesst.
1: God doesn't call us to be successful. He calls us to be faithful.
0: Gott ruft uns nicht auf, erfolgreich zu sein, sondern er ruft uns auf, treu zu sein. Amen.

0: Und er brachte mich im Geist in die Wüste. Und ich sah eine Frau auf einem scharlachroten Tier sitzen, das war voll lästerlicher Namen und hatte 7 Häupter und 10 Hörner. Und die Frau war bekleidet mit Purpur und Scharlach und geschmückt mit Gold und Edelsteinen und Perlen und hatte einen goldenen Becher in der Hand, voll von Greuel und Unreinheit ihrer Hurerei. Und auf ihrer Stirn war geschrieben ein Name, ein Geheimnis, das große Babylon, die Mutter der Hurerei und alle Greuel auf Erden.
1: Wer ist das Geheimnis hinter den Geheimorganisationen? Wer steuert diese Dinge auf diese Welt? Die Bibel redet von einer Macht, von der wir gerade gehört haben, die hinter den Kulissen alles steuert und die Welt so weit bringt, dass sie ihr dient. Und das ist, was die Bibel sagt. Und es ist schwer, es nur anhand der Bibel zu beweisen. Man muss es glauben, wenn man es da liest, weil die Bibel sagt es. Aber es gibt viele Beweise ringsherum, dass die Bibel recht hat. Und in einem Abend können wir ein Geheimnis, das über 1000 Jahre aufgebaut ist, nicht abbauen. Also das wird jetzt über eine Zeit kommen. Und ihr werdet noch viele Fragen haben nach dem heutigen Abend. Und morgen werden die Fragen noch weniger, hoffentlich. Und danach noch weniger und noch weniger und noch weniger. Denn es kommen 11 Vorträge über ein Thema, das man sich nicht vorstellen kann, dass so etwas wahr sein kann. Aber die Bibel hat gesagt, dass es so ist, dass es so sein wird, kommen wird. Und ich glaube, die Bibel hat recht. Den Text in Offenbarung 17 haben wir ja gelesen. Diese Frau mit Purpur und Scharlet, mit Rot, mit Gold und Steinen und Perlen und einen goldenen Kelch in der Hand. Und dieser Kelch ist voller falschen Lehren und Abtrünnigkeit Gott gegenüber. So eine Frau haben wir gesehen im Baal-Tempel. Neulich Abend habe ich das dir gezeigt. In diesem Tempel gibt es eine Abbildung von so einer Frau in Mosaik. Es gibt nur eine Kirchengemeinschaft in der ganzen Welt, die sich dieses Bild zueignet und sogar auf ihren Münzen druckt. Und das ist das römisch-katholische System. Hier ist eine Münze, unten dran steht Fides. City del Vaticano. Und da ist eine Frau und sie hat einen Kelch in der Hand und aus dem Kelch kommt eine Sonne hervor.

es ist ein Sonnenkultus. Der kommt von eher her von Babylon. Jetzt, was heißt dieses Fides? Es wird gesagt, dass das für Glaube steht. Aber Fides heißt in der okkulten Welt was ganz anderes. Und so will ich die Okkultisten zitieren, die das wohl am besten wissen würden. Das ist ein Zitat von Albert G. Mackey, 33 Grad Freimaurer und ein ganz wichtige Persönlichkeit in der Freimaurerei. Die rechte Hand in allen Zeiten hat das Emblem der Fidelity, Fides. Und dann sagt er, das ist eine, dass man da anbetet, eine Gottheit unter dem Namen Fides. Diese Gottheit, sagt er, wird auch verehrt durch einen Handdruck, einen ganz besonderen Handdruck. Den finden wir auch in der Freimaurerei. Zwei rechte Hände, die auf einer bestimmten Weise zusammengebracht werden. Fides, sagt er, wird auch angebetet als die Göttin der Oaths, der Schwöre. In diesen Geheimorganisationen muss man auch Geheimnis halten können und man muss dazu schwören. Wenn man die Geheimnisse bricht, der geheimen Organisationen, dann meist ist dieser Schwur dann zutreffend. Und dieser Schwur ist oft sehr krass. Möge meine Zunge aus dem Hals rausgerissen werden, möge mein Hals zerschnitten werden von Ohr zu Ohr, wenn ich die Geheimnisse dieser Organisation weitergebe. Also er sagt, es ist die Göttin dieser Schwörerei. Also es ist ein Götzendienst. Fides in dem Okkulten steht für einen bestimmten Götzendienst. Offenbarung sagt, sie ist die Mutter der Huren, dieses Weib. Sie sagt, sie sitzt als Königin und sie sagt, da ist keine wie sie. Sie wird nie Witwe sein und sie wird nicht ihre Kinder verlieren. In dem päpstlichen Enzyklikus Dominus Iesus sagt die katholische Kirche, andere Kirchen sind keine Schwestern von uns, sagt der Vatikan. Das stand im The Independent, September 5, 2000. Wie gesagt, heute Abend sage ich nichts mehr. Ich sage nichts. Alles, was ich bringe, wird ein Zitat sein. Alles. Kardinal Ratzinger hat gesagt, es muss ganz klipp und klar sein, dass die eine heilige, katholische und apostolische, universale Kirche ist nicht die Schwester, aber die Mutter aller Kirchen. Rom sagt, sie ist das Zentrum. Offenbarung 13, Vers 1 und 2 sagt, der Drache gab ihm, diesem Tier, dieses politische System, was gleich ist dem kleinen Horn in Daniel, Kapitel 7, gab ihm den Sitz und große Autorität. Also das ist eine luziferische Religion. Offenbarung 17 sagt, dass die 10 Hörner, die wir sahen, 10 Könige darstellen, die ihre Macht dem Tier geben werden. Und sie werden kämpfen gegen das Lamm. Jetzt, das Lamm wird immer befochten anhand seiner Kinder, anhand Gottes Gemeinde. Gary H. Carr in seinem Buch On Route to Global Occupation, und Gary H. Carr ist nicht irgendeiner, hat ein System hier vorgestellt, wie das alles zusammenhängt, von der alten mystischen babylonischen Religion durch den Kabbalismus zum Gnostizismus, zu den Templern, Rosenkreuzlern, Freimaurerei, Illuminati. Und hierdurch wird beherrscht der Marxismus, die geheimen politischen Organisationen, die internationalen Banken und der Weltkirchenrat. Der Weltkirchenrat, alles unter diesem Schutz. Das hört sich alles so unmöglich an. Wie kann der Weltkirchenrat unter okkultem Schutz stehen? Aber wir werden das in einem ganzen Vortrag behandeln und da werden uns die Haare zu Berge stehen, wenn wir da betrachten, was da los ist. Und die ganze New Age Bewegung. Jetzt das eine Gruppe, die nicht hier genannt wird.

wird. Und das sind die Jesuiten, die den Auftrag hatten von Rom, um die Reformation zu bekämpfen. Mit anderen Worten, das Wort Jesus Christi muss beiseite gelegt werden durch die Macht dieses Jesuitenorden, die diesen Auftrag bekam. Die Götzen, die damals in der damaligen Welt galten, 1. Chroniker 16,26, Nimrod, Tammuz, Semiramis, die Dreieinigkeit der Heiden, aber diese Dreieinigkeit ist nicht Vater, Sohn, Heiliger Geist, diese Dreieinigkeit ist Vater, Mutter, Kind. Und jetzt muss man etwas verstehen von Geheimorganisationen. Geheimorganisationen und Geheimreligionen haben zwei Lehren. Die eine ist für die Masse. Die wird Goyim genannt. Goyim. Vieh hat Marx sie genannt. Goyim. Und die bekommen eine Lehre. Die Eingeweihten bekommen eine andere Lehre. So zum Beispiel kann man nicht verstehen, warum die Kirche zum Beispiel bestimmte Lehren, ganz offensichtlich christliche Lehren, so verteidigt. Und an der anderen Seite solche unchristlichen Lehren praktiziert. Wie geht das Hand in Hand? Es ist interessant zum Beispiel, dass die katholische Kirche für die Goyim eine Lehre hat, wo Christus Gott ist. Und das wurde sehr stark verteidigt, sogar mit Kriegen. Aber ihre eigene Vulgata kann gebraucht werden, um zu beweisen, dass Christus in diesem Buch nicht Gott ist. Die Geheimlehre ist gegen Christus, die Goyim, allgemeine Lehre, ist für Christus. Aber die Eingeweihten wissen was anderes. Und wenn wir die alten Zivilisationen betrachten, dann waren die Gottheiten, die Nimrod vorstellten, Baal und El und Belus und Ninus und Zeus und Jupiter und Ra und so weiter. Und der heidnische Messias war Tammuz oder Bacchus oder Herkules, Dionysos, Ates, Osiris, Horus, Krishna, wie sie auch alle hießen. Und die Göttin war Ashtoreth, Astarte, Rea, Ishtar, Beltis und so weiter. Wir brauchen nicht dieses System weiterführen. Also ist das hier ein Bild von Petrus oder ist es ein Bild Jupiters? Es kommt aus dem Jupiter-Tempel. Es ist ein Bild Jupiters. Es ist ein Götzendienst. Und der Fuß wird in den katholischen Kirchen geküsst, aber das hat nichts mit Petrus zu tun. Wie sitzen die Geheimorganisationen zusammen? Ich habe es ein bisschen anders zusammengefasst als Gary H. Carr von allem dem, was ich so studiert habe. In der Mitte ist immer noch Babylon. Und alle Religionen führen zurück zu dem Okkultismus, der zusammengefasst wird in der Kabbalah. Und in dem Kabbalismus wird gelehrt, dass Luzifer der wahre Sohn Gottes ist. Das sind zwei Söhne Gottes. Der eine ist Adonai, der andere ist Luzifer. Luzifer ist der erste Sohn. Er hat diese Erde geschaffen, nachdem er seinen Stand im Himmel verloren hat. Er ist der Schöpfer der Welt. Er ist der allmächtige Architekt der Welt. Und der andere, Jesus Christus, ist ein zweiter Bruder, der nicht viel taucht. Und der wird versatant. Und Luzifer, der Lichtträger, ist der wahre Gott. Aber darüber mehr später, um das zu beweisen. Das ist eigentlich, was der Kabbalismus lehrt. Jetzt die Essener haben sich an den Kabbalismus festgehalten. Und der moderne Gnostizismus, der wurde gegründet nach Levi, Eliphas Levi, dem großen Freimaurer und Hexer, als der Ursprung kam von Simon Magus. Ganz interessante Geschichte, wir haben nicht Zeit, darüber zu lesen. Das ist in Historie de Magi.
Und

An diesen Organisationen haben auch gehört dann nachher die Templer. Und die Templer waren eine Gruppe, die erst angestellt wurden als Behüter des Tempels. Und dann waren sie ein Ritterorden im Papsttum. Und sie hatten eine interessante Geschichte, über die wir nachher etwas mehr sagen werden. Und die Templer haben zusammengearbeitet mit geheim-islamitischen Organisationen, nämlich die Ismailis, die Karmatites, die Fatimites, die Druses und die Assinen, Assassins. Es ist interessant, dass die Assassins schon früher mit Sprengstoff sich umbunden haben und sich in die Luft geblasen haben, wenn sie etwas erreichen wollten für ihr System. Nur so interessantheitshalber. Und es scheint, als ob geschichtlich sich nicht viel geändert hat. Die Templer, der okkulte Arm, geht wahrscheinlich, so wie Karl sagt, durch die Rosenkreuzler. Aber die Soldaten, diejenigen, die Generäle dieser mächtigen Armee, werden beherrscht durch die Jesuiten. Und die Jesuiten sind die Urheber der Freimaurerei. Das ist einfach so zu sagen, ohne zu beweisen. Aber die Beweise werden kommen. Also wer waren diese Templer? Dieser Templerorden hat dieses Emblem als ein wichtiges Emblem. Und wir sehen dieses Emblem heute an vielen Kirchenorganisationen verbunden. Die frühen Jehovaszeugen, die Jesus Christus auch als Gottheit entfernten, hatten dieses Emblem. Und einige Pfingstlerkirchen haben dieses Emblem heute. Und wir haben ja gesehen, dass der Weltkirchenrat auch etwas damit zu tun hat und das ein Vortrag für sich. Jetzt waren diese Ritter feine Ritter des Christentums, die wirklich taten, was sie sagten, oder war das ein Bild nach draußen und war da ein anderes Bild nach innen? Nesta H. Webster, das sind gute Zitate, das sind nicht einfach irgendwelche Zitate. Nesta H. Webster in Secret Societies and Subversive Movements beschreibt die Templer und das Datum 11118 oder 1118. Nach den ersten Kreuzzügen waren sie da in Jerusalem. Sie sagt, wer die führende Partei war, dass sie den Tempel Solomon behüten mussten, dass sie ein Gebiet bekamen, wo sie weiter ihre Tätigkeit ausrichten könnten. Und sie wurden weltberühmt und der Orden wurde beim Konzil zu Troyes durch den Papst anerkannt. Es war also ein päpstlicher Orden. Jetzt müssen wir wissen, dass der Vatikan und Alexandria die zwei Stellen waren, wo okkulte Literatur und okkultes Wesen eigentlich verbreitet wurden. Es waren auch die beiden Plätze, die den Sonntag hielten, wo die frühe christliche Welt den Sabbat hielt. Jetzt, was passierte mit den Templern? Weil der König von Frankreich, Philippe le Bel, hat die Templer in Frankreich am 13. Oktober 1307 verhaften lassen und sie alle zu Tode verurteilt. Viele sind geflohen, haben Schutz gefunden beim König von Spanien, aber der Führer, de Molay, und viele der Templer sind am Brandstapel gestorben. Also was waren die Klagen gegen sie? Erstens, sie hatten eine Zeremonie in dem Orden, wo sie das Kreuz verachteten. Es wurde auf dem Kreuz rumgetrampelt, auf das Kreuz wurde gespuckt und sie beteten ein Idol an, nämlich Baphomet, der androgenische männlich-weibliche Gott. Dann hatten sie Veränderungen an der Messe, eine Art Schwarzmesse, und sie hatten Vollmacht, um Menschen einzuweihen und Menschen zu vergeben, und dann hatten sie unnatural vice. Naja, was heißt das? Sie gehörten zu der Gruppe, die in der Bibel auch beschrieben wird, als die

0: Versen.
1: Zur Zeit des König Ahabs gab es auch Perverse. Jezebel, in ihrer Zeit, hat sie geduldet. Und die Bibel hat immer gesagt, dass diese Perversen müssen vernichtet werden. Das waren Sodomisten. Und dieses sodomistische Ritual war Teil dieser quasi Religion. Sie waren Luziferier in Wahrheit, aber das Außenkleid, das sie hatten, war christlich. Und darum hat er sie zu Tode verurteilt. Sie wurden dann alle schuldig befunden. Einige haben es bekannt, andere nicht. Und die Geschichte ist es so oder ist es nicht so? Eingeweihte hohe Freimaurer behaupten, dass sie wohl Baphomet angebetet haben. Also den Bock, der männlich und weiblich ist. Und heute noch ist da im Freimaurerritual eine Verweisung zu den Templern. Hier ist das Zitat, von was gesagt wird in diesem Ritual. Einige Ritter, die zu dem Palästina gingen, sind zusammengebunden unter dem Namen Freimaurer. Und ihr Ziel war die Wiederaufbauung des Tempels von Salomo. Sie holen sich ihr Ritual natürlich aus, auch von Salomo, die Freimaurer und die Templer, hatten etwas zu tun mit Jerusalem und dem Tempel. Es ist möglich, dass dieses ganze Theater mit Israel und dem Tempel gar nicht so viel mit Religion zu tun hat, eher als mit dem Okkultismus. Darüber später. Komm, wir gehen mal nach Jerusalem. Hier steht ein gewaltiges Gebäude. Da staunt man über die Größe. Und das heißt Notre Dame, und das ist der Sitz des Papstes in Jerusalem. Es ist ein Gebäude so großartig wie der Vatikan. Man kann da hingehen, kannst nur nicht reingehen. Da fliegt die Vatikanflagge. Wer hat das schon mal gesehen? Wer war schon mal da? Naja, ich habe es gesucht und ich habe es gefunden. Und wenn man es gefunden hat, dann staunt man. Riesig groß. Pontifikale Mission in dieser Umgebung. Und nicht zu weit davon ist der Palast des lateinischen Patriarches der Ritter. Ja, interessant. Da ist das Ordenszeichen des Ritters. Dieses Schild wird heute natürlich viel gebraucht durch Pfingstlerkirchen als das Schild des Glaubens. Also ein interessanter Hinweis. Da sind einige Mitglieder dieses Ritterordens. Hier knien sie nieder, sie werden zum Ritter geschlagen und natürlich hoch angestellte Leute, Politiker, Bankiere und so weiter werden hier eingeweiht. Da ist ihr Kreuz, das ist so ein quasi Baphomet-Kreuz in der Kirche. Natürlich erwarten wir dieses Bild von dem angeblichen Petrus, der eigentlich der Jupiter ist. Der Fuß ist schön blank geküsst. Ich habe keine Lust gehabt, den zu küssen, also stehe ich nur daneben. Und ein wichtiger Platz. Und wir sehen, dass beide Päpste hier einen Besuch abgelegt haben. Papst Paulus und Papst Johannes Paulus. Beide waren da bei diesem Knights Palace, Ritterpalast. Na, ich war interessiert, was die Symbole da so sind. Hier ist der Hauptaltar in dieser Ritterkirche und man braucht nicht weit suchen. Und dann sieht man etwas Interessantes auf dem Altar. Was ist denn das? Das ist der doppelköpfige Adler, der auch gebraucht wird natürlich durch die Freimaurer als das Zeichen des 32. Grades und darüber mehr in dem Vortrag morgen Abend. Wir haben auch das okkulte System da auf dem Altar. Und jetzt bringt das mich zu dem Jesuitenorden. Gegründet 1534 durch Ignatius Loyola und in 1540 durch den Papst anerkannt als die Armee gegen die Reformation. Und Loyola wollte

sollte katholische Einheit haben und absolute Untertänigkeit dem Papst gegenüber. Hier ist das Bild. Der Ordensgründer Ignatius von Loyola erhält am 27. September 1540 vom Papst Paul III. Die Bestätigung der Gesellschaft Jesu. Ein schöner Name. Aber ist das wirklich Jesus Christus oder ist das ein anderer Jesus? Das müssen wir natürlich feststellen. Jetzt, wie hat er sich präsentiert? Hier ist das Zitat, Occult Theocracy. Da ist eine Analogie zwischen Freimaurer und jesuitischen Graden, Rang. Die Jesuiten trampeln auch auf die Haxe des Schuhes, so, und machen das Knie offen, so wie da, weil Ignatius Loyola sich so in Rom vom Papst präsentiert hat, als sein Orden bestätigt wurde. Also das Freimaurerritual, das heute existiert, ist genau das gleiche als das Ignatius Loyola-Ritual, das damals ausgeübt wurde. Und die Freimaurer kommen mehr als 200 Jahre später als die Jesuiten. Also wer ist der Urheber der Freimaurerei? Doch nicht die Freimaurer, wenn sie später kommen mit ihrem Ritual. Sie mussten gehorsam sein wie ein Kadaver. Sie durften keinen Verstand für sich selber haben. Und sie mussten Christus, und jetzt dieser Christus ist nicht Jesus Christus, sondern der Christus, ein ganz anderer, wie wir in dem Laufe der Vorträge sehen werden, mussten sie sehen. Hier ist der Sitz in Notre Dame von dieser Jesuitengemeinschaft. Die Zeichen, die da an den Türen sind, ist der Eingang zu Montserrat. Es haben mit dem Okkultismus mehr zu tun als mit dem Christentum. Das Versprechen, das ein Jesuit macht, wenn er Jesuit wird, ist recht grauenhaft. Hier sind Teile dieses Gelübdes, das abgelegt wird. Und das ist sehr gut aufgezeichnet. Es gibt zig Quellen darüber. Darüber braucht man gar nicht mehr diskutieren, dass es wirklich so ist. In diesem Gelübnis sagt ein Jesuit, dass er sich dem Papsttum vollkommen unterwirft und dass er die Macht hat, um alle heretische Könige, Prinze, Commonwealths, Regierungen, alle abzuschaffen, denn sie sind illegal, ungültig und können vernichtet werden, wenn sie dem Papst nicht untertan sein. Also alle Regierungen der Welt müssen dem Papst untertan sein. Dann versprechen sie, dass sie irgendeine heretische Religion annehmen werden. Sie werden die besten Lutheraner sein, mit anderen Worten, die besten Methodisten, die besten Islamiten, die besten Hindus, die besten Buddhisten, die besten Adventisten, die besten was auch immer. Versprechen sie zu werden. Und sie werden im Geheim alle ihre Aufträge ausüben. Dann versprechen sie, dass sie immer gehorsam sein werden, dem Papst und des päpstlichen Militia und des Ordens sein werden und dass sie ständig kämpfen werden, wage relentless war, nie aufhören mit diesem Krieg, entweder im Geheim oder offen gegen alle Heretiker, Protestanten und Liberalen. Was ist ein Liberaler? Heute haben wir eine Idee, ein Liberaler ist einer, der macht, was er will. Nein, nein, nein, ein Liberaler in diesem okkulten Sinne ist einer, der sich anmaßt, dass er selber entscheiden kann. Das ist ein Liberaler. Einer, der dem Papst untertan ist und tut genau, was der Papst verlangt, das ist ein Kind der Kirche. Also sie werden kämpfen gegen diejenigen, die behaupten, dass sie selbst sich überlegen wollen, was sie glauben sollen. Und dass sie vernichten werden. Und sie werden nicht Geschlecht sparen oder Alter oder Zustand. Sie werden sie hängen, vernichten, kochen, zu Tode schlagen, erwürgen, lebendig begraben, diese Heretiker ihre Magen aufreißen, die Gebärmutter aufreißen, die Kinder rausreißen, die Kinder zerschlagen an dem Felsen mit den Köpfen. Also ein recht christliches Versprechen.

Und dann, wenn sie es nicht offen tun können, werden sie es im Geheim tun. Sie werden Hals runter mit Klavier, Draht oder was auch immer. Und naja, das ist das Versprechen. Und genauso wie das Versprechen da ist, so sind sie. Aber nach vorne haben sie einen demütigen, gezielten, eine gezielte Art und Weise, wo man es nicht merkt. Es gibt ein okkultes Training, um so einen Zustand zu erreichen. Hier ist die Pontifikale Universität in Rom. Und in dieser Jesuitenkirche sehen wir das Symbol IHS. Das Dreieck mit dem Auge ist ein anderes jesuitisches Symbol in allen Jesuitenkirchen. An den Decken ist es natürlich auch das Symbol für die New Age. Es ist auch ein Symbol auf der Dollarnote. Hier ist eine Jesuiten-Universität. Da sehen wir Atlas obendrauf. Diese Gottheit ist nicht Jesus Christus. Atlas ist natürlich eine andere Form von demjenigen, der die Welt auf den Schultern trägt. Es ist ein Typus Herkules. Es ist Luzifer. Hier bin ich in Deutschland. Da stehe ich mitten in dieser Jesuitenkirche, in dem Hof. Und naja, diese Kirche wurde im Krieg zerstört und wieder genau aufgebaut. Wenn man da reingeht, dann hängt da dieses Bild hier. Und man soll denken, das ist Jesus Christus. Das ist nicht Jesus Christus, er hält die Arme wie? So wie Atlas hält er sie, das ist Atlas. Und in der Kirche hat man diese Symbole, das sind okkulte Symbole mit AHS, das Mar-Symbol. Und da ist das Symbol des Gottes Hermes. Hermes. Hermetische Institute sind die Glaubenslehre der Freimaurerei. Also das ist Sonnenkultus, das ist luziferisches System. Da sehen wir dieses Maria. Die Göttin der Wälder hat in den Höhlen gewohnt, darum die Bilder von Maria und diese Figuren kommen aus der Höhle. Hier ist eine Kirche in Darmstadt, die wird gerade erneuert, glaube ich, hier. Hier sind ein paar andere Symbole, die beiden Schwerter übereinander, das ist noch ein Symbol der Geheimhaltung. Wenn diese beiden Schwerter auf einem Pult sind, dann heißt es, da ist ein Evangelium für die Goyim. Und ein Evangelium für die Eingeweihten. Und man kann beides aus dieser Sprache erlernen. Auch natürlich Sonnensymbol sind auch da gegenwärtig. Diese Symbole, die gebraucht werden, kommen von babylonischer Zeit. Hier ist der assyrische König, hier ist ein Kreuz. Dieses Kreuz ist genau das gleiche, das heute noch durch die maltesischen Ritter, the Knights of Malta, getragen werden. Das ist noch so ein Ritterorden. Und die Knights of Malta waren die einzigsten eigentlich, die eine Wehrmacht für den Papst waren. Die hatten ihre eigene Flottille, sie waren eine Wehrmacht. Und die Symbole, die hier gebraucht werden, sind die auch der Freimaurerei, sowie Passa und dergleichen. Ein anderes wichtiges Symbol, diesen Gottes des Todes, Jupiter, ist der Schädel und die beiden Knochen. Es ist ein Totenkultus, eine Anbetung der Toten. Jesus sagt, ich bin nicht der Gott der Toten, sondern der Lebendigen. Aber dieser Gott ist ein Totenkultus. In Ägypten wurde er angebetet als Anubis, Gott der Toten. Eine Variation von Osiris, der die Toten empfing. Und noch ein wichtiges Symbol ist natürlich der Sieg von diesem Jupiter-Gott über, diesem Luzifer, über Adonai am Kreuz. Und das Kreuz, das verkehrt rum ist, ist ein wichtiges Symbol. Da haben wir auch Passa und Hammer, das sind alle Symbole auf katholischen Kirchen. Da ist auch ein Kreuz, das verkehrt rum ist. Hier ist noch ein wichtiges Gebäude in eine katholische Kirche, auch in Deutschland. Hier treffen sich nur die Allerhöchsten, wenn sie Gremien halten, die Politiker.

Und da haben sie ein Standbild von David, aber natürlich, das heißt David nur für das Goyim, für die Uneingeweihten, denn dieser David hat eine Panflöte in der Hand und David hatte nie eine Panflöte, er hatte

in seiner guten Form, in seiner luziferischen Form, war der gute Hirte. Das ist das Weiß. Und in seiner schwarzen, dunklen, bosartigen Form war er der Gott Pan, der halb Bock war und der in den Wäldern wohnte und der okkult, sexual einen Gottesdienst trieb. Die Frauen hatten immer wahnsinnig Angst vor ihm und daher das Wort Panik. Naja, ich habe dann gesucht, wenn der Gute da ist, so wie sie immer den Janus mit zwei Köpfen zeigen, werden sie den wohl auch zeigen. Da ist er, in der gleichen Kirche, schön gegenwärtig. Pan in seiner dunklen Form, Pan in seiner luziferischen Form. In der gleichen Kirche natürlich auch der Gott Anubis, wie man dann auch erwarten würde, weil das ist der Gott der Toten. Und hier Jupiter in der Form des toten Schädels. Diese Symbole sind wichtig, wenn wir werden sie gleich sehen bei den Geheimorganisationen. Da oben war auch der Phönix, der hervorkam. Eine kleine Kapelle gibt's da und an der Tür dieser katholischen Kirche alles außer katholischen Symbole, das sind die Zeichen des Zodiaks. Das sind okkulte Zeichen und der Türknopf hat Yin und Yang, weiß und schwarz, gut und böse. Diese Gottheit ist beides. Es macht nichts, wenn man diese Gottheit anbetet in der luziferischen lichten Form oder ob man diese Gottheit anbetet in ihrer satanischen Form. Also finden wir, dass viele Rockstars mit all ihrem Ding rum zur Satanskirche gehören, aber sie sind beste Freunde und werden eingeladen zu den Hochangestellten dieser Welt, die mit Kragen und Anzug zu einer anderen Seite dieser selben Gottheit gehören. Naja, das kann man leicht sagen. Hier ist ein Symbol in einer katholischen Kirche in England. Das ist der Kompass, Hammer, Zickel, Kompass, alle diese Symbole. Wenn wir ein Lamm sehen, das kann das Lamm Gottes sein, aber nicht, wenn es zusammen ist mit einem PX, und mit einem Peacock, ist das wieder? Ein Pfau, ja. Und der Fisch, der für Dagon steht und der rote Kreis in der Mitte, das ist der Sonnenkultus. Dieser Gott Jupiter war auch das Lamm. So, man kann verführt werden durch diese Symbole. Weitere Symbole in dieser Kirche ist der Phönix, der aus der Asche hervorkommt, Luzifer, wird seinen Platz wieder einnehmen und er wird die Nachfolger Adonais total besiegen und total herrschen auf dieser Erde. Das ist der okkulte Plan. Der Pfau ist ein Symbol Lucifers im Okkulten. Hier in dieser katholischen Kirche natürlich das große PX mit dem Kreis und dem Punkt drin. Naja, das wird erklärt als ein christliches Zeichen und die Protestanten haben es so geliebt, dass es an meisten Pulten hängt. Habt ihr das schon mal gemerkt? Ja, das kann man da sehen. Auch der Tannenzapfen, natürlich ein okkultes System. Jetzt, ich will euch nicht sagen, was das heißt. Soll die okkulte Welt es euch selber sagen, was das heißt? Was heißt dieser Kreis mit dem Punkt drin? HBO hat das natürlich auch als ihr Symbol. Und da muss man Augen und Ohren zumachen und die Kinder nur nicht sehen lassen, was für ein Schrott die auf dem Fernseher verkaufen. Naja. Albert Mackey, ganz hoch, hoher Freimaurer, 33 Grad Freimaurer, schreibt, der Punkt in diesem Kreis ist ein Symbol der Sonnenanbetung. Es ist die Anbetung des Phallus. Da ist das Zipzat direkt aus Freimaurermund. Ich sage nichts mehr, ich lese nur, was da steht. Also Phallusanbetung, dieses sexuelle Ritus, der auch bei Osiris galt, die Nadel Osiris, steht für den verlorenen Teil, mit dem Isis sich wieder befruchtet hat und Horus geboren hat. Es ist ein Sexritus, es ist eine schmutzige Religion. Aber da steht's. Albert Mackey sagt, was das Symbol ist. Jetzt, was ist das PX? Gut, ich werde euch die beste Freimaurerquelle in der Welt zeigen. Und ich zitiere sie nicht von irgendjemand. Ich habe diese Quellen selber.

Und damit mir das jemand vielleicht nicht glauben sollte, habe ich sie fotokopiert und da fotografiert und da ist sie. Dann könnt ihr ein paar von den Zeichen stehen. Das kommt aus Moral and Dogma, Seite 292, Albert Pike. Und er wird uns schön erklären, was hier los ist. The Staff of Osiris, der Stab Osiris, wird vorgestellt auf einer Medaille von Constantius als PX. Das kommt aus einem okkulten Buch. Da ist es. Aber noch ein paar andere interessante Zeichen. Dieses Zeichen hier ist eine Variation des Taus. Wir haben es ja gesehen bei den Rittern eben. Es ist da an der Tür gewesen und sie haben es auch, dieses Emblem, auf sich selber. Natürlich, dieser sogenannte Judenstern ist gar kein Judenstern. Das ist ein kabbalistisches, okkultes Zeichen, das ich euch schon im Baal-Tempel gezeigt habe. Es ist das Männliche und das Weibliche, was miteinander sexual vereinigt wird, in diesem Sonnenkultus. Im Osten wird es gefeiert als Kundalini, Sexualkraft der Gottheit. Und dann dieses Kreuz hier, dieses maltesische Kreuz. Dieses Kreuz, was sagt er, wo gehört das Kreuz hin? Jetzt fragen wir ihn direkt, ich lese es euch vor. The vestment of the priests of Horus were covered with these crosses. Steht da in Morals and Dogma. Also dieses Kreuz finden wir an der Kleidung des hohen Priesters Horus. Interessant. Dann haben wir natürlich auch die Jens-Merkmale, wovon das umgekehrte und das andersrum Hakenkreuz beide stammen. Also eine schöne Seite, um zu fotografieren. Also dieses Kreuz hier, dieses Malteser Kreuz, haben wir eben auch gesehen, wo? Beim assyrischen König, um den Hals. Ne? Und dieses Kreuz ist das, wird getragen auf den Kleidern des hohen Priesters von Horus. Jetzt, wer trägt das denn heute? Was ist denn das? Da ist es. So, der hohe Priester Horus ist der Urheber oder der Träger dieses Kultus. Und das, was er nach vorne zeigt, ist für Goyim. Und was im Innenkreis passiert, ist was ganz anderes. Haben wir auch das Zeichen hier von einem Trikele auf dem Boden dieser katholischen Kirche, fragen wir wieder eine okkulte Quelle. Hier sind alle Quellenangaben, ich gehe die nicht alle vorlesen heute Abend, sonst dauert das zu lange. Aber sie sagen ganz eindeutig, das Trikele ist Yin-Yang. Das ursprüngliche hatte nämlich die drei Formen. Und es ist Göttin der Weisheit-Anbetung, es ist Diana-Anbetung, heute in der modernen Form nennen es Maria. Aber Maria, sagt Blavatsky uns, ist nichts anders als die weibliche Form Luzifer, es ist Luzifer-Anbetung. Hier ist noch ein Symbol bei dieser katholischen Kathedrale, ganz neue katholische Kathedrale, das ist nicht erst eine alte, die steht nagelneu in London, könnt ihr euch betrachten. Auf dem Bogen das mystische Tau, hier. Ward, ein Freimaurer, was sagt er, wofür steht das Tau? Es ist Phallusanbetung. Das ist Signalsprache für Phallusanbetung. Ein Zitat nach dem anderen. Was suchen diese Symbole auf dem Boden? Jetzt kommen wir zu dem Jesuitenorden, der den Auftrag hatte, um die ganze Welt diesem päpstlichen okkulten System untertan zu machen. Und wenn das wahr ist, dann muss dieser Orden hinter den Kulissen tätig sein, um die ganze Welt zu vereinigen unter diesem Papst. Natürlich mit viel Opposition und ohne Krieg und ohne Gewalt und ohne viel Leid wird das nicht vor sich gehen. Hier sind die, ist die Liste all dieser Generäle des Jesuitenorden, seitdem sie entstanden sind. Mehrere Male wurden die Jesuiten verbannt, auch aus den katholischen Ländern. Sogar Italien hat die Jesuiten verbannt für eine Weile. Russland hat sie rausgeschmissen, Frankreich hat sie rausgeschmissen, Österreich hat sie rausgeschmissen.

rausgeschmissen. Spanien hat sie rausgeschmissen. Katholische Länder hatten oft die Nase voll und haben sie rausgeschmissen. Naja, es hat nicht da aufgehört. Sie haben immer wieder ihren Platz zurückbekommen, oft mit der Vernichtung des ganzen Könighauses, eines ganzen Landes, eines ganzen Ordens, sogar katholische Orden, die sich dagegen gestellt haben. So in der katholischen Kirche selber gibt es einen Kampf. Ich glaube, es gibt viele, viele, viele gute Menschen in der römisch-katholischen Kirche und Gott ruft sie. Er will sie zu sich rufen. Der jetzige General heißt Peter Hans Kolvenbach. Da ist er. Ihr schaut wahrscheinlich den mächtigsten Mann der Welt an, in diesem Augenblick. Es ist der Zufall, dass Bush und der Papst, der jetzige Präsident von Amerika und der Papst, hier in diesem Bild gerade fotografiert werden unter dem Bild Ignatius Loyolas? Ich glaube nicht. Kommen wir lesen ein paar Zitate von diesem Jesuitenorden. Das kommt vom Library of Congress. Das ist ein Staatszitat, mit anderen Worten, Katalognummer, so und so. Noch ein Eid, das abgelegt wird durch einen eingeweihten Innen-Jesuit. Jetzt müsst ihr euch auch vorstellen, dass dieser Orden selbst hat auch verschiedene Stufen. Und nicht jeder Jesuit ist ein Innenkreis Eingeweihter. Man kann nicht jeden Jesuiten einfach nur verurteilen. Aber wenn er in diesen Orden hinaufsteigt, dann kommt er zu diesem Punkt. Du musst den Samen des Hasses zerstreuen in Gemeinschaften und in Staaten und so weiter. Jetzt, wieso müssen sie Hass verbreiten in Staaten? Es steht hier, vor allem wenn dieser Staat stark ist, wenn dieser Staat Ruhe und Frieden hat, wenn dieser Staat günstig ist, wenn alle Arbeit haben, stifte Unruhe und mach Unordnung in diesem Staat. Vernichte die Gesellschaft. Nimm Seiten, wähle eine Seite und kämpfe im Geheim gegen und mit deinem Bruder, der vielleicht auf die andere Seite engagiert ist. Infiltriere beide Seiten. Und hetze auf von dieser Seite und hetze auf von der Seite. Jetzt könnt ihr sehen, wie das ein Doppelspiel ist. Aber ihr seid vielleicht offen gegeneinander, öffentlich gegeneinander, aber am Ende wird die Kirche dadurch gainen. Sie wird gewinnen dadurch, genau. Und wenn dann die Treaties, Verträge geschlossen werden für Frieden, dann hat das Ziel das Ende gerechtigt. Okay, das ist der typische Jesuiten, die Jesuitenart und Weise, um zu arbeiten. Der 30-jährige Krieg, noch ein Zitat. Dieser Krieg wurde gekämpft, um diese Provinzen, die sich gegen den Papst aufgelehnt haben, zu vernichten. Und hier wird genannt Bohemia, Ungarn, Moravia, Silesia, Österreich. Diese mussten erstmal wieder untertan gemacht werden. Und endgültig, nach dem 30-jährigen Krieg, hat Kaiser Ferdinand II. Mit seinen Söhnen, seinen Freunden, den Söhnen Ignatius Loyolas, die Verträge geschlossen, die dem Papst zugunsten kamen. In 1550 Papst Julius hat erklärt, dass er allein universal der allerhöchste Führer der Welt ist. Er ist der Leiter der Welt. Die Nation und das Königreich, das sich nicht unterstellt, wird vernichtet werden, wird verschwinden. Thomas Aquinas, wer war das? Das war der große Philosoph der katholischen Kirche. Er sagt, der Papst hat das göttliche Recht, um nicht nur der geistliche, sondern auch der temporale, der irdische Führer und
höchst

Richter, König der Welt zu sein. Also jetzt wisst ihr, worum es geht. Es geht darum, um päpstliche Macht über die ganze Welt zu verbreiten. Und noch ein Zitat, Romanism as World Power, der Papst in Rom als Oberhaupt des päpstlichen Staates eignet sich zu absolute Souveränität und Übermacht über alle Staaten der Welt. Kardinal Henry Manning, Erzbischof von Westminster, schrieb, er hat das Recht, um Könige abzusetzen, wenn er will, denn er hat die Macht Christi, um das zu tun. Jetzt, auf dem katholischen Kreuz stehen die Worte Inri. Jetzt, die Bibel sagt ganz eindeutig, dass in Johannes 19,19, dass die Worte da hätten sein sollen, Jesus von Nazareth, König der Juden. Was heißt denn eigentlich Inri? Jetzt, Webster's Dictionary sagt, dass man es übersetzen könnte als Jesus Nazarenus Rex Iuderum. Aber im Okkulten hat Inri eine ganz andere Bedeutung. Da heißt es nämlich Iustum necare reges impius. Und das heißt, es ist gerecht, um zu vernichten und auszutilgen heretische Könige und alle Regierungen oder Führer, die nicht basisch dem Papst unterstellt sind. Noch ein Ziel, das ist auch ein Zitat, Secret Plan, Destroying Protestantism, um Protestantismus zu vertilgen von der Erde. Sie haben geschrieben, die Jesuiten, Protestantismus ist schon dünn und es versenkt in Verwesung. Naja, der Protestantismus is becoming decomposed, verfault. Und endgültig sagen sie, wir gewinnen Leute von hohem Stand. Noch ein Zitat. Da ist eine römische Armee auf dieser Erde für irdische Souveränität, für eine Welt der Zukunft mit dem Papst von Rom als Kaiser. Und sie behaupten, dass die Jesuiten sind die Macht dahinter. Hier war eines der Freunde von Charles Kinnicky, 50 years in the Church of Rome. Er hat gesagt, wherever the Jesuits are admitted, they will be masters, cost what it may. Wo die Jesuiten sind, da werden sie die Meister sein, was es auch immer kostet. Präsident Abraham Lincoln hat das auch unterstützt. Ignatius Loyola sagt, die Macht des Generales ist unbeschränkt. Unbeschränkt. Und sogar, wenn einer vom Papst kommt und er sagt was gegen uns, dann schickst du ihn wieder weg. Nicht erst der Papst darf ihnen sagen, was sie glauben sollen. Friedrich von Habsburg hat gesagt, noch nie zuvor in der Geschichte der Welt hat es so eine Gesellschaft gegeben. Der alte römische Senat selber hat nicht solche Pläne geschmiedet für Weltüberherrschung wie diese Jesuiten. Der römische Katholik Lafayette sagt genau das Gleiche. Er sagt, man wird immer finden einen römisch-katholischen Priester hinter den Kulissen. Und all die großen Führer haben einen. Ob wir nach Kuba gehen oder ob wir nach Rom gehen oder ob wir nach Amerika gehen, da steckt einer in den Kulissen. Wisst ihr, wer Morse ist? Morse ist der berühmte Erfinder des Morse Code. Tick, tick, tick, Morse Code. Und er hat gesagt, wer sind diese Agenten? Sie sind Jesuiten. Ein Orden in der Welt, der so kühn ist, so doppelsinnig, so total und ohne moralische Prinzipien, so raffiniert, dass sie alle Arten der Deception, Betrügung, Verführung in katholischen, sogar in katholischen Ländern, Italien, wurden sie rausgeschmissen, weil sie konnten nicht mehr geduldet werden. Der Archduke Maximilian Francis hat gesagt, sie wollen universales Dominium. Sie wollen herrschen in der ganzen Welt.

Und was sagen die Jesuiten selber? Komm, wir lesen mal ein Zitat. Alles ist dokumentiert, was ich sage. Ich sage nichts selber. Hier ist Michael Angelo Tamburini und der General der Jesuiten spricht zu dem Fürst Brancas und er sagt, Sieh, mein Herr, von diesem Zimmer regiere ich nicht nur in Paris, aber auch in China. Und nicht nur in China, aber in der ganzen Welt, ohne dass irgendeiner weiß, wie es getan wird. Habt ihr gewusst, dass der Papst auch beichten muss? Und dass der päpstliche Priester, zu dem er beichten muss, immer ein Jesuit sein muss? Und jetzt wollen wir mal betrachten, wer sind diese Jesuiten? Das hier war der General, das war Jean-Baptiste Janssen, das war der General während des Weltkrieges, 1946 bis 1964. Wen beherrscht er? Ich möchte heute Abend an euch vorstellen, dass er der Führer ist des militärischen Orden von Malta, dass er Schreiner Freimaurerei beherrscht, das sind die obersten Freimaurer mit 32 Grad, können sie Schreiner werden. Dann Freimaurerei im Allgemeinen, den Orden der Illuminaten, König der Knights of Columbus, die werden wir gleich betrachten, den Ku Klux Klan. Jetzt glaubt man, was haben die mit den Ku Klux Klan zu tun? Immer zwei Seiten. Wenn man Hass auftreiben will zwischen Rassen, dann macht man eine rassistische Gruppe, Ku Klux Klan, und man macht eine antirassistische Gruppe. Und dann hat man das hegelische Prinzip von Hass und Neid und Mord und Totschlag. Und perfekt, aus diesem Chaos kann nur eins hervorkommen. Eine rettende Hand, die Frieden macht und alle sind ihm untertan. Es ist ein schreckliches System. Kommt mal nach Südafrika und findet aus, wie es ist. Dann eine andere Organisation, die ihm unterstellt ist, ist die Nation Islam unter dieser Gruppe The Fruit of Islam, die Frucht von Islam. Die Mafia natürlich, Opus Dei und viele, viele andere Brüderschaften sind ihm unterstellt. Behind the Dictators, Leo Lehmann, schreibt, wenn die Katholiken hier in Deutschland unterdrückt waren, dann waren es immer nur der liberale Katholizismus. Das heißt, der Katholizismus, der sich nicht absolut unterstellen wollte. Und er sagt auch, ein größeres Deutschland, in anderen Worten, muss wieder der Mittelpunkt des Heiligen Römischen Reiches werden. Also ihr sitzt im Mittelpunkt, freut euch. Ist es nicht interessant, dass der jesuitische Priester Stempfle war es, der den großen Kampf oder Mein Kampf geschrieben hat und nicht Adolf Hitler? Die SS, welches Zeichen hat sie gehabt? Das hier, meine Ehre, meine Treue. Die SS wurde organisiert durch Himmler nach den Prinzipien des Jesuitenordens. Und da ist ein Zitat, und Himmler hat genau die Konstitution von Ignatius Loyola gefolgt. Es ist ein okkulter Orden. Es war die These, die Antithese war der Kommunismus, der Faschismus gegen den Kommunismus. Jetzt, welcher ist eigentlich das System, das Sie haben wollen? Hier ist ein Zitat, das könnt ihr mal alleine lesen, wenn ihr wollt. Das kommt aus dem großen Kampf. Und auf Seite 2, 3, 4, da könnt ihr mal lesen, was hier geschrieben steht über diese Jesuiten. Dass es noch nie einen Orden gab, der so grauenhaft war oder ist wie dieser. Lest es selbst. Hier ist noch ein Zitat von Count von Hönsbruch, ein deutscher Adliger und Ex-Jesuit. Er sagt, sie wollen weltweite Dominion. Und sie wollen Herrschaft über die ganze Welt. Und das ist, worum es geht. Eine neue Weltordnung unter wem? Ganz interessant. Sie wollen die Welt regieren. Ein Zitat nach dem anderen.

Also diese Ritter, die ihnen beistehen, um das zu erreichen, sind unter anderem, Dave Hunt nennt sie auch hier, er sagt die Jesuiten natürlich, the Knights of Columbus, die Ritter von Malta, Knights of Malta, Opus Dei und andere. Also wollen wir ein bisschen näher hinter die Kulissen gucken und uns diese Gruppen mal betrachten. Jetzt wisst ihr, wer gehört. Jetzt wollen wir gucken, wer dazugehört. Das wäre doch interessant. Freimaurerei. Hier ist ein Zitat, The Grand Design Exposed. Die Wahrheit ist, dass die Jesuiten von Rom Freimaurerei ausgearbeitet haben, perfektet haben, perfekt gemacht haben, um ihre großartigste, effektivste Erreichung zu sein. Unter wem? Protestanten. Aha! Also der Jesuitenorden gründet eine Organisation, hauptsächlich Protestanten, gesteuert hinter den Kulissen von Katholiken, macht ganz sicher, dass die Welt das weiß. Die römisch-katholische Kirche sagt, es ist eine Todsünde, den Freimaurern beizutreten, obwohl das mehrere Logen im Vatikan selbst sind und kein Kardinal nicht Mitglied ist. Also eine Lüge wird verbreitet, keine katholischen Freimaurer, aber trotzdem, darum besteht es hauptsächlich aus Protestanten, die durch Katholiken, durch Jesuiten beherrscht werden. Also, wer hat die Freimaurerei gegründet? Hier sind wir auf Mallorca, schöne Insel, und da gibt es ein Tempelfort, Templerfort, da ist er, der heißt San Salvador. Und was gibt's da auf dem Altar? Natürlich wieder der doppelköpfige Adler. Und in Spanien selber, in den Kirchen, der doppelköpfige Adler. Und da ist das Symbol der Freimaurerei, 33 und 32 Grad Freimaurerei, der doppelköpfige Adler. Die Zusammenhänge sind einfach da. Adam Weishaupt, Vater der Jakobiner, wir haben gestern Abend über ihn geredet. Er ist Jesuit-Doktor von kanonitischem Gesetz bei Ingolstadt und er ist der Gründer der Illuminati. Occult Theocracy, sagt Adam Weishaupt, hat eine wichtige Rolle gespielt in der Gründung dieser Organisation. Hier sind zwei Jesuiten-Generäle, nämlich der hier und der hier. Der erste hier hat regiert während der Französischen Revolution, General Riqui, und er war ein Mitgründer der Illuminati unter Weishaupt. Und der zweite hier war Ledochowski und er hat die Russische Revolution gesteuert. Und wenn wir nachher die Revolutionen betrachten, da kommt ein ganzer Vortrag darüber, da werden wir die Zusammenhänge zwischen diesen beiden Revolutionen ganz eindeutig sehen. Hier ist ein Zitat, The Secret History of the Jesuits. Warum die russische Revolution? Um den Zar zu entfernen, der die orthodoxe Kirche unterstützt hat. Das geht doch nicht für den Papst. Ist doch unmöglich. Und wo ist heute der Hauptsitz? Im Russikum. Russikum, Russian College in Rome, gegründet 1929. Und ein Jahrhundert nachdem Zar Alexander I. die Jesuiten rausgeschmissen haben, beherrschen die Jesuiten heute den Osten, den ganzen Osten. Encyclopedia of Freemasonry durch Albert Mackey schreibt auch, was die Könige damit zu tun haben. Friedrich der Große, Riesenfreimaurer, wir werden auch nachher über ihn reden, der hat auch einige von den Constitutions von den Freimaurern gelesen. Und wenn man das nicht glaubt, das beste Zitat, was ich euch geben kann, ist Isis Anwell, Blavatsky, Okkultistin selber. Was sagt sie? Wo kommen die Geschriften von der Accepted Rite of Scottish Freemasonry von daher? Also was da gehalten wird, die okkulte Agenda davon. Worked under the instruction from the General of the Jesuits, da steht's. Also es ist kein Zweifel, Freimaurerei wird beherrscht durch die Jesuiten. Die ganze Verfassung der Freimaurerei ist geschrieben durch die Jesuiten. Hier sagen sie auch in ihrem Ritter,

Titus, das ist ein Freimaurer Retrus, dass sie kommen von den Templars, die Knights Templars, ein hoher Orden in der Freimaurerei, und sie sagen, ihre Gottheit ist IHS. Wo haben wir das gesehen? Bei den Jesuiten. Hier ist ein Freimaurertempel, ich nehme euch mal rein, da ist das Symbol IHS. Die Zusammenhänge sind ganz eindeutig. Und dieses Zitat hier von James Parton, amerikanischer Historiker, der sagt, wenn wir die Freimaurerei nachstudieren, dann werden wir sehen, es kommt von The Society of Jesus, nämlich die Jesuiten. Gut, wer sind die Ritter von Malta? Die Freimaurer sind im Vordergrund, derweil die Jesuiten und die Ritter von Malta im Hintergrund arbeiten. Sie sind die wahren Führer, die dürft ihr nicht sehen. Ihr dürft nur die Freimaurer sehen. Die werden jetzt immer lauter und lauter und lauter werden, denn das ist die protestantische Stimme. Die protestantische okkulte Stimme. Die Hintergrundstimme ist Knights of Malta. Grand Council of the Sovereign Military Order of Malta. Was beherrschen sie? Hier ist das Zitat. Die Banken, die militärischen Komplexe, Manhattan Chase Manhattan Bank, Branches von Moskau und New York, die KGB, die CIA, alle Geheimpolizeien werden beherrscht durch Knights of Malta. Gut, wer sind die Knights of Malta? Ihr Hauptsitz ist St. Patrick's Cathedral in New York. Die Knights of Malta haben natürlich ihren Hauptsitz eigentlich im Vatikan, aber im Rahmen dieses Werkes nach außen sind sie in New York. Und der Kardinal, der da ist, ist derjenige, der das Haupt ist dieser Knights of Malta. Francis Joseph Cardinal Spellman, während der Kriegszeit war natürlich der Kardinal, Malta-Kardinal da. Danach war es Kardinal Cook, danach war es Kardinal O'Connor und jetzt ist es Kardinal Edward M. Egan. Das sind Knights of Malta. Wer sind noch Knights of Malta? Hier ist eine Liste, die Quellenangaben sind immer auf den Dias drauf. Ein paar interessante Namen. Wenn wir hier runterschauen, Bonaparte, da haben wir eine interessante Geschichte da. Nicholas Bradley, Pat Buchanan, den Namen kennt ihr doch sicher. James Buckley ist da. Prescott Bush, die ganze Bush-Familie ist unterstellt. Frank Capra, William Casey ist drin. Giscard d'Estaing, den kennt ihr doch auch, Knights of Malta, Alan Dulles, den Namen kennt ihr doch sicherlich auch, Edward Egan kennt ihr, Francis Flanagan, das sind hohe Persönlichkeiten, die Knights of Malta sind. Weiter gehen wir runter, Peter Grace, General Alexander Haig, habt ihr den Namen schon mal gehört? Ja, Otto von Habsburg war Knights of Malta, Heinrich Himmler war Knights of Malta, habt ihr das gewusst? Edgar Hoover, Head of the CIA, Knights of Malta, Joseph Kennedy, Ted Kennedy, Louis Lehrmann, Clara Booth Luce und Henry Luce, die große Zeitungsmagnat, Time Magazine, all die großen Zeitschriften, Kinos, was weiß ich, Henry Luce. Er ist auch ein Mitglied gewesen von Skull and Bones. Wir kommen nachher dabei. Avro Manhattan. Und, ich könnte einen und an. Sogar Frank Sinatra war einer. Franz von Papen, den kennt ihr doch auch geschichtlich. Legat hier von Deutschland in der Zeit Hitlers. Noch ein paar interessante. Frank Sinatra, wie gesagt. Der Kardinal Spellman, natürlich all die Kardinäle, William Wilson und so weiter und so weiter. So, das sind Knights of Malta im Hintergrund. Wer sind die hier? Das sind die Knights of Columbus. Sie wurden gegründet durch Michael J. McGivney. Er ist sehr jung gestorben. Da ist das Emblem von ihrer eigenen Homepage. Und da ist ihr Logo. Jetzt müsst ihr was von Logos verstehen. Was ist denn das da in der Mitte? Das ist eine Fascia. Wisst ihr, was da eine Fascia ist? Der Faschismus wird dargestellt durch eine Fascia. Was sucht der Fascia bei dem Knights of Columbus im Logo? Jetzt, der ursprüngliche Träger der Fascia
war der Prokonsul, Prokonsul,

0: soll von Rom. Und wenn er angenommen wurde als Führer, hat er eine Fascia mit einem Kranz gebracht. Und der Papst ist der Führer von Rom, der mit der Fascia kämpfen wird. Da ist nämlich eine Axt drin oder ein Spieß. Und wenn sie einen Kranz umhat, dann ist er der Sieger, der die Welt regieren wird. Durch Faschismus. Denn Fascia ist das Symbol des Faschismus. Gut, wir lesen ein bisschen weiter. Sie sind Herz und Seele in Politik. Hier ist ein Zitat. Jedes Tier hat ein Zitat. Ich habe noch nichts gesagt, ich habe noch nur vorgelesen. Bitte. The Knights of Columbus' principal business is politics, Jesuitical politics. Also die Knights of Columbus sind den Jesuiten untertan. Da ist noch eine Seite von ihrer Homepage. Und da ist wiederum das Fascia. Jetzt, was ist mit diesem Fascia los? Ganz interessant. Hier ist ein Zitat, das ist jetzt ein wichtiges Zitat. Das sagt uns, dass die Jesuiten in ihrer eigenen jesuitischen Zeitschrift, nämlich Civilta Cattolica, schreiben, zitiere, Faschismus ist das Regime, das am meisten übereinstimmt mit den Konzepten der römisch-katholischen Kirche. Jetzt gibt es zwei Lehren, Goyim-Lehre und Innenlehre. Goyim für uns, wir, das Vieh, das Gewehrfutter, Kanonenfutter. Wenn wir zu frech werden, dann sind wir Faschisten. Das ist ein Schimpfwort. Nach außen, aber nach innen ist es eine Lehre. Opus Dei, wir werden noch mehr sehen über diesen Faschismus, ich nenne es nur heute Abend. Opus Dei, wer sind die? Jose Maria Escriva, er ist jetzt ein Heiliger, hat sie gegründet. Hier ist ein Zitat, Opus Dei, eine geheime Organisation, die alles tun wird, um Corporate Wealth, mit anderen Worten den Geldmarkt zu beherrschen und unterstellig zu machen an den Prinzipien des Papsttums. Skull and Bones, wer sind die? Da ist ihr Symbol, ist es bekannt bis jetzt? Dann ist da eine Nummer unten drunter, 322, da wird viel geredet über die 322. Es kann eine Nummer sein, einer früheren Loge. Es kann aber auch Genesis 3, Vers 22 darstellen. Jetzt ist der Mensch wie einer von uns. Das sind die eingeweihten Illuminierten. Da ist ihr Sitz bei Yale Universität. Und die Zitate, die ich jetzt bringen werde, damit niemand sagt, ich sag das nicht, kommen von Professor Anthony Sutton. Er ist studiert bei der Universität London in Göttingen und war in Göttingen, Kalifornien. Er ist Research Fellow of the Hoover Institute, Stanford Universität, Ökonomieprofessor, California State University, Los Angeles. Also nicht gerade so eine Persönlichkeit, die wir einfach so abschreiben können. Und er schreibt ein Buch, America's Secret Establishment on the Introduction to the Order of Skull and Bones. Jetzt natürlich müsst ihr wissen, dass George W. Bush ein Mitglied ist von Skull and Bones. Sein Vater war Mitglied von Skull and Bones. Und wollen wir mal sehen, was die da machen. Hier ist das Ritual der Einweihung.
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4: Also, jetzt wisst ihr, dass George W. Bush, sein Vater, Henry Luce, Präsidenten der Vereinigten Staaten, sehr wichtige Persönlichkeiten, alle Mitglied von Skull and Bones sind. Als Mitglied liegt man in einem Sarg. Da muss man ein sexuelles Ritual ausüben, das ich nicht besprechen möchte. Und dann muss man sich niederknien vor dieser päpstlichen Figur und einige Versprechen machen. Und diese Leute nennen sich natürlich protestantische Christen. Aber wir werden morgen Abend sehen, was sie wirklich sind. Ich werde es nicht heute Abend alles sagen können, sonst bleiben wir hier bis morgen früh. Wer und was ist Skull and Bones? Jetzt Skull and Bones ist, diese Zitate kommen jetzt alle von dem, was ich eben gezeigt habe. Das ist eine sehr gute Quelle, nicht irgendwo welche. Es ist ein Teil, Chapter 322 of a German Secret Society. Aha. Es ist also nicht die erste, da ist jemand höher wie Skull and Bones. Eine deutsche Organisation, seid ihr nicht stolz? Ja. Und wurde gegründet durch Russell Trust 1856. Und es wird genannt The Brotherhood of Death, der Totenkultes. Es ist eine okkulte Organisation, die den Gott der Toten, Jupiter, oder Anubis, wenn ihr wollt, aus Siris in seiner Totenkultform. Und dieses ist der amerikanische Teil dieses deutschen Ordens und der wurde bei Yale Universität gegründet und da ist Taft und alle, die ihn gegründet haben. Er ist, wenn er ein Unterorden eines größeren deutschen Ordens ist, dann ist er ein Unterteil der Illuminati. Gegründet von Adam Weishaupt. Und diese Gruppe wird eigentlich genannt die Ordnung, the Order, der Orden. Und Skull and Bones ist der allgemeine Name. Und da ist viel Forschung, die hier reinging. Wir brauchen nicht alles lesen. Was beherrschen Sie, wenn ein neues Mitglied dazutritt? Dann stirbt er für die Welt, er wird Mitglied dieses Ordens und er hat 14 neue Blutbrüder, die alle sehr wichtige Persönlichkeiten werden. Und sie kommen meist von bestimmten Familien, darüber will ich nicht zu viel sagen, jetzt wenigstens. Es gibt noch einen Teil dieses Ordens. Also wir haben den Orden Skull and Bones für Amerika und ein anderer illuminierter Suborden ist ein Orden, der sich nennt The Group und der ist bei Oxford Universität. Es gibt ja auch ein Oxford Scholarship, das man da bekommen kann.

Naja, und es gibt auch Suborganisationen unter Juden, unter Rothschilds, aber die meisten Orden sind protestantisch. Das jüdische Bild ist Augenverblinderei. Hinten stecken die Katholiken. Natürlich, Archibald MacLeish ist einer von ihnen, der hat die Verfassung von UNESCO geschrieben, darüber mehr in dem Vortrag über die UNO. Die Kirche, viele Seminare werden beherrscht durch Skull and Bones, Union Theological Seminary wird da beherrscht und darüber können wir mehr reden, was für eine Theologie da hervorspringt und was in den Kirchen gelehrt wird, um den Protestantismus zu vernichten. The Law, also die Rechtsbank wird beherrscht, Kommunikation wird beherrscht, Federal Reserve, Geld wird beherrscht. Und so sieht es ungefähr aus. Im inneren Teil hat man den inneren Teil. Dann hat man hier Chapter 322, der Orden. Und der hat hier wie ein Teil des Auges. Das ist eine andere Geschichte. Ringsrum gibt es jetzt ein paar Suborden. Der innere Kern. Dann gibt es einen inneren Zirkel. Und der besteht aus eingeweihten, hohen Persönlichkeiten und dann einen Außenkreis, der wird genannt unter anderem Bohemia, Bohemian Club, Atlantic Council, Pilgrim Society, Trilateral Commission, die Bilderberger und Council on Foreign Relations. Das ist der äußere Kreis, der beherrscht wird von innen. Ich möchte noch über einen reden und das ist dieses Bohemia, diese Bohemia-Gruppe. Also die totale Herrschung der Welt geht dann um einen inneren Kreis von Eingeweihten, die UNO, die Bilderberger, der Club von Rom, Royal Institute of International Affairs, Trilateral Commission und Council on Foreign Relations ist der Außenkreis. Jetzt, wer ist diese bohemische Gruppe? Ihr wisst natürlich, dass die Bibel hat dieses Götzenanbeten in den Wäldern verboten. Könnt ihr euch entsinnen? Und was ist da passiert in diesen Wäldern? Da waren die Perversen. Und die haben Götzendienst da gemacht in den Wäldern, meist ohne Kleider. Und dann gab es genau das, wovon die Templer beschuldigt wurden. Es sind nämlich meist Männer oder es gibt andere Gruppen, wo es nur Frauen sind. Und manchmal geht es dann auch gemischt zu, aber diese Orden sind Männerorden. Und dieser Bohemian Grove ist sehr interessant. Hier ist ein Artikel von Newsweek Magazine, The World's Most Prestigious Summer Camp, The Bohemian Grove. Das ist ein Wald in Kalifornien, der total militär abgezäunt ist und wo nur die hohen Persönlichkeiten zusammenkommen, um diesen Waldgötzendienst zu feiern. It is fiercely guarded, 2,700-acre retreat in San Francisco's all-male, ultra-exclusive Bohemian Club, to which every Republican president since Herbert Hoover has belonged. Also jeder republikanische Präsident hat dazugehört, auch der jetzige und der vorige. Habt ihr das mitbekommen? Es kommt nicht von mir, ich habe es nicht gesagt. Jetzt, ich kann euch Zeit durch Ausschnitten zeigen von Menschen, die dazugehört haben, die rausgekommen sind, die gesagt haben, naja, wir konnten es eigentlich nicht mehr mit unserem Gewissen vereinbaren, denn das ist Götzendienst. Sie beten eine Eule an, sie beugen sich vor der Natur und sagen, Beauty surrounds us, die Göttin, die in der Natur umzingelt das. Eule, die du siehst im Dunkeln, gib uns Weisheit und sie müssen alle nackt sein. Und dann sind da wirklich gut dokumentierte Aussagen, über was da vor sich geht, wovon ich nicht reden gehe, denn da stehen euch die Haare zu Berge. Das ist genau so, wie es in der Bibel steht unter den Perversen. Es hat einmal einem Zeitungsmann ist es ihm gelungen, ein Video zu machen.

Das ist ein sehr schlechtes Video. Und er ist irgendwie ist er da reingekommen und hat das mal fotografiert. Die Eule ist in seinem Blättertempel. Der Priester hat päpstliche Kleider an. Also, da ist die Eule im Hintergrund. Große Natur, das ist Pantheismus. Und dann gibt es ein Opfer. Die Art dieser Opfer möchte ich nicht besprechen. Wir haben genug gesehen. Jetzt gibt es eine Oper und was weiß ich alles. Das ist das Opfer. Naja. Und dann alle Mitglieder von all den Hohen, die da mit beteiligt sind, total nackt. Was dann passiert, das sage ich nicht. Gut. Jetzt, wer ist noch Mitglied? George P. Schulz, Stephen Batchelor, Gerald R. Ford, Henry Kissinger, Buckley, Hartley, Griffin, Hayward, Kurz, Teller, Ronald Reagan, George Bush, William French Smith, Caspar Weinberger, Justin Dart, William E. Simon und andere hunderte Politiker. Jetzt könnt ihr euch ja vorstellen, was das eigentlich heißt. Modus operandi des Ordens? Naja, darüber werde ich in einem anderen Vortrag mehr reden. Sie wollen eine neue Weltordnung haben. Und dann müssen Sie alles, was in den Schulen gelehrt wird, das Geld, das Gesetz, die Politik, die Ökonomie, die Geschichte, die Medizin, die Religion, die Media, alles müssen Sie beherrschen. Und Sie sind nicht rechts und Sie sind nicht links. Es wird das hegelische Prinzip zugepasst. Hegelien-Logik. Hegel hat gesagt, man gründet eine These, und dann gründet man eine Antithese. Und dann bekämpfen sich These und Antithese und daraus hervor kommt Synthese. Also wir machen den Faschismus und wir kämpfen den Kommunismus und wir reiben sie aufeinander auf. Und dann haben wir die Synthese, die endgültige Regierung der Weltregierung, die Komponente von beiden enthält als Kompromiss. Aber die staatliche Struktur wird Faschismus sein, aber die soziale Struktur wird Kommunismus sein. Und dann haben wir unsere Synthese. Das ist, wie es funktioniert. Und dann werden wir sehen, dass die Trilateral Commission genau das sagt. Conflict Management. Man verursacht Konflikt und dann beherrscht man den. Und im Hegelien-System ist der Staat absolut. Der Staat beherrscht alles, fast wie oft wir aufs Klo gehen müssen. Hier ist Hegel und alle verbeugen sich vor Hegel und Kant, die Philosophen hinter diesem System der Beherrschung. Und George Bush ist der Erste, der gesagt hat, wir brauchen eine neue Weltordnung. Diese Weltordnung, die durch dieses System herbeigebracht wird, die brauchen wir. Und am Januar dem 3. 2004 fragt der Oberpriester dieses Systems im Vatikan am 1. Januar für eine neue internationale Weltordnung. Die ganze Rede des Papstes am 1. Januar dieses Jahres 2004 ging um eine neue Weltordnung. Habt ihr das gewusst? Das ist alles, worum es ging. Noch nie hat ein Papst so eine Rede

gehalten, dass er sagt, jetzt ist die Zeit. Was haben sie denn alles erreicht? Wow, 2004. Hier ist CNN. Der Papst fragt für eine neue Weltordnung, die gebaut ist auf Respekt und Verehrung des Menschen, Dignity of Man und Equality, Gleichheit unter Nationen. Ihr habt keine Idee, Deutschland, was es heißt, Gleichheit der Nationen herbeizubringen. Das heißt, dass die Nationen, die total unten im Schlamm sitzen, hochkommen müssen und die, die da oben sitzen, müssen was? Ihr wisst nicht, was auf euch wartet. Der Herr sei mit euch und behüte euch. Amen.

Und nun spricht der Herr, der dich geschaffen hat, Jakob, und dich gemacht hat, Israel. Fürchte dich nicht, denn ich habe dich erlöst. Ich habe dich bei deinem Namen gerufen, du bist mein. Wenn du durchs Wasser gehst, will ich bei dir sein, dass dich die Ströme nicht ersäufen sollen. Und wenn du ins Feuer gehst, sollst du nicht brennen, und die Flamme soll dich nicht versengen. Denn ich bin der Herr, dein Gott, der Heilige Israels, dein Heiland. Wohlan, alle, die ihr durstig seid, kommt her zum Wasser. Und die ihr kein Geld habt, kommt her, kauft und esst. Kommt her und kauft ohne Geld und umsonst Wein und Milch. Warum zählt ihr Geld da für das, was kein Brot ist, und sauren Verdienst für das, was nicht satt macht? Hört doch auf mich, so werdet ihr Gutes essen und euch am Köstlichen laben. Neigt eure Ohren her und kommt her zu mir. Höret, so werdet ihr leben.

Und er zeigte mir einen reinen Strom vom Wasser des Lebens, glänzend wie Kristall, der ausging vom Thron Gottes und des Lammes. In der Mitte, zwischen ihrer Straße und dem Strom, von dieser und von jener Seite aus, war der Baum des Lebens, der 12-mal Früchte trägt und jeden Monat seine Frucht bringt, jeweils einer. Und die Blätter des Baumes dienen zur Heilung der Völker. Und es wird keinen Fluch mehr geben. Und der Thron Gottes und des Lammes wird in ihr sein. Und seine Knechte werden ihm dienen. Und sie werden sein Angesicht sehen und sein Name wird auf ihren Stirnen sein. Und es wird dort keine Nacht mehr geben. Und sie bedürfen nicht eines Leuchters, noch des Lichtes der Sonne, denn Gott, der Herr, erleuchtet sie. Und sie werden herrschen von Ewigkeit zu Ewigkeit. Und der Geist und die Braut sprechen, komm. Und wer es hört, der spreche, komm. Und wen da dürstet, der komme. Und wer da will, der nehme das Wasser des Lebens umsonst.

Herr, unser Herrscher, wie herrlich ist dein Name in allen Landen, der du zeigst deine Hoheit am Himmel. Aus dem Munde der jungen Kinder und Säuglinge hast du eine Macht zugerichtet, um deiner Feinde willen, dass du vertilgst den Feind und den Rachgierigen. Wenn ich sehe die Himmel, deiner Finger Werk, den Mond und die Sterne, die du bereitet hast, was ist der Mensch, dass du seiner gedenkst, und des Menschen Kind, dass du dich seiner annimmst? Du hast ihn wenig niedriger gemacht als Gott. Mit Ehre und Herrlichkeit hast du ihn gekrönt. Du hast ihn zum Herrn gemacht über deine Hände Werk. Alles hast du unter seine Füße getan. Schafe und Rinder, dazu auch die wilden Tiere, die Vögel unter dem Himmel und die Fische im Meer und alles, was die Meere durchzieht. Herr, unser Herrscher, wie herrlich ist dein Name in allen Landen.

und eine neue Erde. Denn der erste Himmel und die erste Erde waren vergangen, und das Meer gibt es nicht mehr. Und ich, Johannes, sah die heilige Stadt, das neue Jerusalem, von Gott aus dem Himmel herabsteigen, zubereitet wie eine für ihren Mann geschmückte Braut. Und ich hörte eine laute Stimme aus dem Himmel sagen: Siehe, das Zelt Gottes bei den Menschen, und er wird bei ihnen wohnen, und sie werden seine Völker sein, und Gott selbst wird bei ihnen sein, ihr Gott. Und Gott wird abwischen alle Tränen von ihren Augen. Und der Tod wird nicht mehr sein, weder Leid noch Geschrei noch Schmerz wird mehr sein, denn das Erste ist vergangen. Und der auf dem Thron saß, sprach: Siehe, ich mache alles neu. Und er sprach zu mir: Schreibe, denn diese Worte sind wahrhaftig und gewiss. Und er sprach zu mir: Es ist geschehen, ich bin das A und das O, der Anfang und das Ende. Ich will dem Dürstenden geben aus dem Quell des Wassers des Lebens umsonst. Wer überwindet, der wird alles erben, und ich werde sein Gott sein, und er wird mein Kind sein.

Herr, du durchschaust mich, du kennst mich durch und durch. Ob ich sitze oder stehe, du weißt es. Aus der Ferne erkennst du, was ich denke. Ob ich gehe oder liege, du siehst mich. Mein ganzes Leben ist dir vertraut. Schon bevor ich rede, weißt du, was ich sagen will. Von allen Seiten umgibst du mich und hältst deine schützende Hand über mir. Dass du mich so genau kennst, unbegreiflich ist es, zu hoch, ein unergründliches Geheimnis. Wie könnte ich mich dir entziehen? Wohin könnte ich fliehen, ohne dass du mich siehst? Stiege ich in den Himmel hinauf? Du bist da. Wollte ich mich im Totenreich verbergen, auch dort bist du.

eilte ich dorthin, wo die Sonne aufgeht, oder versteckte mich im äußersten Westen, wo sie untergeht, dann würdest du auch dort mich führen und nicht mehr loslassen. Wünschte ich mir, völlige Dunkelheit soll mich umhüllen. Das Licht um mich her soll zur Nacht werden. Für dich ist auch das Dunkel nicht finster. Die Nacht scheint so hell wie der Tag und die Finsternis so strahlend wie das Licht. Du hast mich geschaffen. Im Leib meiner Mutter hast du mich gebildet. Herr, ich danke dir dafür, dass du mich so wunderbar und einzigartig gemacht hast. Großartig ist alles, was du geschaffen hast, das erkenne ich. Schon als ich im Verborgenen Gestalt annahm, unsichtbar noch, kunstvoll gebildet im Leib meiner Mutter, da war ich dir dennoch nicht verborgen. Als ich gerade erst entstand, hast du mich schon gesehen. Alle Tage meines Lebens hast du in dein Buch geschrieben, noch bevor einer von ihnen begann. Deine Gedanken sind zu schwer für mich, oh Gott.